0: ab, dann ist es trocken bei 16 bis 11 Grad. Tagsüber sonnig, dazu in Gummersbach bis 23, in Schwerte bis 24 und in Heinsberg bis 26 Grad. Am Donnerstag erst sonnig, zum Abend hin Schauer bis 30 Grad. Die Zeit 2.03 Uhr.
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2: Die A1 Köln Richtung Euskirchen ist zwischen Köln-Bocklemünd und Kreuz Köln-West wegen Tunnelwartungsarbeiten bis 5 Uhr gesperrt. Auf der A43 Münster Richtung Recklinghausen ist die Ausfahrt Dülmen-Nord bis 6 Uhr früh gesperrt. Auf der A44 Dortmund Richtung Kassel ist im Kreuz Dortmund-Unna die Verbindung zur A1 Richtung Bremen wegen Bauarbeiten bis Freitagmorgen gesperrt. Auf der A45 Gießen Richtung Hagen ist zwischen Talbrücke Lüdesperth und Talbrücke Beustenbach wegen Fahrbahnerneuerung bis 5 Uhr nur eine Spur frei.
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3: 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Und neben meinem rechten Schuh steht das PPPPP. Das ist das perfekt fantastisch polierte Popnacht Package. Und wer jetzt durchkommt hier unter 07221 2011, der ist mit dabei, spielt um dieses Popnacht-Package. Wer möchte es denn haben? Da hinten letzte Reihe. 07221 2011.
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0: you don't know. Hier ist die Popnacht.
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0: Wir rasen wieder durch die Jahrzehnte zurück an diesem 26.8. Was war denn da so los für ein Popnacht-Package? Udo aus Vechta, guten Morgen.
2: Guten Morgen.
0: Udo ist Fotograf. Zehntausende von Fotos hast du schon gemacht und du hast dich auf die Blumenwiesen fixiert ein bisschen. Was fotografierst du denn da am liebsten?
2: Ja, Sonnenblumen.
0: Ja.
2: Alles, was so früh aus der Erde guckt.
0: Und das in Nahaufnahmen, ne? Das hast du geschrieben.
2: Das in Nahaufnahmen, genau.
0: Was begeistert dich an der Sonnenblume am meisten? Was sieht man denn da, wenn man da so nah drauf guckt, was wir mit dem bloßen Auge nicht sehen können?
2: Ja, wie die Samen, wie die so eingebaut wurden in die Sonnenblume.
0: Ja, wer hat das bloß gebaut?
2: So, das ist so eine ganz bestimmte Art, das darzustellen. Ich weiß jetzt nicht, wie ich das nennen soll.
0: Nein, okay, verstehe ich schon. Auf jeden Fall, das begeistert dich. Dann hast du diese Bilder zu Hause. Hast du die auch ausgestellt irgendwo? Oder ist das erstmal zum Sammeln und dann machst du irgendwann mal
2: das ist...
0: Nur für dich?
2: Das ist so für mich.
0: Okay, so, dann sind wir bei Frage Nummer 1 jetzt. Heute vor 70 Jahren ist die Zeitschrift Bravo zum ersten Mal erschienen. Hast du schon mal eine in der Hand gehabt?
2: Ja, habe ich schon.
0: Also was war denn vor 70 Jahren in der ersten Bravo als Artikel drin und vor allen Dingen auch auf dem Cover? Welcher Prominente war auf dem Cover der Bravo am 26. August 1956? War das A. Udo Lindenberg, B. Marilyn Monroe oder C. Kylie Minogue?
2: Nee, dann würde ich sagen Marilyn Monroe.
0: Marilyn Monroe war es, so ist es. Heute vor 206 Jahren, als wir noch gar nicht angedacht waren, da ist Leutnant Josef Naus im Auftrag des Bayerischen Topographischen Büros als erster Mensch auf einen Berg gestiegen. Sollte da mal gucken, was da so los ist. Also, dass dieser Berg, der steht in Deutschland, ist 2962 Meter hoch. 2962. Okay. War denn dieser Leutnant Josef Naus als erster auf der Zugspitze oder war er auf dem Brocken oder auf dem Hermannsberg im Westerwald?
2: Die erklärt sich ja von selber, die Frage. Also Antwort 1.
0: Zugspitze. Ja, gut, klar. Ich meine, es hätte ja sein können, du sagst, das, der Westerwaldberg ist auch mir sehr sympathisch. Hätte ja sein können, aber du hast damit natürlich vollkommen recht. Höchster Berg Deutschlands und du bekommst ein Popnacht-Package zugeschickt, ja?
2: Ja, cool.
0: Bis bald.
2: Da freue ich mich drüber.
0: Ciao, ciao.
2: Ben, bis dann. Tschüss.

Bowser. Magnetic in der Popnacht. 2.18 Uhr ist es. Ihr passt bitte auf der A1 Bremen Richtung Hamburg, da liegen Gegenstände. Auf der Autobahn zwischen Euthen und Posthausen und auf der A20 Kreuz Uckermark in Richtung Rostock liegen auch Gegenstände zwischen Friedland und Neubrandenburg Ost. Kultischer Song in der Popnacht von Lerner Miles. Black Velvet.

Argyle und Blinded by the Sun, neuer Hit von Argyle. Happy Birthday to you. Happy Birthday, liebe Sonja in Würzburg. Happy Birthday to you. In Würzburg-Heiligsfeld, da brennt die einsame Kerze in diesem Moment bei Sonja. Die feiert den 25. Geburtstag. Ihr Freund ist aber eben gerade abgereist, weil der fliegt mit der Familie dann heute noch nach London. Und das ohne sie. Sie darf in Würzburg noch ein bisschen bleiben, studiert da auch. Und würde deswegen in dieser doch nun einsamen Minute um 2.25 Uhr würde sie gerne einen Song hören von Loreen, Euphoria. Das wäre ein kleines Geburtstagsgeschenk für die Ohren, das mache ich ihr gerne. Also Grüße nach Würzburg, hier ist die Popnacht.

0: Es ist 2.31 Uhr.
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2: Heute Nacht ziehen Wolken und letzte Schauer über Südwestfalen ab bei 16 bis 11 Grad. Tagsüber gibt es Sonne und Wolken im Wechsel. Einzelne Schauer oder Gewitter gibt es nur selten. Meist ist es trocken. Der Donnerstag startet trocken mit Sonne und Wolken. Zum Abend ziehen teils kräftige Schauer und Gewitter auf bei schwülen 27 bis 30 Grad.
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3: Die A1 Köln Richtung Euskirchen ist zwischen Köln-Bocklemünd und Kreuz Köln-West wegen Tunnelwartungsarbeiten bis 5 Uhr gesperrt. Auf der A2 Dortmund Richtung Hannover ist die Anschlussstelle Lünen-Süd nach einem Unfall gesperrt. Auf der A43 Münster Richtung Recklinghausen ist die Ausfahrt Dülmen-Nord bis 6 Uhr früh gesperrt. Auf der A44 Dortmund Richtung Kassel ist im Kreuz Dortmund-Unna die Verbindung zur A1 Richtung Bremen wegen Bauarbeiten bis Freitagmorgen gesperrt. Auf der A45 Gießen Richtung Hagen ist zwischen Talbrücke Lüdesperth und Talbrücke Beustenbach wegen Fahrbahnerneuerung bis 5 Uhr nur eine Spur frei.
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0: Und die am meisten unterschätzte Höchsttemperatur in Deutschland in Lassahn, kurz vor Usedom. Da werden es heute 23 Grad im besten Fall. Die Popnacht ist hier. Ich bin Ben Sträuble.

If you wanna scream, es ist jetzt 2.38 Uhr auf der B10 Ulm-Stuttgart. Da laufen Ziegen auf der Bundesstraße. Ihr passt da bitte auf in Höhe Göppingen, Zentrum West. Ziegen auf der Bundesstraße B10. Und gleich wird wieder unser großes Nachttalent etwas singen. Jürgen, der lebt in Friedrichshafen, war früher ein Manager im Marketing, hat dann gesagt, eigentlich ist es schon länger als ein Jahr her, er wollte innerhalb eines Jahres auf den großen Bühnen der Welt stehen, unter anderem auch im Madison Square Garden eigentlich schon in diesem Jahr auftreten. Das hat er noch nicht geschafft, aber man kann sich ja mal was vornehmen. Dazu ist uns ja auch der Verstand gegeben, um uns die Dinge so vorzustellen, wie sie sein könnten. Jürgen übt in einem Studio. Und er nimmt sich große Hits, macht sie noch ein bisschen größer. Und manche empfinden das natürlich auch mal als Beleidigung. Das ist aber immer so. Als Madonna American Pie gesungen hat, haben auch ganz viele Menschen gesagt, die sind von Don McLean, original und so, ne? Ist natürlich Quatsch, der Song lebt weiter. Und wenn er verbessert wird, ist es auch gut. Wir werden gleich Sweet Child O' Mine hören. Da hat er sich dran gemacht heute Nacht, der Jürgen. Sweet Child O' Mine von Guns N' Roses, was draus wurde nach Taylor Swift. I knew it, I knew you in der Popnacht.

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1: Jürgen in Friedrichshafen, der ist höchst musikalisch und hin und wieder kommt auch mal jemand vorbei und probt mit ihm. Dann ist mal die Cousine da, dann singen die gemeinsam. Und jetzt hat er sich einen Song von Guns N' Roses ausgepackt. Den hat er eingesungen, Sweet Child of Mine, in einer speziellen Jürgen-Version. Er hat es schon mal verschickt gehabt, aber er ist jetzt wohl fertig geworden mit diesem Medien. Ne? Ist das nicht schön? Typico Romantico.

0: Heavy Metal Love. Nicht jeder ist ein Jürgen aus Friedrichshafen-Fan. Ne?
1: Oh, nicht schon wieder.
0: Ja.
1: Oh mein Gott.
0: Ich mag ihn trotzdem. Jürgen wird trotzdem immer wieder auftauchen. Ne? Vorsicht auf der A1, Köln in Richtung Dortmund. Da steht ein defektes Fahrzeug auf der Autobahn zwischen Kreuz Leverkusen und Burscheid. Die Toten Hosen in der Popnacht. Nur nach vorn.

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1: If I were a boy. Ist auch ein romantischer Hit von Beyoncé in der Popnacht. Wir haben noch eine Gefahrenstelle um 2.57 Uhr. Pieps nochmal. Und zwar auf der A3 Oberhausen in Richtung Köln. Zwischen Leverkusen Zentrum, Köln-Mühlheim liegen Gegenstände auf der Fahrbahn. Bis zu den 3 Uhr Nachrichten noch Shawn Mendes in der Popnacht.

0: 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Die Nachrichten mit Ronald Lessig. Guten Morgen. 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Die Bundesregierung setzt heute ihre Kabinettsklausur in Neu-Hardenberg bei Berlin fort. Am zweiten Tag soll es um das Thema Wettbewerbsfähigkeit gehen. Bereits gestern stand die Wirtschaft im Mittelpunkt. Kanzleramtschefin Warken zeigte sich am Abend mit dem Verlauf der Beratungen zufrieden. Dagmar Pepping berichtet.
1: Es gebe ausreichend Zeit, um auf die Reformvorhaben, die im Herbst vor der Regierung liegen, zu schauen und sich auszutauschen, so die CDU-Politikerinnen in ARD-Tagesthemen. Ein Vorhaben, die Rentenreform. Sie sei zuversichtlich, dass man das Gesamtpaket so auf den Weg bringen werde, betont Warken. Das Sozialministerium von Bärbel Baas arbeitet an einem Gesetzentwurf, der noch in diesem Jahr beschlossen werden soll. So wie andere Reformvorhaben, beispielsweise in der Pflege und bei der Arbeitszeit. Der Herbst werde arbeitsreich, aber alle in der Koalition hätten den gemeinsamen Willen, die Dinge auf den Weg zu bringen. Das werde man im Herbst auch tun, kündigt die Kanzleramtsministerin an.
0: Bundesfinanzminister Klingbeil hat der Computer- und Videospielbranche mehr staatliche Förderung zugesagt. Künftig gäbe es mehr als 120 Millionen Euro pro Jahr, sagt Klingbeil dem Kölner Stadtanzeiger. 2024 seien es noch 50 Millionen Euro gewesen. Klingbeil wird heute zur Eröffnung der Gamescom in Köln erwartet. Und auch das ist noch wichtig. Die von der Bundesregierung geplante Zuckersteuer könnte für mehr Getränke gelten als bisher geplant. Die Abgabe soll auch auf Getränke mit Süßstoff fällig werden. Im Zollkonflikt mit den USA hat Kanada Vergeltungszölle von bis zu 50% auf bestimmte Importe aus dem Nachbarland verhängt. Nach Angaben des kanadischen Finanzministers gelten sie ab dem 8. September. In Hamburg steckten am Abend etwa 20 Fahrgäste stundenlang in einem Karussell fest. Gegen Mitternacht konnten sie befreit werden. Eine blockierte Bremse hat zu der Panne geführt. Die Country-Sängerin Dolly Parton ist tot. Ihr Manager bestätigte, dass die Sängerin im Alter von 80 Jahren an Krebs gestorben ist. Parton wurde mit Hits wie Jolene weltbekannt. Jolene.

0: Im Laufe ihrer Karriere verkaufte Parton mehr als 100 Millionen Platten. Und das war WDR aktuell. Das Wetter in Nordrhein-Westfalen. In der Nacht ziehen die Schauer über Südwestfalen ab, dann ist es trocken, bei Tiefstwerten zwischen 16 und 11 Grad. Tagsüber Sonne und Wolken im Wechsel, meist aber trocken, dazu in Bad Salzuflen bis 23 Grad, in Remscheid bis 24 und in Meerbusch werden 26 Grad erreicht. Am Donnerstag erst sonnig, zum Abend hin Schauer und Gewitter 27 bis 30 Grad, am Freitag wechselhaft bis 26 Grad. Die Zeit 3.03 Uhr.
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2: Die A1 Köln Richtung Euskirchen ist zwischen Köln-Bocklemünd und Kreuz Köln-West wegen Tunnelwartungsarbeiten bis 5 Uhr gesperrt. Auf der A2 Dortmund Richtung Hannover ist die Anschlussstelle Lünen-Süd nach einem Unfall gesperrt. Auf der A43 Münster Richtung Recklinghausen ist die Ausfahrt Dülmen-Nord bis 6 Uhr früh gesperrt. Auf der A44 Dortmund Richtung Kassel ist im Kreuz Dortmund-Unna die Verbindung zur A1 Richtung Bremen wegen Bauarbeiten bis Freitagmorgen gesperrt.
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3: 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Und dann fliegen wir gleich wieder nachhaltig in die Backstube von Eckhart, Holland, Kunz nach Meiningen, Thüringen. Ich werde landen mit dem Private Jet direkt neben der Haustür. Und dann werden wir einen Song hören. Den spielt er auf einem Instrument seiner Wahl. Und erkenne ich den Titel, der spiele ich die wertvollen Backwaren. Versage ich, muss ich eine Nacht mitbacken. Das ist das Reglement. In 7 Minuten geht's los.
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0: Mike Perry und Shai Martin, ich glaube auf dem Glockenspiel hier, ne? The Ocean.
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0: Ich bin gelandet neben der Backstube von Eckhard Holland Kunz, unser Bäckermeister in Meiningen in Thüringen. Guten Morgen.
2: Ja, guten Morgen, mein lieber Benny Bär. Ich war gestern sehr irritiert.
0: Ja?
2: Ja, ist denn bald schon Weihnachten?
0: Was ist passiert?
2: Gestern kam der Nikolaus zu mir.
0: Oh ja, oh Moment.
2: Ja, du wirst nicht glauben. Sagst,
0: Moment.
2: Ach nee, lass mal die Schelle lieber irgendwo in deinem Schubfach. Die brauchen wir hier noch nicht.
0: Also, Nikolaus war bei dir. Und?
2: Ja, ich war durcheinander. Der gute Mann mit Namen Nikolaus. Na, ich habe gesagt, wie kommen denn deine Eltern auf sowas, dich Nikolaus zu nennen? Ja, er hat am 6. Dezember Geburtstag.
0: Super, passt doch.
2: Und wie du weißt, liegt ja meinem Haus hier an dem Werratal-Radweg.
0: Mhm. Ja.
2: Nikolaus war nämlich mit dem Fahrrad da und das Kurile ist, er hat sein Wohnhaus dabei.
0: Ein Wohnwagen in der
2: Nein, Region. Er hat sich aus Holz ein Haus gebaut.
0: Ja.
2: Das zieht er mit dem Fahrrad hinter sich her.
0: Ja, das sag ich doch. Das ist ja interessant. Und ein Selbstbau. Und das ist auch was Genehmigtes? Darf man das?
2: Ja, ich denke mal schon.
0: Ja, okay.
2: Also ein kleines, feines Häuschen.
0: Mhm.
2: Ich bewundere natürlich die körperliche Leistung. Und zwar ist er in der Nähe von Osnabrück losgefahren. Und das Ziel ist Venedig.
0: Das ist aber ordentlich. Da soll er sich mal hier melden, weil da können wir
2: ja
0: mal ein bisschen drüber reden.
2: Ja, das habe ich ihm auch gesagt.
0: Und
2: vor allen Dingen muss er ja dieses kleine Holzhäuschen immerhin über die Alpen ziehen.
0: Ja, das auf jeden Fall. Und da hat er ein Bett drin, oder wie muss man sich das vorstellen, von der Größe her?
2: Hinten eine kleine Tür.
0: Ja.
2: Oder ist mehr oder weniger eine Einstiegsluke. Dann hat es ein Fenster. Und innen drin ist halt, es ist gerade so lang, dass er ausgestreckt liegen kann.
0: Mhm.
2: Und dann eine kleine Kochecke und ja.
0: Ja, super. Und das und dann mit eigener Kraft? Hat er ein E-Bike oder ist das?
2: Nein, auch nicht.
0: Okay.
2: Er fährt ein Bio-Bike und wie gesagt, ich war schwer beeindruckt von der körperlichen Leistung.
0: Mhm.
2: Gut.
0: Also wir drücken ihm die Daumen, dass er in Venedig ankommt, aber wenn du ihn noch mit ihm irgendwie Kontakt hast, soll sich auf jeden Fall melden. Das verfolgen wir ja gerne, ne?
2: Ich habe ihm 3 Pakete von meinen Powerriegel mitgegeben.
0: Ja, das braucht er auch.
2: Ja. Ich habe aber gesagt, die nimmst du erst, wenn es brenzlig wird.
0: Genau.
2: Also wenn gar nichts mehr geht, dann geben dir die nochmal den richtigen Punch.
0: Wir kommen aber dann mit dem Private Jet und holen ihn da raus, wo er auch immer sich befinden sollte.
2: Auf jeden Fall.
0: Also, welches Instrument hören wir denn heute?
2: Ja, der gute Nikolaus hat sich die...
0: Oh Gott, die Flöte.
2: Die ist im Anrollen.
0: Oh nein, die Professorflöte sozusagen, ja. Also, dann hören wir gleich die Bärblockflöte nach Ray Dalton und Lady Gaga und Bruno Mars mit Die With A Smile. Ah.

0: Neuer Hit von Ray Dalton, Go That High, haben wir gerade in der Popnacht gehört.
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0: Erkenne ich den Song, den Eckart in seiner Backstube jetzt spielt, auf der Flöte, dann erspiele ich euch die wertvollen Backwaren gegen ein Losungswort, das ich noch durchgeben werde. Und versage ich, muss ich eine Nacht mitbacken. Aber es gibt ja auch die Möglichkeit des Telefonjokers, wenn ihr irgendwas erkennt. 07221 2011. Eckart!
2: Ja, ich bin bereit.
0: Hi, sicher. Lass mal hören.
2: So. Mein lieber Nikolaus, ich hoffe, du hast jetzt Empfang in deinem kleinen Maus und drückst mir die Daumen. Dein Vorschlag kommt wie bestellt.
0: Ja.

0: So, ein Telefonjoker. Hallo, hier ist die Popnacht. Wer da?
1: Hallo, hier ist der Martin aus dem Glottertal.
0: Martin, guter Mann. Martin ist der beste Mann. Er ist auch Bäcker.
2: Ich hab dich ja lange nicht gehört.
0: Stimmt. Martin, lass hören. Was hast du denn erkannt?
1: Billy Idol, Dancing with Myself.
0: Sehr gut, Martin.
2: Mein lieber Martin.
0: Er ist der beste Mann.
2: Du sollst doch nie wieder anrufen.
0: Nein, Martin, es geht im Moment der Himmel auf. Marlon Brando hat auch keine Lust mehr, diese ganzen Handys da aufzubewahren. Er schmeißt dir jetzt alles, was gesammelt wurde, nach unten. Und du bist ein reicher Mann, musst nie wieder zur Arbeit gehen in deine Backstube, Martin. Ja? Danke für den Anruf, immer wieder, ja?
1: Bis dann.
0: Tschö. Bester Mann. Siehst du
2: jetzt
0: mal.
2: Jetzt liegt das ganze Klottertal voller Handys.
0: Billy Idol dancing with myself.
2: Ja.
0: Was bekommt denn der Erste, der in deine Backstube reinbrüllt? Popnacht.
2: Sauer macht lustig. Ich habe heute einen leckeren Zitronenkuchen.
0: Na gut, ja. Bis morgen.

0: 3.30 Uhr.
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2: Heute Nacht ziehen Wolken und letzte Schauer über Südwestfalen ab bei 16 bis 11 Grad. Tagsüber gibt es Sonne und Wolken im Wechsel. Einzelne Schauer oder Gewitter gibt es nur selten. Meist ist es trocken. Der Donnerstag startet trocken mit Sonne und Wolken. Zum Abend ziehen teils kräftige Schauer und Gewitter auf bei schwülen 27 bis 30 Grad.
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3: Die A1 Köln Richtung Euskirchen ist zwischen Köln-Bocklemünd und Kreuz Köln-West wegen Tunnelwartungsarbeiten bis 5 Uhr gesperrt. Auf der A2 Dortmund Richtung Hannover ist die Anschlussstelle Lünen-Süd nach einem Unfall gesperrt. Auf der A44 Dortmund Richtung Kassel ist im Kreuz Dortmund-Unna die Verbindung zur A1 Richtung Bremen wegen Bauarbeiten bis Freitagmorgen gesperrt.
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4: Und die am meisten unterschätzte Höchsttemperatur.

0: Dillmann. Cello in der Popnacht. Und ich habe gerade noch einen Schluck Limonade getrunken, bevor ich es mir nicht mehr leisten kann. Ja, bevor dann da die Zuckersteuer kommt.
1: Genau.
0: Dann geht alles. Aber ich meine, die Zuckersteuer haben wir ja gelernt. Die ist ja laut unserer fantastischen Regierung, die gilt ja dann auch für andere Sachen, die nicht mit Zucker bestückt sind.
1: Genau, ja, für Fahrradluft in Reifen.
0: Genau. Oder ja. Kugelschreiber, die vielleicht mal jemand, der ein bisschen süß war, angefasst hat. Ne? Genau. Nachbesteuern, das ist alles, ne? Ja, so ist das. So werden wir von Schwachsinn zu Schwachsinn getragen, ne?
1: Ja, und, zu leben war schon einfach.
0: Ja, doch, ja, gut, Olli ist gut gelaunt, ne? Du erzählst immer deinen Mitarbeitern auch diese ganzen Witze, die du im Internet erzählst. Machst du das auch dann in deiner Firma? Erzählst du auch?
1: Ja.
0: Also bist du.
1: Ja, du, das. Also manche Sache in diesem Leben kannst du auch nur mit Humor ertragen.
0: Natürlich, das ist klar, aber
1: oder?
0: Du hast 30 Angestellte, das war ordentlich. Du hast Maler, also, ne? Malermeister.
1: Direkt auf dem Weg dahin.
0: Okay, und dann musst du so früh dann die ganze Disposition machen, wer wann wie wohin geht?
1: Du, ich bin so ein Mensch, ich brauche 2 Stunden Ruhe am Tag, wo kein Telefon klingelt, wo mich keiner stört, weil es ist wirklich sehr schnell und sehr hektisch aktuell.
0: Ja, gut, okay, vor allen Dingen, wenn jetzt gestern so ein Tag mit Regen ist, wie ist das dann, wenn du im Außenbereich arbeitest, dann musst du ja Sachen absagen, ne?
1: Schwierig. Du, das geht dann wirklich so, dass Mitarbeiter anrufen und sagen, Chef kann nichts machen, soll lieber einfach ziehen oder brechen wir ab und im Regelfall musst du abbrechen, das hilft gar nichts.
0: Und dann zahlst aber weiter dann natürlich logischerweise dann das Gehalt?
1: Wir haben so ein klassisches Arbeitszeitkonto, das heißt dann fallen Minusstunden an und wenn das Wetter wieder besser ist oder mehr Arbeit, dann arbeiten wir einmal länger oder samstags.
0: Natürlich. Auf jeden Fall finde ich schön, dass du nachts hier durch uns ein bisschen wach gehalten wirst. Im nächsten Leben hast du geschrieben, willst du Bäcker werden.
1: Ja, aus 2 Gründen. Wer rausgeht, hat seine Weckle bezahlt.
0: Ja.
1: Und am nächsten Tag ruft er mit an und sagt, die Körner fallen ab. Weißt du, bei mir rufen sie ja nach 4 Jahren und 11 Monaten an, kurz vor der Gewährleistungsende, rufen sie an und sagen, sie sagen immer, kommen Sie mal vorbei.
0: Alles neu.
1: An meinem Fenster platzt ein bisschen die Farbe ab.
0: Ja, gut, da hast du recht. Ich habe da eine gute Backstube in Meiningen in Thüringen, die würde ich dir empfehlen. Da kannst du auch noch, also bevor das zweite Leben beginnt oder das erste ausgelöscht wird, würde ich sagen, kannst du da gerne anfangen.
1: Der ist auch musikalisch, habe ich gehört.
0: So, also, mein lieber Olli, komm gut durch, ne?
1: Tschüss. Benni, danke dir. Halt durch.
0: Ciao.

0: Bad Memories. Ja, ich sehe schon einen kultigen Song.
1: Kultisch.
0: Aber vorher noch eine Gefahrenstelle von der A9 Berlin Richtung Nürnberg. Da ist ein Unfall passiert. Die Unfallstelle ist nicht gesichert. Zwischen Schkeuditzer Kreuz und Leipzig West.

0: für mich. Ich habe mir gesagt, wenn ihr was gesehen habt auf den Autobahnen, Bundesstraßen und Feldwegen, dass das so nicht auf die Straße gehört oder wenn es ein Problemchen gibt. Wir im Therapiekreis tauschen uns hier aus. Michael aus Bückeburg in Niedersachsen, guten Morgen.
1: Guten Morgen.
0: Also sag mal, wo was los ist.
1: Auf der A3 aus von Oberhausen Richtung Köln und zwar genau in Höhe der Abfahrt Leverkusen Zentrum ist nur die linke Spur frei. Die rechten drei Spuren sind zu wegen eines Unfalls. Die Polizei ist vor Ort.
0: Ja, was ist da passiert? Konntest du das sehen?
1: Ich konnte sehen, nur zwei LKWs und ein PKW sind irgendwie verwickelt. Es ist alles vor Ort.
0: Okay, gut.
1: Das ist also kommt ziemlich überraschend.
0: A3 Oberhausen Richtung Köln in Höhe der Ausfahrt Leverkusen Zentrum, hast du gesagt. Und du bist auf dem Weg nach, wohin? Nach
1: Bonn.
0: Nach Bonn. Was darfst du denn da machen?
1: Medikamente holen und die dann später weiterfahren.
0: Okay, also wichtige Sachen, ne? Die gehen dann wo?
1: Ja.
0: Ja, wo sehen wir dich dann heute Nachmittag noch? Wenn du ankommst dann irgendwo?
1: Heute Nachmittag mit meinem blassen Popo einfach auf der Terrasse.
0: So soll das sein. Dann genieß es und du bist Mitarbeiter der Minute und bekommst deinen Lieblingssong dafür, ja? Ciao, ciao.
1: Alles klar.

die Stimmübung. Oh, oh, oh. Wenn ihr das hinbekommt, dann schlaft ihr auch nicht ein um 3.56 Uhr. Oh, es ist noch Zeit für eine Gefahrenstelle von der A28 Oldenburg in Richtung Bremen im Dreieck Stur. Da ist die Überleitung zur A1 in Richtung Bremen gesperrt. Dort hat es einen Unfall gegeben. Und A27, auch dort gab es einen Unfall, Bremerhaven Richtung Bremen zwischen Utlede und Schwanewede. Ihr passt ja auf, habt ihr was gesehen, das nicht auf die Straße gehört? Dann 07221 2011 per WhatsApp oder wer bei Stimme ist, WhatsApp Audio.

0: 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Die Nachrichten mit Ronald Lessig. Guten Morgen. 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Die Bundesregierung setzt heute ihre Kabinettsklausur in Neu-Hardenberg bei Berlin fort. Am zweiten Tag soll es um das Thema Wettbewerbsfähigkeit gehen. Bereits gestern standen Wirtschaft und Reformen im Mittelpunkt. Kanzleramtschefin Waken zeigte sich am Abend in den ARD-Tagesthemen zuversichtlich, dass die Rentenreform bis Herbst beschlossen wird.
1: Deswegen ist es wichtig, dass das Sozialministerium jetzt einen Vorschlag vorlegt. Und natürlich gibt es an der einen oder anderen Stelle jetzt Bedenken, das haben wir gehört. Und selbst die Dinge, die jetzt vorgetragen worden sind von den vier Ministerpräsidenten, das sind alles Dinge wie zum Beispiel Härtefallregelungen, die durchaus auch die Alterssicherungskommission schon in ihren Vorschlägen adressiert hat, sodass ich guter Dinge bin, dass wir da einen gemeinsamen Vorschlag finden, dass wir aber dieses Gesamtpaket so jetzt auch im Wesentlichen auf den Weg bringen werden.
0: Die Gamescom in Köln hat am Abend offiziell begonnen mit einer Eröffnungsfeier. Viele internationale Fans freuen sich auf die Computerspielmesse.
2: Es gibt eine große Vielfalt, sehr offen und alles ist brandneu.
3: Ich habe einfach Bock, über die Hallen zu laufen.
4: Man sieht neue Spiele, auf die man sich lange gefreut hat. Es ist einfach riesig.
0: Heute öffnet die Gamescom für Fachbesucher, morgen dann für alle. Und auch das ist noch Thema. Die von der Bundesregierung geplante Zuckersteuer könnte für mehr Getränke gelten als bisher vorgesehen. Die Abgabe soll auch auf Getränke mit Süßstoff fällig werden. Der Brand im Hohen Venn in Belgien könnte durch eine landwirtschaftliche Maschine ausgelöst worden sein. Das sagt die Staatsanwaltschaft in Lüttich. Die US-Popsängerin Dolly Parton ist im Alter von 80 Jahren an Krebs gestorben. Von ihr stammen Hits wie Jolene und I Will Always Love You. In Hamburg ist am Abend ein Kettenkarussell während der Fahrt stehen geblieben. Etwa 20 Passagiere steckten stundenlang in ihren Sitzen fest. Finn Kessler berichtet.
5: Das Kettenkarussell war in etwa 25 Metern Höhe stehen geblieben. Laut Feuerwehr, weil offenbar eine Bremse blockiert war. Weil die Betreiber das Fahrgeschäft nicht mehr in Gang setzen konnten, wurde die Feuerwehr gerufen. 45 Feuerwehrleute, darunter auch speziell ausgebildete Höhenretter und mehrere Rettungswagenbesatzungen waren im Einsatz. Doch gerettet werden mussten die Gestrandeten am Ende nicht. Die Betreiber konnten die Bremsenblockade beheben und die 23 Fahrgäste zurück auf den sicheren Boden befördern. Dort wurden sie vom Rettungsdienst noch einmal untersucht. Verletzt wurde bei dem Zwischenfall aber offenbar niemand.
0: Und das war WDR aktuell. Das Wetter in Nordrhein-Westfalen. In der Nacht ziehen die Schauer ab, dann ist es trocken bei 16 bis 11 Grad. Tagsüber sonnig, dazu in Olpe bis 23 Grad, in Gütersloh bis 24 und in Lünen bis 26 Grad. Am Donnerstag erst sonnig, später Schauer bis 30 Grad. Die Zeit 4.03 Uhr.
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7: Die A1 Köln Richtung Euskirchen ist zwischen Köln-Bocklemünd und Kreuz Köln-West wegen Tunnelwartungsarbeiten bis 5 Uhr gesperrt. Auf der A2 Dortmund Richtung Hannover ist die Anschlussstelle Lünen Süd nach einem Unfall gesperrt. Auf der A43 Münster Richtung Recklinghausen ist die Ausfahrt Dülmen Nord bis 6 Uhr früh gesperrt. Auf der A44 Dortmund Richtung Kassel ist im Kreuz Dortmund-Unna die Verbindung zur A1 Richtung Bremen wegen Bauarbeiten bis Freitagmorgen gesperrt.
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8: mit Ben Streubel. Dann testen wir gleich nochmal, ob ihr Lyrics-Checker seid. Ein Song, der heute Geburtstag feiert, ein Nummer 1-Hit des 26.08. in der Musik Gesichte. Und vielleicht kommt ihr drauf, wenn ihr die deutschen Worte hört, die ich natürlich sehr förmlich, aber auch mit meiner besten Stimme vortragen werde. In, sagen wir mal, 7 Minuten kriege ich das hin. Und erkennt ihr den Titel, dann verdient ihr euch ein Popnacht-Package.
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1: Ein Hit, der heute Geburtstag feiert, der heute Nummer 1 war auf diesem Planeten, an diesem 26.08. in der Musikgeschichte. Die deutschen Zeilen, die hört ihr jetzt. Ich habe den Flügel hineinschieben lassen. Wer ist der Typ in meinem Bett? Oh Mann, habe ich einen dicken Kopf. Das ganze Zimmer ist versaut mit Glitzerpuder. Wir haben diverse Pink Flamingos im Pool getrunken. Das weiß ich noch. Boah, ich stink wie eine Minibar. Der DJ pennt draußen im Garten und irgend so eine blonde Tussi liegt auf dem Grill. Da ist ein Knutschfleck oder ein blauer Fleck. Keine Ahnung. Oh Gott, die Fotos von gestern Nacht sind schon im Internet. Ich bin erledigt. Welcher Hit ist denn das, den ich da gerade mit meinen schönsten Worten zitierte? 07221 2011, wer es mir sagen kann, welcher Song heute Geburtstag feiert, der bekommt ein Popnacht-Package.

0: Viertel nach vier ist es, da piept's doch noch.
1: Vorsicht, auf der A66 Frankfurt Richtung Fulda, da liegen Gegenstände auf der Autobahn. An einem defekten PKW zwischen Hanau West und Hanau Nord.

0: Schrei, schrei, schrei doch! Conor Skinners neue Hit Find You.
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0: Wer ist denn der Typ da in meinem Bett? Oh Mann, habe ich einen dicken Kopf. Das ganze Zimmer ist versaut mit Glitzerpulver und wir haben diverse Pink Flamingos im Pool getrunken. Das weiß ich noch. Wer nicht? Welcher Song ist das? Ruben aus Scheid, guten Morgen.
2: Guten Morgen, Benny Bär.
0: Und?
2: Katy Perry, Last Friday Night.
0: Jo, hast du gut erkannt. Du bekommst dein großes Popnacht-Package. Du bist mit Baustoffen unterwegs. Was hast du da geladen genau?
2: Rheinsand.
0: Sand, das ist gut. Das kannst du irgendwann auch mal gebrauchen, wenn du da Zucker drunter versteckst, weißt du? Wenn die Zuckersteuer dann durchschlägt, dann kann das sein.
2: Richtig, dass, ja.
0: Ja, dann machst du oben die erste Schicht, machst du Sand und dann unten drunter das verbotene Zeug, was so teuer ist, ne? Das weiße Gold sozusagen, ja.
2: So ist es. Früher Salz, heute Zucker.
0: Ja, so ist es. Dann, oder bunkern, jetzt schon bestellen. Wahrscheinlich muss man ganz viel bunkern. Ich glaube, wenn man das Geld in Zucker anlegt, vielleicht ist das ja eine ganz gute Sache, dass man die Keller voll macht.
2: Das kann gut möglich sein, ja.
0: Öl raus, kann man sich eh nicht mehr leisten. Öltanks und da Zucker rein, ne? So, also, dann komm du mal gut an. Du hast gut geschlafen einigermaßen.
2: Jawohl, sehr gut.
0: Wann hast du zum letzten Mal geangelt, das verbotene Angeln?
2: Schon eine Weile her.
0: Was führt dich eigentlich dazu zum Angeln? Du weißt, ich mag keine Angler, aber warum kommt man einfach als Mensch da drauf, dass man so einen Fisch angeln möchte?
2: Ja, erstens mal esse ich gern Fisch, zweitens, mein Vater hat mich dazu gebracht.
0: Ah.
2: Und dabei ist geblieben.
0: Also du wurdest zu dieser Straftat, der von mir ausgerufenen Straftat, wurdest du durch Erbbindung verleitet?
2: Ja, und Nahrungsbeschaffung.
0: Okay, gut. Dann will ich mir heute nichts sagen. Dann spiele ich dir jetzt mal den schönen Last Friday Night in der Übersetzung hier in den Lyrics in der Popnacht und ich schicke dir was zu, ja? Bis bald.
2: Jawohl. Ciao.
3: Wer ist der Typ in meinem Bett? Oh Mann, hab ich einen dicken Kopf. Das ganze Zimmer ist versaut mit Glitzerpuder. Wir haben diverse Pink Flamingos im Pool getrunken. Das weiß ich noch. Boah, ey, stink wie eine Minibar. Der DJ pennt draußen im Garten und irgendeine blonde Tussi liegt auf dem Grill. Da ist ein Knutschfleck oder ein blauer Fleck. Keine Ahnung. Oh Gott! Die Fotos von gestern Abend sind schon im Internet. Ich bin erledigt. Kann mich nicht an alles erinnern, weil ich einen Filmriss habe. Aber ich bin mir ziemlich sicher, dass es zur Sache ging. Am letzten Freitagabend haben wir auf den Tischen getanzt. Hatten ein paar Drinks zu viel. Und ich glaube, wir haben uns auch geküsst. Ich kann mich nur nicht mehr richtig dran erinnern. Wir haben unsere Kreditkarten überzogen und wurden mit einem Tritt aus der Bar auf die Straße befördert. Dann sind wir durch den Park geflitzt, waren nackt baden und hatten noch einen netten Dreier. Und ich fürchte, Freitagnacht haben wir gegen das Gesetz verstoßen. Wir haben zwar immer gesagt, jetzt hören wir auf, aber naja. Ich versuche immer noch, die Puzzleteilchen zusammenzufügen. Was soll ich nur meinem Chef sagen? Mein Auto wurde, glaube ich, abgeschleppt. Oh, der Kronleuchter liegt am Boden, zusammen mit meinem Lieblingspartykleid. Und der Haftbefehl ist sicher auch schon an mich unterwegs. Ich glaube, ich brauche ein Ginger Ale. Da haben wir echt riesen Mist gebaut. Aber diesen Freitag machen wir es genauso. Genauso! Gott sei Dank, es ist Freitag.

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2: Heute Nacht ziehen Wolken und letzte Schauer über Südwestfalen ab bei 16 bis 11 Grad. Tagsüber gibt es Sonne und Wolken im Wechsel. Einzelne Schauer oder Gewitter gibt es nur selten. Meist ist es trocken. Der Donnerstag startet trocken mit Sonne und Wolken. Zum Abend ziehen teils kräftige Schauer und Gewitter auf bei schwülen 27 bis 30 Grad.
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3: Die A1 Köln Richtung Euskirchen ist zwischen Köln-Bocklemünd und Kreuz Köln-West wegen Tunnelwartungsarbeiten bis 5 Uhr gesperrt. Auf der A2 Dortmund Richtung Hannover ist die Anschlussstelle Lünen-Süd nach einem Unfall gesperrt. Auf der A43 Münster Richtung Recklinghausen ist die Ausfahrt Dülmen-Nord bis 6 Uhr früh gesperrt. Auf der A44 Dortmund Richtung Kassel ist im Kreuz Dortmund-Unna die Verbindung zur A1 Richtung Bremen wegen Bauarbeiten bis Freitagmorgen gesperrt.
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4: Und die am meisten unterschätzte Höchsttemperatur in Niedersachsen, Bösel, da werden es heute 23 Grad. Hier ist die Popnacht. Ich bin Ben Streubel.

0: Zeitvergleich. Bei uns in Deutschland ist es 4.40 Uhr und 19.40 Uhr unserer Zeit zurück ist es in Los Angeles. That's in the USA. Taina, die ist da zu Hause, gerade mit dem Hundchen. Ne? Guten Morgen.
1: Guten Morgen, ja, lieber Benny Bär. Ich freue mich so, von dir zu hören.
0: Ach, das ist ja eine Ehre, weißt du, dass du bei deinen vielen Sachen, die du da zu tun hast, in deinem Business, Marmor-Business, was macht man im Marmor-Business in L.A.?
1: Man verkauft heiße Steine. Wir sind ja 15 Minuten entfernt von den Pacific Palisades, wo die Feuer vor einem Jahr gewütet haben. Ja. Und da werden jetzt ungefähr 7000 Häuser wieder aufgebaut. Die brauchen alle Steine und Fliesen.
0: Und die brauchen auch die besten, ne? Da geht nichts unter Marmor.
1: Die brauchen die mit dem besten Service.
0: Mhm, genau. Und dann fährst du dann dahin und berätst die Menschen? Oder wie sieht das aus? Oder legst du auch die Marmorplatten?
1: Genau, nee, so viel Kraft habe ich nicht, aber die Kunden und Designer und Architekten kommen zu uns, wählen sich die Steine aus und ich besuche Hausbesitzer und die Designer vor Ort, ja, um Materialien loszuwerden und Muster umzutragen und so.
0: Toll.
1: So ist man im Showroom wie auf der Straße unterwegs.
0: Ich bin ja auch im Showroom, hier manchmal auch auf der Straße wieder, in 19 Minuten bin ich wieder auf der Straße, piep, piep.
1: Die SWR3-Show.
0: Ja, und du bist vor 25 Jahren bist du nach Los Angeles gezogen. Hast du früher auch schon in Darmstadt-Dieburg in Marmor gemacht? Oder war das einfach so ein Zufall?
1: Nein, da war ich bei Merck. Und bei Merck habe ich auch zum allerersten Mal SWR3 gehört, ja, und seitdem geliebt. Und da war ich in der pharmazeutischen Industrie und die haben mich nach L.A.
0: Gefeuert haben die dich. Die haben sie gefeuert, dann bist du ausgewandert. So ist es wahrscheinlich gewesen. Ich werde in deinem Arbeitszeugnis nochmal nachlesen. Aber ist doch schön, dass du da einschaltest. Also der Hund hört auch zu, das begeistert mich ja. Heute ist nämlich übrigens auch Tag der Hunde in den USA. Vor allem wird er gefeiert, das darfst du nicht vergessen. Und ich wollte es eigentlich noch erwähnen, gut, dass du das jetzt durch dich kam. Und das heißt also, der Hund kriegt sehr viele Leckerli, ein Küsschen und darf im Bett übernachten, wenn das nicht eh darf, ne?
1: Genau, ein Kuss an Tigger und alle, die sie kennen.
0: So ist es. Also gute Zeit in L.A. weiter. Ciao, ciao.
1: Danke.

Crashtest damit. Habt ihr noch was für die letzte Amtshandlung? Ich bin ja noch da, ja, ja, natürlich. Aber nicht mehr so lange. Ist ja schon 5:10. Vielleicht habt ihr eine Idee, dann gerne 07221 2011 bemühen per Signal, WhatsApp oder was auch immer ihr wollt.

Somber, my body is ready. Neuer Hit von Somber, Vorsicht auf der A5 Karlsruhe Basel, da sind Menschen auf der Fahrbahn zwischen Müllheim-Neuenburg und Efringenkirchen. Hier ist die Popnacht mit Dua Lipa.

0: zusammenpacken. Schuhe habe ich angezogen, Notaustaste abgeklemmt und letzte Amtshandlung.
1: Ja, guten Morgen. Hier ist die Fatma aus Netschen-Eckmannshausen. Ich bin fleißig am Zeitung austragen. Und als Motivation für den Morgen, als letzte Amtshandlung, würde ich mich über Iron Maiden freuen. Run to the Hills. Ja, wünsche allen einen wunderschönen Tag.
0: Ja, und was machst du, KI?
2: Nach Haus. Nach Haus.
0: Na gut. Würde ich sagen, komme ich mit, ne? So, Schuhe habe ich an. Alles gut. Schönes Leben in Deutschland, das war die Popnacht. Mein Name ist Ben Sträubel. Und wir hören uns kommende Nacht wieder.

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1: Die Nachrichten mit Ronald Lessig. Guten Morgen.
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1: Die Kabinettsklausur in Neu-Hardenberg geht heute weiter. Gestern stand die Wirtschaft im Mittelpunkt. Kanzler Merz schwor das Kabinett darauf ein, die Reformen schnell umzusetzen. An der geplanten Rentenreform hatte es Kritik gegeben. Darüber werde bei der Klausur gesprochen, sagte Finanzminister Klingbeil am Abend im ZDF.
2: Die Kommission hat etwas vorgeschlagen. Jetzt geht es um die Umsetzung. Das müssen wir bis Jahresende hinbekommen. Wir müssen die sozialen Sicherungssysteme fit machen. Aber klar ist doch auch, im Detail werden wir diskutieren.
1: Mehrere Ministerpräsidenten kritisieren, dass die abschlagfreie Rente mit 63 abgeschafft werden soll. Nach dem Fund einer dritten Drohne am Flughafen Leipzig-Halle ist weiter unklar, wer hinter dem mutmaßlichen Anschlagsversuch steckt. Bekannt war schon, dass Mitte August zwei Drohnen nahe ukrainischen Frachtmaschinen entdeckt wurden. Zu den Tätern und möglichen Konsequenzen hielt sich Kanzleramtschefin Waken am Abend in den ARD-Tagesthemen bedeckt.
3: Da darf ich um Verständnis bitten, dass wir uns jetzt ganz genau noch die Entwicklungen der Arbeit der Ermittlungsbehörden anschauen und dann ganz konkret überlegen, welche Folgen dann aus den Ermittlungsergebnissen zu ziehen sind und die dann auch zu gegebener Zeit so mitteilen werden.
1: In Köln beginnt heute die Gamescom, die weltgrößte Computerspielmesse. Nach Angaben der Veranstalter sind mehr als 1600 Aussteller und Organisatoren vertreten. Zur Eröffnung wird Finanzminister Klingbeil erwartet. Er hat der deutschen Branche mehr staatliche Förderung von über 120 Millionen Euro pro Jahr zugesagt, mehr als zuvor. Und auch das ist noch wichtig. Die von der Bundesregierung geplante Zuckersteuer könnte für mehr Getränke gelten als bisher vorgesehen. Die Abgabe soll auch auf Getränke mit Süßstoff fällig werden. Der Brand im Hohenfenn in Belgien könnte durch eine Landmaschine ausgelöst worden sein. Die Staatsanwaltschaft in Lüttich sieht das als eine mögliche Brandursache. In Hamburg haben etwa 20 Fahrgäste stundenlang in einem Karussell festgesteckt. Gegen Mitternacht konnten sie befreit werden. Eine blockierte Bremse hatte zu der Panne geführt. Die US-Country-Sängerin Dolly Parton ist im Alter von 80 Jahren an Krebs gestorben. Von ihr stammen Hits wie Jolene und I Will Always Love You. In München sollen bald selbstfahrende Autos auf den Straßen unterwegs sein. Die Google-Schwesterfirma Waymo plant das für Ende nächsten Jahres. Erste Testfahrten sind für die kommenden Wochen vorgesehen. München ist damit die erste Großstadt in der EU, in der Waymo die selbstfahrenden Autos anbieten will. Und das war WDR aktuell.
4: Zufällig pünktlich zum Oktoberfest.
1: Das Wetter in Norwegen.
4: Guten Morgen. Lars.
5: Guten Morgen.
4: Na, Lars Schmidt macht bei uns das WDR2-Wetter.
5: Genau.
4: Aber noch ist dunkel. Sag mal was.
5: Noch ist dunkel. So Richtung Sauerland kann ich gerade so ein bisschen leicht nass werden, aber nur ganz vereinzelt. Das sind noch so ein paar Ausläufer der Nacht. Das verzieht sich gleich in Richtung Hessen. Und dann ist es im Westen erstmal zumindest trocken bei Sonne und Wolken im Wechsel. Heute Abend, da können dann in der Eifel und am Niederrhein so ein paar einzelne Schauer und Gewitter mit dabei sein. Das bleibt aber die Ausnahme. Und die Temperaturen, die erreichen heute in Warendorf 23, in Monschau 24 und in Viersen 26 Grad.
4: Nehmen wir. Hallo Fabi.
6: Ja, guten Morgen. Hier ist euer WDR2-Verkehrsservice. Auf den Autobahnen noch alles gut. Ich sehe gerade bei der Bahn, dass die Strecke zwischen Recklinghausen und Bochum bzw. Wanne-Eickel gesperrt ist. Gerade Grund ist Vandalismus, ja schon seit gestern bis heute Mittag. Betrifft den RE41 und die RB46. Es fahren aber Ersatzbusse zwischen Recklinghausen und Bochum und Wanne-Eickel. Kommt gut durch.
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4: Guten Morgen, ein Top-Team hier hellwach. Ja. Falls ihr leichte Startschwierigkeiten habt, in diesen Mittwoch zu kommen, wir sind für euch wach.
5: Voll.
4: Auf jeden Fall.
5: Ja.
4: Fabian gleich auch.
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4: Baby, goodbye.
7: Baby!

0: Diesen Song hat mir Arne aufs Mixtape gemacht.
1: Arne. Wer ist Arne?
0: Mein erster Freund, Arne aus Aalen. Oh. Ich liebe dieses Mixtape noch heute. Ich habe allerdings keinen Kassettenrekorder mehr. Schade.
1: Ich hätte einen. Also wenn du nochmal hören willst, ich kann dir mal mitbringen.
0: Ich weiß nicht, ob ich mit dir zusammen die Musik von meinem ersten Freund hören möchte. Aber vielleicht doch.
1: Guck mal, WDR2-Hörer Alex ist schon unterwegs auf der 1. Grüße.
0: Grüße. Guten Morgen, WDR2 Club der Frühaufsteher. Es ist natürlich 10 nach 5, früher oder später werden wir ihm hier heute alle begegnen. Na? Na? Komm. Boah, der benutzt aber viel.
1: Ja.
0: Ja.
1: Toilettenpapier. Heute ist Tag des Toilettenpapiers. Angeblich wurde heute vor 155 Jahren ein Patent darauf angemeldet. Ist nicht ganz eindeutig belegt, aber das ist der Grund, warum heute am 26. August der Tag des Toilettenpapiers ist.
0: Ja, zweilagig, drei, vierlagig. Must have aus der Corona-Zeit. Mhm. Und der Westen ist ein echtes Toilettenpapierland.
1: Ja, richtig große Toilettenpapierhersteller gibt es hier bei uns im Land. Ich fahre immer in Arnsberg da vorbei. Da ist so eine große Papier- und Toilettenpapierfabrik, in Brilon auch und auch in Düsseldorf.
0: Haben die dann so eine 5 Meter große Rolle auf dem Dach stehen?
1: Nee, ich erkenne nur immer, was da dran steht. Das kenne ich aus dem Geschäft, wenn ich Toilettenpapier kaufe.
0: Leute, es ist doch völlig klar, was wir heute spielen, oder?
1: Das
0: WDR2 Toilettenpapier-Quiz.
1: Wer von euch hat noch keine WDR2 Club der Frühaufsteher-Tasse mit Westenskalein? Wir versuchen ja, den ganzen Westen zu versorgen.
0: Ruft uns an, spielt mit uns. Vielleicht lege ich auch noch eine Rolle Toilettenpapier von uns hier drauf. 0800 5678 222.
1: 0800 5678 222. Wir freuen uns auf euch.

0: Ich liebe unsere hammerharten Quizze hier morgens. Denn heute klären wir, wie das Toilettenpapier richtig aufgehängt wird. Blatt vorne über oder Blatt unten drunter. Guten Morgen, WDR 2, Club der Frühaufsteher. Oh, komm, ein Blatt, komm. Drei.
1: Das ist doch ganz schön viel.
0: Naja. Wir haben es doch. 26. August. Freunde, heute ist der Tag des Toilettenpapiers. Deswegen spielen wir natürlich das WDR 2 Toilettenpapier-Quiz. Guten Morgen, Sebastian aus Essen.
2: Guten Morgen, Sabine. Guten Morgen, Fabian.
1: Hi.
0: Bist fit?
2: Ja, selbstverständlich.
0: Kann das sein, dass wir die Ersten sind, mit denen du heute Morgen sprichst?
2: Ja, ihr seid die Ersten, mit denen ich heute Morgen spreche. Das stimmt.
0: Alle anderen schlafen noch. Sebastian ist auf dem Weg ins Arbeitsamt. Da arbeitest du,
2: das
0: ne?
2: Das stimmt. Ja, ich fahre gerade von Essen über die A43 nach Recklinghausen zum Arbeitsamt. Das stimmt.
0: Das Arbeitsamt ist ja auch eine Behörde. Wir sind ja auch eine. Habt ihr auch dieses bräunlich Altpapier? Wie viele Lagen hat unser Toilettenpapier?
1: Drei vielleicht?
0: Nein, so viel haben wir hier nicht.
1: Nee,
0: nein, zwei. Habt ihr auch so ein richtig gutes Toilettenpapier auf der Arbeit?
2: Nein, Sabine, wir haben tatsächlich ein schneeweißes.
1: Oh.
2: Es ist nicht das dickste, aber es ist angenehm.
1: Muss wahrscheinlich europaweit ausgeschrieben werden, ne?
0: Ja, klar.
1: Pass auf, Sebastian, wir haben drei knallharte Toilettenpapierfragen für dich. Wenn du zwei von drei richtig hast, gibt's unsere exklusive WDR 2 Club der Frühaufsteher-Tasse mit festen Skylern, die du nirgends kaufen kannst, okay?
2: Ja, ich freue mich.
0: So, ich wollte gerade sagen, die Fragen so hart wie das Papier. Wir legen los, Sebastian. Wie viel Kilo Klopapier spült jede von uns pro Jahr die Toilette runter? A, 2 Kilo, B, 15 Kilo oder C, 30 Kilo?
2: Ich würde fast schätzen, 30 Kilo.
0: So, weil man sich das so achtmal um die Hand wickelt, oder?
2: Du, das kommt drauf an.
0: Ja, ja. Nee, es sind 15
2: gut,
0: Kilo.
2: Dann nehme ich 15 Kilo.
0: Ja, ich hatte schon eingeloggt. Komm, wir gönnen uns. Wir haben noch. Wie viel Klopapier, große Streitfrage eben, wie rum muss die Toilettenpapierrolle aufgehängt werden? Blatt vorne über oder Blatt unten drunter? Die Frage, wie haben die Erfinder sich das gedacht? Auf der Patentzeichnung ist es nämlich eindeutig.
2: Es muss ganz klar nach vorne hängen.
0: Ja, ist richtig.
1: Das ist richtig, ein Punkt.
0: Wie kann man das anders machen? So. Wie benutzt die große Mehrheit von uns das Klopapier? A, geknüllt oder B, gefaltet?
2: Also, ich gehe davon aus, gefaltet. Zumindest mache ich es so.
1: Du bist ja
0: ein richtiger
1: Kenner. Glückwunsch.
0: Ach, wie großartig.
2: Dankeschön, ich freue mich.
0: Ja, wir freuen uns mit dir, Sebastian. Pass auf, ich lege noch so eine Rolle WDR-Klopapier drauf, ne?
2: Oh, wenn das gute Harte ist, dann...
0: Das wirklich. Weil ich gehe gleich erstmal klären, ob es zwei oder drei Lagen hat. Ich glaube, es hat nicht so viele. Du Lieber, hab einen wirklich schönen Tag. Tschüss.
1: 5:24 Uhr.

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1: Um 5.30 Uhr mit Sandra Polch. Guten Morgen.
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1: In Köln beginnt heute die Gamescom, die weltgrößte Computerspielmesse. Nach Angaben der Veranstalter sind mehr als 1600 Aussteller und Organisationen dabei. Zur Eröffnung werden unter anderem Ministerpräsident Wüst und Bundesfinanzminister Klingbeil erwartet. Er hat der deutschen Branche mehr staatliche Förderung zugesagt. Die Bundesregierung macht heute weiter mit ihrer Klausur in Brandenburg. Ein Thema werden die Hitzewelle und Dürre dieses Sommers sein. Beschlüsse soll es aber noch nicht geben. Am Mittag ist eine Pressekonferenz zu Ergebnissen der Klausur geplant. Wegen der kritischen Lage an der Straße von Hormuz sind viele Schiffe zuletzt auf den Panama-Kanal ausgewichen. Aber da gibt es jetzt ein anderes Problem. Ab September können nur noch deutlich weniger Schiffe die Durchfahrt zwischen Atlantik und Pazifik nutzen. Wegen des Wetterphänomens El Niño wird mit einer großen Dürre gerechnet. Auch deutsche Reeder sind betroffen. Am Drachenfels im Siebengebirge beginnt heute die Weinlese. Es ist das einzige Weinanbaugebiet in NRW. In den südlicheren Regionen Deutschlands hat die Weinlese schon in den vergangenen Wochen begonnen. Wegen der Folgen des Klimawandels verschiebt sich der Termin immer weiter nach vorne. Und das war WDR aktuell.
2: Ja, danke, liebe Sandra. Die Nummer zu Lars aus unserer WDR 2 Wetterredaktion. Guten Morgen.
3: Guten Morgen. Ja, wir haben momentan wirklich ganz vereinzelt so ein bisschen leichten Regen in Teilen Südwestfalens und Ostwestfalen-Lippes. Das ist aber wirklich ganz punktuell. Sonst ist es trocken im Westen und das bleibt es meist auch heute bei Sonne und Wolken im Wechsel. Erst gegen Abend, da können einzelne Schauer und kurze Gewitter reinziehen. Das betrifft dann vor allem die Eifel und den Niederrhein. Das wird aber sehr wahrscheinlich auch nicht viel werden und dazu erreichen die Temperaturen heute 18 bis 27 Grad.
4: Guten Morgen, euer WDR 2 Verkehrsservice. Ihr schon unterwegs? Respekt. Auf den Autobahnen noch alles gut. Das frühe Aufstehen hat sich gelohnt. Und bei der Bahn haben wir gerade schon gesagt, die Strecke zwischen Recklinghausen Süd und Bochum Hauptbahnhof ist gesperrt wegen Vandalismus. Das soll bis heute Mittag dauern. Es fahren also im Moment da auf der Strecke kein RE 41 und kein RE 46. Aber Ersatzbusse juckeln da zwischen Recklinghausen und Bochum rum. Kommt gut und sicher durch.
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2: Ja, wir hatten es gerade, es ist heute Tag des Toilettenpapiers. Ich habe jetzt mal was von unserem Klo geholt.
4: Ja.
2: So klingt das.
3: Wie viele Lagen hat das denn?
2: Ja, wir fürchten, es ist nur eines, natürlich hier so
4: ein Altpapier. Kriegst du da zwei Lagen raus? Also ich schaff's nicht.
2: Klingt ein bisschen auch wie Schmirgelpapier.
4: So. Wir haben uns gerade gefragt, welches Klopapier es wohl auf der Arbeit gibt bei WDR2-Hörer Sebastian, Arbeitsamt Recklinghausen. Da meldet sich daraufhin WDR2-Hörer Michi aus dem Münsterland.
5: Und da es eine Behörde ist im Ruhrgebiet, werden die von uns auch beliefert. Ich kann dir sagen, super soft. Dreilagig.
2: Michi, auf dich ist Verlass einfach.
3: Kann der hier nicht auch mal vorbeikommen?
2: Ja, ich wollte gerade sagen. Hier, möchte noch jemand so ein Blatt vom Schmirgelpapier abhaben?
3: Lass mal, ich gehe nicht.

0: Los geht's, sie ist eröffnet.
1: Man sieht neue Spiele, auf die man sich lange gefreut hat. Und ich würde sagen, es ist besser als Weihnachten und Geburtstag.
0: Oh. Das ist die Gamescom, größte Gaming-Sause der Welt bis Sonntag, Zockerei all night long. Es werden Spiele gezeigt und ausprobiert in Köln auf der Messe, die noch gar nicht erschienen sind.
2: Und bei uns im Westen werden sehr viele Spiele auch entwickelt. 150 Unternehmen gibt es hier, die das machen, und einer der Spieleentwickler ist Amadeus.
0: Traumjob, oder? Aber Amadeus, wenn man so drinsteckt, zockt man dann überhaupt noch?
3: Ich zock total viel.
0: Was heißt total viel in deiner Welt?
3: Total viel heißt in meiner Welt, ich habe letztes Wochenende, Samstag und Sonntag, mit meiner Freundin zusammen 24 Stunden Planet Crafter gespielt, innerhalb von 2 Tagen.
0: Das ist das Coole am Erwachsenensein, weil es steht keine Mama, kein Papa vor der Zimmertür und sagt, jetzt hör mal auf.
3: Richtig.
0: Wie wird ein Spiel entwickelt und wird man damit Millionär? Darüber redet er heute mit uns. Heidi Klum und Tom Kaulitz, 16 Jahre Unterschied. Mhm. Peter Maffay und seine Frau Henrike, 38 Jahre.
2: Wir sprechen heute über Altersunterschiede in Beziehungen. Ich würde ja immer denken, ach, ist doch nicht so wichtig, wenn man sich liebt.
0: Ja, sehen nicht alle so?
4: Ich würde sagen, so 7 oder 8 Jahre wäre die Grenze.
5: Es gibt bestimmt glückliche Paare, die auch 20 Jahre auseinander sind oder 30, aber so aus dem Stegreif würde ich sagen 10 Jahre.
4: Pauschal würde ich 10 Jahre sagen. Ich glaube, danach wird es halt einfach schwierig. Dann sind die Lebensrealitäten, glaube ich, einfach auch sehr verschieden.
0: Die Lebensrealitäten, genau. Wir lernen heute Dani und Bernd kennen. Mhm. Kleiner Hinweis, seine Enkeltochter ist älter als ihre Kinder. Er ist 63, sie ist 45.
2: GDR 2, 20 vor 6 jetzt. Kommt gut

0: Guten Morgen, hier ist wieder 2:05:46. Ja, wie schade, Dolly Parton ist gestorben. Jolene, haben wir alle noch so im Ohr. Mehr dazu gleich. Vorher die anderen wichtigen Nachrichten für diesen 26. August hier auf WDR 2.
1: Guten Morgen an alle Hundebesitzer und Liebhaber. Heute ist der internationale Tag des Hundes. Deshalb dürfen im Düsseldorfer Kunstpalast heute Hunde mit rein. Die Tickets sind aber leider schon weg.
0: Ja, kann man schon mal kläffen. Arbeitstreffen der Bundesregierung in Brandenburg. Heute Mittag soll es Ergebnisse geben.
1: Sonne und Wolken heute bei uns im Westen, meistens trocken und noch ein Stückchen wärmer, bis 27 Grad.
0: Ja, die Queen of Country ist gestorben. Die Nachricht kam gestern Abend. Dolly Parton, 80 Jahre alt ist sie geworden, hatte leider eine Krebserkrankung.
1: Dolly Parton war wahnsinnig erfolgreich, unter anderem über 100 Millionen verkaufte Alben und 10 Grammys gab es für sie. Und sie war einfach sehr beliebt, eben auch bei den Jüngeren, unvergessen ihre Auftritte mit Miley Cyrus.
0: Ich dachte, sie sind so künstlerisch befreundet.
1: Ja.
0: Dolly Parton war die Patentante von Miley Cyrus. Ganz cool. Ich bin auch sehr interessiert daran, wie die beiden kommuniziert haben, denn Dolly, die hatte nichts für Handys und so übrig.
2: Ich will diese Welt nicht betreten. Ich habe schon genug Leute um mich herum. Kenny Rogers hat mich mal damit aufgezogen. Aber meine Reaktion war, ich werde dir eine Nachricht per Brieftaube schicken, wenn ich was von dir will. Und du scheinst ja zu wissen, wie du mich erreichst. Also, passt doch.
1: Also, Brieftaube oder...
3: Fax me or call me and I'll call you back.
1: Fax mich.
0: Man kann auch einfach anrufen. Verrückt. Also, Dolly Parton gestorben, 80 Jahre alt ist sie geworden. Und vergessen, eine Ikone, eine Legende, die Queen of... Country. Und hier die Liebeserklärung von The Boss Hoss. Jolene.
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0: Guten Morgen, das WDR 2 Morgenmagazin, 5.57 Uhr, in der, wie Fabian immer sagt, schönsten Stunde des Tages.
1: Das stimmt. Aber auch die nächste Stunde wird bestimmt eine schöne Stunde.
0: Wir sprechen über Altersunterschied in Beziehungen, lernen Dani und Bernd kennen. Ich sag's nur nochmal, seine Enkeltochter ist älter als ihre Kinder. Was heißt dieser Altersunterschied für die Lebenswirklichkeit der beiden?
1: Ja.
0: Das wird spannend. Nachrichten vorher mit Sandra.
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3: Auf den Hund bin ich noch immer nicht gekommen. Dabei war das mein fester Vorsatz, als ich vor knapp 10 Jahren meine Wohnung gesucht hatte. Ich ziehe nur in eine Wohnung, in der ich einen Hund halten darf. Auch mit dem neuen Chef war alles geklärt. Hund am Arbeitsplatz war kein Problem. Was sollte mich jetzt noch hindern? Schon als Kind war ein Hund mein größter Wunsch. Und fast war es damals soweit. Im Tierheim waren Dackelwelpen geboren und ich war so 9 Jahre alt und habe alles gegeben, damit wir einen Welpen aufnehmen. Innige Schwüre, immer mit ihm Gassi zu gehen, gepaart mit meinem Versuch von einem Dackelblick. Und kurz waren meine Eltern eingeknickt. Aber wenige Stunden später war klar, leider doch nicht. Ein Hund passt nicht in unser Leben. Dann halt später. Die 9-jährige Michaela war sich sicher, irgendwann klappt das mit dem Hund. Und genau da habe ich angeknüpft, als ich von Münster nach Notteln gezogen war, wegen der neuen Stelle. Jetzt komme ich auf den Hund. Eine Hürde hatte ich mir noch gesetzt. 3 Monate mal gucken, an wie vielen Tagen das schwierig ist, dieses Leben als berufstätiger Single mit Hund. Was soll ich sagen? Wenige Wochen später war es mir klar, wie damals meinen Eltern. Ein Hund passt nicht in dein Leben. Ein Hund braucht täglich Bewegung, Aufmerksamkeit und Verlässlichkeit. Und dem könnte ich an vielen Tagen einfach nicht gerecht werden. Das mir einzugestehen war zwar schlüssig, aber auch echt ernüchternd. Denn sind das nicht genau die Gründe, warum so viele Menschen sich ein Leben mit Hund wünschen? Hunde geben uns Gelegenheit, mehr von dem zu leben, was uns gut tut. Draußen sein, rumalbern, ausflippen vor Freude, wenn man jemanden sieht, den man mag. Immer wieder loskraulen. Und überhaupt, man kann einfach beieinander sein, ohne etwas leisten zu müssen. All das macht ein Leben mit Hund aus. Und all das tut ja nicht nur den Vierbeinern gut. Eigentlich sollte das in jedes Menschenleben gehören. Hunde sind mit ihrer Art zu leben eigentlich Anwälte unserer eigenen Bedürfnisse. Der Philosoph Arthur Schopenhauer geht sogar noch weiter. Er soll gesagt haben, wer nie einen Hund gehabt hat, weiß nicht, was lieben und geliebt werden heißt. Schopenhauer lebte mit Pudeln und gilt als ein echter Kritiker der Menschheit an sich. Für ihn waren Hunde die Möglichkeit, sich von der endlosen Verstellung und Heimtücke der Menschen zu erholen. Und das ist ja so. Hunde sind immer ehrlich, immer echt. Ihr Dackelblick ist nie aufgesetzt. Darum rührt er uns so. Und deshalb glaube ich, dass nicht jeder Mensch auf den Hund kommen muss. Aber jedes Menschenleben so sein müsste, dass ein Hund darin Platz hätte. Sprich, dass jedes Menschenleben Raum hat für unbändige

0: Einiges Freuen und Toben für Echtheit und bedingungslose Liebe. Für Grundbedürfnisse eben. Ob Hund, ob Mensch.
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1: Ein Beitrag der katholischen Kirche. Guten Morgen, Sandra.
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1: Die Nachrichten mit Sandra Polch. Guten Morgen.
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1: In Köln stehen Gaming-Fans ab heute wieder Schlange. Die Gamescom öffnet ihre Türen. Heute erstmal für Fachbesucher, ab morgen für alle. In diesem Jahr sind 1600 Aussteller bei der Spielemesse dabei. So viele wie noch nie. Und auch die Fläche der Gamescom war nie größer. Aus Köln Martin Schütz.
4: Die Gamescom boomt. Bis Sonntag zeigen in den Kölner Messehallen Hersteller von Spielen und Hardware ihre Neuheiten. Laut den Veranstaltern der Gamescom gibt es dabei nicht mehr den einen großen Trend, der sich durch die Branche zieht. Es gibt Stände, an denen Simulatoren gezeigt werden, daneben aufwendige Actionspiele. Die Messe wächst, aber gleichzeitig steckt die dazugehörige Industrie in einer Krise. Die Entwicklung wichtiger Spieletitel verschlingt teilweise hunderte Millionen Euro. Von der Entwicklung so großer Spiele sind deutsche Studios noch weit entfernt.
1: Das große Feuer im Naturpark Hoesven in Ostbelgien könnte, laut der Staatsanwaltschaft, durch eine landwirtschaftliche Maschine ausgelöst worden sein. Sie hat eine Untersuchung dazu eingeleitet. Thomas Spickhofen, WDR Brüssel.
5: Derzeit würden von den Ermittlern allerdings mehrere Hypothesen geprüft. Eine endgültige Aussage sei derzeit noch nicht möglich. Nach Angaben der Staatsanwaltschaft kann es noch mehrere Monate dauern, bis die abschließenden Gutachten vorliegen. Die wichtigsten Straßen im Hoesven sind inzwischen wieder geöffnet. Allerdings gelten in der Nähe des Brandgebiets weiterhin strikte Einschränkungen. Unter anderem ist nur Durchfahren erlaubt und die Geschwindigkeit auf 50 Stundenkilometer begrenzt. Das Naturschutzgebiet selbst ist weiterhin geschlossen.
1: Und das ist heute Morgen auch noch wichtig. Die Kabinettsklausur in Neu-Hardenberg geht weiter. Gestern stand die Wirtschaft im Mittelpunkt. Kanzler Merz schwor das Kabinett darauf ein, die Reformen schnell umzusetzen. Durch den Panama-Kanal können ab September weniger Schiffe fahren, was den Welthandel ausbremsen könnte. Es wird erwartet, dass sich der Pazifik durch das Wetterphänomen El Niño stark aufheizt, was zu einer Dürre führt. Die US-Country-Sängerin Dolly Parton ist im Alter von 80 Jahren an Krebs gestorben. Von ihr stammen Hits wie Jolene und I Will Always Love You, der später mit Whitney Houston zum Welthit wurde. Heute vor 70 Jahren ist die erste Bravo-Zeitschrift erschienen. Ursprünglich war sie eine Film- und Fernsehzeitschrift, entwickelte sich dann aber schnell zu einem Jugend- und Aufklärungsmagazin mit der berühmten Dr. Sommer-Seite. Auf einem Volksfest in Hamburg ist ein Kettenkarussell plötzlich stehen geblieben, weil eine Bremse kaputt war. 23 Fahrgäste saßen in großer Höhe fest, über 3 Stunden bis Mitternacht. Aus Hamburg, Finn Kessler.
6: Weil die Betreiber das Fahrgeschäft nicht mehr in Gang setzen konnten, wurde die Feuerwehr gerufen. Die rückte mit einem Großaufgebot an. Doch gerettet werden mussten die Gestrandeten am Ende nicht. Die Betreiber konnten die Bremsenblockade beheben und die 23 Fahrgäste zurück auf den sicheren Boden befördern.
1: Und das war WDR aktuell.
7: Dankeschön, liebe Sandra. Lars aus unserer WDR 2 Wetterredaktion. Guten Morgen.
8: Guten Morgen.
7: Kurz nach 6, wie starten wir in diesen Mittwoch?
8: Also größtenteils trocken. Also es kann durchaus sein, dass im Kreis Lippe, weiß ich nicht, in Leopoldshöhe gerade wer steht und sagt, ich kriege so einen Tropfen an die Stirn. Da haben wir so ganz, ganz vereinzelt leichten Regen. Aber ansonsten sind wir trocken unterwegs. Bleiben es heute auch die größte Zeit des Tages. Schauer und Gewitter können gegen Abend in die Eifel und an den Niederrhein ziehen. Aber auch das wird nicht viel werden. Vorher gibt es am Nachmittag in Gummersbach 23, in Steinfurt 24 und in Witten 25 Grad.
7: Dankeschön.
2: Guten Morgen an euch unterwegs. Hier ist euer WDR 2 Verkehrsservice. Auf den Autobahnen im Moment nur ein größeres Problem, nämlich auf der A57 Nimwegen Richtung Krefeld zwischen Astdongshof und Mörs-Hülsdonk. Da gab es 20 Minuten 3 Kilometer, gab es einen Unfall. Ist nur eine Spur frei aktuell. Und dann immer noch die Bahnstrecke zwischen Recklinghausen Süd und Bochum Hauptbahnhof gesperrt. Vandalismus ist der Grund, ging ja schon seit gestern. Dauert heute bis in die Mittagsstunden. Also das heißt, da fährt gerade kein RE41 und kein RE46. Aber ihr könnt mit dem Ersatzbus rumjuckeln. Ist ja auch mal schön. Gute Fahrt.
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7: Zur Weinlese im Siebengebirge.
2: Am Drachenfels, da dieser super steile Hang unterhalb, da beginnt heute die Weinlese etwas später als in Süddeutschland, aber jetzt auch hier bei uns im Westen.
7: Ich glaube, dieser Wein heißt tatsächlich auch Drachenblut. Das meine ich.
2: Drachenblut. Ist das ein Rotwein?
7: Guten Morgen. Ich würde jetzt einen Kaffee bevorzugen, aber ich meine, wenn die jetzt schon pflücken da, das kann ja nicht mehr lange dauern.
8: Also da lese sogar ich gerne.
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8: Ich sag, da lese sogar ich gerne bei der Weinlese.

0: Guten Morgen, hier ist WDR 2, euer Morgenmagazin, 6.11 Uhr. Ja, Elton John, ich glaube, sein Mann ist auch deutlich jünger als Elton John. Habe ich gerade nochmal nachgeguckt. Ja, das ist zwischen 1947 von Elton John und 1962.
1: Sind ein paar Jahre.
0: Dann haben wir noch Emmanuel Macron, seine Ehefrau Brigitte, 25 Jahre Altersunterschied. Und Heidi Klum und Tom Kaulitz, 16 Jahre. Und wir sagen, na und?
1: Wir sprechen heute früh im WDR 2 Morgenmagazin über Altersunterschiede in Beziehungen. Viele von euch ziehen da eine ganz klare Grenze.
2: Ich würde sagen, so 7 oder 8 Jahre wäre die Grenze.
3: Es gibt bestimmt glückliche Paare, die auch 20 Jahre auseinander sind oder 30, aber so aus dem Stegreif würde ich sagen 10 Jahre.
2: Pauschal würde ich 10 Jahre sagen. Ich glaube, danach wird es halt einfach schwierig. Dann sind die Lebensrealitäten, glaube ich, einfach auch sehr verschieden.
0: Gucken wir uns die Lebensrealitäten an, und zwar von Dani und Bernd. Dani ist 45, Bernd ist 63 Jahre alt. Das sind
1: 18
0: Jahre Altersunterschied. Für Dani war das direkt am Anfang schon Thema.
4: Ja, da hat er mir irgendwie das Geburtsdatum geschrieben. Dann habe ich erst gedacht, hä, warte mal, der hat sich doch verschrieben. Klar hat man sich dann Gedanken gemacht.
0: Ja, auch Bernd fällt es zu Beginn da nicht ganz so leicht, sich vom Alter zu lösen.
5: Auch für mich fühlt sich das manchmal ganz komisch an und gleichzeitig habe ich so eine enge Verbindung und so eine tiefe Verbundenheit. Das ist, glaube ich, ein Teil der Erziehung, dass man sich da irgendwie falsch fühlt, wenn man mit so einem Altersunterschied in einer Partnerschaft ist.
1: Und das Wichtigste, Dani und Bernd sind einfach super happy.
4: Wir sind jetzt so glücklich, wie wir sind, und warum sollten wir daran was ändern? Nur weil vielleicht irgendwer was sagt oder weil es vielleicht doch irgendwann Schwierigkeiten geben könnte.
0: Ja, das klingt nach einem Plan, oder? Ja, was sagen denn Freunde und Familie? Und was bedeutet der Altersunterschied im Alltag? Kleiner Hinweis, sie hat noch Kinder, die in die Schule gehen, er nicht. Dazu mehr um kurz nach 7 hier auf WDR 2.
1: Und uns interessiert, welche Erfahrungen ihr gemacht habt mit Altersunterschied in Beziehungen. Schickt uns gerne eine Sprachnachricht über die 0221 5678 9222.

0: Hier ist wieder, es war 6.21 Uhr. Was haben Marilyn Monroe, Britney Spears und Sascha aus Soos, also der Sascha, gemeinsam?
1: Ja. Machen Musik.
0: Sie waren auf dem Cover der Bravo. Darüber sprechen wir gleich. Jetzt erstmal die wichtigsten Nachrichten für euch an diesem Mittwoch, den 26.08.
1: Wahnsinn, die größte Computerspielmesse der Welt bei uns im Westen. Die Gamescom startet heute erstmal für Fachbesucher. Ab morgen können wir dann alle hin in Köln.
0: Wie entwickelt man ein Spiel? Darüber sprechen wir heute auch noch. Die amerikanische Country-Sängerin Dolly Parton ist gestorben. Sie ist mit 80 Jahren verstorben an Krebs.
1: Und ich gucke gerade durch die Webcam und zwar auf den Teuto in Oerlinghausen in Lippe. Da sehe ich noch Wolken überm Teuto. Heute kommt aber nur wenig Regen raus. Sonne haben wir auch. 18 bis 27 Grad.
0: Happy Birthday. Die Bravo. Gibt's die Zeitung noch? Die Bravo wird...
1: Ich glaube ja.
0: 70.
2: Na klar, habe ich Bravo gelesen. Mal gekauft, mal geklaut.
3: Früher die Bravo Sport, über alles geliebt, dass man sich immer auf die Poster in der Mitte gefreut hat, um die dann in seinem Zimmer aufzuhängen.
4: Und die Starschnitte. Ich hatte auch das ein oder andere an der Wand hängen.
1: Die Bravo hat natürlich auch eine super wichtige Rolle in Sachen Aufklärung gespielt. Dr. Sommer, nackte Körper, das gab's alles da in der Bravo.
0: Ja, da sagt die Daniela aus Wuppertal, danke Bravo.
5: Dass es tatsächlich eine Aufklärungszeitung war, weil ich vom Land komme und da wurde sehr wenig drüber gesprochen. Das war genau das, wo wir Informationen bekommen haben.
0: Ja, Informationen. Sehr gut. Happy Birthday Bravo, die Zeitschrift wird 70 Jahre alt.
1: Jetzt 6.22 Uhr.

0: Sauerland. Guten Morgen, ja. Hier ist das WDR 2.
1: Jetzt das Lebensgefühl da,
0: Morgenmagazin,
1: ne?
0: Auf jeden Fall. Go, go. 6.30 Uhr gleich. Nachrichten mit Sandra.
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8: Um 6.30 Uhr mit Sandra Polch. Guten Morgen.
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8: In Köln beginnt heute die Gamescom, die weltgrößte Computerspielemesse. Nach Angaben der Veranstalter sind mehr als 1600 Aussteller und Organisationen vertreten. Zur Eröffnung werden unter anderem Ministerpräsident Wüst und Bundesfinanzminister Klingbeil erwartet. Er hat der deutschen Branche mehr staatliche Förderung zugesagt. Die Bundesregierung macht heute weiter mit ihrer Klausur in Brandenburg. Ein Thema werden die Hitzewelle und Dürre dieses Sommers sein. Beschlüsse soll es aber noch nicht geben. Am Mittag ist eine Pressekonferenz zu den Ergebnissen der Klausur geplant. Der Brand im Hohen Venn könnte durch eine landwirtschaftliche Maschine ausgelöst worden sein. Das ist eine Spur, die die ermittelnde Staatsanwaltschaft in Lüttich verfolgt. Bis die endgültigen Gutachten vorlägen, werde es aber noch mehrere Monate dauern. Die wichtigsten Straßen im Hohen Venn sind inzwischen wieder geöffnet. Heute in einem Monat entscheidet der Deutsche Olympische Sportbund darüber, welche Region sich für die Sommerspiele in Deutschland bewerben darf. Darum konkurrieren die Regionen Köln-Rhein-Ruhr, München und Berlin. Für die Verantwortlichen in NRW geht es jetzt noch darum, Überzeugungsarbeit zu leisten und bei den Sportverbänden für sich zu werben. Und das war WDR aktuell.
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9: Direkt aus dem Studio Köln, ich bin Erika Böttcher. Guten Morgen. Gestern Abend und in der Nacht war bei uns doch einiges los. In Leverkusen-Schlebusch ist gestern ein 20-Jähriger nach einem Streit gestorben. Laut Polizei kam es zu einer Auseinandersetzung mit einem anderen jungen Mann. Dabei wurde der 20-Jährige mit einem Messer verletzt. Die Polizei suchte noch bis in den Abend nach dem mutmaßlichen Täter, aber bislang noch ohne Erfolg. Jetzt werden Zeugen gesucht. Und auch in Köln gab es in der Nacht Polizeieinsätze, diesmal wegen Schüssen. In Pfingst hatten Anwohner Schussgeräusche gemeldet. Die Einsatzkräfte entdeckten später auch Einschusslöcher in einem Gebäude. Verdächtige konnten sie aber nicht finden. Einen Zusammenhang mit den Schüssen von vor 2 Tagen in Köln-Mülheim sieht die Polizei derzeit aber nicht. Und zu dieser Geschichte jetzt. Unbekannte haben wertvolle Fossilien und andere Exponate aus dem Goldfußmuseum der Uni Bonn geklaut. Das fiel erst vor kurzem auf, weil das Museum gerade renoviert wird, berichtet der Bonner Professor Martin Langer, der die Fossilien des Museums erforscht.
10: Der Schock setzt eigentlich erst später ein, nachdem man realisiert hat, wie viel Material tatsächlich fehlt und wie viel wertvolle Stücke auch entnommen worden sind.
9: 10 Kilo Fossilien sind weg, mehr als 100 Exponate und viele von ihnen sind mehr als 10.000 Euro wert. Nun haben sich auch Zeugen mit Hinweisen bei der Bonner Polizei gemeldet. Diese geht den ersten Spuren in dem Fall jetzt nach. Seit Juli sind 14 Kölner Bahnen in Bonn unterwegs und heute Abend fahren sie zurück nach Köln. Die Leihbahnen kehren zurück, damit die Fahrplaneinschränkungen in Köln zum Schulstart dann auch endlich ein Ende haben. In Bonn fehlen dann aber weiter viele eigene Stadtbahnen, weil sie wegen technischer Probleme überprüft werden. Wann sie wieder fahren dürfen, das ist noch unklar. Und das Wetter mit Lars Schmidt aus der Wetterredaktion. Guten Morgen.
11: Guten Morgen. Ja, heute wechseln sich im Rheinland Sonne und Wolken ab. Es bleibt auch trocken. Die Temperaturen erreichen am Nachmittag in Neunkirchen Seelscheid 24, in Rheinbach 26 Grad. Morgen wird das Wetter erst ähnlich. Gegen Abend ziehen teils kräftige Schauer und Gewitter durch, bei schwülen 28 bis 30 Grad.
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12: Guten Morgen an euch unterwegs. Zwei Staus und eine Bahnsperrung. Wir fangen an auf der A4 Aachen Richtung Köln zwischen Kreuz Köln-West und Eiffeltor. Auch heute Morgen mehr als 10 Minuten, 3 Kilometer Stau. Und am Niederrhein A57 Nimwegen Richtung Krefeld zwischen Astdongshof und Mörs-Hülsdonk hat es gekracht. Da jetzt mehr als eine Viertelstunde extra für euch, 4 Kilometer Stau. Ihr kommt da auf einem Fahrstreifen dran vorbei. Ja, und die Bahnsperrung immer noch zwischen Recklinghausen Süd und Bochum Hauptbahnhof. Da waren ja Vandalen unterwegs. Bis heute Mittag dauert die Reparatur. Das heißt, der RE41 und der RE46 fahren nicht zwischen Recklinghausen und Bochum. Es fahren aber Ersatzbusse. Kommt gut und sicher durch.
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0: Ja, in einer Woche um die Zeit hatte uns die Schule wieder. Ne? Oh. Da ist es um die Zeit schon ein bisschen rummelig. Anders, ja. Deswegen 6.34 Uhr jetzt noch einmal Ferien in NRW genießen mit Fastboy und Wake.

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0: Ja, guten Morgen, 6.41 Uhr. Hier ist WDR 2, euer Morgenmagazin. Gamescom, Tag 1, größte Messe der Welt für Video- und Computerspiele bei uns im Westen in Köln.
1: Und hier auch bei uns im Westen gibt es viele Menschen, die Spiele entwickeln. Allein bei uns haben wir knapp 150 Unternehmen, die Spiele entwickeln. Bei Brainlag Games in Essen zum Beispiel. Da ist Amadeus Weidmann Creative Director.
0: Amadeus, was macht ein Creative Director?
2: Ein Creative Director hält so ein bisschen die Vision des Spiels zusammen. Also ich sag immer, ein Spiel bauen ist wie mit mehreren Leuten an einem Bild malen und jeder hat einen Pinsel auf der gleichen Leinwand. Irgendjemand muss die Kontrolle bewahren und gucken, was passt und was nicht. Und er hat dann häufig das letzte Wort, wenn es irgendwelche kreativen Entscheidungen zu treffen gibt. Also das ist so grob die Rolle von einem Creative Director.
0: Aber so dieses Klischee, schwarzer Hoodie, dunkle Bude, drei Bildschirme, Gamingstuhl. So ist es nicht, ne?
2: Nö, meine Bude ist eigentlich relativ hell. Ich habe drei Bildschirme, also das stimmt schon. Aber es ist schon ein sehr ausgewachsenes Feld inzwischen. Das ist nicht mehr ganz so. Es ist nicht mehr die Garagenfirmen, die es früher in den 90ern gab.
0: Wie sieht denn ein Arbeitsalltag aus? Also beschreib mal 9 to 5
2: morgen. Ja, also wir kommen alle irgendwo zwischen 7 und 11 Uhr auf die Arbeit. Und dann quatsche ich meistens mit den anderen. Für 8 Stunden hängen wir im Sprachchat rum. Reden miteinander und arbeiten dabei. Haben meistens noch irgendwie, streamen uns gegenseitig unsere Bildschirme, sodass man sehen kann, was die anderen tun. Weil das halt eine Teamarbeit ist, das geht schlecht, einfach ohne mit den anderen konstant zu kommunizieren.
0: Und dann irgendwann schwupps, huch, jetzt haben wir ein Spiel entwickelt.
2: So ungefähr, genau. Es dauert dann 4 Jahre und dann plopp, Spiel.
0: Ist das ein Traumjob für dich?
2: Für mich ist es auf jeden Fall ein Traumjob. Ich kann, glaube ich, auch nichts anderes arbeiten, weil ich brauche die Abwechslung, die der Beruf mit sich bringt. Man macht halt nicht jeden Tag das Gleiche. Deswegen ist es sehr schwer festzupinnen, was ist eigentlich meine tägliche Aufgabe. Heute habe ich einen Gegner designt, habe halt darauf geachtet, wie soll der sich bewegen, was soll der können, wie soll der aussehen und solche Sachen. Dann vor ein paar Tagen musste ich irgendwelche Puzzle in die Welt einbauen. Dann wieder vor ein paar Tagen habe ich Effekte gemacht, irgendwie schöne Explosionen, die halt knackig aussehen. Also man lernt halt ständig was dazu. Ich habe in meinem Leben vorher noch nie Effekte gemacht, aber irgendjemand muss es machen. Und dann muss man es halt lernen. Und so läuft es halt immer ab. So geht das die ganzen 4 Jahre.
0: Immer Amadeus, schon mal eine 10 von 10 für den Satz, heute habe ich einen Gegner gemacht.
1: Klingt so cool.
0: Ja, wie genau aus einer Idee ein Spiel wird. Und wird man Millionär damit eigentlich? Sprechen wir mit Amadeus von Brainlag aus Essen in einer guten Stunde.
1: Hier ist WDR 2, gleich 6:45 Uhr.
0: Das ist Leonie, don't worry.

0: der WDR2 Musikmix und vor allen Dingen haben wir die wichtigsten Informationen für euch.
1: Ja, das Arbeitstreffen der Bundesregierung in Brandenburg geht heute weiter und zu Ende. Heute Mittag soll es dann Ergebnisse für uns geben.
0: Die Volkshochschulen bei uns im Westen haben Geldnot. Darauf wollen sie heute aufmerksam machen. Trotz gestiegener Kosten gibt es keine größeren Zuschüsse des Landes.
1: Hängt noch so ein bisschen Nebel in den Bäumen oben am Weißen Stein, oben in der Eifel. Nachher Wolken und Sonne, kaum mal ein paar Tropfen und 18 bis 27 Grad höchst.
0: Haben wir gerade schon drüber gesprochen. Gamescom startet in Köln. Auch im Hotelzimmer wird gezogen.
2: Ja. Urlaublich, aber wahr.
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4: Ich bin der Animateur aus Arnsberg. Willkommen zum Videospielwettbewerb. Wer will gegen mich antreten? Sie haben sich zuerst gemeldet, also
5: ich?
4: Kommen Sie gefälligst nach vorne. Kein Applaus für diese Spielbereitschaft, denn heute ist Gaming nicht mehr mit Leistung verbunden. Ich habe noch eine Zeit erlebt, in der man während des laufenden Computerspiels die Diskette wechseln musste. Und der Spielstand wurde nicht immer gespeichert. Meine Erfolge musste ich mir also selber merken. Kein Bundeskanzler vor mir hat sowas ertragen müssen. Wir spielen jetzt ein Autorennen. Kennen Sie Super Mario Kart?
5: Mario Kart.
4: Sie sind Donkey King, ich bin Uschi.
5: Yoshi, warum drücken Sie auf Pause?
4: Sie haben eine Banane auf die Rennstrecke geworfen.
5: Ja, ja.
4: Fahren Sie rechts ran, heben Sie die auf und wir können mit viel Spaß weiterzocken.
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0: David Guetta, das ist der WDR 2 Musikmix. Gleich mit Raymond Tonight. Lassi, wir freuen uns auch auf diesen Banger hier. Jawohl. Für alle, die gleiche Startschwierigkeiten hätten. Das ist unser Überbrückungskabel. Und natürlich das top gelaunte und gut ausgeschlafene, wunderschöne WDR 2 Morgenmagazin-Team. Mhm.
1: Juchhey.
2: Wo ist es?
0: Lars, wir starten in den Mittwoch. Mit welchem Wetter?
1: Sonne, Wolken im Wechsel momentan. Stippgatz noch so ein bisschen und aus Westfalen Lippe. Aber größtenteils kommen wir trocken durch. Später sind ein paar Gewitter mit dabei.
0: Dankeschön. Fabian, wie sieht es auf den Straßen aus?
3: Ja, normaler Ferienverkehr, relativ ruhig auf den Autobahnen.
0: Relativ ruhig. Gleich um 7 die Nachrichten mit Sandra Polch.
4: Ja, guten Morgen. Dolly Parton ist ja gestorben. Und wir gucken gleich mal, wie wichtig tatsächlich sie für Amerika, für die Musikwelt und auch für Künstler heute war.
0: Hier zum

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8: Die Nachrichten mit Sandra Polch. Guten Morgen.
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8: In Köln öffnet die Gamescom heute erstmal für Fachbesucher. Messechef Gerhard Böse rechnet trotzdem mit vollen Hallen.
9: Nicht nur die Konsumenten oder die Gamer, sondern auch die, die praktisch das Business organisieren. Und da haben wir die letzten Jahre einen starken

0: Zuwachs aus USA, China, Kanada und Japan gehabt.
1: Die Spielemesse ist in diesem Jahr so groß wie noch nie und sie hat so viele Aussteller wie noch nie. 1600 präsentieren sich bis Sonntag. Dabei sind die Interessen sehr unterschiedlich, sagt Mitorganisator Felix Feig.
2: Den einen großen Trend, den gibt es schon seit vielen Jahren nicht mehr, einfach weil auf so einer Riesenfläche, bei so einer Riesenveranstaltung und bei einer so dynamischen Games-Kultur und Games-Branche wir ganz viele unterschiedliche Trends haben.
1: Die Gamescom gilt als das größte Gaming-Event der Welt. Auch deshalb werden Besucher aus der ganzen Welt in Köln erwartet. Amerika und die Musikwelt trauern um eine legendäre Künstlerin. Die Sängerin Dolly Parton ist im Alter von 80 Jahren an Krebs gestorben. In den USA wurde ihr zu Ehren Trauerbeflaggung angeordnet. Was die Sängerin so besonders gemacht hat, beschreibt Samuel Jakisch.
3: Dolly Parton ist zum einen die Queen of Country. Sie hat 50 Studioalben veröffentlicht, 100 Millionen Platten verkauft. Das sind Zahlen, die gibt's heute kaum noch. Songs wie Jolene und natürlich I Will Always Love You, den Whitney Houston dann zum Welthit gemacht hat. Dolly Parton ist einfach schon so lange da, dass sie einen immensen Einfluss hatte, auch auf die Musikszene, vor allem die weibliche, Taylor Swift, Miley Cyrus, alle sagen, ja, Dolly, das war ein Vorbild für mich. Und sie war eine Königin der Selbstironie. Diese immense Bodenständigkeit mit einem blendenden Humor, das hat Dolly Parton hier zur Ikone gemacht.
1: Und das haben wir auch noch im Blick. Die Kabinettsklausur in Neu-Hardenberg geht heute weiter. Es geht nochmal um das Thema Wettbewerbsfähigkeit und es soll auch um die Hitzewellen und Dürren dieses Sommers gehen. Der Brand im Hohen Venn in Belgien könnte durch eine Landmaschine ausgelöst worden sein. Die zuständige Staatsanwaltschaft in Lüttich sieht dies als eine mögliche Brandursache. Durch den Panama-Kanal können ab September weniger Schiffe fahren, was den Welthandel ausbremsen könnte. Es wird erwartet, dass sich der Pazifik durch das Wetterphänomen El Niño stark aufheizt, was zu einer Dürre führt. In Hamburg haben am Abend etwa 20 Fahrgäste stundenlang in einem Kettenkarussell festgesteckt, in großer Höhe. Gegen Mitternacht konnten sie dann befreit werden. Heute vor 70 Jahren ist die erste Bravo erschienen. Auf dem Cover damals Marilyn Monroe. Ursprünglich war die Bravo eine Film- und Fernsehzeitschrift, entwickelte sich dann aber schnell zu einem Jugend- und Aufklärungsmagazin mit den berühmten Dr. Sommer-Fragen. Jutta Stieler hat lange dafür gearbeitet und sagt, meistens wurden genau die Seiten zuerst gelesen.
4: Natürlich waren auch Stars und Musik ganz, ganz wichtige Themen. Aber Dr. Sommer war halt so was ganz Besonderes, was es nirgendwo anders gab.
1: Anfang der 90er Jahre hatte die Bravo eine Millionenauflage. Seit 2020 erscheint sie nur noch einmal im Monat. Und das war WDR aktuell.
5: Danke, liebe Sandra. Lars aus unserer WDR2-Wetterredaktion. Guten Morgen.
6: Guten Morgen. Also, wir haben momentan noch so ein bisschen Nebel im östlichen Sauerland, der uns beschäftigt. Und im nördlichsten Ostwestfalen-Lippe, da haben wir ganz bisschen Regen. Sonst ist es trocken im größten Teil des Westens und das bleibt es heute auch. Allerdings zieht im Tagesverlauf so ein bisschen Regen in die Eifel und an den Niederrhein. Da kann auch mal ein Gewitter bei sein. Allzu viel sollte das nicht werden. Und die Temperaturen, die erreichen heute Nachmittag in Winterberg 18, in Schwerte 24 und in Brühl 26 Grad.
7: Guten Morgen alle unterwegs, hier ist euer WDR2-Verkehrsservice. Länger als 10 Minuten steht hier eigentlich nirgends, außer in Bonn vielleicht. Geht los auf der A3 Oberhausen Richtung Köln, zwischen Oberhausen West und Kreuz Kaiserberg, ein paar Minuten, 2 Kilometer. Dann die A4 Olpe Richtung Köln, zwischen Gummersbach und Bielstein, ein paar Minuten, 2 Kilometer Stau. Und die 42 Dortmund Richtung Kamp-Lintfort, zwischen Moers Nord und Kreuz Kamp-Lintfort, da auch nur ein paar Minuten, 2 Kilometer. Dann die A46 Wuppertal Richtung Düsseldorf, zwischen Faresbeck und Hahn Ost, da sind es jetzt mehr als 10 Minuten, 3 Kilometer. Und die 59 Dienstlaken Richtung Duisburg zwischen Kreuz Duisburg-Nord und Meiderich 10 Minuten 3 Kilometer Stau. Und denkt dran, die Bahnstrecke zwischen Recklinghausen Süd und Bochum Hauptbahnhof ist gesperrt wegen Vandalismus. Da fahren keine Züge, aber Ersatzbusse. Gute Fahrt.
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5: Wir sprechen heute über Altersunterschiede in Beziehungen.
7: WDR2-Hörer Dirk aus Jülich meldet sich gerade, 22 Jahre Altersunterschied zu seiner Partnerin Alex. Die beiden haben einen kleinen Sohn und sind sehr glücklich.
5: So, Dirks Rezept.
9: Wenn man so viele Jahre auseinander sind wie wir, dann muss man halt ein bisschen achtsamer sein. Und deswegen sage ich, Alex, ich liebe dich.
5: Oh, hier fliegen Herzchen.
7: Ja.
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0: Das hat Wumms, oder? New Religion, 7.11 Uhr. Hier ist WDR 2, euer Morgenmagazin. Und wir sprechen heute früh über Altersunterschied in der Beziehung. Ja, es gibt da prominente Beispiele. Mhm. Emmanuel und Brigitte Macron, sie ist 25 Jahre älter oder so. Mhm.
1: Bei Dani und Bernd aus dem Oberbergischen ist es andersrum. Er ist älter, Bernd 63 Jahre, Dani 46. Damit trennen sie 17 Jahre.
0: Anna Braun, WDR 2 aktuell. Ist das oder war das Alter bei den beiden jemals ein Thema?
2: Ja, auf jeden Fall. Für Dani zumindest am Anfang.
3: Ja, und dann hat er mir irgendwie das Geburtsdatum geschrieben. Dann habe ich erst gedacht, hä, warte mal, der hat sich doch verschrieben. Klar hat man sich dann Gedanken gemacht.
2: Ja, sie haben sich dann aber trotz Altersunterschied für die Beziehung entschieden. Bernd hat das Alter aber wiederum immer im Hinterkopf.
4: Auch für mich fühlt sich das manchmal ganz komisch an und gleichzeitig habe ich so eine enge Verbindung und so eine tiefe Verbundenheit. Das ist, glaube ich, ein Teil der Erziehung, dass man sich da irgendwie falsch fühlt, wenn man mit so einem Altersunterschied in der Partnerschaft ist.
2: Ja, und es fällt ihm schwer, sich davon so komplett zu lösen.
0: Was haben denn so Freunde und Familie gesagt?
2: Also da haben mir beide gesagt, dass es für ihre Familien überhaupt kein Problem war. Was den Freundes- und Bekanntenkreis angeht, meinte Bernd, dass er schon das Gefühl hat, dass da mal getuschelt wurde. Und bei Dani ist sogar eine Freundschaft in die Brüche gegangen. Ihre langjährige Freundin hat von heute auf morgen den Kontakt abgebrochen.
3: Sie konnte sich das nicht vorstellen, mit uns an einem Tisch zu sitzen, Gespräche mit uns zu führen. Und sie hat mir dann auf keine Nachricht mehr geantwortet.
2: Das ist schon sehr krass, wenn man sich das mal so überlegt, ne?
0: Lass uns mal in die Lebensrealitäten gucken. Wie unterschiedlich sind die beiden denn?
2: Beide haben Kinder, allerdings in sehr unterschiedlichem Alter. Also Bernds Enkeltochter ist älter als Dannys Kinder. Und deswegen ist Dani, was zum Beispiel Urlaub angeht, nicht so flexibel wie Bernd.
3: Er hat ältere Kinder, ich habe jüngere Kinder und bin dann gebunden zu Hause. Dann klappt das halt nicht so.
2: Die Kinder sind übrigens auch alle komplett fein mit der Beziehung. Da ist das gar kein Thema mit dem Altersunterschied. Und Dani und Bernd sind auch einfach super happy.
3: Wir sind jetzt so glücklich, wie wir sind. Und warum sollten wir daran was ändern? Nur weil vielleicht irgendwer was sagt oder weil es vielleicht doch irgendwann Schwierigkeiten geben könnte.
2: Und das Motto finde ich sehr gesund.
0: Da schließen wir uns auf jeden Fall an. Wie kann eine Beziehung gelingen mit großem Altersunterschied? Darüber sprechen wir auch gegen 20 vor 9 mit einer Psychologin hier im WDR 2 Morgenmagazin.
1: Jetzt 7.14 Uhr.

0: Ich liebe diesen Song einfach nach wie vor. Der hat so eine Energie, die ist Wahnsinn. Um 7.21 Uhr kommt das in Kombination mit einer Tasse Kaffee ziemlich gut. Hier auf WDR 2 im Morgenmagazin. Und da sind die wichtigsten Nachrichten für euch.
1: Ja, die amerikanische Country-Sängerin Dolly Parton ist gestorben. Sie starb mit 80 an Krebs.
0: Ja, die Computerspielmesse in Köln, die größte der Welt, die Gamescom, startet heute für Fachbesucher. Mhm. Unser Ministerpräsident kommt heute. Ist er denn vom Fach beim Gaming?
1: Gute Frage.
0: Ab morgen können alle rein und wirklich die ganze Zeit Spiele ausprobieren.
1: Letzte Ferienwoche, Wetterchen bei uns im Westen, Sonne und Wolken heute, kaum mal eine Tröpfelei, also ganz gut, höchstens 18 bis 27 Grad.
0: Ja, er hat's gesagt, letzte Ferienwoche.
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0: Haben wir nochmal einen richtig guten Umsonst und draußen Tipp für Familien.
1: Ja, und wirklich jede und jeder, der von da kommt, schwärmt einfach nur. Das ist meine Erfahrung. Es geht um das längste Spielgerät Europas in Medebach im Hochsauerland. Das ist der Spielberg namens Aventura.
0: WDR 2 raus in den Westen, Reporterin Theresa Salentin hat ihn live für euch gecheckt.
3: Also es ist wirklich ein Riesenspielplatz für Kinder aller Altersstufen. Also die Kleinen haben hier was. Es gibt unten einen Kleinkinderbereich. Dann die größeren Kinder und auch die Erwachsenen, die klettern hier Rampen hoch und können sich wirklich sportlich verausgaben.
0: Und Theresa rutscht natürlich mit.
3: Ah, wir haben es geschafft. Oh, das war eine Tour.
1: Das ist der Aventura Spielberg in Medebach im Hochsauerland. Eintritt frei, übrigens ein Elterncafé gibt es da auch, wenn ihr mal zwischendurch eine Pause braucht. Und eine längere Anfahrt, zum Beispiel aus dem Ruhrgebiet, aus dem Rheinland, aus Ostwestfalen, Münsterland, ach was sage ich, von überall. Lohnt sich, sagen zumindest alle, mit denen ich gesprochen habe, die schon mal da waren.
0: Also man kann ja auch unterwegs mal irgendwo hier und da noch einkehren.
1: Ja.
0: Mehr dazu. Und noch die Ferientipps für die wirklich für den Endspurt jetzt. Bei euch um die Ecke findet ihr auf wdr2.de. Ich war am Wochenende in Aachen.
1: Ja.
0: Und dann habe ich auch auf unsere Karte geguckt. Was gibt es denn so in Aachen?
1: Sehr gut. Das ist die WDR 2 raus in den Westen-Karte auf wdr2.de. 7.23 Uhr jetzt.

0: 7.28 Uhr, guten Morgen. Euer WDR2-Morgenmagazin. Wir sprechen über Altersunterschied in der Beziehung.
1: Es kommen Reaktionen von euch. WDR2-Hörer Niklas, 36 Jahre alt, schreibt uns, er und seine Frau sind 12 Jahre auseinander, sie ist älter. Und er sagt, in deren Umfeld war der Altersunterschied ganz am Anfang ganz kurz Thema, seitdem aber eigentlich nicht und sie denken nicht groß drüber nach. Und dann kommt eine spannende Nachricht von einer Frau aus Köln, WDR2-Hörerin. Sie sagt, sie war lange mit einem 15 Jahre älteren Mann zusammen, aber je älter der wurde, umso einschränkender und übergriffiger wurde er. Keine gute Erfahrung. Dann hat sie einen Kontakt mit Männern für Jahre gemieden und jetzt ist sie gerade 60. Und ist auf einer App unterwegs und hat Kontakt zu Männern so zwischen 35 und 45 und sagt, die Erfahrungen sind durchweg positiv und wertschätzend.
0: Ach, wie spannend eure Erfahrungen. Gerne her damit. 0221
1: 56789 222.
0: So. Oder über die wunderbare ARD Sounds App. Da könnt ihr uns auch schreiben.
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8: Um 7.30 Uhr mit Sandra Polch. Guten Morgen.
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8: In Köln beginnt heute die Gamescom, die weltgrößte Computerspielmesse. Nach Angaben der Veranstalter sind mehr als 1600 Aussteller und Organisationen vertreten. Zur Eröffnung werden unter anderem Ministerpräsident Wüst und Bundesfinanzminister Klingbeil erwartet. Der hat der deutschen Branche mehr staatliche Förderung zugesagt. Die Bundesregierung macht weiter mit ihrer Klausur in Brandenburg. Ein Thema werden die Hitzewelle und Dürre dieses Sommers sein. Beschlüsse soll es aber noch nicht geben. Am Mittag ist eine Pressekonferenz zu den Ergebnissen der Klausur geplant. Die amerikanische Country-Sängerin Dolly Parton ist tot. Sie starb im Alter von 80 Jahren an Krebs. Dolly Parton wurde mit dem Lied Jolene weltberühmt und stand bis zuletzt immer noch auf der Bühne. In den USA galt sie als Legende. Präsident Trump ordnete eine landesweite Trauerbeflaggung an. Am Drachenfels im Siebengebirge beginnt heute die Weinlese. Es ist das einzige Weinanbaugebiet in NRW. In den südlicheren Regionen Deutschlands hat die Weinlese schon in den vergangenen Wochen begonnen. Wegen der Folgen des Klimawandels verschiebt sich der Termin immer weiter nach vorne. Und das war WDR aktuell.
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9: Direkt aus dem Studio Köln, ich bin Erika Böttcher. Guten Morgen. Gestern Abend und in der Nacht war einiges los. In Leverkusen-Schlebusch ist gestern ein 20-Jähriger nach einem Messerangriff gestorben. Die Polizei sagt, es kam zu einer Auseinandersetzung mit einem anderen jungen Mann. Und dabei wurde der 20-Jährige so schwer verletzt, dass er im Krankenhaus gestorben ist. Die Polizei suchte noch bis in den Abend nach dem mutmaßlichen Täter, bisher aber noch ohne Erfolg. Und auch in Köln gab es in der Nacht Polizeieinsätze, hier wegen Schüssen. In Pfingst hatten Anwohner Schussgeräusche gemeldet. Die Einsatzkräfte entdeckten später auch Einschusslöcher an einem Gebäude. Verdächtige konnten sie aber nicht finden. Ein Zusammenhang mit den Schüssen von vor zwei Tagen in Köln-Mühlheim sieht die Polizei derzeit aber nicht. Und zu dieser Geschichte jetzt. Unbekannte haben wertvolle Fossilien und andere Exponate aus dem Goldfußmuseum der Uni Bonn geklaut. Das fiel erst vor kurzem auf, weil das Museum gerade renoviert wird, sagte uns der Bonner Professor Martin Langer, der die Fossilien des Museums erforscht.
10: Der Schock setzt eigentlich erst später ein, nachdem man realisiert hat, wie viel Material tatsächlich fehlt und wie viel wertvolle Stücke auch entnommen worden sind.
9: 100 Kilo Fossilien sind weg, mehr als 1000 Exponate und viele von ihnen sind mehr als 10.000 Euro wert. Jetzt haben sich erste Zeugen mit Hinweisen gemeldet, denen geht die Polizei in Bonn natürlich nach. Und seit Juli sind 14 Kölner Bahnen in Bonn unterwegs und heute Abend fahren sie zurück nach Köln. Die Stadt braucht sie dringend selbst, damit in Köln die Fahrplaneinschränkungen zum Schulstart dann auch ein Ende haben. In Bonn fehlen weiter viele eigene Stadtbahnen, weil sie wegen technischer Probleme überprüft werden. Wann sie wieder fahren dürfen, das ist noch unklar. Und das Wetter mit Lars Schmidt aus unserer WDR-Wetterredaktion.
11: Einen schönen guten Morgen. Heute gibt es im Rheinland Sonne und Wolken. Dazu bleibt es meistens trocken. Heute Nachmittag gibt es dazu in Bad Honnef 26 und in Wesseling 27 Grad. Morgen ist es ähnlich. Allerdings können ab abends Schauer und Gewitter durchziehen bei schwülen 28 bis 30 Grad.
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1: Guten Morgen auf die Straßen. Hier sind die Staus ab 10 Minuten Länge. Die kürzere bekommt ihr jederzeit auch zuverlässig über wdr2.de. Wir fangen an auf der A3 Arnheim Richtung Köln zwischen Oberhausen-Holten und Kreuz-Kaiserberg. 10 Minuten, 3 Kilometer Stau. A4 Köln Richtung Aachen zwischen Dreieck-Heumer und Kreuz-Köln-Süd. Mehr als 10 Minuten aktuell, 4 Kilometer. Dann auf der 42 Dortmund Richtung Kamp-Lintfort zwischen Mörs-Nord und Kreuz-Kamp-Lintfort. Laut WDR2-Messung jetzt mehr als eine Viertelstunde, 3 Kilometer. Sind wir auf der A45 Hagen Richtung Dortmund zwischen Kreuzhagen und Westhofener Kreuz, da sind es mehr als 10 Minuten, 4 Kilometer. Und die A59 Dienstlaken Richtung Duisburg zwischen Kreuz Duisburg-Nord und Meiderich braucht ihr 10 Minuten länger, 3 Kilometer Stau. Und gerade kommt noch eine wichtige Information, eine Gefahreninformation von der Stadt Wülfrath im Niederbergischen zu uns, Kreis Mettmann. In Teilen Wülfraths ist der Strom gerade ausgefallen und die Stadt lässt euch wissen, die Behörden sind dran, der Strom kommt hoffentlich gleich wieder bei euch in Wülfrath. Gute und sichere Fahrt heute Morgen.
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0: Guten Morgen.
1: 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Ach,
0: unsere BFF forever, ever, ever, die Maus. Und eure Mausfragen gerne zu uns als Sprachnachricht über die 0221 5678 9222.
2: Und die Frage kommt heute aus der, ich sag mal, Hauptstadt des Bergischen Landes.
3: Hallo Maus, ich bin Nora. Ich komme aus Wuppertal. Und warum ist im Katzenfutter kein Mäusefleisch drin, obwohl Katzen so gerne Mäusefleisch essen? Tschüss.
0: Ach Nora, das ist eine gute Frage, ja.
2: Erstmal hat die Maus gefunden, Nora hat recht. Meistens ist in Katzenfutter kein Mäusefleisch, sondern Hühnerfleisch, Rind, Ente, Lamm oder Fisch. Und das ist einfach so, weil das oft die Reste sind aus Fleischfabriken, die eigentlich Essen für Menschen machen, also Würstchen oder Steaks. Da wird aus dem, was wir Menschen nicht essen wollen, dann oft Tierfutter gemacht. Und weil wir Menschen nun mal keine Mäuse essen, gibt es da keine Mäusefleischreste und deshalb wird da kein Katzenfutter raus.
0: Aber gibt es denn auch Katzenfutter mit Maus?
2: Ja, das gibt's. Da steht dann sowas drauf auf der Packung wie Mausgewolft oder Maus pur. Das ist viel teurer, also wirklich viel, viel teurer als normales Katzenfutter. Manchmal mehr als doppelt so viel. Und das liegt daran, dass es sehr aufwendig ist, dafür extra so viele Mäuse zu züchten, damit es ins Katzenfutter kommt.
0: Wieder was von der Maus gelernt?
2: Stimmt.
0: In Katzenfutter ist in der Regel kein Mäusefleisch, weil das sehr teuer wäre. Das ist eine super Mausfrage. Ja. Dafür sagen wir Danke, Nora. Und für unsere Maus war das bestimmt auch sehr herausfordernd.
2: Wird auch ein bisschen beruhigend. Ne?
0: Ja.
2: Hier ist WDR 2, 7:44 Uhr jetzt gleich.

0: Und wie ist es so auf der Gamescom?
1: Ich würde sagen, es ist besser als Weihnachten und Geburtstag.
0: Heute geht's los. Wie entsteht ein Spiel? Darüber reden wir gleich. Vorher die wichtigen Nachrichten. Für diesen Mittwoch, den 26. August, hier im WDR2 Morgenmagazin, 10 vor 8.
2: Ja, wir hören, die Volkshochschulen bei uns im Westen haben Geldnot. Darauf wollen sie heute aufmerksam machen. Trotz gestiegener Kosten gibt es keine größeren Zuschüsse des Landes.
0: In Brandenburg geht heute die Kabinettsklausur zu Ende. Das Arbeitstreffen der Bundesregierung. Am Mittag soll es dann Ergebnisse geben.
2: Und Sonne und Wolken heute bei uns im Westen, mal eine Mini-Tröpfelei dazwischen, bis 27 Grad.
0: Ja, und Lars Klingbeil, der Finanzminister, wird direkt von Brandenburg aus nach Köln kommen, nämlich zur Gamescom. Der Ministerpräsident wird heute da sein, die Forschungsministerin, denn diese Messe ist auch wirtschaftlich wichtig.
2: Ja, es ist immerhin die größte Computerspielmesse der Welt in Köln und auch bei uns im Westen werden viele Games entwickelt. Amadeus Weidmann zum Beispiel macht das. Er ist Creative Director bei der Firma Brainlag in Essen.
0: Amadeus, es dauert gut 4 Jahre, bis so ein Spiel fertig ist. Wie geht's los?
3: Also meistens fängt es mit einer groben Idee an. Bei mir ist es häufig eher ein Gefühl, das macht jeder so ein bisschen anders. Ich wollte das Gefühl erzeugen von einer langen und gefährlichen Reise. Und darum hat sich dann auch alles gedreht. Alle Entscheidungen wurden darum herum getroffen. So, wie entsteht dieses Gefühl? Wie erzeugt man dieses Gefühl in dem Spieler? Und dann fängt man meistens erstmal auf Papier an. So, dann steht meinetwegen in diesem Text drinne, ich versuche über den Fluss zu kommen und werde weggespült. Okay, das heißt, wir brauchen einen Fluss, wir brauchen Wasser, wir brauchen Schwimmen, wir brauchen Strömung. Und dann entsteht halt ein Prototyp für die Strömung des Wassers zum Beispiel. Und dann hangelt man sich nach vorne und macht so den Rest des Spiels.
0: Was ist der Magic Moment, der ein Spiel zu einem erfolgreichen Spiel macht?
3: Das, wenn ich das wüsste, wäre ich reich. Ich glaube, der Magic Moment für mich als Entwickler ist, wenn die Spieler anfangen, über das Spiel in der Spielwelt nachzudenken. Also sie sehen zum Beispiel eine alte Ruine und fangen sich an zu fragen, wer hat hier wohl mal gewohnt? Wer war das? Wer hat das hier gebaut? Warum sind hier Menschen oder warum sind hier keine Menschen mehr? Wenn sie anfangen, über die Spielwelt in der Spielwelt nachzudenken und nicht mehr über die Systeme, die vielleicht nicht funktionieren. Das ist für mich der magische Augenblick, wo ich denke, okay, das kann was werden. Weil dann haben die Leute fangen nämlich an, Spaß zu haben.
0: Und wie fühlt es sich dann an, wenn du weißt, dieses Spiel wird auf der ganzen Welt gespielt?
3: Das ist schon ein total verrücktes Gefühl. Also wir haben unser Spiel Rootbound announced und wir sind natürlich mehr oder weniger nur in Deutschland wirklich in Anführungszeichen bekannt. Aber als dann plötzlich Artikel aus Japan zu uns geschickt wurden, das war so ein Moment, wo ich dachte, what the fuck, was passiert hier gerade?
0: Amadeus, bist du Millionär?
3: Auf gar keinen Fall, nicht mal ansatzweise.
0: Wird man nicht reich damit?
3: Man wird reich damit, wenn man ein erfolgreiches Spiel hat, was sich international gut verkauft und das ist der große Knackpunkt, du Anteile von dem Gewinn bekommst. 99% aller Spieleentwickler waren Angestellte und dann bekommt man natürlich keinen Anteil vom Gewinn, sondern du bekommst halt deinen Lohn und du bekommst vielleicht einen Bonus, wenn sie es gut verkauft. Reich werden wirst du nur mit einer eigenen Firma.
0: Es dauert also gut 4 Jahre, bis ein Spiel fertig ist. Amadeus Weidmann ist Creative Director bei Brainlag in Essen. Heute startet die Gamescom in Köln.
2: WDR 2 hier jetzt, 7:54 Uhr gleich.

0: Strom ist aber wieder da.
1: So, hat sich das erledigt? Ja. Haken dran. Lars aus unserer WDR 2 Wetterredaktion.
2: Ja. Sonne, Wolken, so ein bisschen Gefissel zwischendurch. Kann man machen.
1: Kriegen wir hin.
3: Richtung Hannover jetzt Stau auf der A2 bei Feldheim. Halbe Stunde braucht ihr da. Gab's einen Unfall.
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5: Die Nachrichten mit Sandra Polch. Guten Morgen.
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5: In Köln stehen Gaming-Fans ab heute wieder Schlange. Die Gamescom öffnet ihre Türen. Heute erstmal für Fachbesucher, ab morgen für alle. In diesem Jahr sind 1600 Aussteller bei der Spielemesse dabei, so viele wie noch nie. Und auch die Fläche der Gamescom war nie größer. Aus Köln Martin Schütz.
6: Die Gamescom boomt. Bis Sonntag zeigen in den Kölner Messehallen Hersteller von Spielen und Hardware ihre Neuheiten. Laut den Veranstaltern der Gamescom gibt es dabei nicht mehr den einen großen Trend, der sich durch die Branche zieht. Es gibt Stände, an denen Simulatoren gezeigt werden, daneben aufwendige Actionspiele. Die Messe wächst, aber gleichzeitig steckt die dazugehörige Industrie in einer Krise. Die Entwicklung wichtiger Spieletitel verschlingt teilweise hunderte Millionen Euro. Von der Entwicklung so großer Spiele sind deutsche Studios noch weit entfernt.
5: Der Brand im Hohen Venn könnte durch eine landwirtschaftliche Maschine ausgelöst worden sein. Das ist eine Spur, die die ermittelnde Staatsanwaltschaft in Lüttich verfolgt.

0: Bis die endgültigen Gutachten vorliegen, werde es aber noch mehrere Monate dauern. Die wichtigsten Straßen im Hohenfenn sind inzwischen wieder geöffnet. Das Klimaphänomen El Niño sorgt in Mittelamerika für eine anhaltende Dürre und das hat auch Auswirkungen auf den wichtigen Transportweg durch den Panama-Kanal. Der Schiffsverkehr dort wird ab September reduziert, weil für den Betrieb der Schleusen viel Wasser benötigt wird. Wie sich das auch auf deutsche Reedereien auswirkt, beschreibt Jenny Barke.
1: Nach Angaben des Verbands Deutscher Reeder VDR ist der Panama-Kanal für bestimmte Güter von zentraler Bedeutung. Betroffen sind laut VDR Container, Massengut- und Tankschiffe sowie Gas- und Autotransporter. Wie viele Schiffe deutscher Reedereien konkret betroffen sind, lässt sich allerdings noch nicht beziffern. Beim Wetterphänomen El Niño heizt sich der Pazifik stark auf. In der Folge steigt das Risiko für Wetterextreme. Klimaforscher rechnen mit einem der stärksten El Niño-Ereignisse seit Beginn der Klimaaufzeichnungen.
0: Und auch das gibt es heute noch. Die Kabinettsklausur in Neu-Hardenberg geht weiter. Es geht nochmal um das Thema Wettbewerbsfähigkeit und es soll auch um die Hitzewellen und Dürren dieses Sommers gehen. In Hamburg haben am Abend etwa 20 Fahrgäste stundenlang in einem Kettenkarussell festgesteckt, in großer Höhe. Gegen Mitternacht konnten sie befreit werden. Die US-Country-Sängerin Dolly Parton ist im Alter von 80 Jahren an Krebs gestorben. Von ihr stammen Hits wie Jolene und I Will Always Love You, der später mit Whitney Houston zum Welthit wurde. Die Spielvereinigung Erkenschwick, das ist ein Fußballverein aus der westfälischen Oberliga, hat einen neuen Vorsitzenden. Er heißt Robert Mazurek. Die eigentliche Nachricht ist aber, wer es nicht geworden ist. Ahmad Abu-Chaka, ein Sohn der umstrittenen Berliner Großfamilie. Der hatte sich auch beworben und 250.000 Euro Sponsorengelder versprochen. Die Vereinsmitglieder in Erkenschwick stimmten aber gegen den Kandidaten Abu-Chaka. Und das war WDR aktuell.
2: Sandra und Lars ist da, hat das Wetter mitgebracht.
3: Ja, wir haben heute Sonne und Wolken im Wechsel und ab und an kann es mal so ein bisschen leicht in Regen geben. Gegen Abend kann in der Eifel und am Niederrhein auch mal ein Gewitter mit dabei sein, bleibt aber völlig die Ausnahme. Momentan beschäftigt uns noch Nebel im Sauerland, sonst sind wir klar unterwegs. Die Temperaturen erreichen dazu heute Nachmittag in Bad Berleburg 21, in Mülheim an der Ruhr 25 und in Pulheim 26 Grad.
4: Guten Morgen an alle unterwegs. Hier kommen die Autobahnstaus. So ab 10 Minuten Wartezeit. Alle, auch die kürzeren, jederzeit über wdr2.de. Wir fangen mal an im Münsterland auf der A1 Osnabrück Richtung Münster. Zwischen Flughafen Münster-Osnabrück und Münster-Nord braucht ihr 10 Minuten länger. 5 Kilometer stockt's da. Dann Ostwestfalen an unserer Landesgrenze. A2 Dortmund Richtung Hannover zwischen Feldheim und Bad Eilsen. Da braucht ihr eine halbe Stunde mehr, 7 Kilometer. Da gab es einen Unfall, nur eine Spur frei Richtung Hannover. Die A4 Köln Richtung Aachen zwischen Dreikeulmer und Kreuz Köln Süd, mehr als 10 Minuten, 3 Kilometer. Und die A40 Dortmund Richtung Duisburg zwischen Hamme und Dreieck Essen Ost. Da braucht ihr so 10 Minuten mehr, 5 Kilometer stockt's da. Dann noch schnell ins Bergische auf der A46 Wuppertal Richtung Düsseldorf zwischen Katernberg und Hahn Ost. Da 10 Minuten, 4 Kilometer Stau. Und die Bahnstrecke zwischen Recklinghausen Süd und Bochum Hauptbahnhof weiter gesperrt heute früh. Vandalismus ist der Grund und deshalb fahren da bis heute Mittag etwa keine Züge, dafür Ersatzbusse. Gute Fahrt.
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2: Ihr Lieben, immer um kurz nach 8 gucken wir natürlich auf die besonderen Tage. Heute ist der 26. August. Und ich hätte nicht gedacht, wie viel Aufmerksamkeit man einer Rolle Papier schenken
4: so viel.
2: Kann. Ja, doch komm, ein Herz.
4: Heute ist Tag des Toilettenpapiers. Und wir haben heute früh schon um kurz nach 5 die Frage geklärt, wie rum hängen wir eine Toilettenpapierrolle auf? Denn in den Bildern zum Patent ist es vorgemacht, wie es aufzuhängen ist.
2: Wie hängt's?
6: Hauptsache nicht.
2: Oh, Entschuldigung.
3: Kein Problem. Ja, nicht falsch rum. Vorne muss man abziehen. Also das darf nicht hinten hängen,
2: auf
3: oder?
2: Auf keinen Fall.
4: So haben sich das die Erfinder gedacht.
2: Aber wer macht denn das? Ich hänge das auch um. In öffentlichen Toiletten auch. Bin ich damit beschäftigt, in Kabinen zu gehen und umzuhängen?
3: Leute, die ärgern wollen, machen das.
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2: So, ob du jetzt ein Knüdler oder ein Falter bist, das klären wir vielleicht
4: heute nicht. Die meisten Falten.

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1: Wir kriegen das ja auch, wir haben das ja auch installiert.
2: Ja.
1: Bei uns hat es auch vorhin geplinkt. Aber jetzt ist die Frage, wer denn dann hier durchgekommen ist, bei wem es geplinkt hat. Wen haben wir denn am Telefon?
3: Hallo?
2: Hallo?
1: Wer ist denn da?
3: Yvonne ist hier, hallo.
1: Hallo Yvonne, Yvonne. Wo erwischt man dich?
3: Bei der Arbeit tatsächlich.
1: In welcher Stadt bist du?
3: In Gronau.
1: In Gronau. Wie toll, wie toll. Und dann hat's auf der Arbeit, was machst du beruflich?
3: Ich bin für die Verwaltung der Sporthallen zuständig. Vergib die Nutzungszeiten für die Vereine. Gut.
1: Da konntest du also auch wirklich ganz in Ruhe Pling machen. Ich hatte jetzt so ein bisschen Sorge, ja, ich habe gerade eine Hüfte ausgebaut, ich bin Chirurgin oder so, aber das geht ja ganz gut.
3: Nee.
1: Aber Yvonne, weißt du, was passiert ist jetzt hier?
3: Ja.
1: Du hast mir wieder zwei Bluetooth-Box gewonnen.
3: Juhu, ich freue mich.
2: Glückwunsch.
3: Toll, danke schön. Sehr schön.
1: Du kannst uns wirklich überall hören und überall mit hinnehmen.
2: Auch in der Turnhalle.
3: Perfekt, wird gemacht.
1: Super. Dann wünschen wir dir noch einen schönen Tag in Gronau. Ich habe gehört, in Ostwestfalen fisselt es heute.
3: Ja, das stimmt.
1: Das stimmt. Aber das können wir ja nach der Hitze auch alle gut gebrauchen.
3: Und auf jeden Fall.
1: Dir noch eine gute Zeit, Yvonne. Schön, dass du angerufen
3: Danke.
1: Hast.
3: Danke gleichfalls. Tschüss, schönen Tag.
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4: Jetzt 8:17 Uhr. 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

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Tiffany Harris, Vertigo.

0: Was denn?
1: Es passiert mir immer wieder. Ich habe ein Gronau-Thema.
0: WDR2-Hörerin Yvonne aus Gronau hat gerade die WDR2 Bluetooth-Box klar gemacht über die ARD Sounds App. Und genau, sie ist zuständig für die Turnhallen in Gronau.
1: Ja, und ich hau raus, es soll heute fisseln in Ostwestfalen. Vor allen Dingen, mir ist das ganz, das darf
0: das
1: mir nicht
0: ja auch,
1: passieren.
0: Aber Gronau liegt im Westmünsterland.
1: Münsterland, genau. Und ich habe das hier, wir hatten so eine Doku im WDR. Mhm. Und ich so, ja, Gronau, Ostwestfalen.
0: Ja, wenn du es einmal im Kopf falsch abgespeichert hast. Übrigens, Yvonne hat uns gerade erzählt, die Bluetooth-Box konnte sie super benutzen. Ja. Weil ihre Tochter ist gerade, glaube ich, ausgezogen, hat die Bluetooth-Box mitgenommen.
1: Ja, soll sie mal die alte mitnehmen, kriegt jetzt hier die neue von WDR2. Top.
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1: Direkt aus dem Studio Köln. Ich bin Erika Böttcher. Guten Morgen. Für die Polizei gab es gestern Abend und in der Nacht bei uns einiges zu tun. In Leverkusen-Schlebusch ist ein 20-Jähriger nach einem Messerangriff gestorben. Die Polizei sagt, er wurde bei einem Streit mit einem anderen jungen Mann schwer verletzt und ist dann im Krankenhaus gestorben. Der mutmaßliche Täter ist auch weiterhin auf der Flucht. Und auch in Köln gab es in der Nacht Polizeieinsätze. Diesmal in Pfingst, da wurden Schüsse gemeldet. Die Polizei fand auch Einschusslöcher an einem Gebäude, konnte aber keine Verdächtigen aufspüren. Einen Zusammenhang mit den Schüssen von vor 2 Tagen in Mülheim sieht sie aktuell nicht. Und zu dieser Geschichte jetzt. Unbekannte haben wertvolle Fossilien und andere Exponate aus dem Goldfußmuseum der Uni Bonn geklaut. Das fiel erst vor kurzem auf, weil das Museum gerade renoviert wird, sagte uns der Bonner Professor Martin Langer, der die Fossilien des Museums erforscht.
2: Der Schock setzt eigentlich erst später ein, nachdem man realisiert hat, wie viel Material tatsächlich fehlt und wie viel wertvolle Stücke auch entnommen worden sind.
1: 100 Kilo Fossilien sind weg und mehr als 100 Exponate und viele von ihnen sind mehr als 10.000 Euro wert. Jetzt geht die Polizei Bonn ersten Zeugenaussagen nach. Ja, und was ist sonst noch los bei uns? Klar, die Gamescom. In Köln beginnt heute die weltgrößte Computerspielmesse. Nach Angaben der Veranstalter sind mehr als 1.600 Aussteller und Organisationen vertreten. Zur Eröffnung wird unter anderem auch Ministerpräsident Wüst erwartet. Ja, und die Kölner Bahnen, die seit Juli in Bonn ausgeholfen haben, fahren heute Abend zurück. Köln braucht die Züge nämlich zum Schulstart wieder selbst. In Bonn fehlen dann aber weiterhin viele Startbahnen. Der Grund sind bei denen technische Prüfungen. Und das Wetter mit Lars Schmidt aus der Wetterredaktion.
3: Guten Morgen. Ja, heute wechseln sich Sonne und Wolken im Rheinland ab. Meist bleibt es dazu trocken und die Temperaturen erreichen am Nachmittag in Windeck 25 und in Zwisthal 26 Grad. Morgen wird es dann ähnlich, aber gegen Abend können kräftige Schauer und Gewitter durchziehen. Bei Schwülen 28 bis 30 Grad.
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4: Guten Morgen an alle unterwegs. Hier sind die Staus mit den längsten Wartezeiten, alles so ab 10 Minuten Länge. Alle, auch die kürzeren, jederzeit auf wdr2.de. Fangen wir an auf der A1 Osnabrück Richtung Münster. Zwischen Flughafen Münster-Osnabrück und Münster-Nord, da dauert 10 Minuten länger, 3 Kilometer Stau. Dann die A2 Dortmund Richtung Hannover zwischen Veltheim und Bad Eilsen, da auf der Landesgrenze nach Niedersachsen. Etwa eine halbe Stunde, 7 Kilometer. Gab es einen Unfall, ist nur eine Spur frei. Dann im Rheinland die A4 Köln Richtung Aachen zwischen Dreikeulmer und Kreuzkirchen. Köln-Süd mehr als 10 Minuten 3 Kilometer und im Ruhrgebiet die A40 Dortmund Richtung Duisburg zwischen Dreieck Bochum West und Dreieck Essen Ost 10 Minuten 5 Kilometer stockt's da. Im Bergischen noch schnell die A46 Wuppertal Richtung Düsseldorf zwischen Farresbeck und Hahn Ost, da 10 Minuten 4 Kilometer Stau und nach wie vor gesperrt die Bahnstrecke zwischen Recklinghausen Süd und Bochum Hauptbahnhof. Vandalismus ist der Grund, es fahren da auf der Strecke Ersatzbusse. Kommt gut und sicher in den Tag.
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5: Kleine Tomatenschlacht?
4: Ja, heute in Spanien, im Ort namens Buñuel, in Ostspanien. Tomatina ist da heute. Bei dem Fest bewerfen sich die Einwohner eine Stunde lang mit 150 Tonnen reifer Tomaten. 22.000 Menschen machen mit.
5: Nur 22.000 Menschen. Es würden viel, viel, viel mehr kommen. Aber die mussten von der Behörde sagen, so hier, das reicht heute Abend. Also.
4: Die werfen Tomaten?
5: Die werfen sich mit Tomaten.
4: Was ist denn in Spanien los?
5: Ja. Wir in Deutschland würden es wahrscheinlich mit Kartoffeln machen, aber es wird ein bisschen wehtun.
4: Mhm.

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0: Ja, gemeinsam alt werden ist für viele Paare ein großes Ziel. Guten Morgen, ist ja. Das wieder der Zwei-Morgen-Magazin. Was aber, wenn einer oder eine von beiden schon deutlich älter ist? Wir sprechen heute über Altersunterschied in Beziehungen.
1: Mit der Zweihörerin Katrin ist in so einer Beziehung. Sie kommt aus Heinsberg und sie schreibt uns, sie merkt eigentlich keinen Unterschied. Vielleicht mal bei der Musik. Er kennt dann das Original und sie das Cover.
0: So können wir es auch nehmen. Wir sprechen mit Silvia Adler. Sie ist Psychologin in Dortmund. Guten Morgen, Frau Adler.
2: Ja, guten Morgen.
0: Was ist die größte Herausforderung für Paare mit einem großen Altersunterschied, damit die Beziehung gelingt?
2: Na, die größte Herausforderung würde ich jetzt gar nicht so sagen, dass es da eine einzige gibt, sondern es sind mehrere, die daraus entstehen können, dass man vielleicht andere Sozialisation hatte.
0: Was heißt das?
2: Man hat halt andere Erfahrungen gemacht, sowohl in der Kindheit auch als in der Zeit, in der man aufgewachsen ist und geht mit anderen Erwartungen, mit anderen Werten in eine Beziehung rein.
0: Mm. Naja, der ältere Partner, der hat natürlich mehr Erfahrungen gemacht, der hatte ja auch mehr Zeit.
2: Genau, das stimmt. Aber Lebenserfahrung allein bedeutet ja auch nicht automatisch, mehr Ahnung zu haben oder Recht zu haben. Die richtige Lösung für den anderen bereitstellen zu können.
0: Okay, das klingt tatsächlich nach einem Diskussionspotenzial. Wie gleichberechtigt ist denn so eine Beziehung jetzt aus Sicht des jüngeren Partners dann?
2: Ja, Gleichberechtigung zeigt sich ja eher daran, dass beide so ihre Meinung äußern dürfen, Grenzen setzen und Entscheidungen mittragen können. Das Alter allein sagt darüber jetzt nicht so viel aus, wie gleichberechtigt eine Beziehung sein kann.
0: Mhm. Aber es können Abhängigkeiten entstehen vielleicht? Wie kann man dem entgegenwirken?
2: Ja, natürlich. Also ein Machtgefälle kann natürlich entstehen, kann aus dem Alter heraus entstehen, aber auch aus anderen Dingen. Und wenn eine Person Unterschiede nutzt, um Kontrolle auszuüben, dann ist das eigentlich immer so eine Red Flag.
0: Mhm. Frau Adler, was ist Ihr Top-Tipp aus der Summe Ihrer Erfahrung als Psychologin? Wie kann eine Beziehung gut funktionieren, wo es einen viel größeren Altersunterschied gibt?
2: Also grundsätzlich funktionieren Beziehungen am besten mit ganz viel Kommunikation, unabhängig vom Altersunterschied. Aber insbesondere da, weil es einfach viel mehr Themen gibt, die früher relevant sind. Zum Beispiel auch das Thema Gesundheit. Also wie möchte ich leben? Also darf man sich am Anfang der Beziehung eigentlich immer den Satz stellen, okay, wie wollen wir unsere Zukunft gemeinsam gestalten und kommen wir da auf einen Nenner?
0: Mhm. Silvia Adler, Psychologin aus Dortmund. Wir sprechen heute über Altersunterschied in Beziehungen. Danke fürs Gespräch.
1: Der 2, 8:44 Uhr.

0: Guten Morgen, Johannes.
1: Guten Morgen, ihr beiden.
0: Die Gamescom startet
1: ja
0: heute.
1: Ja, freuen wir uns alle drauf. Ich spreche mit einem Spieleentwickler, 24 Jahre aus Duisburg. Der hat schon einen richtigen Hit gelandet. Ich interessiere einfach mal, ob der schon durch ist jetzt. Ich glaube, der hat 100.000 Einheiten verkauft. Der stellt dieses Jahr wieder aus. Keine Ahnung, vielleicht muss er ja nicht mehr arbeiten. Frage ich ihn.
0: Und hat noch mehr Zeit zum Zocken jetzt?
1: Vielleicht, aber ich glaube, der bastelt schon am nächsten Spiel.
0: So sind die, glaube ich, drauf. Auf jeden Fall. Johannes, wünsche dir eine schöne Sendung.
1: Dankeschön.
0: Nach 9.
2: Wir morgen wieder.
0: Fabian.

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8: Die Nachrichten mit Sandra Polch. Guten Morgen.
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8: Der Schufa droht eine Klage. Datenschützer aus Österreich wollen gegen sie vorgehen. Sie werfen der Schufa vor, unrechtmäßig mit alten, sensiblen Kundendaten zu arbeiten. Peter Hornung berichtet.
9: NDR und Süddeutsche Zeitung hatten im Juli darüber berichtet, dass die Schufa unbemerkt von der Öffentlichkeit sensible, veraltete Daten praktisch aller erwachsenen Deutschen bis zu 10 Jahre lang speichert. Die Schufa sieht sich dabei im Recht. Inzwischen wird das Unternehmen offenbar mit Anfragen von Verbrauchern überflutet, die Auskunft über diese von ihnen gespeicherten Daten haben wollen. Wie viele es genau sind, wollte die Schufa aber auf wiederholte Nachfrage nicht sagen.
8: Vor der Südküste Kretas sind am frühen Morgen mehr als 200 Flüchtlinge aus dem Meer gerettet worden, aus insgesamt 3 Booten. Unbemannte Flugzeuge der EU-Grenzschutzagentur hatten 2 davon entdeckt. Die Menschen wurden von einem Tanker und einem Schiff der Küstenwache an Land gebracht. Die meisten Schleuserboote, die Kreta ansteuern, starten in Libyen. Die Volkshochschulen in NRW wollen heute auf ihre schlechte Finanzlage aufmerksam machen. Vielerorts leiden sie darunter, dass Kommunen ihre Ausgaben zurückfahren. Susi Makarewitsch, WDR.

0: Landespolitik.
1: Das Problem sind laut dem VHS-Landesverband NRW vor allem die Zuschüsse des Landes. Diese seien zuletzt nicht angehoben worden, die Kosten seien hingegen gestiegen. Das können die klammen Kommunen vielerorts nicht ausgleichen. Düsseldorf hat schon angekündigt, Stunden zu kürzen oder Kurse auszusetzen. Dadurch will die Stadt im zweiten Halbjahr etwa 350.000 Euro an Honoraren für Lehrende einsparen. Gronau hingegen hat die Gebühren angehoben. So kostet ein EDV-Kurs jetzt 102 statt 91 Euro.
0: Und auch das ist noch wichtig. Durch den Panama-Kanal können ab September weniger Schiffe fahren, was den Welthandel ausbremsen könnte. Am Pazifik wird eine große Dürre durch das Wetterphänomen El Niño erwartet. In Köln beginnt die Gamescom, die weltgrößte Computerspielmesse. Nach Angaben der Veranstalter sind mehr als 1600 Aussteller und Organisationen vertreten. Heute vor 70 Jahren ist die erste Bravo erschienen. Ursprünglich war sie eine Film- und Fernsehzeitschrift, entwickelte sich dann aber schnell zu einem Jugend- und Aufklärungsmagazin. In Spanien findet wieder eine ungewöhnliche Tradition statt. Im Ort Buñol bei Valencia bewerfen sich tausende Menschen eine Stunde lang mit Tomaten. Danach ist die komplette Innenstadt matschig rot. Kritik weisen die Veranstalter zurück, berichtet Nicolas Buschlüter.
2: Von Lebensmittelverschwendung wollen die Organisatoren nichts wissen. Sie sagen, die Tomaten seien erstens nicht für den Verzehr gezüchtet und zweitens auch noch überreif.
0: Woher die Tradition in Spanien kommt, ist nicht klar. Jedenfalls findet die Tomatenschlacht schon zum 80. Mal statt. Und das war WDR aktuell.
3: Dankeschön. Lars Schmidt ist da aus der WDR2 Wetterredaktion. Mhm. Sieht nicht mehr ganz so prall aus wie gestern am Himmel, aber ist eigentlich alles ganz harmlos, ne?
4: Ja, wir haben so ein paar mehr Wolken und aus diesen Wolken kann es ab und an mal so ein bisschen tröpfeln. Das ist aber nicht allzu viel. Vielerorts kommen wir im Westen heute trocken durch den Tag und es ist ein bisschen wärmer als gestern. Die Temperaturen, die erreichen heute noch in Solingen 24, in Mönchengladbach 26 und in Aachen 27 Grad. Zum Abend hin, da können sich mal so ein paar Schauer und Gewitter über die niederländische Grenze zu uns verirren, aber auch das wird nicht allzu viel. Und morgen knacken wir dann zumindest mancherorts wieder die 30 Grad, allerdings wird es auch schwüler.
3: Dankeschön, Lars.
4: Gerne.
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3: Ja, dann schauen wir mal, was so los ist. Um 9:05 die Staus mit den längsten Wartezeiten. Auf der 2 geht's los. Dortmund nach Hannover zwischen Veltheim und Bad Alsen. Eine Dreiviertelstunde. Direkt mal ein kleines Brett. 8 Kilometer Stau haltet durch. Hier ist nach einem Unfall nur ein Fahrstreifen frei. Die 3 Oberhausen nach Köln zwischen Kreuz Oberhausen West und Kreuz Kaiserberg. 10 Minuten, 5 Kilometer stockend. Autobahn 4, da geht's weiter. Köln-Aachen zwischen Dreieck-Heumer und Kreuz Köln Süd plus 10, 3 Kilometer Stau. Die Autobahn 30 Bad Oeynhausen-Osnabrück zwischen Bruchmühlen und Melle Ost plus 10, 3 Kilometer Stau. Die 46 Wuppertal nach Düsseldorf zwischen Wuppertal-Faresbeck und Hahn-Ost. 3 Kilometer Stau und das war's dann auch, zumindest von den längeren. Und alle Staus, auch die Kürzungen, gibt's rund um die Uhr zuverlässig auf wdr2.de.
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3: Huhu, so, bevor wir jetzt hier starten, kleine Info, heute ist ja Luftgitarren-Weltmeisterschaft. So, hier Grüße nach Finnland zur WM. Ja, ihr habt sowas von Glück, dass ich heute keine Zeit habe.
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3: Ich mach das nämlich gut. Aber musikalisch ist das natürlich hier, weiß man das direkt doppelt zu schätzen, ne? Ist auch unsere 90er der Stunde. Gabrielle ist die mit der Augenklappe, wenn ihr euch erinnert. Rise. Wir starten in den Mittwoch. Guten Morgen.

0: WDR 2 ist hier. Heute geht es endlich los. Die weltgrößte Spielemesse startet in Köln, die Gamescom. Und mit dabei ist Matteo Kovic, 24 Jahre alt aus Duisburg. Guten Morgen, schön, dass du da bist.
1: Guten Morgen, danke für die Einladung, sehr gerne.
0: Du bist ja nicht Besucher oder so, sondern du bist da tatsächlich Aussteller und du stellst dein neues Spiel vor. K heißt das. Und ich weiß, dass du bis gestern Abend da deinen Stand aufgebaut hast. Wie lange hat es gedauert?
1: Gar nicht lange, ein paar Stunden. Technik musste ein bisschen geholt werden, Hardware und so, aber also ich bin selber gerne auf Messen, kann mit Spielern interagieren, kann meine Spiele vorstellen, einfach eine schöne Zeit haben.
0: Mhm. Du bist, ich habe es ja gerade gesagt, du bist Mitte 20, ne? Du bist ziemlich erfolgreich, du hast auch schon echt einen Spiele-Hit gelandet, hier Paddle heißt das, glaube ich, ne? Über 100.000 Mal verkauft. Muss ich mir das jetzt so vorstellen, dass du eigentlich, du bist durch, du bist fertig, du hast dein Geld schon verdient, also weil das einfach schon mega Erfolg war?
1: Nee, noch nicht ganz. Ich bin sehr happy, wie es geworden ist, also sehr stolz drauf und sehr glücklich, aber ich möchte natürlich auch weiterhin Spiele machen und ich habe einfach Bock darauf, Spiele zu entwickeln. Ich bin noch nicht satt, ich möchte weitermachen. Ich habe auch genug Ideen und hoffentlich noch ein paar Jahre vor mir.
0: Und du hast ja eben mit zu Gamescom, bringst du dein neues Spiel. K heißt das. Worum geht's da? Vielleicht kannst du das kurz mal beschreiben.
1: K ist ein Koop-Game, wo man zusammen ein Auto steuern muss, indem man schreit. Das heißt, je lauter man ist, desto schneller fährt das Auto, praktisch.
0: Das heißt, du schreist im Grunde die ganze Zeit in ein Mikrofon, um lauter zu schreien als dein Gegner und schneller zu fahren.
1: Genau, praktisch, ja.
0: Irre. Wie ist das jetzt so die nächsten Tage für dich auf der Gamescom? Also stehst du da an deinem Stand, beantwortest selbst die Fragen. Ich meine, was machst du da?
1: Ich habe zwei Stände. Einmal habe ich Paddel, wo ich primär dran stehe, weil es mein Stand ist. Mhm. Und einmal bei Carlson, mein Publisher dahinter. Also da ist, worüber wir dann eher sind sie dort und ich bin dort ab und zu mal zum Fragen beantworten und zum einfach Zuschauen praktisch.
0: Mhm. So, dann verrat mir doch nochmal, wie entwickelt man eigentlich so ein Spiel? Also jetzt, es lässt sich so leicht sagen, ja, ich bin Spieledesigner, Programmierer, aber wie kommst du auf die Ideen?
1: Die Ideen kommen mal sehr spontan, von Paddel zum Beispiel unter der Dusche.
0: Was? Also, wieso denn unter der Dusche?
1: Keine Ahnung. Ich habe Ideen immer, wenn ich vom PC weggehe. Beim Spazieren, unter der Dusche oder irgendwo, wo ich halt gerade nicht am PC bin.
0: Mhm. Also du scheinst auf jeden Fall ein Händchen zu haben, weil Paddel hat sich ja schon mal sehr gut verkauft. Und ich würde einfach mal sagen, hier raus in den Westen, wer auf die Gamescom geht, der schaut unbedingt mal bei Matteo am Stand vorbei und zockt das neue Spiel K. Und wer keine Karten bekommen hat, vielleicht gibt es ja noch die ein oder andere Chance, heute hier auf WDR 2. Grüße nach Duisburg, viel Spaß auf der Gamescom später. Matteo, danke fürs Gespräch hier auf WDR 2.
1: Dankeschön.

0: so klingt's mit R2 Mittwochvormittag. Es war der erste Top-10-Hit von Depeche Mode, ne? Und auch die letzte Nummer, die Vince Clark geschrieben hat. Dann ist er raus aus der Band und hat später Yazoo und Erasure gegründet. Just Can't Get Enough. So, gleich ein bisschen After-Hour-Club-Musik auf WDR2. Kenya Grace. Ach, das geht schnell. In 30 Sekunden.
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2: Direkt aus dem Studio Köln. Ich bin Erika Böttcher. Guten Morgen. Gestern Abend und in der Nacht war einiges los. In Leverkusen-Schlebusch ist ein 20-Jähriger nach einem Messerangriff gestorben. Die Polizei sagt, er wurde bei einem Streit mit einem anderen jungen Mann so schwer verletzt, dass er dann später im Krankenhaus gestorben ist. Der mutmaßliche Täter ist weiterhin auf der Flucht. Und auch in Köln gab es in der Nacht Polizeieinsätze, diesmal in Pfingst. Da wurden wieder Schüsse gemeldet. Die Polizei fand Einschusslöcher an einem Gebäude, konnte aber keine Verdächtigen aufspüren. Einen Zusammenhang mit den Schüssen von vor 2 Tagen in Mülheim sieht sie aktuell aber nicht. Da wurde der Täter übrigens gestern auch verurteilt. Er sitzt jetzt in Haft. Und zu dieser Geschichte jetzt. Unbekannte haben wertvolle Fossilien und andere Exponate aus dem Goldfußmuseum der Uni Bonn geklaut. Das fiel erst vor kurzem auf, weil das Museum gerade renoviert wird, sagte uns der Bonner Professor Martin Langer, der die Fossilien des Museums erforscht.
3: Der Schock setzt eigentlich erst später ein, nachdem man realisiert hat, wie viel Material tatsächlich fehlt und wie viel wertvolle Stücke auch entnommen worden sind.
2: 100 Kilo Fossilien sind weg, mehr als 100 Exponate und viele von ihnen sind mehr als 10.000 Euro wert. Jetzt geht die Polizei Bonn ersten Zeugenaussagen nach. Ja, und was ist sonst noch los bei uns? Klar, die Gamescom in Köln beginnt heute, die weltgrößte Computerspielmesse. Nach Angaben der Veranstalter sind mehr als 1.600 Aussteller und Organisationen vertreten. Zur Eröffnung wird unter anderem Ministerpräsident Wüst erwartet. Und die 14 Kölner Bahnen, die seit Juli in Bonn ausgeholfen haben, fahren heute Abend zurück. Köln braucht die Züge zum Schulstart wieder selbst. Jetzt noch das Wetter mit Lars Schmidt aus der Wetterredaktion. Guten Morgen.
4: Guten Morgen. Ja, im Rheinland gibt es heute Sonne und Wolken im Wechsel. Meist kommen wir trocken durch den Tag. Ab und an kann es mal tröpfeln, fällt aber nicht weiter ins Gewicht. Die Temperaturen erreichen in Bad Münstereifel 24 und in Loma 26 Grad. Morgen wird es ähnlich. Zum Abend können dann Schauer und Gewitter durchziehen bei 28 bis 30 Grad.
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5: Es ist 9.32 Uhr. Die 2, da geht's los. Dortmund nach Hannover, direkt ein Brett. Zwischen Feldheim und Bad Eilsen eine Dreiviertelstunde Geduld. Hier 8 Kilometer Stau. Da ist nach einem Unfall nur ein Fahrstreifen frei. Rauf auf die 4. Köln-Aachen die Strecke zwischen Dreieck-Heumar und Kreuz-Köln-Süd. Plus 10, 3 Kilometer Stau. Und die Autobahn 40 Venlo nach Duisburg zwischen Strahlen und Wachtendonk. Plus 10, 2 Kilometer Stau. Ansonsten eine gute und sichere Fahrt für euch.
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5: Guten Morgen, gleich habe ich Harry Styles für euch, die neue American Girls und davor noch Queen und das hier Coldplay.

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1: Dieser Naturpark im Rheinland ist deine Auszeit in atemberaubender Landschaft. Ich bin Julian Beuter aus dem WDR 2 Raus in den Westen-Team und ich teste gerade das Siebengebirge. Direkt bei Königswinter und Bad Honnef geht's steil den Berg hoch. Überall ist es grün, überall gibt es Bäche, schöne Aussichten. Und wenn ihr dann oben seid auf den Bergen, dann könnt ihr wirklich einmal rundum gucken auf große Teile von NRW. Es ist wirklich toll zum Wandern, zum Mountainbike-Fahren. Und es gibt unterwegs viele Restaurants und Biergärten. Wunderschön.
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0: Radio Gaga. Die hatten auch viele Cover-Stories. In der Bravo 76 zum Beispiel Freddie Mercury, alles über den Queen-Boss. Und im Heft gab es dann eine große super Poster-Story über Queen bzw. Freddie Mercury. Ja, die Bravo, ne? Ich meine, Hand hoch, wer von euch hat Bravo gelesen? Ja, eigentlich alle, ne? Ja. Und das war auch so die Musik. Also bei mir zumindest damals, ne? Die Reise der Bravo ist ja lang, aber das verbinde ich so damit. Blümchen auf Rollschuhen. So, aber die Geschichte der Bravo ist natürlich viel, viel größer. Heute vor 70 Jahren ist sie rausgekommen, die allererste Bravo.
1: Na klar, habe ich Bravo gelesen. Mal gekauft, mal geklaut.
2: Früher die Bravo Sport, über alles geliebt, dass man sich immer auf die Poster in der Mitte gefreut hat, um die dann in seinem Zimmer aufzuhängen.
3: Und die Starschnitte. Ich hatte auch das ein oder andere an der Wand hängen.
0: Ja, hatten wir doch alle, oder? Also hier, Andreas Faber hat in seinem Kiosk in Oberhausen unzählige Bravos verkauft.
4: Die Bravo ist halt ein Kultmagazin gewesen. Ne? Gerade so 80er, 90er, man hat sich über alles informiert. Ne? Man hat den Starschnitt von Sandra gehabt, von Modern Talking, und war da am Schnibbeln und hat sich gefreut.
0: Und wenn wir hier schon über den Starschnitt sprechen, worüber müssen wir noch sprechen? Ja klar, die Bravo hat ja unzählige Generationen aufgeklärt. Damals war man ja noch nicht so, ach, da hat man vielleicht zu Hause noch nicht so alles erzählt. Und dann gab es da eben die Bravo. Die nackten Körper waren für viele im Grunde die ersten, die man so da auch da gesehen hat. Ne? Und dann gab es ja die Fragen an Dr. Sommer und die haben einfach auch immer geantwortet und aufgeklärt. Es war wichtig, zum Beispiel für Daniela aus Wuppertal.
5: Dass es tatsächlich eine Aufklärungszeitung war, weil ich vom Land komme und da wurde sehr wenig drüber gesprochen. Das war genau das, wo wir Informationen bekommen haben.
0: So, und außerdem hat die Bravo natürlich auch die Musiker zu Stars gemacht. Zu Stars und Sternchen einfach in den Himmel gehoben.
6: Oh, hier sind wir wieder zurück in der Köln Arena bei der Bravo Supershow 1999.
0: Yo, yo, yo, happy birthday. Die Bravo wird heute 70 und auch er hier immer großes Thema. Nach wie vor ist er ein toller Künstler. Harry Styles, American Girls. Right.

0: Leonie, Remedy, wir müssen was klären, denn Noras Tante hat einen Kater. So, und Kater Tommy, der geht gerne auf Mäusejagd. Und dann hat sich Nora bei ihrer Tante mal das Katzenfutter genauer angeschaut und dabei ist ihr was aufgefallen.
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2: Hallo Maus, ich bin Nora, ich komme aus Wuppertal. Und warum ist ein Katzenfutter kein Mäusefleisch drin, obwohl Katzen so gerne Mäusefleisch essen? Tschüss.
0: Was für eine coole Frage, oder? So naheliegend. So, und die Maus weiß, Katzen lieben natürlich Mäuse. Katzenexperten sagen, vor allem jagen und spielen sie wahnsinnig gerne mit ihnen, auch wenn die Mäuse das natürlich nicht so tolle finden. Ne? So, Nora hat absolut recht, in normalem Katzenfutter, das man zum Beispiel jetzt im Supermarkt kaufen kann, da ist kein Mäusefleisch drin. Katzenfutter besteht, ja, im Grunde ist das ähnlich wie Hundefutter. Ne? Da ist also Hühnchen drin, Rind, Ente, Lamm, Fleisch. Ne? So, das ist oft das Fleisch, das was da drin ist, was bei der Fleischproduktion nicht für den Menschen genutzt wird. Was also die Menschen nicht so gerne essen, wie zum Beispiel eben Innereien. So. Und weil Menschen keine Mäuse essen, werden die auch nicht extra für die menschliche Ernährung gezüchtet. Mäuse sind ja auch eher kleine Tiere, ne? Und deswegen ist es dann auch teuer und teurer, davon so viele zu züchten, dass man daraus günstiges Tierfutter machen könnte. Deswegen gibt es kaum Katzenfutter aus Mäusefleisch. Aber die Maus hat natürlich was gefunden, weil sie lange gesucht hat und hat dann auch tatsächlich sowas gefunden, nämlich Katzenfutter mit Maus. Und da steht auf der Verpackung Maus gewolft oder Maus pur. Und das ist dann auch tatsächlich viel, viel teurer als normales Futter. Zum Beispiel mehr als doppelt so viel wie vergleichbares Katzenfutter aus Rind oder Huhn. Aber eine super, super coole Frage. Dankeschön, Nora.

0: Das ist aus den 90ern. Habe ich schon lange nicht gehört. Step by Step ist nicht von Whitney Houston selbst. Annie Lennox hat das tatsächlich geschrieben. Und passt auf, der Oberkracher ist nämlich, wenn man ganz genau hinhört, was er natürlich die letzten 3,5 Minuten gemacht hat. Ne? Aber eigentlich merkt man es erst, wenn man es vorher erzählt bekommt. Annie Lennox, die Nummer geschrieben hat, die singt sogar mit. Das aber eben nicht so richtig offensichtlich, sondern sie macht für Whitney Houston die Background-Sängerin. Finde ich irgendwie stark. Step by Step, Whitney Houston. Aber eigentlich zwei große Künstlerinnen. 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Gleich, ja, habe ich tatsächlich noch eine andere tolle Künstlerin. Holly Humberstone. To Love Somebody spiele ich uns. Und Andreas Burani. Natürlich, was auch sonst. Gleich nach 10 hier auf WDR2.
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9: Die Nachrichten mit Kerstin Bonn. Guten Tag.
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9: Der Schufa drohen eine Klage und möglicherweise sogar Schadenersatz in Millionenhöhe. Datenschützer wollen gegen sie vorgehen, nachdem NDR und SZ recherchiert hatten, dass die Schufa zum Teil sehr alte und sensible Daten über Verbraucher noch speichert. Christina Wilkes, warum sehen die Datenschützer darin ein Problem?
10: Weil die Informationen ein falsches Bild liefern könnten. Die Schufa bewertet ja unsere Kreditwürdigkeit, zum Beispiel wenn wir ein Darlehen wollen oder einen neuen Handyvertrag. Und in diesen alten Datensätzen, die die Journalisten da aufgedeckt haben, stehen zum Beispiel noch Schulden, die längst abbezahlt sind. Die Datenschutzorganisation sagt, sowas geht da niemandem mehr etwas an. Die Schufa sagt, dass alles rechtmäßig ist. Sie hat aber zugegeben, dass inzwischen viele Leute nachgefragt haben, was über sie gespeichert ist. Das wollen auch die Datenschützer wissen und erreichen, dass veraltete Daten gelöscht werden.
9: In Magdeburg in Sachsen-Anhalt planen Geschäftsleute mit Migrationsgeschichte eine symbolische Aktion. Sie wollen heute Nachmittag ihre Läden schließen. Hintergrund sind die Landtagswahlen in Sachsen-Anhalt und das Programm, das die AfD dazu veröffentlicht hat. Mehr zur Aktion der Geschäftsleute von Benjamin Immort.
11: Die Migranten wollen damit ein Zeichen setzen gegen Rassismus und Ausgrenzung und zeigen, welche Folgen die AfD-Politik auch für die Wirtschaft hätte. Denn im Wahlprogramm spricht die AfD davon, groß abschieben zu wollen. Mit dem sogenannten Migrastreik heute wollen die Beteiligten auch zeigen, dass sie Teil der Gesellschaft sind und was ohne sie fehlen würde. Ein Vertreter vom Flüchtlingsrat Sachsen-Anhalt sagt, dass die Stimmung in dem Bundesland vergiftet sei. Viele Betroffene hätten Angst vor Anfeindungen. In Sachsen-Anhalt wird am Sonntag kommender Woche gewählt. Die AfD liegt in den Umfragen mit großem Vorsprung vorn. Sie könnte sogar die absolute Mehrheit holen und damit an die Regierung kommen.
9: Und auch das ist heute Thema. Aus Bonn werden am Abend 14 Stadtbahnen abgezogen, die Stadt aus Köln ausgeliehen hatte. Damit bleibt die Situation im Nahverkehr in Bonn schwierig, denn viele Stadtbahnen dort sind wegen Sicherheitsbedenken außer Betrieb. Die Bundesregierung beendet nachher ihre Klausur in Neu-Hardenberg in Brandenburg. Am Mittag will Kanzler Merz darüber informieren, was besprochen wurde. An Drachenfels im Siebengebirge beginnt heute die Weinlese. Es ist das einzige Weinanbaugebiet in NRW. Heute vor 70 Jahren ist die erste Bravo erschienen. Auf dem Cover war damals Marilyn Monroe. Ursprünglich war die Bravo eine Film- und Fernsehzeitschrift, entwickelte sich dann aber schnell zu einem Jugend- und Aufklärungsmagazin mit den berühmten Dr. Sommer-Fragen und Star-Postern. Kioskbesitzer Andreas Faber aus Oberhausen erinnert sich.
12: Die Bravo ist halt ein Kultmagazin gewesen. Ne? Gerade so 80er, 90er, man hat sich über alles informiert. Ne? Man hat den Starschnitt

0: von Sandra gehabt, von Modern Talking, und war da am Schnibbeln und hat sich gefreut.
1: Anfang der 90er Jahre hatte die Bravo eine Millionenauflage. Seit 2020 erscheint sie nur noch einmal im Monat. Das war WDR Aktuell.
2: Thomas Becker ist da aus der WDR 2 Wetterredaktion. Ich würde das mal so beschreiben, es wird ganz okay heute. Bei der Prüfung könnte man sagen, gute Durchschnittsleistung.
3: Ja, kann man so sagen. Es ist teils bewölkt, teils aber auch mal sonnig vorübergehend heute. Und Schauer oder Gewitter sind jetzt nicht auszuschließen, sind aber nur selten dabei. Ganz im Westen, vor allem ganz im Osten kann das mal sein. Die meiste Zeit über bleibt es aber trocken. Und wir kriegen in Porta Westfalica 23, in Gelsenkirchen 25 und in Euskirchen 26 Grad. Und morgen wird es dann noch wärmer. Die Temperatur steigt in Richtung der 30-Grad-Marke. Es wird auch schwüler und die Schauer- und Gewittergefahr steigt an.
2: Dankeschön, Thomas.
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2: So, wir schauen mal, was los ist. 10.04 Uhr, die Staus mit den längsten Wartezeiten, also ein bisschen mehr. Autobahn 1 Dortmund-Köln zwischen Burscheid und Kreuz Leverkusen-West. 10 Minuten extra, 2 Kilometer Stau. Dann die 2 Dortmund nach Hannover zwischen Veltheim und Bad Alsen. Eine halbe Stunde, 8 Kilometer Stau. Da ist wegen Bauarbeiten nur ein Fahrstreifen frei. Die Autobahn 3 Köln-Oberhausen zwischen Leverkusen-Opladen und Solingen. 4 Kilometer stockend. Und die 4 Aachen-Köln zwischen Kreuz Köln-West und Köln-Klettenberg plus 10, 4 Kilometer stockend. Die letzte Meldung ist die 40 Fendo-Duisburg zwischen Strahlen und Wachtendonk, 3 Kilometer Stau. Das waren sie, die längeren, falls ihr alles braucht. Die kürzeren, inklusive natürlich auch der längeren. Alles, was ihr da rund um die Straßen finden könnt, zu sehen auf wdr2.de. Gute Fahrt!
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2: Wir haben ja noch ein paar Tage Sommerferien. Die wollen natürlich ja bespaßt werden, die Kids. Und deshalb gibt's von uns gleich nochmal einen Buchtipp, diesmal für die Kleineren. Und es geht rein in die Weltmeere.
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0: Also SOS Rihanna auf WDR 2. Sommerferien sind ja nun wirklich, sind ja wunderschön. Was gibt es noch Schöneres als vielleicht die Sommerferien, wenn sie wieder vorbei sind, ne? Hashtag aus Sicht der Eltern. Aber ein paar Tage haben wir noch und vielleicht ja auch noch die Chance auf ein gutes Buch.
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0: Heute machen wir mal was für die kleineren Kinder. Ein Tipp von Luise, 5 Jahre alt, die hat sich ein Bilderbuch angeschaut. Finde die erstaunlichsten Tiere im Ozean. Das ist so eine Mischung aus Sachbuch, Wimmelbuch und, ja, und Geschichte.
2: Also der Bärlauch ist eben ein Einsiedlerkrebs. Einsiedlerkrebs heißt, er lebt ganz alleine im Ozean. Erstmal ist da ganz stille Ruhe und dann kommt der Bernhard eben ganz aufgeregt da rein und sagt, jemand hat sein Schneckenhaus gestohlen. Und dann geht er zu den Quallen, muss dann zickzack durchschwimmen und geht er zu den Fischen und dann schließen sich eben immer mehr an, um ihm zu helfen. Auf einer Seite werden die Tiere Namen einzeln gezeigt, wo man die suchen muss und wie viele das sind. Da liest man eben den Text. Und auf der anderen Seite sind die eben im Wasser so ganz schön bunt. Da gibt es auch sehr witzige Namen, wie die Bauchblutrippenqualle oder die Spiegeleiqualle. Das Besondere am Buch ist, dass man da auch Sachen entdeckt, die man vorher eben noch nie gesehen hat. Das Buch ist einfach toll.
0: Oh, süß, ne? Aber sage ich jetzt nicht nur, weil Luise süß ist, sondern irgendwie habe ich auch das Gefühl, ich müsste auch mal in diesem Bilderbuch blättern. Es heißt, finde die erstaunlichsten Tiere im Ozean, geschrieben hat Peggy Nille, geeignet für Kinder ab 5 Jahren.

0: 90er der Stunde auf WDR 2. Relight My Fire, Take That. Das war der zweite Nummer 1 Hit von Take That überhaupt. Ganz überraschend, damals nicht gesungen von Robbie Williams. Leadsänger war Gary Barlow. Die Produzenten hatten ja damals auch noch relativ viel Macht. Die haben einfach gesagt, das macht der Gary. Angeblich sei Robbie für diese Nummer nicht so geeignet gewesen. Dann haben wir aber später noch gelesen, dass Gary hinter dem Rücken alle anderen ordentlich taktiert haben soll. Relight My Fire. So, gleich Michael Patrick Kelly auf WDR 2 in knapp einer Minute.
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1: Direkt aus dem Studio Köln, ich bin Erika Böttcher. Guten Morgen. Nach dem Tod eines 20-Jährigen in Leverkusen wird als Grund für die Auseinandersetzung ein Streit um Drogen vermutet. Das hat der WDR aus Ermittlerkreisen erfahren. Gegen 17 Uhr waren in Leverkusen-Schlebusch zwei junge Männer in Streit geraten. Daraufhin stach der Täter auf den 20-Jährigen ein. Der Messerstecher ist auch nach wie vor auf der Flucht. Und jetzt andere Geschichte, aber auch ein Polizeieinsatz, diesmal in Köln-Pfingst. Da wurden Schüsse gemeldet. Das war in der Nacht. Die Polizei fand Einschusslöcher an einem Gebäude, konnte aber keine Verdächtigen aufspüren. Einen Zusammenhang mit den Schüssen vor zwei Tagen in Mülheim sieht sie aktuell nicht. Da wurde der Tatverdächtige gestern verurteilt. Er sitzt jetzt in Haft. Und kommen wir zu einem ungewöhnlichen Tierversuch. Der beschäftigt heute das Verwaltungsgericht Köln. Eine Bonner Forscherin möchte zwei Mäuse so miteinander verbinden, dass sie einen gemeinsamen Blutkreislauf haben. Mit der sogenannten Parabiose soll ein Malaria-Impfstoff erforscht werden. Das Gericht muss jetzt klären, ob der Versuch mit dem Tierschutzgesetz vereinbar ist. Und Unbekannte haben wertvolle Fossilien und andere Exponate aus dem Goldfußmuseum der Uni Bonn geklaut. Das fiel erst vor kurzem auf, weil das Museum gerade renoviert wird, sagte uns der Bonner Professor Martin Langer, der die Fossilien des Museums erforscht.
2: Der Schock setzt eigentlich erst später ein, nachdem man realisiert hat, wie viel Material tatsächlich fehlt und wie viel wertvolle Stücke auch entnommen worden sind.
1: Hunderte Kilo Fossilien sind weg, mehr als 100 Exponate und viele von ihnen sind mehr als 10.000 Euro wert. Die Polizei geht jetzt ersten Zeugenhinweisen natürlich nach. Und das Wetter mit Lars Schmidt.
3: Guten Tag. Heute sind einige Wolken bei uns über dem Rheinland. Es bleibt aber meistens trocken. Die Sonne ist auch mal zu sehen und die Höchsttemperatur liegt bei 24 bis 26 Grad. Morgen wird es wärmer und schwüler und so ab dem Nachmittag steigt dann auch die Schauer- und Gewittergefahr.
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4: 10.33 Uhr ist es. Die Autobahn 1 Osnabrück nach Münster. Zwischen Flughafen Münster-Osnabrück und Münster-Nord eine Viertelstunde, 4 Kilometer Stau. Dann die 3 Köln-Oberhausen zwischen Leverkusen-Opladen und Solingen plus 10, 4 Kilometer Stau. Wir bleiben noch ein bisschen auf der 3, jetzt aber eine andere Strecke. Köln-Oberhausen zwischen Duisburg-Weder und Oberhausen-Lierich, 3 Kilometer stockend. Die 40 Venlo-Duisburg zwischen Niederndorf und Wachtendonk. Auch hier die 10 Minuten, 5 Kilometer stockender Verkehr. Und die letzte Meldung kommt von der A44 Essen-Düsseldorf. Zwischen Kreuz Düsseldorf-Nord und Düsseldorf-Stockholm. Eine Viertelstunde dauert es länger, 3 Kilometer Stau.
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4: Eieiei. So, eben gesehen, heute ist wieder einer dieser Tage, nämlich Tag des Toilettenpapiers. Ja, auch diesen bekloppten Tag gibt es wirklich. Ist er nötig? Naja, ne? Wenn man mal ehrlich ist, es gibt Dinge im Leben, die weiß man erst zu würdigen, wenn sie nicht mehr da sind. Also WLAN, Kaffee und Klopapier.

0: Finale, zumindest in diesem Song hier. Die Bangles, Eternal Flame. Die Idee ist bei Elvis Presley entstanden, an seinem Grab. Natürlich nur echt mit Kerze, ne? Eternal Flame, aber die war an diesem Tag erloschen. Und das war die Inspiration für Eternal Flame von den Bangles.
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2: Mal kurz mal eben folgender Weckruf. Hallo. Hallo Rheinland? Hallo, ist da jemand? Ich hoffe doch. Liebe Rheinländerinnen und Rheinländer, es gibt was zu feiern. Hier spricht das hellwache Westfalen. Also jetzt nicht das ganze Westfalen, sondern nur ich als großmäulig selbsternanntes Organ des mit euch verheirateten Teilstaates. Ja, allerdings, ihr habt richtig gehört. Verheiratet ihr mit uns und umgekehrt. Nordrhein und Westfalen wurden vor langer Zeit vergattet, um nicht zu sagen vergattert. Ja, weil wir konnten uns das nicht aussuchen. Nein, es war nicht die reine Liebe. Wir waren eine Muss-Heirat. Wir wurden gezwungen von den Engländern, von der ehemaligen Besatzungsmacht. Yes, indeed. Die Briten machen ja ganz gerne mal einen Witz. Und der hier ist echt uralt. 80 Jahre alt. Der Scherz heißt Operation Marriage. Ja, die Briten hielten die alliierte Sowjetunion für eine massive Gefahr und befürchteten eine kommunistische Unterwanderung des Ruhrgebiets. Also ordneten sie eine neutralisierende Zwangsheirat der Westfalen mit den ja eher katholisch veranlagten Rheinländern an. Das ist jetzt 80 Jahre her. Und wenn ich als Insasse des östlichen Ruhrgebietes, also als Westwestfale, den Ehepartner jetzt zur gemeinsamen Feier der Eichenhochzeit einlade, dann weiß ich, dass ihr nach wie vor ein ungünstiges Schicksal dafür verantwortlich macht, dass ihr mit uns, mit eurem Zwangsgatten, so oft in einem Atemzug genannt werdet, Nordrhein-Westfalen. Aber glaubt's mir, Westfalen ist keine geografische Einbildung. Nein, es grenzt nicht an den Irrsinn, es grenzt an das Rheinland. Und das kommt nur manchmal aufs selbe raus. Am kommenden Wochenende wird gefeiert, 3 Tage lang, in Münster, Westfalen. Ihr seid herzlich eingeladen. Kommt mal rum. Ihr findet uns direkt hinter dem Bindestrich.
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Dua Lipa, Love Again, Sommerradio auf WDR 2. Gleich ist ziemlich genau Halbzeit. Ist vielleicht eine wichtige Nachricht für alle, die sich gerade wieder durch die erste Arbeitswoche kämpfen nach dem Urlaub. Durchatmen, Kaffee holen, nicht ärgern lassen und wenn es geht, vielleicht die Musik noch einen Tacken aufdrehen. Jetzt habe ich für euch Teddy Swims, Mr. Know-It-All.

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8: Die Nachrichten mit Kerstin Bonn. Guten Tag.
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8: In Deutschland werden zu wenige neue Wohnungen gebaut, mit negativen Folgen für das Wirtschaftswachstum. Das zeigt eine Studie im Auftrag des deutschen Baustofffachhandels. Wie die Lage in NRW ist, erklärt Sebastian Moritz aus der WDR-Wirtschaftsredaktion.
9: In Nordrhein-Westfalen wurden im vergangenen Jahr gut 10.000 Wohnungen weniger gebaut als noch vor 2 Jahren. Für die Bauindustrie bedeutet das über 3 Milliarden Euro weniger Umsatz, rechnen die Wissenschaftler im Baumonitor vor. Die Wohnungsknappheit sei eine Wachstumsbremse, weil die Bauwirtschaft weniger Aufträge bekommt und weil der Mangel an Wohnungen zur Folge hat, dass Unternehmen Stellen nicht besetzen können, wenn ihre Beschäftigten keine bezahlbare Wohnung finden. Die Folge des zu geringen Wohnungsbaus? In NRW fehlen je nach Berechnung zwischen 230 und 360.000 Wohnungen.
8: In Bonn ist noch unklar, wie es beim Straßenbahnverkehr weitergeht. In den letzten Wochen hatten Züge aus Köln Lücken im Fahrplan gestopft, nachdem die Bonner Stadtwerke plötzlich 60 von 75 Bahnen aus dem Verkehr gezogen hatten, wegen möglicher Sicherheitsmängel. Köln braucht seine Stadtbahnen jetzt wieder selbst. Aus Bonn Judith Räuber.
10: Die 14 KVB-Bahnen, die seit Juli in Bonn fahren, werden heute Abend zurückgegeben. Die Leihbahn kehrt zurück, damit die Fahrplaneinschränkungen in Köln zum Schulstart ein Ende haben. Eigentlich hatten die KVB nur bis Anfang August Unterstützung zugesichert und ihr Angebot dann noch einmal verlängert. Ein Großteil der Bonner Stadtbahnen wurden wegen technischer Mängel und Sicherheitsbedenken aus dem Verkehr gezogen. Die Bahnen werden derzeit geprüft. Wann sie wieder zurück in den Bonner Straßenverkehr dürfen, ist noch unklar.
8: Und auch das ist heute Thema. Der Staat hat im vergangenen Jahr eine Rekordsumme eingenommen, dadurch, dass Vermögen vererbt oder zu Lebzeiten verschenkt wurde. Die Einnahmen durch Erbschafts- und Schenkungssteuern sind im Vergleich zum Vorjahr um mehr als 60% gestiegen auf gut 21 Milliarden Euro. Der Schufa drohen eine Klage und möglicherweise sogar Schadenersatzforderungen in Millionenhöhe. Datenschützer aus Österreich fordern das Unternehmen auf, veraltete Daten über Verbraucher zu löschen, zum Beispiel über Kredite, die längst abbezahlt sind. Im Himalaya-Gebirge in Nepal hat eine Sturzflut ganze Dörfer weggespült. Auch Kraftwerke, Straßen und Brücken wurden beschädigt. Noch gibt es keine Informationen über mögliche Opfer. Mitten im Hürtgenwald haben zwei alte Wegekreuze den größten Waldbrand in der Geschichte Nordrhein-Westfalens überstanden. Eins steht seit dem 16. Jahrhundert in der Nähe des Ortes Gai, der evakuiert worden war. Birgit Kaminski aus Hürtgenwald findet den Anblick sehr bewegend.
11: Also Gänsehaut pur, also es berührt schon einen mächtig. Man ist dann nah am Wasser gebaut und es sind Momente, wo man sagt, oh, es tut gut.
8: Wer dort nicht wohnt, sollte aber nicht zu den Kreuzen pilgern. In Hürtgenwald sind noch immer Waldwege gesperrt, weil Bäume umfallen könnten. Wer trotzdem hingeht, muss mit einer Geldstrafe rechnen. Das war WDR aktuell.
12: Thomas Becker ist da aus der WDR 2 Wetterredaktion. Hallo.
13: Schönen guten Tag. Ja, und das Wetter ist heute teils bewölkt, teils sonnig. Es gibt jetzt keine Garantie für Trockenheit. Aktuell haben wir zum Beispiel einen Schauer, der auf den Raum Aachen zuzieht. Aber diese Dinger sind nur selten dabei. Die meiste Zeit über ist es trocken. Und als Temperatur kriegen wir maximal 21 Grad in Brilon. In Unna werden es 25, in den Dormagen 26.

0: 26 Grad und morgen geht es dann in Richtung der 30 Grad Marke. Dabei wird es aber auch schwüler und die Gewittergefahr erhöht sich allmählich.
1: Dankeschön, Thomas.
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1: Blick auf die Straßen um 11.04 Uhr. Die A3 Köln nach Oberhausen zwischen Leverkusen, Opladen und Solingen 10 Minuten 4 Kilometer Stau. Dann die 40 Venlo Duisburg zwischen Niederndorf und Wachtendonk auch jede 10 Minuten 4 Kilometer Stau. Rauf auf die 44 Strecke Essen-Düsseldorf zwischen Reichswaldallee und Düsseldorf-Stockum 10 Minuten 3 Kilometer Stau. Da ist wegen Bauarbeiten nur ein Fahrstreifen frei. Und die 52 noch, dann sind wir schon durch. Mönchengladbach nach Düsseldorf zwischen Schiefbahn und Kreuz Karst eine Viertelstunde. 3 Kilometer Stau.
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1: Na, was sagt der Dealer eures Vertrauens? Soll ja jetzt der neue heiße Scheiß sein, ne? Ich meine, steht doch tatsächlich überall im Supermarktregal jetzt. Kreatin soll die Leistungsfähigkeit steigern, Kraft und Muskeln aufbauen, sowas wie der Fitness-Booster für den Sommer. Aber was ist das eigentlich? Was ist bitte Kreatin und ist das wirklich so gut? Klären wir gleich.
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0: 90er der Stunde. Roxette, It Must Have Been Love ist jetzt nicht so ein Fitness-Track hier, aber lasst uns ruhig mal drüber sprechen. So ein bisschen körperliche Betätigung, wobei es geht auch um Geist. Also in meiner Welt nimmt man ja immer noch, wenn überhaupt, so ein bisschen Proteinshake und so, ne, zum Sport machen. Da wachsen die Muskeln ein bisschen schneller und so, ne. Aber seit einiger Zeit gibt's so ein neues Wundermittel, das heißt Kreatin. Sieht man auch gerade überall im Supermarkt. Soll die Leistungsfähigkeit steigern, Kraft, Muskeln aufbauen. Nele Quos, WDR2 Service ist da. Ihr habt das mal mit Hobbysportlern ausprobiert. Wie habt ihr da was getestet?
1: Ja, für uns haben Alex und seine Tochter Pia 4 Wochen lang Kreatin genommen und dabei alle 3 bis 4 Tage Krafttraining gemacht, mit dem gleichen Ziel.
2: Ich möchte so fit bleiben, wie ich im Moment bin, und wenn noch was mehr kommt, wäre natürlich super.
1: Ja, Startschuss war ein Check beim Sportwissenschaftler Volker Manns. Der hat sich erstmal den Ist-Zustand der beiden angeschaut.
3: In dieser Bioimpedanzanalyse kann ich die Körperzusammensetzung messen. Wir haben Muskelmasse, Fettmasse. Und diese Parameter sind super wichtig, um zu schauen, bewirkt Kreatin etwas oder eben nicht.
1: Ja, die Hersteller versprechen mehr Energie für Muskeln und Gehirn.
0: Vielleicht bin ich jetzt ja der Einzige, der so eine doofe Frage hier auf der Pfanne hat, aber was ist Kreatin eigentlich?
1: Ist eigentlich ein körpereigener Stoff, der gelangt übers Blut in die Muckis, kann man so sagen, und sorgt dafür Power. Ein erwachsener Mensch produziert etwa 1 bis 2 Gramm pro Tag und nimmt über Lebensmittel wie Fisch und Fleisch nochmal genauso viel auf.
0: Okay.
1: Das gibt's aber auch als Pulver. Das wird synthetisch hergestellt und lässt sich gut in Wasser, Säfte oder Shakes einrühren. Pia hat damit schnell Fortschritte gemacht.
4: Noch 4, 5 Tagen habe ich gemerkt, ich habe viel mehr Energie, viel mehr Kraft. Und als ich dann auch mal dann wirklich Kraftsport und Laufen gegangen bin, habe ich wirklich gemerkt, dass ich da auch große Fortschritte sehe.
1: Das haben wir dann von Dr. Manns noch mal genauer checken lassen. 1 Kilo Muskelmasse mehr bei Pia und deutlich gesteigerte Muskelqualität bei beiden. Das bestätigt übrigens auch die Wissenschaft. Aktuelle Studien belegen, Kreatin sorgt für mehr Energie, mehr Muskeln und mehr kognitive Leistungsfähigkeit. Ist also eigentlich gut für Geist und Körper.
0: Okay, ich habe das Gefühl, ich muss das jetzt kaufen. Gibt es Nebenwirkungen?
1: Ja, ganz selten. Vorausgesetzt, das Kreatin hat eine gute Qualität und wird nicht überdosiert. Maximal 5 Gramm am Tag sollte man vor oder nach dem Training nehmen. Wenige Sportler klagen über Magen-Darm-Beschwerden. Ein paar haben Wassereinlagerungen, weil das Kreatin Flüssigkeit in die Muskelzellen zieht. Und früher dachte man auch, dass es den Nieren schaden könnte. Ja, aber das stimmt nicht, denn wer gesund ist, muss sich da gar keine Gedanken machen. Und auch die Europäische Behörde für Lebensmittelsicherheit gibt grünes Licht.
0: Also ich höre daraus, Kreatin kann man durchaus machen, muss man nicht, aber als Sportler absolut okay und so ein kleiner Fitness-Booster. Nele Quos, WDR2 Service, danke dir.
1: Sehr gerne.

0: gibt schon irgendwie so Geschichten. Titio hier, der hat einen Plattenvertrag bekommen, noch bevor der Plattenboss sie überhaupt singen gehört hat. Einfach nur, weil sie einen Bekannten hatten. Der hat bei ihr mal auf der Bühne im Background gesungen und der wiederum hat einen Freund bei der Plattenfirma, den hat er dann angerufen und gesagt, diese Frau braucht einen Plattenvertrag, das musst du möglich machen. Und was macht man unter guten Freunden? Man macht's möglich.
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1: Direkt aus dem Studio Köln, ich bin Erika Böttcher. Hallo zusammen. Wir starten mit einem ungewöhnlichen Tierversuch. Dieser beschäftigt heute das Verwaltungsgericht Köln. Eine Bonner Forscherin möchte Mäuse aneinander nähen. Das Ziel sei, dass sie einen gemeinsamen Blutkreislauf bekommen. Mit dieser sogenannten Parabiose-Methode soll ein Malaria-Impfstoff erforscht werden. Das Gericht muss jetzt klären, ob der Versuch mit dem Tierschutzgesetz vereinbar ist. Ähnliche Versuche gab es bereits im 19. Jahrhundert und zuletzt vor rund 20 Jahren hier in Deutschland. Und es gibt neue Erkenntnisse zu der Messerstecherei von gestern aus Leverkusen-Schlebusch, bei der ein 20-Jähriger gestorben ist. Als Grund für die Auseinandersetzung wird ein Streit um Drogen vermutet. Das hat der WDR aus Ermittlerkreisen erfahren. Die beiden jungen Männer sollen in einen Streit geraten sein. Dann stach der Täter auf den 20-Jährigen ein. Der Messerstecher selbst ist auch noch immer auf der Flucht. Auch in Köln-Pfingst gab es in der Nacht einen Polizeieinsatz, hier wegen gemeldeter Schüsse. Die Polizei entdeckte Einschusslöcher an einem Gebäude, fand aber keine Verdächtigen. Einen Zusammenhang mit den Schüssen in Mülheim vor 2 Tagen sieht sie derzeit nicht. Der dortige Tatverdächtige wurde auch inzwischen verurteilt und sitzt in Haft. Und was ist sonst noch los bei uns? Ja, klar, die Gamescom. In Köln beginnt heute die weltgrößte Computerspielmesse. Nach Angaben der Veranstalter sind mehr als 1600 Aussteller und Organisationen vertreten. Zur Eröffnung wird unter anderem auch Ministerpräsident Wüst erwartet. Und heute fällt am Drachenfels im Siebengebirge der Startschuss für die Weinlese. Damit legt der erste von 3 Winzern in NRWs einzigen Weinanbaugebiet los. Und das Wetter mit Thomas Becker aus der Wetterredaktion.
2: Heute sind einige Wolken bei uns über dem Rheinland. Es bleibt aber meistens trocken. Die Sonne ist auch mal zu sehen und die Höchsttemperatur liegt bei 24 bis 26 Grad. Morgen wird es wärmer und schwüler und so ab dem Nachmittag steigt dann auch die Schauer- und Gewittergefahr.
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3: 11.32 Autobahn 1 Münster nach Köln zwischen Kreuz Dortmund-Unna und Schwerte plus 10, 4 Kilometer Stau. Dann die 3 Köln nach Oberhausen zwischen Leverkusen-Opladen und Solingen auch hier die 10 Minuten 3 Kilometer Stau. Rauf auf die 40 Strecke Venlo-Duisburg zwischen Niederndorf und Wachtendonk auch hier die 10 Minuten 5 Kilometer stockend. Rauf auf die 46, die kann nämlich auch 10, Düsseldorf-Wuppertal zwischen Wuppertal-Barmen und Wuppertal-Oberbarmen 2 Kilometer Stau. Jetzt mal zur Abwechslung die Bundesstraße 9 Bonn nach Koblenz zwischen Oberwinter und Remagen. Halbe Stunde Geduld, 3 Kilometer Stau. Sonst eine gute und sichere Fahrt für euch.
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3: Hallo zusammen. Darf ich einmal ganz kurz festhalten? Dieser Song hier, den ich ja sehr liebe, Daft Punk, eine Kultband, aber er besteht im Grunde aus praktisch nur 3 Wörtern. Around the World. In dieser Version hier wird diese, nennen wir sie Phrase, 144 Mal wiederholt. Ihr könnt ja mitzählen. Trotzdem, das Ding, ein weltweiter Dance-Hit. So, wir zählen. 1,

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0: die macht irgendwie immer gute Laune. Loy, Red Eyes auf WDR 2. Falls ihr sie schon mal gesehen habt, dann wisst ihr das ja. Und alle anderen, ich finde, das ist ein sehr beeindruckendes Bauwerk. Ne? So ist wirklich so eine gewaltige steinerne Kuppel mitten in der Altstadt, hell barock, beeindruckend wirklich. Ein Bauwerk, das aussieht, als hätte jemand ja so einen riesigen steinernen Klangkörper über Dresden gestellt.
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0: Heute vor 300 Jahren wurde nämlich der Grundstein für die Frauenkirche in Dresden gelegt.
2: Sie ist eine der größten Sandsteinbauten der Welt und eine der bedeutendsten Bauwerke des Barock. Besonders faszinierend die über 12.000 Tonnen schwere, weltberühmte Kuppel der Frauenkirche, die bis zum Turmkreuz in einer Höhe von über 90 Metern die Silhouette der Stadt Dresden prägt. 1723 beschließt der Rat der Stadt, die alte Kirche abzureißen und an gleicher Stelle eine neue zu bauen. Allerdings nicht freiwillig. So erklärt es der Dresdner Bauhistoriker Jürgen Paul.
3: Der Rat der Stadt wurde mehr oder weniger vom Hof gezwungen, eine neue Frauenkirche zu bauen. Die Stadt wollte eigentlich gar nicht.
2: Auftrag und Befehl dazu gibt der sächsische Kurfürst August der Starke. Eine Demonstration seiner Macht soll sie werden. Prunkvoll, imposant und schon von weitem sichtbar. So wie August die Kirchen aus Italien kennt. Der beauftragte Baumeister George Bär aber hat Probleme. Seine Skizzen werden verworfen. Es mangelt an Baumaterial, Arbeitern und vor allem an Geld. Daran ändert auch die extra erhöhte Biersteuer wenig.
3: Der Bau der Frauenkirche musste von der Stadt bezahlt werden. Und die Finanzierungsgeschichte der Frauenkirche ist abenteuerlich. Mit Lotterien, mit dem Verkauf von Grabstätten, mit dem Verkauf von Betstübchen wurde das finanziert.
2: Um Geld zu sparen, will Bär die Kuppel aus Sandstein bauen, anstatt aus Holz und Kupfer. Kritiker warnen, sie werde einstürzen und eine Katastrophe verursachen. Doch Bär setzt sich durch und sollte Recht behalten. Es wird sein größtes Werk, mit dem er nach seinem Tod in die Geschichte eingeht. Auf seinem Grabstein in der Krypta der Frauenkirche steht:
4: Nun habe ich genug gelebt und gebaut, habe vollen Sieg und Ruhm erlangt.
2: Während der Belagerung Dresdens im Siebenjährigen Krieg ab 1756 durch die preußischen Truppen von Friedrich dem Großen wird viel zerstört. Nicht aber die Frauenkirche, heißt es in Berichten erstaunter Zeitzeugen.
5: Zwar diente auch der prächtige Turm der Frauenkirche zum Ziel, allein die Kugeln prallten immer von der Kuppel ab und verursachten bloß Risse.
2: Doch den schweren Bombenangriffen der Alliierten zum Ende des Zweiten Weltkriegs kann die Frauenkirche nicht mehr standhalten und stürzt ein, wenn auch erst einen Tag nach dem Beschuss. Nach dem Krieg lässt die DDR-Führung die Trümmer nicht beseitigen. Die Steine türmen sich unberührt auf einer riesigen Fläche und sollen ein Mahnmal gegen den Krieg sein. Erst nach der Wiedervereinigung Deutschlands und langem Für und Wider gelingt, was Skeptiker bis dahin nicht für möglich gehalten hatten, der originalgetreue Wiederaufbau. 130 Millionen Euro Spenden aus aller Welt konnten eingesammelt werden, vor allem von privaten Geldgebern. Im Oktober 2005 folgt die feierliche Wiedereröffnung. Für viele ist damit eine offene Wunde in der Stadtgeschichte geschlossen. Bundespräsident Horst Köhler lobt beim Festakt die gemeinsame Kraftanstrengung. Und Altbundespräsident Roman Herzog betont:
6: Es gibt außer Schwarz-Rot-Gold kein besseres Symbol für Deutschland als die Frauenkirche.
2: Der Grundstein der Frauenkirche wurde am 26. August 1726 gelegt. Das war heute vor 300 Jahren.
0: Michael Kück über die Frauenkirche in Dresden. 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

Precious, Depeche Mode auf WDR 2. Wir spielen ja viel Taylor Swift, sprechen auch oft drüber. Und meistens geht es dann ja um die erfolgreiche Taylor Swift, ein Star der Superlative. Ne? Aber in einem Interview hat sie jetzt neulich erzählt, dass auch sie tatsächlich Druck empfindet. Und wenn ihr das alles mal zu groß wird, dann hat sie ein mehr oder weniger simples Mantra. Da sagt sie sich einfach, hey, ich habe mich doch selber für diesen Weg entschieden. Und genau das hilft ihr, diesen Druck auszuhalten. Sie sagt, sie hätte ja jederzeit aufhören können, aber ihre Liebe zur Musik, die war einfach größer. Und noch was hat sie gelernt, sie macht ihre Musik nicht, um von allen gemocht zu werden, sondern für ihre Fans und für Menschen, denen die Musik einfach was bedeutet. Oder kurz, sie will einfach auch nicht jedem gefallen, auch wenn die Mehrheit wohl sagt, das ist ganz gut, was du da machst. Taylor Swift, The Fate of Ophelia.

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4: Die Nachrichten mit Kerstin Bonn. Guten Tag.
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5: Irgendwo ist jetzt ein Punkt erreicht, wo man sagen muss, die Zitrone ist ausgequetscht. Jetzt geht es an die Substanz.
4: Der Präsident des Volkshochschulenverbandes Hepborn beklagt die Finanznot der Bildungseinrichtungen. Er appellierte an Bund, Länder und Trägerkommunen, sie mehr zu unterstützen. Auch der Chef der VHS in München-Gladbach, Erler, warnte davor, dass ein Abbau bei den Bildungseinrichtungen auch der Demokratie schade.
6: Das ist fatal, weil Volkshochschulen natürlich auch ein Ort sind, an dem Menschen zusammenkommen, an dem sie diskutieren, sich austauschen können, sich eine Meinung bilden können. Und wir reden auf der anderen Seite sehr viel über Demokratie. Was ist uns Demokratie wert? Schätzen wir sie noch genug? Wie kann man Demokratie fördern und erhalten? Und da leisten Volkshochschulen einen sehr großen Beitrag.
4: Die Volkshochschulen befürchten, ihr Angebot kürzen zu müssen, weil zuletzt Zuschüsse nicht mehr erhöht wurden. Düsseldorf zum Beispiel hat angekündigt, 350.000 Euro an Honoraren für Lehrkräfte einsparen zu müssen. Andere Städte wie Gronau erhöhen die Gebühren für Kurse. In China geht heute ein Event zu Ende, das zeigen sollte, was Roboter inzwischen alles können und teils auch besser als Menschen. Die World Humanoid Robot Games. Mehr von Benjamin Immort.
7: Dabei sind Teams aus 16 Ländern mit ihren menschenähnlichen Robotern gegeneinander angetreten in 51 Disziplinen. Am meisten Aufmerksamkeit hat es dafür gegeben, dass der 100-Meter-Rekord von Usain Bolt geknackt wurde. Es gab aber nicht nur Sport, sondern auch Disziplinen aus dem Alltag und nicht überall waren die Roboter erfolgreich. Eine Feuerlöschübung haben zum Beispiel nur 3 von 23 Teams geschafft. Und auch vom Sport gibt es einige lustige Videos von unkontrollierten Robotern, die wild tanzen, sich auf der Laufstrecke zerlegen oder beim Boxen nicht mal sehen, wo der Gegner überhaupt steht. Für China hat das Ganze aber auch einen ernsten Hintergrund. Da wird viel in die Robotertechnologie investiert. China sieht darin einen riesigen Markt.
4: Und auch das ist heute Thema. Auf zuckerfreie Getränke soll keine extra Steuer fällig werden. Finanzminister Klingbeil hat auf Instagram geschrieben, das ergebe keinen Sinn. In Nordrhein-Westfalen fehlen einer Studie zufolge aktuell 364.000 Wohnungen. Nach Angaben eines Forschungsinstituts wurden im vergangenen Jahr 10.000 Wohnungen weniger gebaut als vor 2 Jahren. Aus Bonn werden am Abend 14 Stadtbahnen abgezogen, die die Stadt aus Köln ausgeliehen hatte. Damit bleibt die Situation im Nahverkehr in Bonn schwierig, denn viele Stadtbahnen dort sind wegen Sicherheitsbedenken außer Betrieb. Münster bereitet sich auf den NRW-Tag am Wochenende vor. Dabei wird 80 Jahre Nordrhein-Westfalen gefeiert, mit Konzerten und Kulturveranstaltungen in der ganzen Stadt. Schon ab heute Abend werden deshalb viele Straßen gesperrt. Wer zum NRW-Tag nach Münster will, sollte Busse und Regionalbahnen nutzen. Die sind laut Florian Adler von den Stadtwerken Münster das ganze Wochenende kostenlos.
8: Das soll eben nicht nur eine Münsterland-Party sein, sondern man soll aus ganz NRW hier auch hinkommen können. Und da ist natürlich ein kostenloses Bahnticket ein super Angebot an die, die sich das auch sonst vielleicht nicht leisten können.
4: Wer kostenlos zum NRW-Tag nach Münster fahren will, braucht dafür aber die App mobil.nrw. Das war WDR aktuell.
9: Dankeschön. Sarah Geisler ist da aus der WDR 2 Wetterredaktion.
10: Ja, heute ist es teilweise bewölkt bei uns im Westen, teilweise sonnig. Schauer oder Gewitter sind wirklich nur ganz selten dabei. Aktuell haben wir ein bisschen Regen von der Städteregion Aachen bis zur Eifel. Die meiste Zeit über bleibt es heute aber wie gesagt trocken, bei Höchsttemperaturen, die recht angenehm sind. Waldbröl kommt auf 23, Hagen auf 25, Viersen auf 26 Grad. Morgen wird es dann mal einen Tag lang wieder heißer und dann sind ab dem Nachmittag auch Schauer und abends dann auch Gewitter mit dabei.
9: Dankeschön, Sarah.
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11: Es ist 12.04 Uhr. Die Staus mit den längsten Wartezeiten, da hört ihr schon, ist ein bisschen mehr los. Die 1 Münster nach Köln zwischen Kreuz Dortmund-Unna und Schwerte plus 10, 4 Kilometer Stau. Dann die 40 Venlo nach Duisburg zwischen Niederdorf und Wachtendonk, auch hier eine Viertelstunde, 5 Kilometer Stau. Die 44 Kassel nach Düsseldorf zwischen Kreuz Düsseldorf

0: Nord- und Düsseldorf-Stockholm, Viertelstunde, 4 Kilometer Stau, überall das Gleiche. Ne? Wegen Bauarbeiten ist hier nur ein Fahrstreifen frei. Jetzt mal ein bisschen Abwechslung, eine Viertelstunde bleibt, aber 5 Kilometer Stau auf der A46 Düsseldorf-Wuppertal zwischen Wuppertal-Katernberg und Wuppertal-Oberbarmen und die Bundesstraße 9 Bonn nach Koblenz zwischen Oberwinter und Remagen. Eine halbe Stunde Geduld, 2 Kilometer Stau. Und alle Staus, auch die kürzeren, kennt ihr ja, gibt's rund um die Uhr zuverlässig auf wdr2.de.
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0: Also das ist mal auf dem letzten Meter wirklich noch ein mega raus in den Westen-Tipp. Ne? Floß bauen auf der Verse in Münster. Gibt es als Workshop, Ferienaktionen zum Geburtstag, Junggesellenabschied, Teambuilding oder jetzt einfach in den Ferien. Details gleich hier.
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0: das Wunder der Liebe, The Miracle of Love, die Eurythmics auf WDR 2. So, ja, ja, das ist so ein cooler Tipp diesmal, finde ich. Also das hat so ein bisschen was von so Robinson Crusoe-Feeling. Ich richtig Bock drauf.
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0: Ja, wir machen heute Action in Münster, oder zumindest empfehlen wir das. So klingt das nämlich beim Flussbau, wenn unsere WDR2 raus in den Westen Reporterin Anita Horn mit anpackt. Es ist mal was komplett anderes. Ne? Anita hat schon so viele coole Sachen auch empfohlen. Stand-Up-Paddling, Kanufahren und das, was wir heute machen, Floßbauen. Das gibt es als Workshop, einfach als Ferienaktion zum Geburtstag, Junggesellenabschied, Teambuilding-Maßnahme. Also kann man aus unterschiedlichen Gründen machen. Und Bernd von Kanu-Camp an der Verse in Münster, da wo wir das Floß bauen, zeigt Anita und vor allem auch an allen anderen, wie das genau funktioniert.
2: Ach, an sich ist das gar nicht schwierig. Man braucht einfach nur Auftriebskörper, also irgendwas, was schwimmt und davon ausreichend was schwimmt, je nachdem, wie viele Leute dann aufs Boot wollen. Ein Liter Luft sind ein Kilo Auftrieb und dann braucht man ein paar Hölzer, um einen Rahmen zu bauen, damit man die Tonnen miteinander verbindet und dann kann man eigentlich auch schon loslegen. Das ist nicht kompliziert.
0: Also, was haben wir jetzt gerade? Strohband, Hölzer und hohle blaue Tonnen.
2: Wir haben jetzt 4 Stück, 200 Liter, also 800 Kilo Auftrieb, die wir haben. Das sollte für uns ausreichend sein.
0: Dann müssen wir jetzt noch überlegen, wo genau was platziert werden muss.
3: Was müssen wir denn jetzt machen? Die Tonnen liegen da und jetzt?
4: Müssen wir das alles zusammenknoten, damit das später nicht auseinanderschwimmt.
0: Aber Clara weiß Bescheid. Und dann fehlt noch was ganz Wichtiges, um die Verse zu erobern.
4: Die Verse ist ein Fluss und wir sind die Verse-Piraten. Eine Flagge brauchen wir, dann haben wir Stoff und da zeichnen wir das dann drauf.
5: Das sieht wirklich nach Piraten aus.
6: Ein Totenkopf, eine Sonne, eine Insel, ein Floß, Wasser und eine Palme.
0: Diverse Piraten, super. Finja und Lutz, Jan, Julian und Yvonne sind 1,5 Stunden richtig fleißig. Und dann gibt's den Praxistest.
7: Es klappt!
8: Wir müssen jetzt paddeln, dass wir vorwärts kommen.
9: Klappt das gut?
8: Nein.
9: Doch, ich finde schon. Auf Wiedersehen.
0: Auf Wiedersehen. Also ich finde es richtig cool und würde glatt sagen, das mache ich auch. Also mehr zum Floßbau und natürlich auch noch ganz viele andere Tipps, tolle Aktivitäten. Draußen im Westen findet ihr hier.
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0: Eigentlich war die Nummer ja gar nicht für die Pussycat Dolls gedacht, ne? Outkast hätten singen sollen, eine gänzlich andere Band. Aber irgendwie ist es dann eben bei den Pussycat Dolls gelandet. Don'tcha auf WDR 2. Gleich spiele ich uns Kygo zusammen, Kygo und Firestone in genau 1.30 hier auf WDR 2.
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1: Direkt aus dem Studio Köln, ich bin Renate Streit. Hallo. Nach dem Tod eines 20-Jährigen in Leverkusen wird als Grund für die Auseinandersetzung ein Streit um Drogen vermutet. Das hat der WDR aus Ermittlerkreisen erfahren. Gestern Nachmittag waren in Leverkusen-Schlebusch zwei junge Männer in Streit geraten. Dann stach der Täter auf den 20-Jährigen ein. Der Messerstecher ist noch auf der Flucht. Unbekannte haben wertvolle Fossilien und andere Exponate aus dem Goldfußmuseum der Uni Bonn gestohlen. Das fiel erst vor kurzem auf, weil das Museum gerade renoviert wird. Der Bonner Professor Martin Langer erforscht die Fossilien am Museum und er ist entsetzt.
2: Der Schock setzt eigentlich erst später ein, nachdem man realisiert hat, wie viel Material tatsächlich fehlt und wie viele wertvolle Stücke auch entnommen worden sind.
1: 100 Kilo Fossilien sind weg, mehr als 100 Exponate und viele von ihnen sind mehr als 10.000 Euro wert. Jetzt haben sich erste Zeugen mit Hinweisen gemeldet. Und wir bleiben in Bonn. Dort sind ja seit Juli 14 Kölner Bahnen unterwegs. Heute Abend fahren sie zurück nach Köln. Die Stadt braucht sie dringend selbst, denn zum Schulstart sollen die Fahrplaneinschränkungen endlich ein Ende haben. In Bonn fehlen weiter viele eigene Stadtbahnen, weil sie wegen technischer Probleme überprüft werden. Und in Köln beschäftigt ein kurioser Fall das Kölner Verwaltungsgericht. Dabei geht es um Tierversuche. Eine Bonner Forscherin möchte Mäuse aneinander nähen. Das Ziel sei es, dass sie einen gemeinsamen Blutkreislauf bekommen. Mit dieser Methode soll ein Malaria-Impfstoff erforscht werden. Das Gericht muss jetzt klären, ob der Versuch mit dem Tierschutzgesetz vereinbar ist. Und wir schauen noch aufs Wetter mit Thomas Becker aus der WDR-Wetterredaktion.
3: Schönen guten Tag. Heute ist es bewölkt bei uns über dem Rheinland. Die Sonne findet aber auch einige Lücken. Es bleibt meistens trocken und die Höchsttemperatur liegt bei 24 bis 26 Grad. Morgen wird es wärmer und schwüler und damit steigt dann auch die Schauer- und Gewittergefahr an.
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4: Um 12.32 Uhr die Autobahn 1 Münster nach Köln zwischen Kreuz Dortmund-Unna und Schwerte plus 10, 4 Kilometer stockender Verkehr. Dann die 3 Köln-Oberhausen zwischen Leverkusen-Opladen und Solingen, 3 Kilometer stockend. A40 Venlo nach Duisburg zwischen Niederndorf und Wachtendonk, eine Viertelstunde, 7 Kilometer stockend. Und die letzte Meldung schon, das ist die 44 Essen-Düsseldorf zwischen Kreuz Düsseldorf-Nord und Düsseldorf-Stockum, plus 10, 3 Kilometer Stau. Hier ist wegen Bauarbeiten nur ein Fahrstreifen frei. Und das war's auch schon. Sonst eine gute und sichere Fahrt für euch.
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4: Ihr habt das ja längst mitbekommen, ne? Dolly Parton ist gestorben, war auch den ganzen Tag schon in den Nachrichten berichtet. Sie hat ja auch ein Musical geschrieben. 9 to 5 heißt das, sie selbst spielt keine Rolle, hat aber die Musik komponiert. Und deshalb haben die Veranstalter die Aufführung gestern Abend in England natürlich ihr gewidmet.
5: Before we begin tonight's performance of 9 to 5, we would like to take a moment to remember the remarkable Dolly Parton, who has sadly passed away today. So as we begin, we dedicate tonight's performance to Dolly Parton. Thank you, Dolly.
4: Ja, das ist der Applaus natürlich groß. Wir sprechen gleich nochmal drüber, über diese unfassbar erfolgreiche Musikerin Dolly Parton, hier auf WDR 2.

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0: Baby Rexha und Faithless, New Religion auf WDR 2. Ja, ihr wisst es natürlich schon, wir haben ja auch den ganzen Tag schon darüber berichtet, eine Musiklegende ist gestorben, Country-Star Dolly Parton mit 80 Jahren. Gesundheitliche Probleme waren da immer wieder ein Thema, aber ja, dass es so schlimm ist, ich glaube, das hatten die meisten nicht vermutet. Ihren Fans hatte sie mal gesagt, ja, sie würde sich langsam erholen und gleichzeitig arbeiten. Und jetzt heißt es, sie sei nach einem kurzen Kampf gegen Krebs gestorben. Andere Berichte nennen auch hier Nieren- oder Autoimmunprobleme. Man weiß es nicht genau. Und am Ende ist das ja auch egal, was das für eine Krankheit war. Es gibt einfach wahnsinnig viele Reaktionen der Stars. Also Beyoncé nennt sie Barometer, Polarstern, Vorbild für echte Individualität. Taylor Swift sagt oder kommentiert es mit einem sanften Herz und betont das Rückgrat aus Stahl, was sie immer hatte. Reese Witherspoon teilt einen sehr emotionalen Ausschnitt aus einer gemeinsamen Doku mit ihr, mit der Freundin Dolly Parton. Die zeigt sich da sehr berührt, dass sie eine Inspiration ist.
1: Ich schaue zurück auf mein Leben und sehe, meine Musik scheint immer noch wichtig zu sein. Und ich liebe es, dass vor allem junge Frauen für sich festhalten, Dolly hatte die Kraft, das alles zu machen und durchzustehen. Das macht mich wirklich demütig.
2: That's really humbling.
0: Und sie war zum Beispiel auch die Patentante von Miley Cyrus. Whitney Houston musste dankbar sein für diese Vorlage hier.

0: Das haben die meisten gar nicht im Ohr, ne? Aber das ist das Original. Und Dolly Parton hat sich, ja, weil sie einfach so wahnsinnig erfolgreich war, die hat ein riesen Imperium aufgebaut, einen eigenen Freizeitpark, Dollywood. Es gibt eine Stiftung von ihr, die Kinder von Geburt an mit Büchern ausstattet. Also da bleiben einfach weiter viele schöne Sachen im Leben. Und jetzt stirbt sie 1,5 Jahre nach ihrem Ehemann Karl, was auch sehr krass ist. Die waren 58 Jahre verheiratet. Die Familie hat ein Video veröffentlicht und darin ist ihr Neffe zu sehen.
1: This video announcement is something.
2: Dolly hat mich schon vor Jahren gebeten, diese Videobotschaft zu machen. Als Chef ihres Sicherheitsteams habe ich mir die Schwere dieses Moments schon vorgestellt, aber jetzt spüre ich sie wirklich. Ruhe in Frieden, Tante Dolly. Sie wird euch immer lieben.
0: She will always love you. Ja, und er verrät auch ihren letzten Wunsch. Sie will nun liegen in plüschiger Baumwolle, denn ihr ganzes Leben hat sie diese schweren Strasssteine getragen. Und jetzt verdient sie es, gemütlich zu liegen und sich auszuruhen. Dolly Parton, mit 80 Jahren gestorben. Und hat uns Hits hinterlassen wie diesen hier. Jolene, Dolly Parton auf WDR 2.

0: Habe ich irgendwas gemacht?
1: Wieso?
0: Weil du mich so böse anguckst.
1: Nein, ich gucke immer so.
0: Ach so, Johanna Horn, WDR2 Mittagsmagazin.
1: Gibt's gleich bei mir Folgendes. Ich kann auch kein Deutsch mehr sprechen. Also wir gehen gemeinsam auf die Gamescom. Die eröffnet ja heute. Eigentlich nur für Fachbesucher. Aber wir mogeln uns da gemeinsam mit euch rein und gehen in die Retro- und Familienecke. Ist das nicht cool? Hier ja. Gameboy und so. Super Mario kennt ihr alle wahrscheinlich. Das ist ja wieder im Trend und da zocken wir gleich eine Runde.
0: Klasse. Das gleich bei Johanna mit das Magazin.
1: Guck mal, ich
0: schmeiß
1: dich jetzt an.
0: Ich wollte gerade sagen, guck mal freundlich.
1: Krieg ich einen Keks?
0: Guck mal. Nein, klappt nicht.
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5: Die Nachrichten mit Kerstin Wodden. Guten Tag.
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5: Die Pläne für eine Zuckersteuer auf Getränke sorgen weiter für Diskussionen. Gestern war ein Arbeitspapier aus dem Bundesfinanzministerium bekannt geworden, wonach auch Light- und Zero-Getränke ohne Zucker besteuert werden sollen. Finanzminister Klingbeil hat erklärt, dass das keinen Sinn mache. Aus Berlin Jan Zimmermann.
6: Der SPD-Politiker stellt jetzt klar, das mache er nicht mit. Das entsprechende Papier sei weder politisch geeint noch in der Koalition beschlossen. Beschlossen ist aber laut Klingbeil, dass eine Steuer auf zuckerhaltige Getränke kommt. Er hält es für richtig, etwas gegen die negativen Folgen eines zu hohen Zuckerkonsums, wie zum Beispiel Übergewicht, zu tun. Gerade Kinder müssten besser geschützt werden. Ärzteverbände und Verbraucherschützer unterstützen das. Die Getränkeindustrie ist dagegen. In der Regierungskoalition sind die Pläne umstritten. Mehrere Unionspolitiker wollen verhindern, dass die Zuckersteuer auf möglichst viele Getränke ausgeweitet wird.
5: Die weltgrößte Messe für Computer- und Videospiele, die Gamescom, ist geöffnet. Heute dürfen nur Fachbesucher auf das Gelände in Köln. Am Nachmittag wird es auch einen Rundgang mit NRW-Ministerpräsident Wüst geben. Publikumsverkehr ist dann ab morgen. Von der Messe in Köln, Martin Schütz.
7: Noch muss niemand stundenlang anstehen und warten. Die Stimmung bei den Fachbesuchern ist gut. In den Hallen zeigen mehr als 1600 Aussteller ihre Neuheiten. Teilweise bauen sie komplette Themenwelten auf. Es gibt Nachbauten von mittelalterlichen Tavernen, asiatischen Landschaften oder komplette Baustellen mit echten Baggern. An den großen Ständen können pro Tag mehrere tausend Menschen die Neuheiten testen. Einige erscheinen erst in ein paar Monaten auf dem Markt.
5: Und auch darauf schauen wir heute. Die Volkshochschulen in Nordrhein-Westfalen fordern mehr finanzielle Unterstützung. Weil viele Städte und Gemeinden sparen müssen, haben sie auch den Volkshochschulen einen Sparkurs verordnet. Das Landgericht Münster hat 2 Brüder aus Oelde zu rund 4 Jahren Haft verurteilt, weil sie Maschinenbauteile nach Russland geliefert haben. Damit haben sie gegen EU-Sanktionen verstoßen. Im Himalaya-Gebirge in Nepal hat eine schwere Sturzflut ganze Dörfer zerstört. Nach ersten Medienberichten kamen mindestens 8 Menschen ums Leben. In Düren ist offenbar eine Fledermausart heimisch geworden, die es sonst in Deutschland nur ganz selten gibt, die große Hufeisennase. Bei Holger Körber aus Düren leben Fledermäuse im Dachstuhl seines Hauses. Er wollte wissen, um was für eine Art es sich handelt und hat Tonaufnahmen gemacht.
8: Wir waren ein bisschen sensibilisiert durch Urlaub. Wir haben kleine Hufeisennasen da mal beobachtet und ja, einfach mal gezielt danach gesucht und mit Hilfe von KI-Software tatsächlich große Hufeisennase. Und ich wäre fast vom Stuhl gefallen.
5: Die Flügel der großen Hufeisennase haben bis zu 40 cm Spannweite. Der Nachweis in Düren ist jetzt im Fundortkataster für Natur, Umwelt und Klimaschutz als neue Tierart in NRW aufgenommen worden. Das war WDR aktuell.
9: Das Wetter im Westen hat jetzt Sarah Geisler aus unserer WDR 2 Wetterredaktion.
10: Schönen guten Tag. Viele Wolken ziehen heute durch den Westen, die aber auch immer wieder mal die Sonne durchlassen und nur selten mal Schauer oder einzelne Gewitter produzieren. Aktuell haben wir zwischen der Städteregion Aachen und Köln ein bisschen Regen. Viel ist es aber nicht. In den nächsten Stunden lockert es dann vom Rheinland her auch immer besser auf. Das alles bei Temperaturen in Dortmund von bis zu 23 Grad. Heute Siegen schafft 24, Neuss 26 Grad. Morgen dann bis 31 Grad. Es wird immer schwüler im Laufe des Tages und später sind dann auch erste Schauer und teils kräftige Gewitter möglich, die den Westen vor allem aber in der Nacht auf Freitag dann überqueren werden.
9: 4:01.
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9: A1 Münster Richtung Köln zwischen Kreuz Dortmund, Unna und Schwerte. Da braucht ihr 10 Minuten länger, 4 Kilometer stockender Verkehr. Die A3 Köln Richtung Oberhausen zwischen Leverkusen-Opladen und Solingen. 10 Minuten plus und 3 Kilometer Stau. A4 Aachen Richtung Köln zwischen Frechen-Nord und Köln-Klettenberg. 4 Kilometer stockender Verkehr. A40 Venlo Richtung Duisburg zwischen Grenzübergang Strahlen und Wachtendonk. Viertelstunde länger, 7 Kilometer stockend. A52 Romont Richtung Düsseldorf zwischen Kreuz Mönchengladbach und Kreuz Nersen. 10 Minuten plus und 5 Kilometer stockender Verkehr.
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1: Einmal Reset-Taste drücken und neu starten. Heute ist Tag 2 der Kabinettsklausur der Bundesregierung in Brandenburg. Es wurde und wird viel geredet, aber was kommt dabei rum? Wir fragen gleich nach. Erstmal aber hier der 90er der Stunde. Von Wayne ist der, Sarah? Mr. Wayne.
2: Mr. Wayne. Oh Gott. Das ist so das Lied. Heißt das Lied nicht so?
1: Nee, ja, natürlich. Das heißt Mr. Wayne.
2: Siehste?
1: Und Culture Beat ist das. Jetzt haben wir es geklärt. Danke, Sarah.

0: Ray Garvey, Is It Love im WDR 2 Mittagsmagazin. Rentenreform, Wirtschaft ankurbeln, Klimaschutz, da stehen einige Themen auf der Liste der Bundesregierung. Und heute an Tag 2 der Kabinettsklausur soll es auch Ergebnisse geben. Bundeskanzler Friedrich Merz hält schon mal fest.
1: Dabei haben wir sehr offen diskutiert, sehr konstruktiv und ich muss sagen, in einer ausgesprochen guten kollegialen Stimmung.
0: Stimmung war also gut, Dagmar Pepping, WDR 2 in Brandenburg. Was sind denn jetzt aber die Ergebnisse?
2: Also man hatte sich ja eigentlich vorgenommen, dass es hier wirklich eher um interne Beratungen geht. Man wollte sich so ein bisschen selbst vergewissern, wie es in den nächsten Monaten mit dem Reformkurs der Regierung weitergehen soll. Und das hat man hier gemacht. Man hat eigentlich gesagt, konkrete Beschlüsseergebnisse soll es hier nicht geben. Aber es sollte von dieser Klausur, die in einem sehr schönen Ambiente hier stattgefunden hat, am Schloss Neuhardenberg, darum gehen, ein Signal an die Bevölkerung und auch an die Regierungsfraktionen in Berlin zu senden. Und da hat Friedrich Merz gesagt, wir haben schon große Reformvorhaben angepackt und wir werden sie durchsetzen. Wir lassen uns nicht irritieren. Also das waren jetzt ziemlich deutlich entschlossene Worte des Kanzlers, dass man jetzt bei Rente, Gesundheit, Pflege, Steuern, Arbeitszeitmodellen jetzt vorangehen will. Und das war so eine Art Selbstvergewisserungskurs zwei Tage lang hier in Brandenburg.
0: Heute stehen ja auch eben noch Themen an, Klimaschutz zum Beispiel. Und da gibt es ja durchaus unterschiedliche Meinungen in der Regierung. Der Tag ist gerade zur Hälfte rum. Sind die damit schon durch?
2: Die haben sich in der Kabinettssitzung vorhin damit beschäftigt. Deswegen hat die Pressekonferenz hier im Schlossgarten von Neuhardenberg auch später begonnen. Und da hat man eben über das Thema gesprochen, ausführlich gesprochen. Und der Kanzler hat gerade noch mal gesagt, dass es ja vom Bund 100 Milliarden Euro aus dem Sondervermögen gibt, auch für die Kommunen, um zu investieren, unter anderem auch in Klimaschutz. Es klang jetzt, wenn ich das mal so interpretiere, nicht so, als wäre er jetzt der große Fan davon, eine Grundgesetzänderung zu machen, wie es ja die SPD-Minister gerne hätten, dass man sozusagen zu einer Gemeinschaftsaufgabe macht. Also es geht jetzt eher darum, die ganzen Maßnahmen, das Geld, was sozusagen zur Verfügung steht, besser zu koordinieren zwischen den verschiedenen Ebenen. Aber da muss man jetzt mal abwarten. Aber in den nächsten Wochen wurde angekündigt, will sich das Kabinett noch mehrfach mit dem Thema Klimaschutz und Schutz vor Hitze und Dürre beschäftigen und dann auch konkretere Entscheidungen treffen.
0: Das heißt, Klausur ist jetzt durch. Und wie geht's konkret weiter?
2: Also jetzt geht's wirklich in Berlin wieder ins normale Regierungsgeschäft. Der Kanzler hat ja morgen auch schon wieder einen großen Termin in Berlin, wo es auch um die europäische Finanzpolitik geht. Und dann gucken alle natürlich ein bisschen gebannt auf die Landtagswahlen in Sachsen-Anhalt in knapp 10 Tagen. Und dann in der zweiten Septemberwoche geht wieder das Parlament los. Und da müssen all diese Vorbereitungen bei den Reformen des Kabinetts müssen jetzt ins Parlament eingebracht werden, damit es dann irgendwann im Laufe des Herbstes aus den Reformvorhaben dann Gesetze werden, die dann am besten noch bis Ende des Jahres in Kraft treten können. Das ist der nächste Fahrplan.
0: Dagmar Pepping, WDR 2 Brandenburg zur Kabinettsklausur der Bundesregierung.

0: Wenn eine Party nicht richtig in die Gänge kommt, schmeißt dieses Lied an und die Tanzfläche ist voll und alle rasten aus. The Killers, Mr. Brightside im WDR 2 Mittagsmagazin. Und wo wir gerade beim Ausrasten sind, in Spanien werfen sie heute mit Tomaten um sich. Da ist heute die traditionelle Tomatenschlacht Tomatina. Eine Stunde lang werfen sie sich damit rund 150 Tonnen reifen Tomaten. So eine Tomatenschlacht gibt's auch mittags regelmäßig bei uns im Westen auf dem Teller, wenn da das gesunde Gemüse unter einer fetten Ladung Ketchup verschwindet.
1: Dieser Spot enthält KI-Stimmen.
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1: Direkt aus dem Studio Köln, ich bin Renate Streit. Hallo. Ja, die Verabredung zu einem Date hatte für zwei junge Männer in Engelskirchen im Oberbergischen am Wochenende fatale Folgen. Sie hatten sich jeweils online über eine Dating-Plattform verabredet. Als sie zu ihrem Treffpunkt kamen, wurden sie überfallen. Am ausgemachten Ort wurden sie von einer größeren Gruppe überrascht, die dann auf die Männer eintrat und einschlug. Eines der Opfer soll auch mit einer Schusswaffe bedroht worden sein. Er konnte sich dann aber in sein Auto flüchten. Das zweite Opfer soll die Angreifergruppe nach dem Überfall in einen Fluss geworfen haben. Ein Diebstahl entsetzt die Mitarbeiter der Uni Bonn. 100 Kilo Fossilien sind weg. Mehr als 100 Exponate. Sie haben zum Teil einen Wert von 10.000 Euro. Unbekannte haben sie aus dem Goldfußmuseum der Uni gestohlen. Das fiel aber erst vor kurzem auf, weil das Museum gerade renoviert wird. Professor Martin Langer erforscht die Fossilien des Museums und er ist fassungslos.
2: Der Schock setzt eigentlich erst später ein, nachdem man realisiert hat, wie viel Material tatsächlich fehlt und wie viel wertvolle Stücke auch entnommen worden sind.
1: Und jetzt haben sich aber erste Zeugen mit Hinweisen gemeldet. Und wir bleiben in der Bonner Region. Heute beginnt die Weinlese am Drachenfels im Siebengebirge. Das ist das einzige Weinanbaugebiet in Nordrhein-Westfalen. Wegen der Folgen des Klimawandels beginnt die Weinlese dort immer früher. Die im Siebengebirge tätigen Winzer starten nicht gleichzeitig mit der Ernte, aber einer legt schon jetzt los, damit der Wein später genug Säure hat. Er sagt aber auch, ein paar Regentage mehr wären den Trauben zugute gekommen. Und wir schauen noch aufs Wetter mit Thomas Becker aus der WDR-Wetterredaktion.
3: Schönen guten Tag. Heute ist es bewölkt bei uns über dem Rheinland. Die Sonne findet aber auch einige Lücken. Es bleibt meistens trocken und die Höchsttemperatur liegt bei 24 bis 26 Grad. Morgen wird es wärmer und schwüler und damit steigt dann auch die Schauer- und Gewittergefahr an.
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4: Hier sind die Staus mit den längsten Wartezeiten. A4 Aachen Richtung Köln zwischen Kreuz Köln-West und Köln-Klettenberg. 10 Minuten länger, 3 Kilometer Stau. A30 Bad Oeynhausen Richtung Osnabrück zwischen Bruchmühlen und Melle-Ost. 10 Minuten plus und 3 Kilometer Stau. A40 Venlo Richtung Duisburg zwischen Grenzübergang Strahlen und Wachtendonk. Viertelstunde plus und 7 Kilometer stockender Verkehr. A40 Duisburg Richtung Essen zwischen Essen-Frohnhausen und Essen-Frillendorf. Halbe Stunde plus und 5 Kilometer Stau. Nach einem Unfall ist da nur ein Fahrstreifen frei. Und die A52 Düsseldorf Richtung Essen zwischen Essen-Süd und Dreieck Essen-Ost. Etwa eine Stunde plus 3 Kilometer Stau nach einem Unfall auf der A40.
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4: Ein Hotelzimmer in Köln ist gerade entweder nicht zu bekommen oder nicht zu bezahlen. Warum? Na, weil Gamescom ist.
5: Ich habe einfach Bock, über die Hallen zu laufen, gucken, was es gibt, was für neue Spiele rauskommen, die anzuzocken.
6: Es ist einfach riesig. Besser als Weihnachten und Geburtstag.
4: Ja, dann feiern wir gleich Weihnachten und Geburtstag zusammen, nämlich gemeinsam auf der Gamescom.

0: Der Startbutton für die Gamescom ist gedrückt. Das größte Gaming-Event der Welt läuft ab jetzt in Köln. Gezeigt wird Neues aus der Computer- und Spielebranche. Ich habe Max Heck, WDR 2 Spiele, aber in die Retro- und Family-Halle geschickt. Max, liegt da noch irgendwo ein Gameboy rum?
1: Ich habe leider keinen gefunden bisher.
0: Das ist schlecht.
1: Tut mir leid.
0: Aber die Retro-Spiele aus den 90ern, so wie Tetris, Super Mario und so weiter, die sind ja total im Trend. Woran liegt das?
1: Ja, die waren ja auch nie so richtig weg. Also wenn man sich anguckt, Super Mario, da gibt es ja schon immer wieder neue Spiele. Tetris, das ist auch immer noch ungebrochen. Ich glaube, es hat aber auch sowas damit zu tun, dass man einfach auch diese analogen Konsolen, die kann man heute auch schön neu aufgemacht wieder kaufen online. Die sind auch gar nicht mehr so günstig, dass die einfach im Trend sind. Ich stehe hier zum Beispiel gerade in Halle 8. Da steht Tomb Raider Legacy of Atlantis. Kennen vielleicht einige noch. Das ist ein Spiel aus den 90ern. Und hier habe ich gerade die Tanja getroffen. Tanja, warum bist du heute hier?
2: Ja, weil ich absoluter Fan von Tomb Raider bin. Schon seit 1996.
1: Und du bist nicht alleine hier, ne?
2: Nein, ich habe meine Tochter dabei.
1: Und Kira, du bist 19. Du hast Tomb Raider durch deine Mama erlebt oder sozusagen zum ersten Mal gespielt.
3: Ja, sie hat mich tatsächlich auf der PlayStation 2 das erste Mal spielen lassen.
1: Ja, siehst du, also hier, Johanna, ist einiges los und Retro ist auf jeden Fall immer noch super in. Tomb Raider kommt zwar leider erst nächstes Jahr, die beiden sind ein bisschen traurig, dass sie noch auf nächstes Jahr warten müssen, aber dürfen gleich mal hier reinspielen.
0: Mega, wenn Mama und Tochter dann irgendwann zusammen spielen, läuft bei mir auch so. Es gibt aber natürlich auch viel Neues auf dem Markt, ne? Selbst wenn man mit Gaming nicht so viel am Hut hat, bekommt man den Hype ja mit, um zum Beispiel die PlayStation. Und die kostet ab 600 Euro aufwärts. Warum sind die so teuer?
1: Ja, die Konsolen werden tatsächlich gerade teurer, weil es gibt ja so eine Krise auf dem Speichermarkt. Speichermedien sind aufgrund des KI-Booms richtig teuer geworden und das trifft halt auch die Elektronikbranche. Deshalb werden die Konsolen gerade teurer. Xbox, PlayStation, die haben gesagt, sie müssen leider den Preis nochmal anheben. Das wird wahrscheinlich auch nächstes Jahr nochmal passieren. Ja, also 600 Euro und aufwärts sind da aktuell die Preise.
0: Wie ist es denn? Also sind PlayStations und andere neue Konsolen ihren Preis wert oder greife ich dann doch lieber zum guten alten Gameboy?
1: Das kommt natürlich ganz drauf an, was du haben willst. Wenn du hier das neue Tomb Raider spielen willst, dann kommst du auf um eine neue Konsole nicht drum herum. Wenn du die alten spielen willst, da gibt es einen sehr, sehr gut florierenden Gebrauchmarkt, der auch nach wie vor aktiv ist. Und der Vorteil ist ja, die neuen Spiele, die sind oft mittlerweile nur noch zum Download. Also ab nächstem Jahr, die nächste PlayStation, hat Sony gesagt, da wird es keine physischen Spiele mehr geben. Da regen sich gerade viele Gamer drüber auf. Und ja, wer Retro spielt, der hat noch die Disc.
0: Max, wir spielen jetzt noch ein Spielchen zusammen. Du bleibst so lange da, bis du einen Gameboy findest und mir den mitbringst.
1: Alles klar. Zählt mein Gameboy, den ich von zu Hause mitgebracht habe?
0: Ja, auch der zählt. Danke. Max,
1: ciao.
0: Hat WDR 2 Gamescom.

0: Olli Mörs, Dear Darlin im WDR 2 Mittagsmagazin am Mittwoch. Bravo, Happy Birthday zum 70.
1: Die Bravo ist halt ein Kultmagazin gewesen. Ne? Gerade so 80er, 90er, man hat sich über alles informiert. Ne? Man hat den Starschnitt von Sandra gehabt von Modern Talking und war da am Schnibbeln und hat sich gefreut.
0: Ja, kann ich vom Küssen schwanger werden? Die Bravo hat viele von uns aufgeklärt. Danke dafür, Dr. Sommer.
2: Das war das Schöne, eben die Jugendlichen, die wissen, uns können sie diese Fragen stellen, weil wir fahren wieder. Der Bio-Lehrer, der ist morgen wieder da. Also den kann man so eine Fragen auch nicht stellen.
0: Sagt Jutta Stieler, die damals im Dr. Sommer-Team war. Und es gibt sie immer noch, die Bravo, erscheint aber nur noch einmal im Monat. Wir fassen also die 70 Jahre Bravo wie zusammen?
3: War eine schöne Zeit.
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0: Guten Tag.
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2: Wir werden unser Land in eine gute Zukunft führen.
3: Bundeskanzler Merz hat nach der Klausur und der Kabinettssitzung in Brandenburg zu Optimismus und Zuversicht aufgerufen. Bis Ende des Jahres sollen wichtige Reformen unter Dach und Fach sein. Benjamin Großkopf, WDR Berlin.
4: Innovation und Wettbewerb, Wachstum und Arbeit nannte Merz als die entscheidenden Faktoren. Das Land könne darauf vertrauen, dass die Regierung bis Ende des Jahres eine Bilanz vorlegen könne, die sich sehen lässt. Das in der Koalition unterschiedlich gesehene Thema Klima- und Hitzeschutz wollen Union und SPD in den kommenden Wochen weiter beraten. Der Kanzler betonte, dass es aus seiner Sicht nicht an Geld dafür fehlt, während sich die SPD weiter für eine stärkere finanzielle Beteiligung des Bundes am Hitzeschutz stark macht.
3: Im Himalaya-Gebirge in Nepal werden hunderte Reisende vermisst, nachdem es dort schwere Überschwemmungen gegeben hat. Nach Angaben der Behörden handelt es sich um rund 380 Touristen, auch aus Deutschland. Eine Sturzflut hatte in dem Grenzgebiet zu Tibet ganze Dörfer weggespült, mindestens 9 Menschen kamen ums Leben. Vor Beginn der US Open sorgen Geschlechtstests für Tennisspielerinnen für Diskussionen. Der Verband WTA fordert die von allen, die bei dem Grand Slam Turnier antreten wollen. Transgender-Frauen könnten nur starten, wenn ihr Testosteronspiegel 2 Jahre lang schon gesenkt ist. Wie die Reaktionen ausfallen, erklärt Tim Brockmeier, WDR Sport.
5: Jessica Pegula, Nummer 3 der Welt und Mitglied des WTA Spielerrats, sagt, sie hätte noch von keinen negativen Rückmeldungen und Beschwerden gehört. Die WTA würde da einen guten Job machen und die Spielerinnen, so ihre Informationen, wären wohl auch mit allem einverstanden. Und auch die Weltranglistenerste Arina Sabalenka aus Belarus äußert sich positiv, sagt, diese Tests sind sehr wichtig, damit die Fairness auf der Tour gewahrt bleibt. Ganz anders sehen das vor allem mehrere Menschenrechtsorganisationen, so sagt zum Beispiel Human Rights Watch, seien solche Geschlechtstests in ihren vielfältigen Formen längst als unethisch, unwissenschaftlich und undurchführbar widerlegt.
3: Und auch das ist passiert. Wer ehrenamtlich in Nordrhein-Westfalen engagiert ist, wendet dafür im Schnitt mehr Zeit auf als noch vor 2 Jahren. Nach einer Umfrage für den Ehrenamtsatlas stieg die jährliche Stundenzahl von 208 auf 224. Die weltgrößte Messe für Computer- und Videospiele, die Gamescom, ist geöffnet. Heute dürfen nur Fachbesucher auf das Gelände in Köln, ab morgen dann alle. In Goch am Niederrhein hat sich ein 16-Jähriger leicht verletzt, als er alte Munition auf einem Feld aufgehoben hat. Laut Polizei war der 16-Jährige zum Spaß mit einem Metalldetektor unterwegs und hatte eine Patrone gefunden, die dann explodierte. In Düsseldorf dürfen heute Hunde ins Museum, und zwar in den Kunstpalast, in die Ausstellung Made in Düsseldorf. Wer sich die Fotos und Skulpturen anschauen will, darf heute bis zu 2 Hunde mitnehmen, aber nur an der Leine. Anlass ist der Internationale Tag des Hundes. Der Eintritt in den Kunstpalast in Düsseldorf ist für die Tiere frei. Das war WDR aktuell.
0: Und das Wetter im Westen hat jetzt Sarah Geißler aus der WDR 2 Wetterredaktion.
6: Schönen guten Tag. Ja, wir haben so gut wie gar keinen Regen heute im Westen. Wirklich nur ganz wenig, ganz vereinzelt. Und auch Gewitter bleiben heute die absolute Ausnahme. Dazu gibt es Sonne und Wolken, die vor allem in Westfalen erst oft noch ziemlich dicht sind, aber jetzt vom Rheinland her immer weiter auflockern. Zuletzt dann gegen Abend auch in Ostwestfalen. Dazu ist es angenehm warm heute. Appendorn erreicht 22 Grad, Schwerte 23 und Düren 26. Morgen wird es dann heiß und schwül, abends und nachts mit Regen und teilweise kräftigen Gewittern.
0: 2:04.
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0: Da ist einiges los. Hier kommen die Staus mit den längsten Wartezeiten. A3 Köln Richtung Oberhausen. Zwischen Duisburg-Wedau und Oberhausen-Lierich etwa 10 Minuten plus 6 Kilometer stockender Verkehr. Die A3 Arnheim Richtung Köln zwischen Kreuz Oberhausen und Kreuz Oberhausen-West 3 Kilometer stockender Verkehr. A4 Aachen Richtung Köln zwischen Kreuz Köln-West und Köln-Klettenberg 20 Minuten plus und 4 Kilometer Stau. Die A40 Venlo Richtung Duisburg zwischen Grenzübergang Strahlen und Wachtendonk 20 Minuten länger, auch hier 7 Kilometer Stau. Dann nochmal die A40, jetzt Duisburg Richtung Essen, zwischen Essen-Frohnhausen und Essen-Frillendorf. Viertelstunde plus 5 Kilometer Stau wegen Bergungsarbeiten. Und die A43 Recklinghausen Richtung Wuppertal, zwischen Bochum-Witten und Witten-Herbede. 10 Minuten plus 4 Kilometer Stau. Die A52 noch Düsseldorf Richtung Essen, zwischen Essen-Süd und Dreieck Essen-Ost. Halbe Stunde plus 2 Kilometer Stau wegen Bergungsarbeiten auf der A40.
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0: Ja, haltet durch, wir sind

0: Hallo am Mittwoch, ihr hört euer WDR2 Mittagsmagazin. Wie wäre es mit einem Kalligrafiekurs in Plettenberg oder Hatha-Yoga in Warendorf? Meine Kinder machen da auch in den Ferien Bastelkurse. Alles Angebote in den Volkshochschulen bei uns im Westen. Und die sagen jetzt, uns fehlt Geld. Susi Makarewitsch, WDR2 Landespolitik. Warum? Woher kommen diese Geldprobleme?
1: Da hängen die Volkshochschulen sozusagen am Fliegenfänger der Kommunen. Die müssen ja auch massiv sparen. Nur etwa 10 der rund 400 Kommunen können noch einen ausgeglichenen Haushalt vorlegen. Außerdem sind die Kosten gestiegen, die Zuwendungen auf der anderen Seite aber nicht. Und das hat schlimme Folgen, sagt Thomas Erler von der Volkshochschule Mönchengladbach.
2: Das ist fatal, weil Volkshochschulen natürlich auch ein Ort sind, an dem Menschen zusammenkommen, an dem sie diskutieren, sich austauschen können, sich eine Meinung bilden können. Und wir reden auf der anderen Seite sehr viel über Demokratie. Was ist uns Demokratie wert? Schätzen wir sie noch genug? Wie kann man Demokratie fördern und erhalten? Und da leisten Volkshochschulen einen sehr großen Beitrag.
1: Der Landesverband der Volkshochschulen schätzt, dass praktisch jede Volkshochschule jetzt unter Sparzwang steht.
0: Wenn Geld in der Kasse fehlt, das wissen wir alle, hat das in der Regel ja auch Folgen. Welche sind das für die Volkshochschulen?
1: Viele Kommunen schauen tatsächlich noch, wo sie Geld einsparen können und inwieweit die VHS dann wirklich betroffen sein werden. Geschlossen werden sie sicher nicht. Kommunen sind nämlich dazu verpflichtet, sie zu unterhalten. Es gibt ein paar wenige konkrete Beispiele. In Düsseldorf zum Beispiel wurde das Kursangebot verringert. Dadurch will die Stadt bis Jahresende 350.000 Euro an Honoraren einsparen. Und das hatte für die Düsseldorferin Genia zur Folge, dass ihr Japanischkurs abgesagt wurde.
3: Wir sind als Gruppe schon seit 2 Jahren gemeinsam gewachsen, haben gemeinsam gelernt und insbesondere die Kurszeit hat mir als berufstätige Person erst überhaupt ermöglicht, mich weiterzubilden und an dem Kurs teilzunehmen.
1: Ja, und andere Kommunen erhöhen zum Beispiel die Gebühren. Das ist in Gronau der Fall. Dort kostet ein EDV-Kurs jetzt 102 statt 91 Euro.
0: Was fordern die Volkshochschulen denn jetzt genau?
1: Ja, wenig überraschend, sie möchten natürlich mehr Geld. Es geht da zum einen um Landesgelder, die erhöht werden sollten, findet der Landesverband der Volkshochschulen. Zum anderen sollte aber auch der Bund die Volkshochschulen stärker unterstützen. Aber auch Bund und Land müssen ja sparen. Dann finden die Volkshochschulen, dass die Integrationskurse wieder für mehr Migranten finanziert werden sollten. Die finden zum Teil an den Volkshochschulen statt. Und da wurde neulich der Teilnehmerkreis begrenzt und es fließt weniger Geld. Ganz generell sollte aber auch das Angebot grundsätzlich ausgebaut werden, sagen die Volkshochschulen. Denn mit ihren Kursen erwirtschaften sie auch Geld.
0: Susi Makarewitsch, WDR2 Landespolitik über die Finanznot der Volkshochschulen bei uns im Westen.

0: Britney Spears, Born to Make You Happy, unser 90er der Stunde im WDR 2 Musikmix. Die Dame hat rund 42 Millionen Follower bei Insta und zeigt da meist Tanzeinlagen. Die sehen aber ein bisschen anders aus als in den 90ern. Zu entertainen war schon immer ihr Ding.
1: I didn't say, you know, I'm gonna be a superstar.
2: Ich habe nie gesagt, ich werde mal ein Superstar. Aber ich habe schon als Kind immer Shows aufgeführt. Meine Freunde kamen vorbei, ich habe alles organisiert, mit vollem Ernst. Und da habe ich meine Liebe zur Musik entdeckt.
0: Gleich hört ihr die Imagine Dragons, Radioactive hier im WDR 2 Mittagsmagazin.
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1: Direkt aus dem Studio Köln, ich bin Renate Streit. Hallo. Nach dem Tod eines 20-Jährigen in Leverkusen wird als Grund für die Auseinandersetzung ein Streit um Drogen vermutet. Das hat der WDR aus Ermittlerkreisen erfahren. Gestern Nachmittag waren in Leverkusen-Schlebusch zwei junge Männer in Streit geraten. Dann stach der Täter auf das 20-jährige Opfer ein. Einige Anwohner haben das Geschehen mitbekommen und sind schockiert.
2: Weil mich einfach schockt, wie in der heutigen Zeit miteinander umgegangen wird. Und wenn Konflikte sind, das einfach so schnell so eine Gewalt entsteht und dabei ein junger Mensch gestorben ist.
1: Und der mutmaßliche Täter ist noch nicht gefasst. Und auch in Engelskirchen im Oberbergischen gab es zwei Gewalttaten, die aber noch glimpflich ausgegangen sind. Dort wurden am Wochenende zwei junge Männer, unabhängig voneinander, bei einem vermeintlichen Date überfallen. Sie hatten sich online über eine Dating-Plattform mit einer Frau verabredet. Am jeweils ausgemachten Treffpunkt wurden sie von einer größeren Gruppe überrascht, die dann auf die Männer eintrat und einschlug. Eines der Opfer soll auch mit einer Schusswaffe bedroht worden sein. Er konnte sich in sein Auto flüchten. Das zweite Opfer soll die Angreifergruppe nach dem Überfall in einen Fluss geworfen haben. Ja, und ein Tierversuch einer Bonner Professorin an Mäusen bleibt verboten. Das hat das Kölner Verwaltungsgericht am Mittag entschieden. Die Professorin wollte Mäuse aneinander nähen, damit sich die Blutkreisläufe miteinander verbinden. So wollte sie einen Malaria-Impfstoff erforschen. Nach 8 Wochen sollten die Tiere dann wieder getrennt und seziert werden. Und jetzt noch das Wetter mit Sarah Geißler aus dem WDR-Wetterteam.
3: Guten Tag, es geht im Rheinland mit Sonne und Wolken durch den Nachmittag. Nur selten regnet es leicht und auch Gewitter bleiben die Ausnahme bei 24 bis 26 Grad. In den nächsten Stunden lockert es weiter auf. Morgen wird es heiß und schwül, später auch mit Regen und teils kräftigen Gewittern, vor allem in der Nacht auf Freitag.
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4: A3 Köln Richtung Oberhausen zwischen Duisburg-Wedau und Oberhausen-Lierich. Da braucht ihr 10 Minuten länger, 6 Kilometer stockender Verkehr. Die A30 Bad Oeynhausen Richtung Osnabrück zwischen Bruchmühlen und Melle-Ost. 10 Minuten länger, 3 Kilometer Stau. A40 Venlo Richtung Duisburg zwischen Grenzübergang Strahlen und Wachtendonk. Etwa eine Viertelstunde länger, 7 Kilometer stockender Verkehr. Die A40 Duisburg Richtung Essen zwischen Essen-Frohnhausen und Essen-Frillendorf. 10 Minuten obendrauf, 3 Kilometer stockend. Die A52 Düsseldorf Richtung Essen zwischen Essen-Süd und Dreieck Essen-Ost. 10 Minuten länger und 2 Kilometer Stau.
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4: Hallo! Und mit Herz und Purple Disco Machine und Wonderful Life jetzt. Schön, dass ihr dabei seid.

0: Größere Altersunterschiede bei Paaren, unser Thema heute hier auf WDR 2. Es gibt auch prominente Beispiele. Schauspielerin Catherine Zeta-Jones ist 25 Jahre jünger als ihr Mann Michael Douglas und Heidi Klum ist zum Beispiel 16 Jahre älter als ihr Mann Tom. Und da hört man ja schon hin, oder Frau Bauer?
1: Ja, natürlich hört man dahin, weil es eigentlich immer noch sehr ungewöhnlich ist, dieser Altersunterschied. Erst recht, wenn es umgekehrt ist, dass die Frau älter ist als der Mann.
0: Claudia Bauer ist Psychologin aus Düsseldorf. Schönen guten Tag.
1: Hallo.
0: Und Sie haben gerade schon gesagt, das ist schon ungewöhnlich und man bekommt auch irgendwie so ein komisches Gefühl, wenn man das hört. Warum ist das so?
1: Man fragt sich natürlich, vielleicht auch zum einen, warum passiert mir das nicht? Und zum anderen, kann das wirklich gut gehen?
0: Inwiefern, warum passiert mir das nicht?
1: Vielleicht möchte ich auch mal raus aus der Normalität, dass es vielleicht eine Beziehung ist, wo ich mit einem, als Frau jetzt gesprochen, mit einem jüngeren Mann vielleicht wieder neue Impulse bekomme als mit einem Gleichaltrigen.
0: Wenn ich einen jüngeren Mann habe, ist das für die Gesellschaft in Anführungsstrichen nicht so schlimm, oder?
1: Ja, unsere Gesellschaft, die sollte generell mal an sich arbeiten, finde ich. Also wir hängen da in vielen Sachen hinterher und ich glaube, es ist auch nur in Deutschland so gesehen, dass Frauen, wenn sie einen jüngeren Mann haben, irgendwie falsch ticken. Aber es kann ganz genauso sein, dass es eine ganz liebevolle, auf Augenhöhe ausgerichtete, bereichernde Beziehung sein kann.
0: Und die gesellschaftlichen Regeln mal außer Acht lassen. Das hat wahrscheinlich was mit unserer Erziehung zu tun, dass das früher als eher nicht so akzeptabel angesehen wurde.
1: Genau, und manchmal denken wir ja auch leider immer noch zu oft daran, dass viele Frauen in ein Abhängigkeitsverhältnis gehen, wenn sie sich einen älteren Mann suchen. Das stimmt aber in der Regel gar nicht mehr. Die meisten Frauen sind heutzutage sehr unabhängig, sehr selbstbewusst und wissen ganz genau, was sie wollen. Und das haben vielleicht auch so manche jüngere Männer nicht, dass sie gar nicht wissen, was sie wollen.
0: Es gibt ja so eine gefühlte Toleranzgrenze in der Gesellschaft. 10 Jahre sind noch okay. Würden Sie da mitgehen?
1: Also ich gehe sogar noch weiter. Also es kann auch 20 Jahre sein. Also ich kenne tatsächlich zwei Paare, da sind die Altersunterschiede. Allerdings ist es tatsächlich so, dass der Mann 25 Jahre älter ist als die Frau. Und das funktioniert hervorragend. Sie haben beide viel Freiraum, sie haben beide auch Lebenserfahrung, bringen viel Toleranz mit dem anderen gegenüber und können auch Gott sei Dank sehr humorvoll mit diesem Klischeedenken umgehen.
0: Liebe ist also keine Altersfrage.
1: Absolut nicht.
0: Sagt Claudia Bauer, Psychologin aus Düsseldorf, hier im WDR 2 Mittagsmagazin. Danke für Ihre Zeit.
1: Gerne.
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0: WDR2 Mittagsmagazin mit Johanna Horn. Ist gleich rum, Michelle Fausten übernimmt. Hallo.
1: Schönen guten Tag.
0: Was machst du gleich?
1: Thriller.
0: Thriller?
1: Stellst du dir vor oder stellt ihr euch vor, Serienmörder unterwegs? Ja. Ist das ein Mann oder eine Frau?
0: In der Regel ein Mann.
1: So richtig. Wir haben gleich eine Serie, da ist es mal anders. Da ist eine Frau unterwegs. Die Killerin wird schon als die Serie des Jahres gehandelt. Furious, neu auf Disney Plus. Ich bin gespannt, was unsere Simone Schlosser dazu sagt.
0: Ja, wir Frauen können halt alles besser. Auch Mörder, ne? Und Killer sein. Das können wir auch besser, Michelle.
1: Ich habe da keine Erfahrungswerte.
0: Das ist so.

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6: Die Nachrichten mit Kerstin Bonn. Guten Tag.
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6: Bundesfinanzminister Klingbeil hat Berichten widersprochen, wonach die geplante

0: hatte Reisende vermisst, auch Deutsche. Vorher hatte es offenbar ein Erdbeben gegeben. Wasser und Schlammmassen spülten ganze Dörfer weg. Aus der Region berichtet Lena Bodewein.
1: Der Fluss Bote Kosi im Grenzgebiet von Nepal und im chinesisch verwalteten Tibet trat plötzlich über die Ufer und riss hunderte Menschen mit sich. Videos zeigen Häuser und Brücken, die mitgerissen wurden. Knapp 400 Menschen werden auf nepalesischer Seite vermisst. Der größte Teil Touristen, Wanderer, die im Himalaya unterwegs waren. Auch viele von ihnen aus dem Ausland. Aber auch Polizisten, Soldaten und Arbeiter eines Wasserkraftwerks seien betroffen, so die bisherigen Auskünfte der Behörden. Drohnenaufnahmen zeigen eine riesige Schlammwüste entlang des Flusses nach der Katastrophe.
0: In Nordrhein-Westfalen fehlen einer Studie zufolge aktuell 364.000 Wohnungen. Nach Angaben des Forschungsinstituts Pestel wurden im vergangenen Jahr 10.000 Wohnungen weniger gebaut als im Jahr davor. Die Forscher sagen, dass dadurch das Wirtschaftswachstum gebremst wird. Und auch das ist heute Thema. Bundeskanzler Merz hat angesichts der anstehenden Reformen zu Optimismus und Zuversicht aufgerufen. Nach einem Treffen der Koalition sagte er, die Regierung werde ihre volle Konzentration auf Innovation, Wachstum und Arbeitsplätze richten. Mehr als die Hälfte der Menschen in NRW haben ein Ehrenamt, zum Beispiel im Sportverein. Laut einer neuen Studie investieren die meisten im Schnitt 9 ganze Tage im Jahr dafür. Der Staat hat im vergangenen Jahr eine Rekordsumme dadurch eingenommen, dass Vermögen vererbt oder verschenkt wurde. Die Einnahmen durch Erbschafts- und Schenkungssteuern lagen bei 21 Milliarden Euro. Der britische Prinz Harry und seine Frau Meghan sind mit ihrer Familie nach Großbritannien zurückgekehrt. Mehrere Medien berichten, dass sie mit einem Privatjet in Birmingham gelandet sind. Aus London berichtet Lisa Maria Röhling.
2: Das neue Zuhause der Sussexes wird sich außerhalb von London befinden. Dort sollen die beiden Kinder Archie und Lilibet bereits in der Schule angemeldet sein. Wie lange die Familie in Großbritannien bleibt und warum sie nach 5 Jahren in den USA zurückkehrt, ist unklar. Nach aktuellem Kenntnisstand werden Harry und Meghan keine offiziellen Aufgaben im Königshaus übernehmen. Sie kehren als Privatleute zurück.
0: Das war WDR aktuell.
3: Schönen guten Tag, Sarah Geißler ist da.
4: Ja, schönen guten Tag zurück.
3: Mit den Wetteraussichten?
4: Ja, also die leichten Schauer, die wir eben noch hatten, die haben sich verdünnisiert. Jetzt bleibt der Rest des Tages überwiegend trocken. Auch Gewitter sind die absolute Ausnahme heute. Es lockert vom Rheinland her jetzt auch immer besser auf, sodass wir bis zum Abend verbreitet viel Sonnenschein haben werden, zuletzt auch in Ostwestfalen. Heute in Paderborn bis 22 Grad, Solingen 24, Krefeld 26. Morgen wird es schwül und heiß mit vielen Wolken. Und erst nur seltenen Schauern. Später gibt es verbreitet Schauer, ab dem Abend auch teilweise kräftige Gewitter. Und die begleiten uns dann auch durch die Nacht auf Freitag.
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6: 3:03 jetzt. Hier kommen die Staus mit den längsten Wartezeiten. A1 Euskirchen Richtung Dortmund zwischen dem Kreuz Köln Nord und dem Kreuz Leverkusen West. 10 Minuten plus 5 Kilometer stockend. A3 Köln nach Oberhausen zwischen Duisburg-Wedau und Oberhausen-Lierich. 10 Minuten plus und 3 Kilometer stockend. Dann die 40 Venlo Richtung Duisburg zwischen Niederdorf und Wachtendonk. 10 Minuten plus und 4 Kilometer stockend. A45 Gießen Richtung Dortmund zwischen Hagen Süd und Westhofener Kreuz. 10 Minuten plus 4 Kilometer stockend. Und die A562 Abzweig Bonn zwischen Bonn-Bad Godesberg und Bonn-Ramersdorf. 10 Minuten plus und 2 Kilometer Stau.
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6: Ich habe schon die ersten Stimmen gehört. Hallo erstmal. Die sagen ja, der Sommer ist ja jetzt vorbei. Dabei kommt der morgen nochmal wieder, Sarah.
4: Ja,
6: ein bisschen wie Kai aus der
4: über 30 Grad.
6: Über 30 Grad.
4: Naja, heute schon 26. Also so Kai-kistig wird's nicht.
6: Ja, hast du recht. Aber ich möchte nochmal sagen, warum sind denn alle schon so überdrüssig mit Sommer? Ich finde, wir können nochmal richtig loslegen, oder?
4: Hat doch gerade erst angefangen.
6: Ja, oder?
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0: Oh, Palais, das ist Taylor Swift.
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0: Wir haben was für alle, die sich mal gerne so richtig durchthrillern lassen. Eine Thriller-Serie, die auf Disney Plus gerade läuft, ist ein bisschen anders als viele andere Serien, weil hier kein Mörder, also ein Mann unterwegs ist, der umbringt, sondern eine Mörderin, eine Frau. Und einige Leute sagen schon, dass die Serie, über die wir jetzt sprechen, möglicherweise die Serie des Jahres werden könnte. Und ich bin gespannt, was Simone Schlosser dazu sagt. Für die zwei Serien. Hallöchen, Simone.
2: Hallo.
0: Erstmal zum Inhalt. Die Serie heißt Furious, also wütend übersetzt. Ist die Mörderin eine wütende Frau?
2: Ja, nicht nur die Mörderin, kann man sagen. Also das Schöne an dieser Serie, dass eigentlich alle Hauptfiguren Frauen sind. Nicht eben nur die Täterin, sondern auch die beiden Ermittlerinnen. Und die werden alle so getrieben, ja, von ihren Erfahrungen mit Männern, muss man tatsächlich sagen. Besonders halt auch die Täterin. Die hat früher als junges Mädchen als Sexarbeiterin gearbeitet für reiche Männer. Und die Serie, klar, erinnert so ein bisschen an den Fall Jeffrey Epstein. Und jetzt, was sie eben tut, sie rächt sich und bringt die Männer von damals um.
3: Ich habe dich von einem Kollegen überprüfen lassen.
4: Warum?
3: Weil ich das Gefühl habe, dich zu kennen. Ist Jenny dein richtiger Name?
4: Nein.
2: Ja, also es ist wie bei so vielen Thrillern gerade, ne? Also man weiß von Anfang an eigentlich, wer es getan hat. Und es geht so ein bisschen mehr darum, werden sie bekommen oder eben nicht.
0: Das heißt, die Täterin ist auch ein Opfer von sexualisierter Gewalt oder sexueller Gewalt. Mhm. Zieht sich das als Thema so durch die Serie?
2: Ja, also generell ist das ja eine Serie über Wut, über Rache. Das findet sich so bei allen Figuren, also auch bei diesen zwei Ermittlerinnen. Die eine ist Alkoholikerin. Das ist so ihr Weg, damit umzugehen, mit dem, was sie so täglich erlebt. Die andere hat einen Ex-Freund, einen Polizisten, der gewalttätig war. Und das spielt natürlich alles auch rein in die Ermittlungen.
5: Die Gerichte wollen glauben, dass Frauen, die Opfer von Gewalt wurden, gute Menschen sind. Aber meiner Erfahrung nach sind Gewaltopfer tatsächlich viel kälter, viel berechnender.
2: Ja, also ist natürlich total interessant, weil es gibt ja mittlerweile einige Produktionen, die sich so damit beschäftigen, ne? Sexualisierte Gewalt. Aber hier wird es halt eben als Thriller erzählt und was die Frauen damit machen und wie sie sozusagen die Wut plötzlich für was ganz anderes verwenden und gegen die Täter richten.
0: Jetzt bin ich gespannt. Serie des Jahres, stimmst du zu?
2: Also ich finde schon, ich finde, das ist eine Serie, die, ja, also was das toll ist, dass sie einerseits total ein Thriller ist, ne? Sie ist unglaublich spannend, sehr intensiv und gleichzeitig hat sie aber ja diese ganz andere Ebene, ne? Ich fand dann so gegen Ende gab es so ein bisschen viele Verstrickungen, wo ich dachte, okay, das ist mir jetzt vielleicht eine zu viel, da wirkt es ein bisschen konstruiert, aber klar, das ist ja auch gar nicht Sinn der Sache, da jetzt irgendwie einen möglichst realistischen Fall zu erzählen, sondern es ist natürlich so ein bisschen auch so ein Spiel damit, ne? Das mal umzudrehen, die Wut der Frauen anders zu nutzen, das ist hier wirklich die treibende Kraft in dieser Serie und das ist extrem spannend zu gucken und es ist vor allem sehr, sehr, sehr, sehr gut gespielt. Viele bekannte Gesichter, die man aus anderen Serien kennt. Und es sind vor allem auch keine simplen Figuren. Ne? Die sind alle ambivalent, sodass man selber beim Gucken auch oft denkt, auf welcher Seite stehe ich denn jetzt eigentlich? Ja. Also gerade wenn man es als Frau schaut, muss man einfach so sagen.
0: Die Wut der Frauen wäre auch ein schöner Titel gewesen. Es ist ein bisschen knackiger und englischer. Furious heißt also diese Serie, läuft gerade auf Disney+. Kommt jetzt peu à peu immer als Folgen raus. Nächste Woche gibt es die nächste. Simone Schlosser hat es schon geschaut. Danke für die Vorstellung hier auf WDR 2. Wir sind heute nicht furious. Wir sind heute ganz gut drauf.

0: Love Sober. Das ist die neue Single von Kamrat hier auf WDR 2.
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1: Direkt aus dem Studio Köln. Ich bin Renate Streit. Hallo. Bei einer Auseinandersetzung in Leverkusen ist ein 20-Jähriger getötet worden. Vermutlich ging es bei dem Streit um Drogen. Gestern Nachmittag waren in Leverkusen-Schlebusch zwei junge Männer aneinander geraten. Dann stach der Täter auf das 20-jährige Opfer ein. Einige Anwohner haben das Geschehen mitbekommen und sind schockiert. Wie auch diese Frau.
2: Ich habe selber zwei Töchter und ich bin hier gestern vorbeigefahren und habe diesen Einsatz gesehen und das hat mich die ganze Nacht wachgehalten und ich bin einfach in großer Trauer auch für die Familie, wie es denen jetzt geht und ich finde es unfassbar. Mir fehlen die Worte dafür.
1: Und der mutmaßliche Täter ist noch nicht gefasst. Wenn ein Baby zu früh auf die Welt kommt, machen sich die Eltern große Sorgen. Deshalb gibt's im Bonner Marienhospital jetzt ein neues Angebot für Eltern von Frühchen. Über ein Kamerasystem am Krankenhausbett können sie ihr Kind im Livestream beobachten, wenn zum Beispiel ein Besuch nicht möglich ist. Das soll auch die Bindung zum Kind stärken. Stationsleiterin Lisa Marie Fokul hat schon Erfahrung mit dem sogenannten Babywatch.
3: Das Feedback ist gut von den Eltern. Also sie haben auf jeden Fall mehr Sicherheit. Gerade die Eltern, die sich große Sorgen machen, finden das ein gutes System.
1: Ja, ihre Heimat ist zum Beispiel Syrien, Afghanistan oder der Irak. Jetzt haben sie einen Job in Köln. Denn die KVB haben im vergangenen Jahr 13 Geflüchtete zum Busfahrer ausgebildet. 11 von ihnen haben jetzt auch einen festen Arbeitsvertrag. Zu der Ausbildung gehörte auch ein Deutschkurs und natürlich der Führerschein. Und dann haben wir noch das Wetter mit Sarah Geißler aus der WDR-Wetterredaktion.
4: Guten Tag, es geht im Rheinland mit Sonne und Wolken durch den Nachmittag. Nur selten regnet es leicht und auch Gewitter bleiben die Ausnahme bei 24 bis 26 Grad. In den nächsten Stunden lockert es weiter auf. Morgen wird es heiß und schwül, später auch mit Regen und teils kräftigen Gewittern, vor allem in der Nacht auf Freitag.
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5: Guten Tag auf die Straßen. Die Staus mit den längsten Wartezeiten gehen los auf der A3 Köln Richtung Oberhausen zwischen dem Kreuz Breitscheid und Oberhausen-Lierichter 10 Minuten plus und 6 Kilometer Stau. Dann die 44 Aachen Richtung Mönchengladbach zwischen Aachen-Lichtenbusch und dem Kreuz Aachen 10 Minuten plus 3 Kilometer. Die 45 Hagen nach Dortmund zwischen dem Kreuz Hagen und Westhofener Kreuz 10 Minuten plus 7 Kilometer Stau. A46 Wuppertal nach Düsseldorf zwischen Wuppertal-Barmen und Wuppertal-Katernberg 10 Minuten plus 2 Kilometer Stau. Und die A555 Bonn Richtung Köln zwischen Köln-Godorf und dem Kreuz Köln-Süd. Hier 10 Minuten plus und 3 Kilometer Stau.
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5: Ja, sonnelige Grüße, Hallöchen aus dem Studio. Michelle im Studio fängt mit M an, so wie Eminem.

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0: Just Give Me a Reason, hier ist Pink auf WDR 2. Es ist Mittwoch. Herzlichen Glückwunsch. Die Hälfte der Woche haben wir schon geschafft. Und herzlichen Glückwunsch auch an die Bravo. Die Zeitung wird heute 70 Jahre alt. Es ist ja eine Seniorzeitschrift, sozusagen. Immer noch aber für junge Menschen. Die sind nicht mitgewachsen mit den Menschen. Die Bravo. Das Spannendste war für uns alle, die die Bravo vielleicht früher noch gelesen haben, waren ja die Dr. Sommer-Fragen. Also die Fragen, die wir uns alle gestellt haben im Teenageralter, als wir zum ersten Mal so Schmetterlinge im Bauch hatten. Fragen, die wir aber zu Hause nicht fragen wollten, aus Gründen, Hashtag. Und deswegen ist Dr. Sommer eingesprungen. Das waren Experten der Zeitschrift, die solche Teenager-Fragen rund ums Thema Sexualität vor allen Dingen beantwortet haben. Und Jutta Stieler war früher eine Frau, die mit im Dr. Sommer-Team saß.
1: Das war das Schöne, eben die Jugendlichen, die wissen, uns können sie diese Fragen stellen, weil wir fahren wieder. Der Bio-Lehrer, der ist morgen wieder da, also den kann man so eine Fragen auch nicht stellen.
0: Ja, das ist leider auch Realität. Viele Bio-Lehrer und Bio-Lehrerinnen waren jetzt auch nicht unbedingt die allergrößten Aufklärer aller Zeiten. Naja, wir haben viel gelernt in der Bravo. Dann gab es natürlich aber nicht nur solche schlüpfrigen Fragen, sondern auch die Foto-Love-Story oder...
2: Früher die Bravo Sport, über alles geliebt, dass man sich immer auf die Poster in der Mitte gefreut hat, um die dann in seinem Zimmer aufzuhängen.
3: Und die Starschnitte. Ich hatte auch das ein oder andere an der Wand hängen.
0: Ja, vor allem die Starschnitte. Da musstest du ja mehrere Bravos hintereinander kaufen, damit du ein großes Poster erstellen konntest. Ein echter Verkaufsschlager für Kioskbesitzer, unter anderem auch Andreas Faber aus Oberhausen, hat die Bravo gerne verkauft.
4: Bravo ist halt ein Kultmagazin gewesen. Ne? Gerade so 80er, 90er, man hat sich über alles informiert. Ne? Man hat den Starschnitt von Sandra gehabt, von Modern Talking, und war da am Schnibbeln und hat sich gefreut.
0: Ja, und wir freuen uns auch, dass wir gratulieren dürfen. Heute eben zur 70, auch wenn die Bravo nicht mehr ganz so erfolgreich ist wie früher, liegt auch daran, dass Zeitschriften einfach nicht mehr so viel gekauft werden. Deswegen kommt sie mittlerweile auch nur noch einmal im Monat raus. Hoffentlich hat sich dahingegen aber wenigstens die Aufklärung im Bio-Unterricht ein bisschen verbessert.

0: Alex Warren auf WDR 2. Willkommen zu Herbert Grönemeyer, dem Mann aus dem Ruhrgebiet. Der ist bekannt als einer, der Konzerte spielt, aber auch als einer, der auch mal den Mund aufmacht, wenn es was außerhalb der Musik zu sagen gibt. Und jetzt ist er mit einer 9-Minuten-Doku auf YouTube unterwegs. Da ist er in Sachsen-Anhalt unterwegs.
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0: Ballenstedt in Sachsen-Anhalt ist er in dieser Doku gewesen, also unterwegs gewesen. Das nicht nur, um sich den Ort anzugucken, sondern um mit Menschen in den Kontakt zu treten.
1: Und gleichzeitig überlegen wir gerade eben auch über ganz Deutschland zu zeigen, wie viele Menschen sich Gedanken machen, sich engagieren, Kultur nach vorne zu bringen, Demokratie nach vorne zu bringen.
0: Gemeinsame Sache nennt sich das Ganze. Die Grundfrage ist, was hält und führt uns weiter zusammen als Gesellschaft? Das macht er vor der Landtagswahl in Sachsen-Anhalt. Ihm ist wichtig, mit vielen Menschen zu sprechen, mit ihnen zu singen. Mal beim Jugendchor, auch mal beim älteren Männerchor. Und Grönemeyer steht da plötzlich auch bei Leuten in der Küche oder im Garten und hört sich da vieles an, was die Menschen zu sagen haben aus ihrem Alltag.
1: Es sind zwei Tage gewesen, die mich bestätigt haben. In uns steckt viel hier in Deutschland und umso mehr wir uns zusammenrücken, umso schöner wird es hier.
0: Engagiert sich also weiter für ein friedliches Miteinander. Das ist Herbert Grönemeyer, jetzt auch hier auf WDR 2 und in einer 9-Minuten-Doku auf YouTube zu sehen.

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10: Die Nachrichten mit Kerstin Bodden. Guten Tag.
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10: Menschen in NRW investieren mehr Zeit in ein Ehrenamt als noch vor 2 Jahren. Das zeigt der aktuelle Ehrenamtsatlas NRW. Der untersucht, wie viele Menschen sich engagieren und in welchen Bereichen. Mathis Jungblut berichtet.
11: Im Sport engagieren sich immer noch die meisten Leute. Danach kommt die Kirche. Große Unterschiede gibt es zum Teil, wenn man sich die Regionen in NRW anschaut. Im Kreis Olpe liegt der Anteil derjenigen, die ein Ehrenamt haben, am höchsten bei 68%, also 2 von 3 Leuten. Ganz hinten liegt in dieser Rangliste

0: nichtstaatlichen Akteuren werden auch in Zukunft weiter verschwimmen. Sie werden deutlich schwieriger auch in Zukunft zu erkennen sein.
1: Der jährliche Gesamtschaden durch Datendiebstahl, Industriespionage und Sabotage beläuft sich der Untersuchung zufolge auf mindestens 211 Milliarden Euro. Und auch das ist heute Thema. Bundesfinanzminister Klingbeil hat Berichten widersprochen, wonach die geplante Zuckersteuer auch für Light- und Zero-Getränke kommen soll. Das stehe zwar in einem Arbeitspapier seines Ministeriums, sei aber nur eine Diskussionsgrundlage. In Nepal, in der Himalaya-Region, werden nach einer Sturzflut hunderte Reisende vermisst, auch Deutsche. Vorher hatte es offenbar ein Erdbeben gegeben. Die Volkshochschulen haben an Bund und Länder appelliert, ihnen mehr Geld zu geben. Nach eigenen Angaben mussten sie schon Kurse streichen und Gebühren erhöhen, weil sie höhere Kosten haben, aber nicht mehr Zuschüsse bekommen. Die Stadt Gütersloh beschäftigt sich jetzt schon mit Schnee und Glätte bei bis zu 23 Grad heute. Sie testet einen smarten Winterdienst. An 13 Stellen in der Stadt messen Sensoren, ob die Fahrbahn nass oder überfroren ist. So können im Winter Räumfahrzeuge gezielter losfahren. Gütersloh's Digitalisierungschef Schmidt-Hüß sagt, dass die Technik auch in anderen Situationen hilft.
2: Dass wir halt ganzjährig auch über die anderen Anwendungsfälle, was Starkregen, was Klimafolgenanpassung angeht, die Sensorik nutzen können.
1: Die Sensoren können zum Beispiel helfen, Gefahren wie eine Überflutung schneller zu erkennen. Das war WDR aktuell.
3: Herzlichen Dank. Sarah Geißler ist da mit den Wetteraussichten. Hallöchen.
4: Hallöchen. Ja, jetzt zum Abend hin lockert es vom Rheinland her besser auf und wir bekommen zuletzt auch in Ostwestfalen immer größere sonnige Lücken. Schauer und Gewitter sind die Ausnahme. Die Nacht bleibt auch trocken und auch mal aufgelockert wird, aber stellenweise neblig und die Temperaturen gehen auf 18 bis 12 Grad zurück. Morgen dann viele Wolken, selten Sonne und erst nur einzelne Schauer. Ab dem Abend wird es dann verbreitet nass und dann sind auch kräftige Gewitter mit dabei, teilweise mit Starkregen und Sturmböen, auch in der Nacht auf Freitag. Tag. Dazu wird es morgen im Tagesverlauf immer schwüler und auch heiß. Bielefeld kommt auf 29 Grad, Duisburg auf 30 und Aalen auf 31 Grad.
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6: 4 nach 4, die Staus mit den längsten Wartezeiten. A1 Euskirchen Richtung Dortmund zwischen Köln-Bocklemünd und dem Kreuz Leverkusen-West. Viertelstunde plus hier, 8 Kilometer stockend. Dann die 1 Münster nach Dortmund zwischen Kamener Kreuz und dem Kreuz Dortmund-Unna. 10 Minuten länger, gerade 5 Kilometer stockend. Die A3 Köln nach Oberhausen zwischen dem Kreuz Breitscheid und Oberhausen-Lierich. Viertelstunde plus 5 Kilometer Stau. Dann die 44 Kassel Richtung Dortmund zwischen dem Kreuz Werl und dem Kreuz Dortmund-Unna. 10 Minuten plus 4 Kilometer stockend und die A555 Bonn Richtung Köln zwischen Wesseling und dem Kreuz Köln-Süd. Da 10 Minuten plus und 4 Kilometer Stau.
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6: Guten Tag. Altersunterschied zwischen Paaren in einer Beziehung, Sarah. Wie groß darf der sein?
4: Ach, also solange die sich alle wohlfühlen,
6: oder?
4: Von mir aus groß.
6: Wir sprechen heute drüber, hören unter anderem auch, was eine Psychologin gleich dazu zu sagen hat, was gut ist und was nicht oder ob es überhaupt alles gar nicht schlimm ist. Ich denke mal, es ist auch ein großes Glück, wenn man überhaupt jemanden findet, den man...
4: Das stimmt ja, oder? Allerdings,
6: ja. Wenn ich schon zwei richtig lieb haben, ist auch alles daran schön.
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0: Happy, die Frau hat jemanden gefunden, der sie glücklich macht. Ist doch schnurzegal, wie alt er ist. Wir sprechen heute über das Thema Altersunterschied in Beziehungen. Und da gibt es ja viele prominente Beispiele, die mit größeren Age-Gaps vorangehen. Heidi Klum zum Beispiel, 16 Jahre älter als ihr Mann Tom Kaulitz. Schauspielerin Catherine Zeta-Jones ist 25 Jahre jünger als Michael Douglas. Ich finde es schön, dass prominente Paare da vorangehen und sagen, ist doch wurscht, was da zwischen uns liegt. Hauptsache, wir hatten das große Glück, da jemanden zu finden, den wir so doll lieb haben, dass wir es mit dem den ganzen Tag aushalten. Und das am besten noch über viele, viele Jahre. Thema Altersunterschied in Beziehungen. Das kann man ja mittlerweile auch in Dating-Apps angeben. Also wenn ihr unterwegs seid und jemanden sucht, bis wohin sucht ihr? Wie alt darf derjenige sein? Wie jung darf derjenige sein? Ist ein Thema bei den Menschen.
1: Ich würde sagen, so 7 oder 8 Jahre wäre die Grenze.
2: Es gibt bestimmt glückliche Paare, die auch 20 Jahre auseinander sind oder 30, aber so aus dem Stegreif würde ich sagen 10 Jahre.
1: Pauschal würde ich 10 Jahre sagen. Ich glaube, danach wird es halt einfach schwierig. Dann sind die Lebensrealitäten, glaube ich, einfach auch sehr verschieden.
0: Ja, manchmal sind die Lebensrealitäten auch verschieden, wenn wir gleich alt sind. Naja, wir finden jedenfalls, das ist ein Talk about.
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0: 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Aktuell?
4: Dani ist 45 und Bernd 63. Das macht einen Altersunterschied von 18 Jahren bei dem Paar aus dem Oberbergischen. Für Dani war das direkt zu Beginn schon ein Thema.
5: Ja, da hat er mir irgendwie das Geburtsdatum geschrieben, dann habe ich es gedacht, hä, warte mal, der hat sich doch verschrieben. Klar hat man sich dann Gedanken gemacht.
4: Und auch bei Bernd ist der Altersunterschied präsent.
6: Auch für mich fühlt sich das manchmal ganz komisch an und gleichzeitig habe ich so eine enge Verbindung und so eine tiefe Verbundenheit. Das ist, glaube ich, ein Teil der Erziehung, dass man sich da irgendwie falsch fühlt, wenn man mit so einem Altersunterschied in der Partnerschaft ist.
4: Komplett lösen kann Bernd sich also nicht davon. Aber Dani und er haben sich für die Beziehung entschieden und sind ein Paar. Für die Familien war das gar kein Problem. Aber eine langjährige Freundin von Dani hat plötzlich den Kontakt abgebrochen.
5: Sie konnte sich das nicht vorstellen, mit uns an einem Tisch zu sitzen, Gespräche mit uns zu führen. Und sie hat mir dann auf keine Nachricht mehr geantwortet.
4: Wir sollten uns alle mal etwas mehr locker machen beim Thema großer Altersunterschied in einer Beziehung, sagt Claudia Bauer, Psychologin aus Düsseldorf.
7: Ja, unsere Gesellschaft, die sollte generell mal an sich arbeiten, finde ich. Also wir hängen da in vielen Sachen hinterher.
4: Den Blick einfach mal ändern, aufs Wesentliche gucken, sagt sie.
7: Ich glaube, wir sollten auch in die Richtung gucken, dass man sich wirklich gegenseitig sehr bereichern kann.
4: Ihr habt uns eure Erfahrungen auch geschickt.
8: Als wir uns kennenlernten, war das gar kein Problem, da war ich Mitte 20, aber je älter wir wurden, je mehr klaffte diese Schere auseinander, was die Lebensphasen anging.
9: In unserer Beziehung sind wir 22 Jahre auseinander. Das gute Rezept, um eine gute Beziehung zu führen, ist, achtsam miteinander zu sein.
10: Der Altersunterschied in unserem privaten Umfeld ist nie ein Thema gewesen. Allerdings werde ich auch heute noch für seine Tochter gehalten.
4: Zu Dani und Bernd ist noch zu sagen, die beiden sind einfach super happy.
5: Wir sind jetzt so glücklich, wie wir sind. Und warum sollten wir daran was ändern? Nur weil vielleicht irgendwer was sagt oder weil es vielleicht doch irgendwann Schwierigkeiten geben könnte.
4: Könnte, muss es aber nicht.
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0: Lauper. Hier fehlt ja zwei, weil sie aus den USA kommt. Eigentlich ist sie aber eine Cindy Lauper. Der Papa, Fred, Schweiz bzw. deutschstämmig. Das ist eigentlich, würde es Deutsch ausgesprochen werden. Cindy Lauper hier auf WDR 2. Ist übrigens bei ihrer Mama hauptsächlich aufgewachsen. Die war Italienerin. Hieß mit Mädchennamen Pappaleone. Das wäre auch ein schöner Künstlername geworden.
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1: Direkt aus dem Studio Köln. Ich bin Renate Streit. Hallo. Ein Tierversuch einer Bonner Professorin an Mäusen bleibt verboten. Das hat das Kölner Verwaltungsgericht heute entschieden. Die Professorin wollte Mäuse aneinander nähen, damit sich die Blutkreisläufe miteinander verbinden. So wollte sie einen Malaria-Impfstoff erforschen. Nach 8 Wochen sollten die Tiere dann wieder getrennt und seziert werden. Männer müssen draußen bleiben, heißt es ab Mitte September im Schwimmbad im Kölner Stadtteil Chorweiler. Dann bietet es nämlich exklusive Schwimmzeiten für Frauen an. Eine Bürgerbefragung hatte ergeben, dass sich das viele Frauen in Chorweiler wünschen. Die Idee dazu kam von der Bürgerplattform Stark im Kölner Norden. Bei der engagiert sich auch Sultan Kulak.
2: Ja, es gibt persönliche Gründe, also aufgrund schlechter Erfahrungen, aber natürlich gibt es auch kulturelle und religiöse Hintergründe. Und viele Frauen fühlen sich einfach wohler, wenn sie unter Frauen schwimmen dürfen. Deswegen hat es auch so eine hohe Resonanz bekommen.
1: Ja, und in dem Schwimmbad sollen auch noch Glasfronten mit Sichtschutz beklebt werden. Ihre Heimat ist zum Beispiel Syrien, Afghanistan oder Somalia. Jetzt haben sie einen Job in Köln. Denn die KVB haben im vergangenen Jahr 13 Geflüchtete zum Busfahrer ausgebildet. 11 von ihnen haben jetzt einen festen Arbeitsvertrag bekommen. Auch Fala Hassan aus dem Irak.
3: Das ist ein gutes Gefühl. Ich freue mich sehr, dass ich bei der KVB arbeite. Und für mich war ehrlich eine beste Entscheidung.
1: Die Ausbildung ist ein gemeinsames Projekt von der KVB und der Agentur für Arbeit. Dann schauen wir noch aufs Wetter mit Sarah Geißler aus dem WDR-Wetterteam.
4: Abend und Nacht sind im Rheinland trocken und oft aufgelockert. Morgen sind die Wolken wieder dichter und bringen bei schwülen 27 bis 30 Grad erst nur vereinzelt Regen. Ab dem Abend entwickeln sich verbreitet Schauer und Gewitter, örtlich mit Starkregen und Sturmböen, besonders morgen Nacht.
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5: 16:33, die Staus mit den längsten Wartezeiten. A1, Euskirchen Richtung Dortmund, zwischen Köln-Bocklemünd und dem Kreuz Leverkusen-West. Hier 10 Minuten plus und 6 Kilometer stockend. Dann die 3, Köln nach Oberhausen, zwischen dem Kreuz Breitscheid und Oberhausen-Lierich. 10 Minuten plus, 6 Kilometer Stau. Die A4 Aachen nach Köln zwischen dem Kreuz Köln-West und Köln-Klettenberg, eine Viertelstunde plus, hier 5 Kilometer. Dann die 44 Kassel Richtung Dortmund zwischen dem Kreuz Werl und dem Kreuz Dortmund-Unna, Viertelstunde plus, 7 Kilometer stockend. Und die A59 Dienstlaken Richtung Duisburg zwischen Duisburg-Marxloh und dem Kreuz Duisburg, halbe Stunde plus, hier aktuell 3 Kilometer Stau.
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5: So. An alle lieben Besitzerinnen und Besitzer einer ARD Sounds App auf dem Smartphone. Wir haben euch gerade eben eine Push-Nachricht geschickt, in der sowas drin stand wie jetzt bitte melden bei WDR 2, um eine Bluetooth-Box zu gewinnen. Die Anrufe kommen schon rein. Wir hören gleich mal, wer es zu mir in die Leitung geschafft habt. Und falls ihr die ARD Sounds App noch nicht runtergeladen habt, holt es gerne nach. Auch morgen verschicken wir darüber wieder eine Push-Benachrichtigung und ihr könnt eine Bluetooth-Box gewinnen. ARD Sounds, da WDR 2 drin suchen und oben rechts die Glocke aktivieren, damit die Push-Benachrichtigungen auch zu euch durchkommen. Weitere Fragen beantworten wir gerne.

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0: für den perfekten Sound zu Sienna Spyro. Fehlt noch eine richtig gute Bluetooth-Box.
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0: Ich verschenke auch jetzt wieder eine. Bei den Leuten von euch, bei denen sie eben Ping gemacht hat auf dem Handy, war das wahrscheinlich unsere Push-Benachrichtigung. Wir haben Push-Benachrichtigungen rausgeschickt über unsere neue ARD Sounds App. Und darüber verschenken wir Bluetooth-Boxen. Wenn ihr die ARD Sounds App noch nicht habt, dann gerne jetzt noch runterladen. In die WDR 2 Welt reingehen, dann da oben rechts die Glocke aktivieren für Push-Benachrichtigungen. Und da ist eben eine reingekommen, in der stand sowas wie: Jetzt bitte WDR 2 anrufen an der 0800 5678 222, um eine Bluetooth-Box zu gewinnen. Und das haben sehr viele von euch gemacht. Alle Leitungen bei mir im Studio sind belegt. Ich muss jetzt nur noch irgendeine hochziehen. Och komm, ich nehme mal Leitung 1. Vielleicht können alle, die gerade in den Leitungen warten, einmal kurz ein Möp von sich geben. Nochmal ein Möp, bitte. Ich höre gar kein Möp. Alle Leitungen bitte mal ein Möp.
2: Möp? Also,
0: ja, ich habe den falschen Regler hochgezogen. Gerne noch ein Mu hinterher.
2: Mu?
0: Und jetzt bitte einmal den Vornamen nennen.
2: Franziska.
0: Ich höre eine Franziska.
2: Oh mein Gott.
0: Hallo Franziska. Wo kommst du her?
2: Aus Telgte, bei Münster.
0: Ach, ein schönes Münsterland. Wie geht's dir, Franziska?
2: Ja, ganz gut. Ich habe heute früh Feierabend gemacht und dann habe ich eine Nachricht bekommen aufs Handy und habe gedacht, ich versuche mal mein Glück.
0: Ja, und du hast jetzt gerade eine Bluetooth-Box gewonnen.
2: Yippie, ich freue mich sehr.
0: Herzlichen Glückwunsch.
2: Danke.
0: Was hörst du über so eine Bluetooth-Box ab? Wann brauchst du die vor allem?
2: Tatsächlich, wenn ich über die ARD Sounds App Podcasts höre.
0: Ja.
2: Das mache ich sehr gerne.
0: Bist,
2: genau.
0: Bist du auch so eine True Crime Kandidatin wie ich?
2: Die sind mir manchmal zu gruselig, deswegen höre ich auch sehr gerne Too Many Taps.
0: Ah, ja, das kenne ich auch. Da geht es um unnützes Wissen und so Sachen, in die man sich mal so richtig reinfuchsen kann.
2: Genau, wenn man so in Rabbit Holes fällt, und dann muss man halt zusammen wieder rausfinden. Mhm.
0: Das ist auch die große Kunst, dann wieder rauszufinden. Liebe
2: richtig.
0: Franziska, das ist deine Bluetooth-Box. Vielen Dank fürs Mitmachen und viel Spaß beim Zuhören.
2: Dankeschön.
0: Kann ich jetzt einmal noch aus der Leitung 1 einen großen Jubelschrei hören?
2: Juhu!
0: Dankeschön. Schönen Tag noch.
2: Danke, gleichfalls.
0: Danke, tschüss.

0: Schönen guten Tag, hier ist WDR 2. Ja, auch der Bundespräsident isst ihn gerne.
1: Scharf und mit Knoblauch. Je nach den weiteren Gästen, die ich habe.
0: Frank-Walter Steinmeier ist ein Döner-Fan. Dabei kommt er gar nicht aus Duisburg, sondern aus Detmold gebürtig. Duisburg, so lernen wir heute, ist die Dönerstadt Nummer 1 hier bei uns im Westen. Ein Datenportal hat mal nachgezählt, dass Duisburg, so auf die Einwohnerzahl gerechnet, die meisten Dönerläden hat. 100.000 Einwohner, fast 14 Dönerläden in Duisburg. Was sagen die Duisburger dazu?
2: Döner ist Döner. Manchmal ein bisschen mehr Fleisch, manchmal ein bisschen weniger Fleisch, vielleicht die Qualität, aber im Grundsatz einfach zu viel.
3: Die ein oder andere Verdauungsbeschwerde hatte man schon nach dem einen oder anderen Döner und deswegen habe ich da meine ausgewählten Läden.
4: Ich dachte, Berlin hätte mehr, ne? Passt auch hierher, ne? Wir haben ja 169 Nationen, glaube ich, ne? Und wir essen alle gern Döner.
0: Ja, Berlin hat mehr. Tatsächlich mehr Dönerläden, aber eben auf die Einwohnerzahl gerechnet, sind es dann doch weniger. Duisburg in Deutschland auf Platz 2. Eine Stadt hat noch mehr Dönerläden im Vergleich zur Einwohnerzahl, das ist Mannheim. Aber hier bei uns im Westen eben ist Duisburg die Nummer 1 bei Dönerläden. Also was Quantität angeht. Qualität, dazu habe ich persönlich noch kein Feldstudio gemacht. Man sagt doch immer, Döner macht schöner. So gesehen ja vielleicht irgendwie auch eine Art Kompliment an Duisburg.

0: Zeit, als wir noch Snake auf dem Handy gespielt haben. Als dieses Lied hier im Radio lief, Jamelia Superstar auf WDR 2. Gleich Bibi Rexha, New Religion und ich habe die Capital Cities für euch noch rausgekramt. Safe and Sound spiele ich euch gleich nach 17 Uhr hier auf WDR 2.
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0: Die Nachrichten mit Kerstin Bonn. Guten Tag.
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9: Der US-Konzern Meta ist einem großen Prozess um Social-Media-Sucht aus dem Weg gegangen. Mehreren US-Bundesstaaten hatten Meta vorgeworfen, seine Dienste wie WhatsApp und Instagram absichtlich so zu programmieren, dass Nutzer kontinuierlich dranbleiben wollen. Mathis Jungblut berichtet.
10: Meta hat sich auf einen Vergleich geeinigt und muss fast 17 Milliarden Dollar zahlen. In dem Vergleich heißt es auch, dass der Jugendschutz verstärkt wird. Konkret heißt das für alle unter 18 Jahren unter anderem jeden Tag nur noch 2 Stunden Nutzungszeit bei Insta und Facebook, eine Sperre zwischen 0 Uhr und 6 Uhr morgens. Dann gibt es einen Schulmodus, in dem man keine Push-Nachrichten mehr bekommt. Und außerdem die Zahl der Likes und anderen Reaktionen, die gibt's gar nicht mehr.

0: und China um Hilfe bei den Rettungsarbeiten. Und auch das ist gerade Thema. Der britische Prinz Harry und seine Frau Meghan sind mit ihrer Familie nach Großbritannien zurückgekehrt. Mehrere Medien berichten, dass sie am Nachmittag mit einem Privatjet in Birmingham gelandet sind. Mehr als die Hälfte der Menschen in NRW haben ein Ehrenamt, etwa in einem Sportverein. Im neuen Ehrenamtsatlas steht aber auch, dass der Anteil bei Jüngeren zurückgeht. In Dortmund ist in der Nähe des Stadions eine Bombe aus dem Zweiten Weltkrieg gefunden worden. Der Bereich soll in einer Stunde evakuiert werden. Während der Entschärfung wird wohl auch die B1 in Dortmund kurz gesperrt. In Minden hat ein Unbekannter 2 Nächte hintereinander Bundeswehrhubschrauber mit einem Laserpointer geblendet. Der Staatsschutz sucht jetzt nach Hinweisen, weil ein politisches Motiv nicht ausgeschlossen werden kann. Duisburg ist in NRW die Dönerhauptstadt, jedenfalls wenn es um die Anzahl der Läden geht. Eine Auswertung des Datenportals Listflix zeigt, dass dort auf 100.000 Einwohner rund 13 Dönerläden kommen. Nur in Mannheim in Baden-Württemberg sind es mehr. Dass es in Duisburg so viele Dönerbuden gibt, kommt bei den Menschen in der Innenstadt unterschiedlich an.
1: Döner ist Döner. Manchmal ein bisschen mehr Fleisch, manchmal ein bisschen weniger Fleisch, vielleicht die Qualität, aber im Grundsatz einfach zu viel.
2: Ich dachte, Berlin hätte mehr, ne? Passt auch hierher, ne? Wir haben 169 Nationen, glaube ich. Ne? Und wir essen alle gern Döner.
0: Weit vorne in dem Dönerbuden-Ranking waren in NRW auch Gelsenkirchen und Münster. Das war WDR aktuell.
3: Aber ohne Zwiebeln bitte, sonst stinkt es immer so. Entschuldigung, da ist Sarah Geißler.
4: Nein, viele Zwiebeln, das ist das Allerwichtigste. Viele, viele Zwiebeln.
3: Bitte erst nach der Sendung. Was macht das Wetter? Wenn es so richtig heiß wird, kann es auf jeden Fall keinen Döner reingeben.
4: Ja, okay. Da können wir uns drauf einigen. Dann Zwiebeln roh, ohne das Warme drumherum. Also wir gucken aufs Wetter. Ja, es ist inzwischen recht aufgelockert im Westen. Vom Münsterland bis nach Ostwestfalen-Lippe sind die Wolken noch ein bisschen dichter. Aber auch hier setzt sich am Abend dann noch besser die Sonne durch. Schauer und Gewitter bleiben die absolute Ausnahme. Auch die Nacht trocken, ebenfalls oft aufgelockert. Und Richtung Morgen hier und da ein bisschen Nebel bei 18 bis 12 Grad. Morgen früh breiten sich dann aber dichte Wolken über dem Westen aus. Tagsüber sind erste einzelne Schauer möglich. Bei in Brilon bis 28 Grad, in Bonn bis 30 und in Witten bis 31. Es wird also heißer und es wird auch schwüler. Ab morgen Abend und dann auch in der Nacht auf Freitag müssen wir mit kräftigen Schauern und Gewittern rechnen. Zum Teil auch mit Unwetterpotenzial durch Starkregen und Sturmböen.
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3: 4 nach 5, die Staus mit den längsten Wartezeiten. A3 Köln Richtung Oberhausen zwischen dem Kreuz Breitscheid und Oberhausen-Lierich. Viertelstunde plus gerade 6 Kilometer Stau. Dann die 4 Aachen Richtung Köln zwischen Frechen-Nord und Köln-Klettenberg. 10 Minuten plus 5 Kilometer stockend. Die A40 Duisburg nach Essen zwischen Mülheim-Dümpten und Essen-Holsterhausen. Viertelstunde plus 6 Kilometer Stau. A44 Kassel nach Dortmund zwischen dem Kreuz Werl und dem Kreuz Dortmund-Unna. Viertelstunde plus 7 Kilometer stockend. Und die A59 Dienstlaken in Richtung Duisburg oder auch Dönerstadt genannt. Zwischen Duisburg-Marxloh und dem Kreuz Duisburg halbe Stunde plus hier 3 Kilometer Stau. Da hat es einen Unfall gegeben. Dann habe ich noch eine Gefahreninformation für Dortmund. An der Strobelallee ist ein Blindgänger gefunden worden. Der muss heute noch entschärft werden. Das heißt, gleich ab 18 Uhr wird das Gebiet drumherum in einem Radius von 300 Metern evakuiert. Die B1 ist betroffen, wird im Anschluss in der Höhe der Westfalenhalle gesperrt.
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3: Guten Tag zusammen. Mit dir macht gar nichts. Immer wenn ich Shania Twain höre mit That Don't Impress Me Much, denke ich, ja, die Frau hat's rotzig gemacht.
4: Und ich denke, boah, bin ich alt.
3: That Don't Impress Me Much. So you think you're Brad Pitt. I like it.

0: Thema Altersunterschied zwischen Paaren. Sprechen wir heute drüber hier auf WDR 2. Schönes Thema, viele Menschen, viele Meinungen. Es gibt da einige, die haben noch so Mauern im Kopf und sagen, es darf nur so und so viel sein zwischen Mann und Frau oder Frau und Frau oder Mann und Mann, wenn sie in eine Beziehung treten. Einige sprechen da von 10 Jahren maximal. Andere sind da offener. WDR2-Hörerin Claudia hat sich bei uns reingemeldet. Die hatte auch erst so ihre Bedenken. Da ging es um ihren Papa.
1: Mein Vater hat das zweite Mal geheiratet, eine 30 Jahre jüngere Frau. Wir haben der Ehe natürlich nicht viel Vertrauen geschenkt, aber diese Ehe hat immerhin 36 Jahre gehalten. Und aus dieser Ehe sind noch 2 Kinder entsprungen. Also auch 30 Jahre Altersunterschied kann funktionieren.
0: Ja, und Claudia hat dazugelernt, dass es eben auch so laufen kann. Und so ein Altersunterschied von 30 Jahren eben doch auch gar nichts Schlimmes sein muss. Wir haben heute auch schon eine Psychologin gehört hier auf WDR 2, Claudia Bauer. Die sagt auch, das ist eher Umfeldthema.
2: Ja, unsere Gesellschaft, die sollte generell mal an sich arbeiten, finde ich. Also wir hängen da in vielen Sachen hinterher.
0: Und noch ein Beispiel kommt rein hier aus der WDR 2 Community. Ann-Christine hat sich gemeldet, schreibt, mein Mann und ich sind 20 Jahre auseinander. Für uns ist das kein Problem, aber für einige in unserem Umfeld und um dem Problem aus dem Weg zu gehen, haben wir uns darauf geeinigt, dass wir einfach beide 47 sind.
3: Hey.

0: Safe and Sound. Das sagt man im Englischen. Für gesund und munter. Ich hoffe, ihr kommt safe and sound nach Hause heute.
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3: Ich bin der Animateur aus Arnsberg. Willkommen zum Videospielwettbewerb. Wer will gegen mich antreten? Sie haben sich zuerst gemeldet, also
4: ich?
3: Kommen Sie gefälligst nach vorne. Kein Applaus für diese Spielbereitschaft, denn heute ist Gaming nicht mehr mit Leistung verbunden. Ich habe noch eine Zeit erlebt, in der man während des laufenden Computerspiels die Diskette wechseln musste. Und der Spielstand wurde nicht immer gespeichert. Meine Erfolge musste ich mir also selber merken. Kein Bundeskanzler vor mir hat sowas ertragen müssen. Wir spielen jetzt ein Autorennen. Kennen Sie Super Mario Kart?
5: Mario Kart.
3: Sie sind Donkey King, ich bin Uschi.
5: Yoshi. Warum drücken Sie auf Pause?
3: Sie haben eine Banane auf die Rennstrecke geworfen.
5: Ja, ja.
3: Fahren Sie rechts ran, heben Sie die auf und wir können mit viel Spaß weiterzocken.
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1: Direkt aus dem Studio Köln. Ich bin Renate Streit. Hallo. Bei einer Auseinandersetzung in Leverkusen ist ein 20-Jähriger getötet worden. Vermutlich ging es bei dem Streit um Drogen. Gestern Nachmittag waren in Leverkusen-Schlebusch zwei junge Männer aneinander geraten. Dann stach der Täter auf das 20-jährige Opfer ein. Einige Anwohner haben das Geschehen mitbekommen und sind schockiert, wie auch diese Frau.
2: Ich habe selber zwei Töchter und ich bin hier gestern vorbeigefahren und habe diesen Einsatz gesehen und das hat mich die ganze Nacht wach gehalten und ich bin einfach in großer Trauer auch für die Familie, wie es denen jetzt geht und ich finde es unfassbar.
1: Der mutmaßliche Täter ist noch nicht gefasst. Ja, wenn ein Baby zu früh auf die Welt kommt, machen sich die Eltern große Sorgen. Deshalb gibt's im Bonner Marienhospital jetzt ein neues Angebot für Eltern von Frühchen. Über ein Kamerasystem am Krankenhausbett können sie ihr Kind im Livestream beobachten. Zum Beispiel, wenn ein Besuch nicht möglich ist. Männer müssen draußen bleiben, heißt es ab Mitte September im Schwimmbad im Kölner Stadtteil Chorweiler. Dann bietet es nämlich exklusive Schwimmzeiten für Frauen an. Eine Bürgerbefragung hatte ergeben, viele Frauen in Chorweiler wünschen sich das. Die Idee dazu kam von der Bürgerplattform Stark im Kölner Norden. Und dort engagiert sich auch Sultan Kulak.
3: Ja, es gibt persönliche Gründe, also aufgrund schlechter Erfahrungen, aber natürlich gibt es auch kulturelle und religiöse Hintergründe. Und viele Frauen fühlen sich einfach wohler, wenn sie unter Frauen schwimmen dürfen. Und deswegen hat es auch so eine hohe Resonanz bekommen.
1: Ja, und in dem Schwimmbad sollen jetzt auch Glasfronten mit Sichtschutz beklebt werden. Und dann schauen wir noch aufs Wetter mit Sarah Geißler aus dem WDR-Wetterteam.
4: Abend und Nacht sind im Rheinland trocken und oft aufgelockert. Morgen sind die Wolken wieder dichter und bringen bei schwülen 27 bis 30 Grad erst nur vereinzelt Regen. Ab dem Abend entwickeln sich verbreitet Schauer und Gewitter, örtlich mit Starkregen und Sturmböen, besonders morgen Nacht.
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5: 17.33 Uhr haben wir schon. Hier kommen die Staus mit den längsten Wartezeiten. A3 Frankfurt Richtung Oberhausen. Zwischen dem Dreieck Heumar und Köln-Mühlheim steht ihr ungefähr 10 Minuten länger. 4 Kilometer stockend. A30 Rheine nach Osnabrück. Zwischen dem Kreuz Lotte-Osnabrück und Osnabrück-Sutthausen 10 Minuten plus 6 Kilometer stockend. Dann die 44 Kassel nach Dortmund. Zwischen dem Kreuz Werl und dem Kreuz Dortmund-Unna 10 Minuten plus und 6 Kilometer Stau. A45 Hagen nach Dortmund. Zwischen dem Kreuz Hagen und dem West Hofener Kreuz, 10 Minuten plus hier 6 Kilometer stockend. Und die A555 Bonn Richtung Köln zwischen Köln-Godorf und dem Kreuz Köln-Süd, 10 Minuten plus 3 Kilometer Stau. Dann müssen wir uns noch durch zwei Gefahreninformationen durchwursteln. Einmal gilt eine für die Stadt Dortmund. An der Strobelallee ist ein Blindgänger gefunden worden. Der muss heute noch entschärft werden. Gleich ab 18 Uhr wird deswegen das Gebiet drumherum evakuiert in einem Radius von 300 Metern. Auch die B1 betrifft das. Die wird dann zwischen Wittekindstraße und B54 gesperrt. Außerdem noch eine Gefahreninformation für die Gemeinde Weilerswist. Bei einer routinemäßigen Untersuchung des Trinkwassers ist hier eine Verunreinigung in sehr geringer Konzentration festgestellt worden, um eine Gesundheitsgefährdung hier auszuschließen. Sollte das Trinkwasser aber vor dem Verzehr nochmal abgekocht werden, das gilt auch für die Gemeinden in der direkten Umgebung von Weilerswist.
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5: Und von mir noch eine ungefährliche Nachricht, nämlich ich habe hier noch einen Coffee-to-go-Becher stehen. Die schnelle Minute müssen wir doch heute noch verzocken. Und wer gleich sich meiner Minute stellt, also ich stelle eine Minute lang Fragen, 6 Antworten müsst ihr richtig parat haben und dann gibt's den WDR2 Coffee-to-go-Becher. Die Leitungen mache ich jetzt auf und weil ich Michelle heiße und heute Mittwoch ist, verrate ich euch jetzt schon mal, ihr solltet eine Stadt hier in NRW auf dem Schirm haben, die mit M anfängt. Welche das ist, verrate ich natürlich nicht. Ein bisschen schwierig muss es ja auch sein. So, jetzt anrufen 0800 5678 222.

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0: Ein Michael singt im Radio bei WDR 2. The Way You Make Me Feel. Eine Michelle moderiert dazu und holt sich jetzt einen Mann ins Radio mit dem schönsten Namen des Tages. Apostolos ist da aus Bielefeld. Hallöchen.
1: Hallo.
0: Was ist das, ein griechischer Name?
1: Ja, genau.
0: Und wie oft musst du das erklären?
1: Nicht so oft tatsächlich.
0: Nee, wirklich? Die Leute sagen einfach, ach so, Apostolos, ja klar, Hallöchen.
1: Ja.
0: Wie viele Buchstaben hat dein Name?
1: 9.
0: Passt das auf den Perso in eine Reihe?
1: Ja.
0: Okay. Apostolos ist heute unser Kandidat für die schnelle Minute. Ich habe eben einen kleinen Tipp gegeben für eine der Fragen. Welcher war das? Welcher Tipp, Apostolos?
1: Stadt mit M in Bielefeld.
0: Ja, nee, nicht in Bielefeld, einfach nur eine.
1: In NRW.
0: Genau. So, und jetzt hast du schon gedacht, du müsstest nur diese eine Frage beantworten, um die schnelle Minute klarzumachen. Das ist leider nicht der Fall. Wir haben gleich eine Minute lang, in der ich Fragen stellen werde. Das sind mehrere. Und 6 Stück müsstest du richtig beantworten, um den WDR 2 Coffee-to-go-Becher abzustauben.
1: Ja.
0: Du hast dich aber bereit erklärt, das trotzdem einfach mal zu versuchen.
1: Genau.
0: Dann legen wir los.
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0: Dann bitte, in welcher Stadt in Westfalen wird nochmal der NRW-Tag gefeiert? Sie fängt mit M an.
1: Münster?
0: Ja, richtig. Am Drachenfels liegt das einzige Weinanbaugebiet welches Bundeslandes?
1: NRW.
0: Richtig. I Will Always Love You ist ein Hit von Whitney Houston, stammt aber ursprünglich von wem? Geht um Stelligkeit, Apostolos. Sag weiter sonst. Dolly Parton. Thema weiter. Bei der Maus. Gibt's Katzenfutter aus Mäusefleisch? Ja oder nein?
1: Nein, weiter.
0: Ja, ist aber sehr teuer. Tag des Toilettenpapiers. So. Bist du ein Knüttler oder ein Falter?
1: Falter.
0: Interessant, lasse ich durchgehen. Die Bravo wird 70. Legendär auch dank der Aufklärungstipps von welchem Doktor?
1: Weiter.
0: Dr. Sommer. Gaming-Messe in Köln. Wie heißt die nochmal?
1: Gamescom.
0: Richtig, in einer katalanischen Kleinstadt gibt es eine Gemüseschlacht. Das Event heißt Orangina oder Tomatina?
1: Orangina.
0: Und wie? Nee, das ist die Tomatina leider. Okay. Schade, Apostolos. Du hast so einen schönen Nachnamen, so einen schönen Vornamen, pardon, aber das hat leider nicht gereicht.
1: Dankeschön.
0: Ja.
1: Okay.
0: Verabschieden wir uns trotzdem fröhlich?
1: Ja, alles gut.
0: Gut, ich wünsche dir noch einen schönen Feierabend.
1: Ebenso.
0: Grüße.

0: wird jetzt mal mit einer Gefahrenmeldung. Achtung bitte auf der A31, Kronau Oberhausen, zwischen Lechten-Ahaus und Gescher-Coesfeld in beiden Richtungen. Gefahr durch ein Reh auf der Fahrbahn. Es ist auf der A31, Kronau Oberhausen, zwischen Lechten-Ahaus und Gescher-Coesfeld. So, wir sprechen über das Thema Altersunterschiede bei Paaren heute. Da kommt ja eine ganz unterschiedlichen Geschichten, wie viele Jahre so zwischen euch liegen. Kleine Schmunzlernachricht von WDR2-Hörer Schippi aus Düsseldorf.
1: Meine erste Freundin war 16 Jahre älter als ich. Wir waren 7 Jahre zusammen und die hat gesagt, du wirst mich irgendwann mal verlassen für eine Jüngere. Ja, habe ich getan. Die nächste Frau war 14 Jahre älter als ich.
0: Muss er lachen.
1: Genau, so war's und schöne Grüße in den Westen. Ja. Kommt nicht aufs Alter an.
0: Richtig so, gerade noch die Kurve gekriegt, Schippi. Was ist eure Erfahrung mit Altersunterschied in der Beziehung? Schickt gerne Nachricht rein hier ins WDR 2 Studio. Ich freue mich.

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10: Mit Ulrike Römer, guten Abend zu diesen Themen hier. Wir gucken gleich auf das, was vor den Toren Berlins herausgekommen ist beim Regierungstreffen auf Schloss Neu-Hardenberg. Wir schauen auf den Beginn der Spielemesse Gamescom und auf die Folgen der heftigen Sturzflut in Nepal. Im politischen Berlin ist die Sommerpause vorbei. Die Regierung nimmt diese Woche die Arbeit wieder auf, erstmal mit Teambuilding. Wenn es um Stimmung und um das große Ganze geht, dann zieht sich die Regierungsspitze gern mal in kleine Schlösschen zurück. Diesmal nach Neu-Hardenberg. Heute Nachmittag sind 1,5 Tage Beratung und Austausch dort zu Ende gegangen. Der Kanzler ist zufrieden.
11: Wir gehen mit Tatkraft, aber auch mit großer Zuversicht in die verbleibenden Monate des Jahres 2026.
10: Kollegin Sarah Beheim in Berlin hat das Treffen in Neu-Hardenberg beobachtet. Was war denn das wichtigste Thema?
12: Ein Thema hat sich durchgezogen wie ein roter Faden: künstliche Intelligenz. Kanzler Friedrich Merz spricht da von der 4. industriellen Revolution. Wer KI und Roboter nicht beherrscht, der kann Industrie in der Zukunft vergessen. Dahinter steckt auch eine unangenehme Erkenntnis, und zwar: Deutschland läuft hinterher. China und die USA sind weit, weit vor uns, und dass man da noch auf Platz 1 kommt, davon geht in der Politik keiner mehr aus.
10: Schon bei der letzten Klausur ging es ganz wesentlich darum, die Wirtschaft in Schwung zu bringen. Warum sollte das diesmal klappen, anders als letztes Mal?
12: Ja, die Wirtschaft ankurbeln, das ist die Dauerbaustelle dieser Regierung. Der Hinweis vom Kanzler und vom Finanzminister Klingbeil lautet: die Reformen sind ja auf dem Weg. Rente, Steuern, Pflege, weniger Bürokratie, die müssen halt nur noch umgesetzt werden. Das aber sind ja die dicksten Brocken. Aber ein bisschen Rückenwind hat es immerhin gegeben bei der Klausur. Das Statistische Bundesamt hat eine Zahl gemeldet, demnach ist die Wirtschaft um 0,3% gewachsen. Klingt nach wenig, erwartet hatte man allerdings nur 0,2% Wachstum.
10: Knapp 2 Tage abgeschirmt in einem Schloss. Alle betonen, wie gut sie sich verstehen. Wie ernst kann man das eigentlich nehmen?

0: Schloss Neu-Hardenberg, Sarah Beham zu Ergebnissen und Stimmung. In Köln hat heute die größte Computerspielmesse der Welt ihre Tore geöffnet, die Gamescom. Erstmal darf nur Fachpublikum rein, ab morgen dann alle. Friederike Müllender hat sich am Eröffnungstag mal umgehört, wer warum kommt.
1: Ich gehe seit 2015 eigentlich fast jedes Jahr hin. Ich mag einfach das vor Ort sein, die ganzen Stände angucken und halt so die Spiele, die man auch selber dann aktiv spielt, mal vorbeigucken.
2: Ich bin auch hauptsächlich da, um auch die Stände anzuschauen, die Spiele anzuschauen.
3: Das Gefühl haben, einfach unter Leuten zu sein, die einfach das Gleiche machen wie ich.
0: Tag 1 dieser Gamescom ist vorbei. Martin Schütz fasst zusammen und blickt voraus.
4: Der Fachbesuchertag liegt hinter den Ausstellern der Gamescom und sie bereiten sich auf den Ansturm am Publikumstag vor. Morgen werden zehntausende Menschen in die Kölner Messehallen strömen. Allerdings müssen sie zunächst durch die Einlasskontrollen kommen. Vor allem für die sogenannten Cosplayer ist das eine echte Herausforderung. Sie kommen verkleidet zur Messe und tragen teilweise aufwendige Kostüme. Für sie gibt es laut den Veranstaltern spezielle Eingänge, damit kein Stück Stoff reißt oder ein Flügel kaputt geht. Außerdem kommt hoher Besuch nach Köln. Zum ersten Mal besucht der Bundespräsident die weltweit wichtigste Messe für Computer- und Videospiele. Frank-Walter Steinmeier wird eine Rede halten und auch einen Rundgang machen. Vermutlich wird er dabei auch an Warteschlangen vorbeikommen. Traditionell gehört es an den Besuchertagen dazu, dass die Fans anstehen, um ein Spiel testen zu können.
0: Und was sonst noch passiert ist, das hat jetzt Udo Stiel.
5: Auf zuckerfreie Getränke wird nach Angaben von Bundesfinanzminister Klingbeil auch in Zukunft keine Extrasteuer fällig. Gestern war ein Papier aus Klingbeils Ministerium bekannt geworden. Demnach sollten auch Zero- und Light-Getränke oder Fertigcafés besteuert werden. Laut Klingbeil war das lediglich ein Diskussionspapier. Cyberangriffe auf deutsche Unternehmen werden häufiger durch ausländische Geheimdienste ausgeführt. Das meldet der IT-Branchenverband Bitkom. Demnach waren in den vergangenen 12 Monaten 37% der Firmen von solchen Angriffen betroffen. Ein Jahr zuvor waren es noch 28%. Den Volkshochschulen fehlt Geld. Nach eigenen Angaben mussten sie deshalb schon Kurse streichen und Gebühren erhöhen. Sie appellieren vor allem an Bund und Länder, ihnen zu helfen. Träger sind die Kommunen, von denen aber viele in Finanznot sind. Wer ehrenamtlich in Nordrhein-Westfalen engagiert ist, wendet dafür im Schnitt inzwischen mehr Zeit auf als noch vor 2 Jahren. Nach einer Umfrage für den Ehrenamtsatlas stieg die jährliche Stundenzahl von 208 auf 224. Mehr als jeder Zweite in Nordrhein-Westfalen hat ein Ehrenamt, zum Beispiel im Sportverein.
0: In Nepal, in der Himalaya-Region, werden nach einer Sturzflut hunderte Menschen vermisst, darunter auch Touristen aus Deutschland. Wasser- und Schlammmassen haben offenbar ganze Dörfer weggespült. Lena Bodewein über das, was wir im Moment über die Katastrophe wissen.
6: Videos zeigen Häuser und Brücken, die mitgerissen wurden. Knapp 400 Menschen werden auf nepalesischer Seite vermisst. Der größte Teil Touristen, Wanderer, die im Himalaya unterwegs waren. Auch viele von ihnen aus dem Ausland. Aber auch Polizisten, Soldaten und Arbeiter eines Wasserkraftwerks seien betroffen, so die bisherigen Auskünfte der Behörden. Drohnenaufnahmen zeigen eine riesige Schlammwüste entlang des Flusses nach der Katastrophe. Laut nepalesischem Außenministerium gab es in den Bergen ein Beben, das einen Erdrutsch ausgelöst hat. Dieser führte zu der Sturzflut. Auch der Einbruch eines Gletschersees könnte die Ursache für die Überschwemmungen sein. Auch auf der Seite des chinesisch verwalteten Tibets seien Opfer zu beklagen. Die Staatsmedien berichten von zahlreichen Toten. Präsident Xi rief zu einer großen Rettungsaktion auf.
0: Und wir gucken aufs Wetter in NRW mit Sarah Geißler.
7: Ja, der Tag geht überwiegend trocken zu Ende. So wird auch die Nacht. Dann geht es auf 18 bis 12 Grad runter. Morgen zieht es sich dann zu und es sind erst nur einzelne Schauer mit dabei bei schwülen 24 bis 31 Grad. Ab morgen Abend breiten sich in dieser Schwüle Schauer und Gewitter aus, die auch in der Nacht unwetterartig werden können mit Starkregen und Sturmböen. Und das wird uns auch am Freitag beschäftigen.
0: Das war der Tag um 6. Ich bin Ulrike Römer.
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9: 6:07 steht jetzt auf der Uhr. Wir gucken auf die Straßen im Westen, immer noch einiges los. Hier kommen die Staus mit den längsten Wartezeiten. A3 Frankfurt nach Oberhausen zwischen dem Dreieck Holmer und dem Kreuz Leverkusen, 4 Kilometer stockend. Dann die 42 Kamp-Lindfort Richtung Dortmund zwischen Bottrop Süd und dem Kreuz Essen Nord, Viertelstunde plus hier 3 Kilometer. Die A44 Kassel nach Dortmund zwischen dem Kreuz Werl und dem Kreuz Dortmund-Unna, 5 Kilometer stockend. A46 Wuppertal nach Düsseldorf zwischen Wuppertal-Farresbeck und Hahn-Ost. Da 3 Kilometer Stau und 10 Minuten plus. Hier steht ungefähr eine Viertelstunde auf der 57 Krefeld Richtung Köln zwischen Dormagen und dem Kreuz Köln-Nord. 6 Kilometer Stau.

0: Und dann haben wir eine Gefahreninformation für die Stadt Ennepetal in der Jakobstraße in Ennepe-Förde. Da brennt eine Lagerhalle. Es kommt dazu massiver Rauchentwicklung. Bitte das betroffene Gebiet hier meiden, Fenster und Türen drumherum zumachen und Lüftungs- und Klimaanlagen abschalten. Dann wird in Dortmund heute Abend noch ein Blindgänger entschärft. In der Strobelallee ist er gefunden worden. Heute muss die Entschärfung hier noch stattfinden. Das heißt, jetzt gerade werden da die umliegenden Gebiete evakuiert. Alles im Radius von 300 Metern. Betrifft auch die B1. Die ist zwischen Wittekindstraße und B54 voraussichtlich noch anderthalb Stunden, also bis ungefähr 19.30 Uhr gesperrt.
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0: Schönen Feierabend.

Hallöchen, hier ist WDR 2. Ich möchte euch schon mal ein bisschen Lust auf heute Abend machen. Hier ist auch ein kleiner Impuls, bitte auch so einen kleinen Mittwoch noch mal mitzunehmen und was Schönes draus zu machen. Tendiert ihr auch dazu, dass so ein Mittwoch mal schnell durchflutscht und ihr denkt, ach, es ist nur ein Mittwoch, was soll ich mir heute Abend vornehmen? Setzt euch kleine Highlights, sonst hecheln wir uns immer nur durch und haben ganz, ganz große Ansprüche ans Wochenende und die müssen dann richtig entspannt sein. Nein, wir haben uns ein kleines Highlight reingesetzt hier heute auf WDR 2. Gentleman besucht uns gleich im WDR 2 Abendmagazin. Der heißt ja eigentlich Tillmann Otto und ist zu Besuch im Abendmagazin aus einem ganz bestimmten Grund, weil er hat ein neues Album rausgebracht, beziehungsweise er hat es produziert in emsiger Arbeit in den letzten Wochen und Monaten. Und am Freitag kommt das Teil dann raus. Gratitude heißt das, also Dankbarkeit. Und Stefan Kos spricht gleich mit ihm über das Album. Und wir erfahren, glaube ich, unter anderem, warum die Toilette für Tillmann Otto, also Gentleman zu Hause, ein ganz besonderer Ort ist. Aber mehr will ich gar nicht verraten. Das also um kurz nach halb acht hier auf WDR 2.

0: Nee, Black ist das. Mit CC am Ende geschrieben, das Black. Nicht mit CK. 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Sarah Geißler ist da. Hallöchen. Hallo.
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0: Für Nicht-Nerds bitte, wie wird's denn? Ja, auch Ostwestfalen-Lippe bekommt auf den letzten Drücker noch ein bisschen mehr Sonne ab heute Abend. Die meisten Wolken haben wir immer noch ganz im Norden an der Grenze zu Niedersachsen. Aber auch hier lockert's weiter auf. Dazu ist es allermeistens trocken. So geht's dann auch durch die Nacht. Trocken und mit mal mehr, mal weniger Wolken bei Tiefstwerten von 18 bis 12 Grad. Morgen werden die Wolken dann bald dichter. Es gibt tagsüber auch noch Wolkenlücken und nur einzelne Schauer. Und es wird schwülheiß, 24 bis 31 Grad. Morgen Abend und morgen Nacht ziehen dann teilweise kräftige Schauer und Gewitter durch, mit Unwetterpotenzial durch Starkregen und durch Sturmböen. Gleich 18.30 Uhr.
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0: Lage auf den Straßen entspannt sich langsam. Die A40 haben wir aber noch drin, Dortmund Richtung Essen. Zwischen Bochum-Hamme und Bochum-Wattenscheid. Eine Viertelstunde plus. 3 Kilometer Stau, jetzt einen Unfall gegeben. Dann die 42 Kamp-Lindfort Richtung Dortmund. Zwischen Bottrop-Süd und dem Kreuz Essen-Nord. 10 Minuten plus, 2 Kilometer Stau. A44 Kassel nach Dortmund. Zwischen dem Kreuz Werl und dem Kreuz Dortmund-Unna. 4 Kilometer Stau, 10 Minuten plus. A57 Krefeld nach Köln. Zwischen Köln-Worringen und dem Kreuz Köln-Nord. 4 Kilometer Stau, auch hier hat es einen Unfall gegeben. Dann Hinweis aus Dortmund, hier wird eine Bombe heute Abend entschärft. Davon betroffen ist die B1 Dortmund Richtung Soest. Zwischen Dortmund-Hombruch und Ruhrallee ist sie gesperrt. Wegen der Bombenentschärfung wahrscheinlich noch bis 19.30 Uhr, also eine gute Stunde. Und ich habe für euch noch eine Gefahreninformation für die Stadt Ennepetal in der Jakobstraße in Ennepe-Förde. Da brennt eine Lagerhalle. Hier kommt es zu massiver Rauchentwicklung. Bitte dieses betroffene Gebiet hier meiden. Wenn ihr in der Gegend seid, Fenster und Türen bitte schließen und Lüftungs- und Klimaanlagen abschalten.
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0: Seid ihr auch so Typen? Nach 16 Uhr kein Kaffee mehr? Und dann gehst du aber lecker beim Italiener essen, ja? Und dann schön abends, 22 Uhr. Ja klar, trinken wir noch einen Espresso. Machst du das auch, Sarah?
2: Beim Italiener kann es vorkommen. Und ansonsten auch vielleicht mal mit einem Schüsschen rein.
0: So.
2: Also meine Schwiegermama bestellt den so bei mir, auch am späten Nachmittag.
0: Schöne Grüße gehen raus. Hier ist Espresso von Sabrina Carpenter.

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0: Hier ist WDR 2, 18.30 Uhr ist durch. Die Nacht bricht gleich an. Dieser Mittwoch braucht noch ein bisschen Thrilligkeit.
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0: Wir haben eine Thriller-Serie für euch mal genauer angeschaut. Die läuft gerade auf Disney Plus. Und die ist ein bisschen anders als viele andere Thriller-Serien. Da gibt es ja häufig einen Mörder, also einen Mann, der unterwegs ist und Schlimmes macht. Diesmal ist es aber eine Mörderin. Eine Frau, also als Killerin. Und einige sagen über diese Serie schon, sie könnte die Serie des Jahres werden. Ich bin gespannt, was Simone Schlosser zu der Serie sagt. WDR 2 Serien, die hat uns die schon vorgestellt. Hallo Simone.
2: Hallo.
0: Erstmal zum Inhalt. Die Serie heißt Furious, also wütend übersetzt. Ist die Mörderin eine wütende Frau?
2: Ja, nicht nur die Mörderin, kann man sagen. Also das Schöne an dieser Serie, dass eigentlich alle Hauptfiguren Frauen sind. Nicht eben nur die Täterin, sondern auch die beiden Ermittlerinnen. Und die werden alle so getrieben, ja, von ihren Erfahrungen mit Männern, muss man tatsächlich sagen. Besonders halt auch die Täterin. Die hat früher als junges Mädchen als Sexarbeiterin gearbeitet für reiche Männer. Und die Serie, klar, erinnert so ein bisschen an den Fall Jeffrey Epstein. Und jetzt, was sie eben tut, sie rächt sich und bringt die Männer von damals um.
3: Ich habe dich von einem Kollegen überprüfen lassen.
4: Warum?
3: Weil ich das Gefühl habe, dich zu kennen. Ist Jenny dein richtiger Name?
4: Nein.
2: Ja, also es ist wie bei so vielen Thrillern gerade, ne? Also man weiß von Anfang an eigentlich, wer es getan hat. Und es geht so ein bisschen mehr darum, werden sie bekommen oder eben nicht.
0: Das heißt, die Täterin ist auch ein Opfer von sexualisierter Gewalt oder sexueller Gewalt. Mhm. Zieht sich das als Thema so durch die Serie?
2: Ja, also generell ist das ja eine Serie über Wut, über Rache. Das findet sich so bei allen Figuren, also auch bei diesen zwei Ermittlerinnen. Die eine ist Alkoholikerin. Das ist so ihr Weg, damit umzugehen, mit dem, was sie so täglich erlebt. Die andere hat einen Ex-Freund, einen Polizisten, der gewalttätig war. Und das spielt natürlich alles auch rein in die Ermittlungen.
5: Die Gerichte wollen glauben, dass Frauen, die Opfer von Gewalt wurden, gute Menschen sind. Aber meiner Erfahrung nach sind Gewaltopfer tatsächlich viel kälter, viel berechnender.
2: Ja, also das ist natürlich total interessant, weil es gibt ja mittlerweile einige Produktionen, die sich so damit beschäftigen, ne? Sexualisierte Gewalt. Aber hier wird es halt eben als Thriller erzählt und was die Frauen damit machen und wie sie sozusagen die Wut plötzlich für was ganz anderes verwenden und gegen die Täter richten.
0: Jetzt bin ich gespannt. Serie des Jahres, stimmst du zu?
2: Also ich finde schon, ich finde, das ist eine Serie, die, ja, also was das toll ist, dass sie einerseits total ein Thriller ist, ne? Sie ist unglaublich spannend, sehr intensiv und gleichzeitig hat sie aber ja diese ganz andere Ebene, ne? Ich fand dann so gegen Ende gab es so ein bisschen viele Verstrickungen, wo ich dachte, okay, das ist mir jetzt vielleicht eine zu viel, da wirkt es ein bisschen konstruiert, aber klar, das ist ja auch gar nicht Sinn der Sache, da jetzt irgendwie einen möglichst realistischen Fall zu erzählen, sondern es ist natürlich so ein bisschen auch so ein Spiel damit, ne? Das mal umzudrehen, die Wut der Frauen anders zu nutzen, das ist hier wirklich die treibende Kraft in dieser Serie und das ist extrem spannend zu gucken und es ist vor allem sehr, sehr, sehr, sehr gut gespielt. Viele bekannte Gesichter, die man aus anderen Serien kennt. Und es sind vor allem auch keine simplen Figuren. Ne? Die sind alle ambivalent, sodass man selber beim Gucken auch oft denkt, auf welcher Seite stehe ich denn jetzt eigentlich? Ja. Also gerade wenn man es als Frau schaut, muss man einfach so sagen.
0: Die Wut der Frauen wäre auch ein schöner Titel gewesen. Es ist ein bisschen knackiger und englischer. Furious heißt also diese Serie, läuft gerade auf Disney+. Kommt jetzt peu à peu immer als Folgen raus. Nächste Woche gibt es die nächste. Simone Schlosser hat es schon geschaut. Danke für die Vorstellung hier auf WDR 2.

0: Anita, das ist Nelly Furtado hier auf WDR 2. Von da zu Stefan Quos, gleich da mit dem WDR 2 Abendmagazin.
1: Hi. Ja, es gibt natürlich gleich Tickets für die Gamescom, für Leute, die sich mit Games ein bisschen auskennen. Also mit anderen Worten, wir quizzen ein bisschen. Wir können hier nicht einfach raushauen.
0: Nee, vor allem, es ist ja, also ich meine, da ein Ticket zu kommen für die Gamescom, ist echt ein fettes Ding.
1: Für Freitag, das kann ich schon mal merken. Freitag, wenn ihr Tickets braucht für die Gamescom, bei mir kriegt ihr sie.
0: Außerdem hat Stefan noch eine traurige Nachricht zu verkünden.
1: Ja. Tim Curry ist tot. Vorhin dachte ich, was, Jim Curry? Was, der ist
0: das
1: so
0: habe ich auch
1: Mitte 60? Nein, Tim Curry, das ist der aus der Rocky Horror Picture Show. Jim Curry ist der aus der Maske und Truman Show und sowas, egal.
0: Er ist noch sehr lebendig, Gott sei Dank.
1: Tim Curry kennt man aus vielen Filmen, aber vor allem natürlich legendäre Rolle. 1975 war das, glaube ich, als Frankenfurter in Rocky Horror Picture Show. Mit
0: Leute,
1: 80 gestorben.
0: Ja. In meinem Alter kennen ihn noch aus Kevin allein in New York. Da hat er den Hotel Concierge gespielt.
1: Ich erinnere mich, ja, du hast recht.
0: Ja, das ist so.
1: Natürlich.
0: Welches Lied spielen wir, um ihm nochmal zu gedenken?
1: Sweet Transvestite.
0: Aus?
1: Rocky Horror Picture Show.
0: Bitteschön. Damit bin ich raus. 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
11: Die Nachrichten mit Udo Stiel. Guten Abend.
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11: Der US-Konzern Meta hat in den USA einem Vergleich zugestimmt. Mehr als 20 US-Bundesstaaten hatten Meta vorgeworfen, mit ihren Online-Plattformen insbesondere Kinder und Jugendliche süchtig zu machen. Der Konzern muss jetzt unter anderem 17 Milliarden Dollar an die Bundesstaaten zahlen. Zu den weiteren Verpflichtungen Reinhard Spiegelhauer aus den USA.
12: Minderjährige sollen Meta-Plattformen wie Facebook oder Instagram künftig höchstens 2 Stunden pro Tag nutzen können. Nachts soll der Zugriff nicht möglich sein, während Unterrichtszeiten und abends keine Benachrichtigungen durch die Apps erfolgen. Laut einem Statement des Generalbundesanwalts von New York sollen sich Eltern und Kinder von algorithmisch gesteuerten Feeds abmelden können. Der Meta-Konzern soll wirksamere Alterskontrollen einführen.
11: Bei schweren Sturzfluten in Nepal sind nach Regierungsangaben mindestens 95 Menschen ums Leben gekommen. Hunderte werden noch vermisst, auch viele Touristen. Dieser Lehrer beschreibt die Wucht der Katastrophe.
13: Ich habe gesehen, wie etwa 9 Lastwagen mitsamt den Insassen von den Fluten mitgerissen wurden. Das ist ein herzzerreißendes Ereignis. Ich unterrichte hier seit 18 Jahren. Und so etwas habe ich hier noch nie erlebt.
11: Auslöser der Sturzfluten war womöglich ein leichtes Erdbeben, durch das Eis und Geröll von einem Gletscher abgerutscht sind. Nepal bat Indien und China um Hilfe bei den Rettungsarbeiten. Und auch das ist Thema heute Abend. Bundeskanzler Merz hat mit Blick auf die anstehenden Reformen zu Optimismus und Zuversicht aufgerufen. Nach einem Treffen der Koalition sagte er, die Regierung werde sich voll auf Innovation, Wachstum und Arbeitsplätze konzentrieren. Mehr als die Hälfte der Menschen in Nordrhein-Westfalen

0: Außer in dieser Hauptrolle war Tim Curry in vielen weiteren Produktionen am New Yorker Broadway und im Londoner West End zu sehen. Das war WDR aktuell.
1: Danke, Udo. Sarah Geißler aus der WDR 2 Wetterredaktion. Wir gehen trocken in den Abend?
2: Ja, es geht meistens trocken und zunehmend aufgelockert in diesen Mittwochabend. Die Nacht ist dann mal mehr, mal weniger bewölkt. Es bleibt trocken und wird zum Morgen hin stellenweise neblig. Dabei gehen die Temperaturen auf 18 bis 12 Grad zurück. Morgen erwartet uns im Westen dann ein schwül heißer Tag, der viele Wolken und erst nur vereinzelte Schauer bringt. Dazu in Remscheid 28, in Düsseldorf bis 29 und in Heinsberg maximal 30 Grad. Morgen Abend und morgen Nacht wird es dann aber verbreitet nass, auch mit kräftigen Gewittern inklusive Starkregen und Sturmböen, die lokal möglich sind und uns auch am Freitag noch begleiten.
1: Danke dir.
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1: Staus im Westen mit den längsten Wartezeiten. A40 Dortmund nach Essen zwischen Bochum-Hamme und Bochum-Wattenscheid. Plus von einer halben Stunde, 3 Kilometer Stau. Nach Unfall ist da nur ein Fahrstreifen frei. A44 Kassel Richtung Dortmund zwischen Kreuz Werle und dem Kreuz Dortmund-Unna. 10 Minuten drauf, 2 Kilometer Stau dort. Und die DB1 Dortmund Richtung Soest zwischen Dortmund-Hombruch und Ruhrallee wegen einer Bombenentschärfung bis 19:30 gesperrt. Dann noch eine Gefahreninformation für die Stadt Ennepetal in der Jakobsstraße in Ennepe-Förde. Da brennt weiter eine Lagerhalle. Es kommt zu massiver Rauchentwicklung. Bitte das betroffene Gebiet meiden. Fenster und Türen schließen sowie Lüftungs- und Klimaanlagen abschalten. 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
1: Hallo! Ich habe vorhin einer bunten Gruppe aus Südkorea und Neuseeland erklären müssen, wo man in Köln am besten Schweinshaxe isst. Die Gamescom, die lockt wirklich Menschen aus allen Teilen der Welt an den Rhein zum Daddeln und von wegen Rhein. Ihr dürft auch zu Gamescom mit 2 Tickets von uns. Zumindest einer oder eine von euch, der oder die sich auch als würdig erweist. Also ein bisschen Ahnung vom aktuellen Gaming-Geschehen sollte man schon haben. Bewerbung bitte jetzt sofort unter der 0800 5678 222. Geht um 2 Tickets am Freitag für die Gamescom. 0800 5678. Dreimal die 2.
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1: Und spielen euch Ray Garvey, Take This Heart.
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0: Ihr Lieben, seid richtig in ARD, WDR 2, Abendmagazin. Und ihr habt es mitbekommen, die Gamescom läuft in Köln noch bis Sonntag. Alles rund ums Thema Gaming ist diese Woche in Köln unterwegs. Hunderttausende Menschen und netterweise dieses Jahr auch in den Sommerferien. Das heißt, noch mehr Leute können kommen und sich frei nehmen. Und wer keine Karten bekommen hat, der hat jetzt die Chance hier auf WDR 2, denn die sind rar. Wir verlosen jetzt zwei für euch Freitag oder spielen dafür eine Runde mit Annika Melcher aus Menden. Hallo Annika, ich grüße dich.
1: Hallo.
0: Annika, du bist selbst keine Gamerin. Du bist von deinem 12-jährigen Sohn gezwungen worden, hier anzurufen, oder?
1: Genau.
0: Ja? Okay, das.
1: Der saß mit dem Auto und wollte unbedingt, hat er gesagt, Mama, ruf sofort an.
0: Ich hab auch einen 12-Jährigen zu Hause und ich kenne die Zwänge, die da auf einen einprasseln. Aber Annika, selbst wenn du keine Ahnung hast, der kurze, wie heißt er denn überhaupt?
1: Erik,
0: ich grüße dich. Erik, du darfst der Mama natürlich ein bisschen helfen, ja? Ich habe zwei Fragen an euch, zwei Gaming-Fragen und eine davon müsst ihr richtig beantworten. Das solltet ihr hinkriegen. Sollen wir es mal gleich versuchen, ja?
1: Ja, das können wir machen.
0: Okay. Wir spielen Held oder Hochstapler. Achtung. Heißt der Held aus The Legend of Zelda Link oder Linus?
1: Link.
0: Link? Wisst ihr was? Das ist richtig!
1: Ja.
0: Theoretisch habt ihr schon gewonnen. Jetzt wollen wir die zweite auch noch stellen. Vielleicht kriegt er das sogar noch hin, ja? Jetzt geht es um das Spiel Metal Gear Solid. Heißt da der Hauptdarsteller Eagle oder Snake?
1: Snake.
0: Aber jetzt aber sowas von verdient. Also, Erik und Mama, ihr geht auf die Gamescom am Freitag.
1: Jawohl!
0: Danke fürs Mitspielen. Also, am Freitag hat die Gamescom zwei Besucher mehr und das fällt da gar nicht auf zwischen den paar Zehntausenden in den Kölner Messehallen. Viel Spaß!
2: Ja. Hasse!

0: Roxette, Spending My Time. Und wenn ihr euch fragt, ob ihr die Zeit hier sinnvoll verbringt, ein ganz klares Ja. Gleich nämlich hier bei mir der Godfather des deutschen Reggae, Gentleman. Sein neues Album Gratitude kommt jetzt am Freitag. In etwa 20 Minuten spreche ich mit dem Mann.
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Und jetzt im WDR 2 Musikmix. Olivia Rodrigo, Drop Dead.

0: Und damit ist es 19:30. Hier ist das WDR2-Abendmagazin am 26. August. Zwischen 19 und 21 Uhr kriegt ihr bei uns nochmal alles, was wichtig ist. Darüber spricht der Westen heute. Am Frankfurter Flughafen sind zwei Beschäftigte an Malaria gestorben. Der erste Todesfall war schon im Juli, der zweite jetzt im August. Nach der Sturzflut in einer Gebirgsregion zwischen Nepal und Tibet sprechen die Behörden von mindestens 95 Toten. Hunderte Menschen, darunter viele Touristen, wird noch vermisst. Und im Netz suchen die Userinnen und User heute verstärkt nach Fußballer Nick Woltemade. Noch vor einem Jahr wollte der VfB Stuttgart 100 Millionen Euro für den Stürmer. Inzwischen spielt Woltemade ja bei Newcastle United und steckt in einer sportlichen Krise. In 51 Pflichtspielen kommt er bislang nur auf 11 Tore. Auch im DFB-Team hat er seinen Stammplatz verloren. Beim Premier League Saisonstart gegen Liverpool kam er nicht mal mehr zum Einsatz. Viele fragen sich deshalb, wie geht es weiter mit dem einstigen Woltemessi?
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0: Sarah Geißler, bitte.
2: Ja, Schauer und Gewitter sind die absolute Ausnahme heute Abend. Oft ist es jetzt zum Ende des Tages noch aufgelockert und freundlich. Und auch die Nacht hat häufig aufgelockerte und klare Phasen mit dabei. Zum Morgen hin kann es dann bei Tiefstwerten zwischen 18 und 12 Grad stellenweise neblig werden. Dazu morgen in Bad Salzuflen 29 Grad, in Bochum 30 Grad und in Soest 31 Grad. Morgen Abend und morgen Nacht können dann kräftige Schauer und Gewitter durchziehen. Zum Teil unwetterartig mit Starkregen und Sturmböen und auch am Freitag sind noch Schauer und Gewitter mit dabei.
0: Entzückend. Danke dir.
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0: Vorsicht bitte erstmal auf der A555 Köln nach Bonn. Zwischen Godorf und Wesseling, da liegt eine große Plane auf der Fahrbahn. Fahrt dort bitte besonders vorsichtig. Dann A40 Dortmund nach Essen zwischen Bochum-Hamme und Bochum-Wattenscheid. Plus von der Viertelstunde. 2 Kilometer Stau. Nach Unfall ist da nur ein Fahrstreifen frei. A44 Kassel nach Dortmund zwischen Kreuzwerl und Kreuz Dortmund-Unna. 10 Minuten drauf, weil 2 Kilometer Stau. A61 Koblenz Richtung Mönchengladbach zwischen Dreieck Sinzig und dem Dreieck Bad Neuenahr. Auch 10 Minuten plus. 3 Kilometer Stau. Und alle Staus, auch die kürzeren, kriegt ihr bei uns rund um die Uhr zuverlässig auf wdr2.de.
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0: Ja, erstmal hier noch mit Kylie, aber gleich auch mit Gentleman, dem

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0: Can't Stop the Feeling, Justin Timberlake im WDR 2 Musikmix. Ihr habt sicher mitbekommen, die große Dolly Parton ist in Nashville, Tennessee gestorben. Da, wo der Country zu Hause ist. Wenn ihr den echten Reggae wollt, dann müsst ihr nach Kingston auf Jamaika oder ihr bucht euch einen Abend mit Gentlemen. Dieser Gentleman ist nämlich die Stimme des deutschen Reggae und da schon seit so vielen Jahren erfolgreich im Geschäft. Freitag kommt ja Gentleman-Album Nummer 9, Gratitude, Dankbarkeit. Die Single Wildfire, die läuft bei uns schon rauf und runter hier im WDR2 Musikmix zusammen mit Michael Patrick Kelly. Und den kennst du ja auch schon länger, gell?
1: Ja, wir haben uns 2017 bei der Sing My Song Staffel kennengelernt. Wir waren direkt so ein Herz und eine Seele. Wir haben uns immer wieder auch auf Konzerten besucht. Also ich war mal bei ihm zu Gast, er bei mir. Und der Kontakt ist nie abgebrochen, sondern wurde eher intensiviert. Und dann, ich glaube, 18, 19 kam der Song ID, ne, der ja auch im Radio rauf und runter lief. Und dann war es eigentlich nur eine Frage der Zeit, dass wir so einen Follow-up-Song machen. Hat ein bisschen gedauert. Wir sind auch immer sehr ehrlich zueinander. Er hat mir dann was geschickt, das fand ich kacke. Dann habe ich ihm was geschickt, das fand er kacke. Und irgendwann war bei der Song Wildfire. Und das war dann so, yeah, that's it. Da kommen wir beide gut drauf klar. Und
0: Jetzt hören wir die beiden zusammen. Und das ist nicht kacke, was sie zusammengebracht haben. Gentleman und MP Kelly, Wildfire. Und gleich sprechen wir auf WDR2 noch ein bisschen mehr über das neue Album Gratitude von Gentleman.

0: große Tina Turner auf WDR 2, The Best. Und wenn wir schon bei den Besten sind, Gentleman ist weiter bei uns. Der Mann, der Reggae in Deutschland ja wirklich groß gemacht hat. Freitag kommt Studioalbum Nummer 9, Gratitude, Dankbarkeit. Wofür bist du denn dankbar? Gentleman ist bei uns, der Mann, der Reggae in Deutschland groß gemacht hat. Freitag kommt Studioalbum Nummer 9, Gratitude, Dankbarkeit. Wofür bist du denn so dankbar?
1: Ich glaube, so ein gesundes Umfeld, dafür bin ich dankbar. Ich bin ultra dankbar dafür, dass mir dann doch wieder Songs einfallen. So, ja, weil diese Zweifel sind ja, glaube ich, das kennt jeder. Es ist auch wichtig und bis zu einer bestimmten Dosierung auch okay. Wenn die Zweifel aber zu viel werden, dann fängt es irgendwann an zu lähmen. So.
0: Gutes Stichwort. Wie gehst du denn eigentlich nach so vielen Jahren an ein neues Album ran? Sagst du dir, das muss einfach mal wieder sein, die Fans brauchen das? Oder kommt das über dich und du sammelst so lange, bis du...
1: Nee, ich war tatsächlich in der Phase, wo mir irgendwie länger nichts eingefallen ist oder wo ich das Gefühl hatte, okay, die Melodie habe ich schon mal gesungen, den Text gab es auch schon mal und irgendwie schleicht sich so eine Wiederholung rein und irgendwann hat es sich doch auch mal ausgegentlemannt. So, und also dieses, ich kann immer unterscheiden zwischen neuen Songs schreiben und auf Tour gehen und Konzerte spielen und hab auch gedacht, was ist denn so nach dem Gentleman-Ding? Was kann denn da noch kommen? Und dann war so, vielleicht macht man ein kleines Label und pusht einen neuen Artist und so, geht in die Production rein oder vielleicht mache ich eine Musikbar irgendwo auf und so. Das hat sich ganz gut angefühlt. Und in dem Moment, wo man den Gedanken aber akzeptiert und auch mal zulässt, so, dann war auf einmal auch wieder der Hunger und die Inspiration da, neue Songs zu machen. Aber nicht mit dem Ding, dass ein Veröffentlichungsdatum oder ich muss den Song jetzt jemandem vorspielen, sondern in erster Linie auch für mich so, ne, weil es einfach total gut tut, Gedanken und Gefühle in einem Song zu manifestieren.
0: Du willst ja auch stolz sein auf das Ding, das du dann raushaust. Und hast du so einen speziellen Platz hier zum Songwriten? Also Hängematte, Klo, Ferienhaus oder kann das überall passieren?
1: Ohne Scheiß, Klo. Nee, ich habe wirklich so beim Kacken sind mir viele Ideen gekommen. Das ist echt so.
0: Keine weiteren Details.
1: Nee, aber wir haben in Mallorca ein Studio so und das funktioniert da super gut für mich. Wir müssen immer nur gucken, dass da die Ziegen und die Schafe nicht auf der Aufnahme sind. Aber diese Abgeschiedenheit, die Natur, der Sternenhimmel, links geht die Sonne auf, rechts geht sie unter, das hat super funktioniert. Es kann aber auch irgendwie in einem stinkenden Keller in Köln sein, so im verregneten Winter.
0: Hauptsache,
1: so.
0: Der hat ein Klo.
1: Und ich glaube, man muss einfach rausfinden für sich, was für einen funktioniert. Und für das Album, das war alles sehr komprimiert und irgendwann war ein Workflow da und auch eine lange Phase der Kreativität. Und deswegen bin ich super dankbar, dass das Album dabei rausgekommen ist.
0: Das hören wir am Freitag, beziehungsweise hört ihr Gratitude, sein neuntes Studioalbum. Gentleman, vielen Dank, dass du da warst. Und viel
1: Danke
0: Erfolg
1: für die Einladung.
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0: Devil Levin aus Kanada auf WDR 2. Und ihr Lieben, es gibt auch noch ein Leben nach 20 Uhr. Zum Beispiel mit Kamrat bei uns. Ein Kind aus dem Westen. Und auch den hier. Atomic Kid mit ihrer Eternal Flame. Original stammt ja eigentlich von den Bengals aus den 80ern, aber die Version von ihnen ist auch nicht verkehrt.
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2: Die Nachrichten mit Udo Stiel. Guten Abend.
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2: Finanzminister Klingbeil hat klargestellt, dass die geplante Zuckersteuer nicht für Getränke gelten soll, die statt Zucker andere Süßungsmittel enthalten. Ein Arbeitspapier aus seinem eigenen Ministerium hatte vorgeschlagen, auch Zero-Getränke zu besteuern. Aus Berlin Jan Zimmermann.
3: Der SPD-Politiker stellt jetzt klar, das mache er nicht mit. Das entsprechende Papier sei weder politisch geeint noch in der Koalition beschlossen. Beschlossen ist aber laut Klingbeil, dass eine Steuer auf zuckerhaltige Getränke kommt. Er hält es für richtig, etwas gegen die negativen Folgen eines zu hohen Zuckerkonsums, wie zum Beispiel Übergewicht, zu tun. Gerade Kinder müssten besser geschützt werden. Ärzteverbände und Verbraucherschützer unterstützen das. Die Getränkeindustrie ist dagegen.
2: Bei schweren Sturzfluten in Nepal sind mindestens 157 Menschen ums Leben gekommen. Hunderte werden noch vermisst. Ganze Dörfer wurden von den Wasser- und Geröllmassen weggerissen. In einer Himalaya-Region, in der auch viele Trekkingtouristen unterwegs sind. Stefan Wittke beschreibt, was passiert ist.
4: Eine Lawine aus Eis und Geröll donnert ins Tal. Wahrscheinlich von einem Gletscher losgebrochen. Die Sturzfluten reißen in Nepal gnadenlos alles mit, was ihnen im Weg steht. Die Anzahl der Todesopfer könnte sich weiter erhöhen. Es werden noch Menschen vermisst, darunter viele Touristen. Möglicherweise auch aus Deutschland.
2: Und auch das ist Thema heute Abend. Der Meta-Konzern entgeht in den USA gegen eine Zahlung von 17 Milliarden Dollar einem Gerichtsprozess. Mehr als 20 Bundesstaaten hatten dem Unternehmen vorgeworfen, Kinder mit seinen Social-Media-Plattformen süchtig zu machen. Zwei Mitarbeiter des Frankfurter Flughafens sind nach Mückenstichen an den Folgen von Malaria gestorben. Sie hatten sich am Flughafen mit der Krankheit infiziert. Die Malaria-Mücken sollen in einem Flugzeug nach Deutschland eingeschleppt worden sein. Der Schauspieler und frühere Tatortkommissar Andreas Hoppe ist im Alter von 66 Jahren gestorben. In 57 Ludwigshafener Tatorten spielte er den deutsch-italienischen Kommissar Mario Kopper an der Seite von Ulrike Volkerts. Der britische Prinz Harry und seine Frau Meghan sind mit ihrer Familie nach Großbritannien zurückgekehrt. Sie landeten mit einem Privatjet in Birmingham. Aus London Maria Röhling.
5: Das neue Zuhause der Sussexes wird sich außerhalb von London befinden. Dort sollen die beiden Kinder Archie und Lilibet bereits in der Schule angemeldet sein. Wie lange die Familie in Großbritannien bleibt und warum sie nach 5 Jahren in den USA zurückkehrt, ist unklar. Nach aktuellem Kenntnisstand werden Harry und Meghan keine offiziellen Aufgaben im Königshaus übernehmen. Sie kehren als Privatleute zurück.
2: Das war WDR aktuell.
0: Danke, Udo. Sarah Geisler aus der WDR zur Wetterredaktion. Wie geht das hier weiter?
6: Ja, Schauer und Gewitter sind heute Abend die absolute Ausnahme. Es ist überwiegend trocken und aufgelockert mit letzten Sonnenstrahlen jetzt kurz vor Sonnenuntergang. Die Nacht ist dann ebenfalls oft aufgelockert und es bleibt trocken. Zum Morgen hin kann sich hier und da ein bisschen Nebel bilden. Kälter als 18 bis 12 Grad wird es aber nicht. Morgen zieht es sich am Morgen schon zu über dem Westen und dann sind einzelne Schauer möglich. Auflockerungen mit Sonnenschein sind dann im Tagesverlauf aber auch mal mit dabei, bevor dann am Abend und in der Nacht teils heftige Schauer und Gewitter über den Westen ziehen. Die können auch Starkregen und Sturmböen mit dabei haben. Davor wird es heiß und zunehmend schwül in Waldbröl morgen bis 28.

0: Also erholt euch noch so gut es geht die letzten Tage und alle anderen natürlich auch. Ich finde, nach 20 Uhr sollte ja eh die Zeit sein, um mal die Füße hochzulegen.
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0: ihr Lieben. Schauspielerin Catherine Zeta-Jones ist 25 Jahre jünger als Michael Douglas oder nehmt dann den französischen Staatspräsidenten und seine Frau. 24 Jahre ist sie älter. Aber ist das ein Problem?
1: Ich würde sagen, so 7 oder 8 Jahre wäre die Grenze.
2: Es gibt bestimmt glückliche Paare, die auch 20 Jahre auseinander sind oder 30, aber so aus dem Stegreif würde ich sagen 10 Jahre.
3: Pauschal würde ich 10 Jahre sagen. Ich glaube, danach wird es halt einfach schwierig. Dann sind die Lebensrealitäten, glaube ich, einfach auch sehr verschieden.
0: Wir sprechen heute mit euch über Altersunterschiede in Beziehungen.
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0: Johanna Horn, Media 2 aktuell, fast zusammen.
5: Dani ist 45 und Bernd 63. Das macht einen Altersunterschied von 18 Jahren bei dem Paar aus dem Oberbergischen. Für Dani war das direkt zu Beginn schon ein Thema.
6: Ja, da hat er mir irgendwie das Geburtsdatum geschrieben, dann habe ich erst gedacht, hä, warte mal, der hat sich doch verschrieben. Klar hat man sich dann Gedanken gemacht.
5: Und auch bei Bernd ist der Altersunterschied präsent.
7: Auch für mich fühlt sich das manchmal ganz komisch an und gleichzeitig habe ich so eine enge Verbindung und so eine tiefe Verbundenheit. Das ist, glaube ich, ein Teil der Erziehung, dass man sich da irgendwie falsch fühlt, wenn man mit so einem Altersunterschied in der Partnerschaft ist.
5: Komplett lösen kann Bernd sich also nicht davon. Aber Dani und er haben sich für die Beziehung entschieden und sind ein Paar. Für die Familien war das gar kein Problem. Aber eine langjährige Freundin von Dani hat plötzlich den Kontakt abgebrochen.
6: Sie konnte sich das nicht vorstellen, mit uns an einem Tisch zu sitzen, Gespräche mit uns zu führen. Und sie hat mir dann auf keine Nachricht mehr geantwortet.
5: Wir sollten uns alle mal etwas mehr locker machen beim Thema großer Altersunterschied in einer Beziehung, sagt Claudia Bauer, Psychologin aus Düsseldorf.
8: Ja, unsere Gesellschaft, die sollte generell mal an sich arbeiten, finde ich. Also wir hängen da in vielen Sachen hinterher.
5: Den Blick einfach mal ändern, aufs Wesentliche gucken, sagt sie.
8: Ich glaube, wir sollten auch in die Richtung gucken, dass man sich wirklich gegenseitig sehr bereichern kann.
5: Ihr habt uns eure Erfahrungen auch geschickt.
9: Als wir uns kennenlernen, war das gar kein Problem. Da war ich Mitte 20. Aber je älter wir wurden, je mehr klaffte diese Schere auseinander, was die Lebensphasen anging.
10: In unserer Beziehung sind wir 22 Jahre auseinander. Das gute Rezept, um eine gute Beziehung zu führen, ist, achtsam miteinander zu sein.
11: Der Altersunterschied in unserem privaten Umfeld ist nie ein Thema gewesen. Allerdings werde ich auch heute noch für seine Tochter gehalten.
5: Zu Dani und Bernd ist noch zu sagen, die beiden sind einfach super happy.
6: Wir sind jetzt so glücklich, wie wir sind. Und warum sollten wir daran was ändern? Nur weil vielleicht irgendwer was sagt oder weil es vielleicht doch irgendwann Schwierigkeiten geben könnte.
5: Könnte, muss es aber nicht.
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0: Auf DDR 2, das Original, wie gesagt, von den Bengals aus den späten 80ern. Da haben sich die Produzenten von Artie McKitten einfach gedacht, ach ja, so nach 11, 12 Jahren machen wir das Ding mal neu. War ja damals schon Hit, wird heute sicher wieder einer. Richtig gedacht. Manchmal ist das Leben so einfach.
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0: ist gleich 8:30. Hier ist das WDR 2 Abendmagazin am 26. August. Zwischen 19 und 21 Uhr kriegt ihr bei uns nochmal alles, was wichtig ist. Darüber spricht der Westen heute. Nach der Sturzflut in einer Gebirgsregion zwischen Nepal und Tibet sprechen die Behörden jetzt von mindestens 157 Toten. Hunderte Menschen, darunter viele Touristen, würden noch vermisst. Der US-Konzern Meta zahlt eine Milliardensumme und stärkt bei seinen Diensten wie Instagram den Jugendschutz. Mehrere US-Bundesstaaten hatten Meta vorgeworfen, Social Media so zu programmieren, dass Kinder und Jugendliche praktisch nicht abschalten können. Und im Netz suchen die Userinnen und User heute verstärkt nach Fußballer Nick Woltemade. Noch vor einem Jahr wollte der VfB Stuttgart 100 Millionen Euro für den Stürmer. Inzwischen spielt Woltemade bei Newcastle United und steckt in einer sportlichen Krise. In 51 Pflichtspielen kommt er bisher nur auf 11 Tore. Auch im DFB-Team hat er seinen Stammplatz verloren. Und beim Premier League-Saisonstart gegen Liverpool kam er nicht mal zum Einsatz.
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0: Sarah Geißler, bitte.
2: Ja, wir starten in eine trockene und mal mehr, mal weniger bewölkte Nacht, in der die Temperaturen auf 18 bis 12 Grad zurückgehen. Richtung Morgen gibt es hier und da ein bisschen Nebel. Morgen früh breiten sich dann dichte Wolken über dem Westen aus und es sind tagsüber schon erste einzelne Schauer möglich. Es gibt aber auch Auflockerungen mit Sonnenschein zwischendurch. Dazu wird es heiß und schwül, in Lemgo bis 29 Grad, in Schwerte bis 30 und in Iserlohn bis 31. Ab morgen Abend und dann auch in der Nacht auf Freitag müssen wir mit teils kräftigen Schauern und Gewittern rechnen. Die können auch Unwetterpotenzial haben durch Starkregen und Sturmböen.
0: Entzückend.
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0: Nur eine Meldung für euch. A1 Osnabrück Richtung Münster zwischen Greven und Münster Nord. Plus 10 Minuten. Da stockt es auf 4 Kilometern.
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0: Yo. Und zwar die ganzen 168 Zentimeter.

0: Hypermax, Kings and Queens, jetzt wieder zwei. Euer Abendmagazin, und das ist irgendwie so eine Grundregel in der Musik. Als Boyband, da brauchst du einen Song, der auch als Stadionhymne passt. Im Falle von Take That ist es ganz klar der hier. Never Forget war 1995 drauf auf dem dritten Studioalbum Nobody Else, war auch das letzte vor der Trennung, dann ein Jahr später. Da war der Robbie noch bei und der musste sich damals noch fragen lassen, ob Take That dann wirklich noch eine Teenie-Boyband sind, und Robbie hat es dann chronologisch aufgedröselt.
1: In the first album, we were just finding our feet with Take That and Party.
0: Das erste Album Take That and Party war erstmal so zum Reinkommen. Sie wollten sich als Band erstmal finden. Da war zum Beispiel Could It Be Magic drauf. Dann das zweite Album, schon ein musikalischer Fortschritt.
1: The second album, we had a bit more direction. We knew where we were going.
0: Ja, da war schon klarer, wo es hingehen soll. Sagen wir mal, die Gleise waren gelegt. Everything Changes oder Pray waren da drauf. Und das dritte Album war da plötzlich irgendwie zu erwachsen. Keine Party mehr mit Back for Good und Never Forget, auch etwas ruhiger und gesetzter.
1: Third album now. You know, if it's grown-up music, then it's grown-up music, but it's just a natural progression for us.
0: Robbie meinte auch, wenn man das als erwachsene Musik bezeichnet, dann ist es halt so, für die Band wäre das ja auch eine natürliche Entwicklung. Aber man muss schon sagen, Never Forget ist jetzt 31 und irgendwie doch gut gealtert.
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0: Kind auf WDR 2. Ihr seid auf der Suche nach einer bezahlbaren Wohnung? Willkommen im Club. Und der Wohnungsmangel ist ja nicht nur belastend für diejenigen, die da jedes Wochenende vor irgendeiner Butze Schlange stehen müssen. Er bremst auch das Wirtschaftswachstum und damit unseren Wohlstand. Zu dem Ergebnis kommt jedenfalls eine Untersuchung, die der Baustoffhandel heute vorgestellt hat. Und der sitzt ja an der Quelle. Sebastian Möritz, WDR 2 Wirtschaft. Warum ist das ein Problem für unseren Wohlstand?
1: Ja, da spielen zwei Faktoren eine Rolle. Erstens, wenn weniger gebaut wird, haben die Bauunternehmen weniger Aufträge. Und das ist eine wichtige Branche. Wenn wir mal von der Architektin bis zum Garten- und Landschaftsbauer alle mit einberechnen, die an so einem Neubau verdienen, dann arbeitet etwa jeder zehnte Beschäftigte im Bauwesen. Und die fehlenden Wohnungen sind auch aus einem zweiten Grund ein Problem für die Wirtschaft, hat mir Ralf Henger vom Institut der Deutschen Wirtschaft gesagt.
2: Viele Unternehmen suchen händeringend Fachkräfte, aber auch einfaches Personal und finden es nicht, weil letztendlich in den Großstädten die Gehälter, die Arbeitsbedingungen, Rahmenbedingungen so nicht ausreichen, um letztendlich bezahlbaren Wohnraum in ausreichendem Maß zu bezahlen.
1: Und das ist laut Baumonitor gerade deshalb ein Problem, weil die Wirtschaft in den nächsten Jahren massiv auf Zuwanderung aus dem Ausland angewiesen ist. Naja, wer hier arbeiten will, der muss eben auch hier wohnen.
0: Klingt logisch. Wie viele Wohnungen fehlen denn tatsächlich hier bei uns im Westen?
1: Das sind so zwischen 200.000 und 300.000 Wohnungen. Hängt ein bisschen davon ab, wie man das berechnet. Es sind auf jeden Fall eine Menge. Doch zuletzt wurde eben nicht mehr gebaut, sondern weniger. Im vergangenen Jahr waren es bei uns in NRW gut 10.000 Wohnungen weniger als noch zwei Jahre zuvor. Das bedeutet, dass für die Bauwirtschaft Aufträge im Umsatz von mehr als 3 Milliarden Euro weggefallen sind. Immerhin, zuletzt war die Auftragslage wieder ein bisschen besser. Hier könnte sich unter anderem der sogenannte Bauturbo, also das schnellere Bauen, das schnellere Genehmigen, allmählich bemerkbar machen.
0: Sebastian Möritz, WDR 2 Wirtschaft. Vielen Dank.

Inside Direction, das sind Gossip, ihr Lieben. Auch nach 21 Uhr ist hier noch Leben in der Bude. Gleich Markus Barsch mit WDR 2 Pop, die Abendshow. Ich bin Stefan Groß und weg. Tschüss. Und vielleicht bis morgen hier auf diesem Sender.

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1: Die Nachrichten mit Udo Stiel. Guten Abend.
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1: Der Konzern Meta zahlt knapp 17 Milliarden Dollar an amerikanische Bundesstaaten. Diese hatten dem Unternehmen vorgeworfen, Kinder und Jugendliche süchtig nach Social Media zu machen. Mit der Zahlung entgeht Meta einem Prozess. Der Jugendschutz für WhatsApp und Instagram soll jetzt verschärft werden. Mathis Jungblut berichtet.
2: Konkret heißt das für alle unter 18 Jahren unter anderem jeden Tag nur noch 2 Stunden Nutzungszeit bei Insta und Facebook, eine Sperre zwischen 0 Uhr und 6 Uhr morgens. Dann gibt es einen Schulmodus, in dem man keine Push-Nachrichten mehr bekommt. Und außerdem die Zahl der Likes und anderen Reaktionen, die gibt's gar nicht mehr. Ob und wie das auch in Europa oder in Deutschland kommt, das ist noch nicht klar.
1: In Köln werden hunderttausende Computerspieler erwartet. Heute war auf der Messe Gamescom Fachbesuchertag. Ab morgen darf jeder die neuen Spiele ausprobieren. Und es kommt zum ersten Mal der Bundespräsident, was die meisten Besucherinnen freut.
3: Also ich finde es an sich erstmal gut, wenn Politik Sachen ernst nimmt, die sonst immer belächelt werden. Und Gaming ist ja sehr lange Zeit sehr viel belächelt worden. Also ich glaube, es ist schon gut, wenn das eine Ernsthaftigkeit bekommt, auch von solchen Stellen, die ja dann an Geldhebeln auch sitzen.
1: Heute war schon Finanzminister Klingbeil auf der Gamescom. Er stellte klar, dass die Entwickler von Computerspielen vorerst keine Steuererleichterungen bekommen. Zwar sei das im Koalitionsvertrag versprochen worden, im Moment fehle dafür aber das Geld. Und auch das ist Thema heute Abend. Finanzminister Klingbeil hat klargestellt, dass die geplante Zuckersteuer nicht für Getränke gelten soll, die statt Zucker andere Süßungsmittel enthalten. Ein Arbeitspapier aus seinem eigenen Ministerium hatte vorgeschlagen, auch Zero-Getränke zu besteuern. Bei schweren Sturzfluten in Nepal sind mindestens 157 Menschen ums Leben gekommen. Ganze Dörfer wurden von Wasser- und Geröllmassen weggerissen. Aus Bonn wurden am Abend 14 Stadtbahnen abgezogen, die Stadt aus Köln ausgeliehen hatte. Viele Bonner Stadtbahnen sind dann auch wegen Sicherheitsbedenken außer Betrieb. Der Schauspieler Andreas Hoppe ist im Alter von 60 Jahren gestorben. Vielen war Hoppe bekannt als Tatortkommissar Mario Kopper in Ludwigshafen. In einem Interview beschrieb er einmal, wie im Laufe von 20 Jahren die eigene Person mit der Rolle verschmelzen kann.
4: Also das ist natürlich über die Zeit mehr als eine Rolle. Trotzdem wusste ich immer noch, dass ich Andreas Hoppe bin und dass da ein Unterschied zu Mario Kopper ist, obwohl das viele nicht geglaubt haben. Aber es war tatsächlich so.
1: Andreas Hoppe spielte in 57 Tatortfolgen. Zuletzt hatte er seinen Lebensmittel in seiner Geburtsstadt Berlin. Das war WDR aktuell. Das Wetter in Nordrhein-Westfalen, in der Nacht wechselnd bewölkt und trocken. Die Werte gehen auf 18 bis 12 Grad zurück. Morgen erst dichte Wolken, dann Schauer in Nümbrecht 28, Bad Salzuflen 29 und Heinsberg 30 Grad. Die Zeit 21.03 Uhr.
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5: A1 Osnabrück Richtung Münster. Zwischen Greven und Münster Nord etwa 10 Minuten plus. 5 Kilometer stockender Verkehr. A4 Köln Richtung Aachen, zwischen Dreieck Heumer und Köln-Poll etwa 15 Minuten plus 2 Kilometer Stau. Dort ist wegen Bauarbeiten nur ein Fahrstreifen frei. Auf der A43 Münster Richtung Recklinghausen ist die Auffahrt Dülmen Nord bis 6 Uhr früh gesperrt. Auf der A44 Dortmund Richtung Kassel ist im Kreuz Dortmund-Unna die Verbindung zur A1 Richtung Bremen wegen Bauarbeiten bis Freitagmorgen gesperrt.
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0: Hallo Deutschland, hier ist Pop, eure Abendshow.
1: Die gemeinsame Abendshow von Bremen 4, HR3, MDR Jump, NDR 2, RBB 888, SR1 und WDR 2 produziert mit Liebe, Herzblut, Hingabe und immer mit dem Blick über den Tellerrand von SWR 3. Und es ist immer wieder lustig zu sehen, was aus Deutschland hier von uns, aus unseren Medien, es in ausländische Medien schafft. Aktuell ist das die 65. deutsche Meisterschaft im Fingerhakeln. Die war am Wochenende in Bayern, vielleicht wart ihr ja da und habt jetzt nur noch 9 Finger oder so. Und jetzt war sie nicht nur in Bayern am Wochenende, sondern jetzt auch im Frühstücksfernsehen in der Today Show in Australien. Und die drei, die da moderieren, die haben sehr, sehr viel Spaß dabei.
2: Humans are showing what they can do with their hands in Germany.
3: Where is this going?
1: Deutsche zeigen, was sie mit ihren Händen alles machen können.
3: Fingerpulling Championships. Rivals sit opposite each other, hook a finger through a leather or rope loop and try to pull their opponents across the line. It's a tradition dating back apparently to the 15th century, which began as a way for men to settle disputes without a full-blown fight.
1: Ordentliche Recherche noch gemacht, ne? Zwei Gegner sitzen sich gegenüber, sagt er, haken jeweils einen Finger in eine Schlaufe aus Leder oder Seil und versuchen den anderen über den Tisch zu ziehen. Die Tradition reicht wohl bis ins 15. Jahrhundert zurück. Damals soll das Fingerhakeln für Männer eine Möglichkeit gewesen sein, Streit zu klären, haben sie in Australien im Frühstücksfernsehen gesagt. Falls ihr euch fragt, so wie der Moderator auch, als wir das heute gesehen haben, da werden doch reihenweise Finger abgerissen, oder? Nein, es ist einfach nichts zu finden. Es gibt eine Geschichte, vielleicht kennt ihr die auch, die ist schon eine Weile her. Es wurde mal beim Aufräumen in irgendeinem Wiesenzelt beim Oktoberfest am Ende einen Finger gefunden. Der Besitzer des Fingers war nicht mehr anzutreffen. Und das muss wohl beim Fingerhakeln passiert sein, aber das ist auch nicht belegt. Und es gibt da keine Akten drüber. Aufgerissene, blutige Finger sind da ganz normal bei den Fingerhakelmeisterschaften. Sanitäterinnen, Sanitäter sind natürlich auch da und helfen sofort. Aber abgerissene Finger? Nee, die sind wohl jedes Mal noch dran geblieben. Nun ja.

0: Hallo, hier ist Pop.
1: Eure Abendshow, ihr habt es gestern schon überall gesehen, die Reaktionen nach dem Tod von Dolly Parton, ne, eine der einflussreichsten amerikanischen Musikerinnen aller Zeiten, die Queen of Country. Jetzt ist sie gestorben, ja, mit 80. Gestern haben sich schon Taylor Swift, Beyoncé, Sabrina Carpenter, Olivia Rodrigo, Pink oder Eminem gemeldet, aber die vielleicht wichtigste Reaktion aus der Popwelt, die fehlte noch, von Miley Cyrus. Das ist nämlich die Patentochter von Dolly Parton. So vor 2 Stunden kam es dann doch noch. Miley hat auf Insta gepostet: Der Schmerz über den Verlust meiner Tante Dolly lässt sich kaum in Worte fassen. Manche Dinge sind zu intim, um sie zu teilen. Unsere kostbarsten Momente waren privat und sie bleiben es auch. Hinter der Bühne, fernab des Rampenlichts und tief in unseren Herzen verwahrt. Eins weiß ich ganz sicher, schreibt die hervorragende Miley noch. Die ist echt gut. Eins weiß ich ganz sicher, ich habe da Gänsehaut. Dolly würde wollen, dass ich diesen Schmerz zulasse, ein Lied darüber schreibe und dann stark bleibe und meinen Weg weitergehe. Ich habe einen Engel an meiner Seite. Viele haben Musik von Dolly Parton ja gecovert. Na hier, Riesenhit von Dolly Parton war ja Jolene, den hat Beyoncé gemacht. Ja, die kann das natürlich auch mit der Stimme. Nun, Boss Hoss haben das auch gemacht. Jolene, Jolene, Jolene, Jolene. Zusammen mit The Common Linnets aus Großbritannien. Auch sehr gut. Aber wir nehmen natürlich die Live-Version von Jolene von ihrer Patentochter Miley Cyrus.
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2: Es ist 9:30.
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3: Die Nacht ist trocken und stellenweise bewölkt oder neblig bei Tiefstwerten von 18 bis 12 Grad. Morgen fallen bei schwülen 24 bis 31 Grad aus vielen Wolken erst nur einzelne. Ab dem Abend verbreitet Schauer, teils kräftig und begleitet von Gewittern mit Starkregen und Sturmböen. Auch morgen Nacht ziehen teils unwetterartige Gewitter über den Westen, die uns zum Teil auch am Freitag noch begleiten.
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4: A1 Osnabrück Richtung Münster zwischen Greven und Münster Nord etwa 10 Minuten plus. 4 Kilometer stockender Verkehr. Die A1 Euskirchen Richtung Köln ist zwischen Kreuz Köln-West und Köln-Bocklemünd wegen Wartungsarbeiten im Tunnel Löwenich bis 5 Uhr früh gesperrt. A4 Köln Richtung Aachen zwischen Dreieck Heumar und Kreuz Köln-Süd etwa 15 Minuten plus 4 Kilometer Stau. Dort ist wegen Bauarbeiten nur ein Fahrstreifen frei. Auf der A4 Olpe Richtung Köln ist im Kreuz Olpe-Süd die Verbindung zur A45 nach Frankfurt bis 5 Uhr früh gesperrt. Auf der A43 Münster Richtung Recklinghausen ist die Auffahrt Dülmen Nord bis 6 Uhr früh gesperrt. Auf der A44 Dortmund Richtung Kassel ist im Kreuz Dortmund-Unna die Verbindung zur A1 Richtung Bremen wegen Bauarbeiten bis Freitagmorgen gesperrt.
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5: Und hier ist Pop, eure Abendshow mit Markus Barsch. Schön, dass ihr da seid. Machen wir gleich ein Quiz. Also,

Hallo Deutschland, hier ist Bob, eure Abendshow. Wir wollen ein spontanes Schnellsquiz mit euch machen. Wir gucken gerade, was der allwissende Abendshow-Kalender hergibt. Ihr könnt schon mal anrufen, 07221 2011. Hier, wenn ihr schon mal ein Pferd gesehen habt, machen wir so. Heute Geburtstag habt, nämlich, wenn ihr Geburtstag habt, ihr seid die tollsten Geburtstagskinder, die es gibt, alles Liebe. Ihr habt Geburtstag mit so super Promis zusammen wie Ludger Beerbaum. Wer soll das denn sein? Hey, Ludger Beerbaum, der wird heute 63 Jahre alt. Ehemaliger deutscher Springreiter. Er ist der weltweit zweiterfolgreichste internationale Springreiter und errang zwischen Ende der 1980er und Anfang der 2010er Jahre viele Einzel- und Mannschaftserfolge, unter anderem bei Olympischen Spielen, Welt- und Europameisterschaften. Alles Liebe, Ludger Beerbaum. Ludger Beerbaum, wir wissen, das hört immer die Abendshow. Guck mal, das ist ja, Deutschland ist ja in Aachen vor ein paar Tagen Weltmeister im Springreiten geworden. Seit 16 Jahren mal wieder, das ist super. Wir machen das Spontane. Die haben immer so tolle Namen auf XY. Also erst kommt Reiterin, Reiter auf Pferd. Ne? Wir machen das Spontane, Reiterin oder Reiter auf Pferd oder doch eher totaler Quatsch, Schnellstquiz. Also wenn ich euch zum Beispiel gleich sage, Alwin Schockemöhle auf Rex the Robber. Und ihr sagt, ja, das ist ein Reiter auf dem Pferd. Dann habt ihr recht, denn Alwin Schockemöhle ritt tatsächlich das Pferd Rex the Robber. Das ist immer so mittellustig, ne? Also die Pferde haben so tolle Namen und die Reiterinnen und Reiter haben halt Namen. Aber das klingt immer so gut, ne? Alwin Schockemöhle auf Rex the Robber, du. 07221 2011, wir fangen in 2 Minuten und 58 Sekunden an. Wenn ihr schon mal ein Pferd gesehen habt oder wisst, wie viel Füße das hat, dann seid ihr richtig. 07221 2011. Gleich geht's los.

0: Hier ist Bob, eure Abendshow. Das ist so lustig. Der Daniel aus Willig in Nordrhein-Westfalen ist hoffentlich noch dran. Daniel, bist du da? Hallo Daniel.
1: Hallo Markus.
0: Da bist du.
1: Ich bin da.
0: Der Daniel, der hat mich gerade noch gefragt. Daniel, das war süß. Sind deine Quizfragen schwer? Das ist süß. Du hast noch kein spontanes Schnellstquiz von mir gehört, offensichtlich. Die Fragen bei uns, das Quiz bei uns geht immer nur, es geht um den Spaß, um das Miteinander, weißt du?
1: Ja.
0: Und wenn du ein bisschen die Gehirnzellen einfach nur auf links drehst gleich, dann wirst du alle Fragen mit
1: das
0: Bravour.
1: Das wird aber schwierig.
0: Nee, Quatsch mit Soße. Wir haben ja gesprochen über den Geburtstag heute von Ludger Beerbaum. Den Namen, hast du den Namen schon mal gehört in deinem Leben, Ludger Beerbaum?
1: Ja, Ludger Beerbaum,
0: siehste? Kenn ich. Ja, siehste, deutscher Springreiter, da bist du schon wesentlich weiter als...
1: Ich kenne auch noch Norbert Kof.
0: Siehste, da hört es bei mir schon auf, aber Alvin Schockemöhle, den kannte ich eben noch.
1: Auch Springweltmeister Norbert Kof, bei uns auf dem Dorf.
0: Ach so, verstehe.
1: Aus Willig.
0: Ja, guck an. Sie Weltmeister aus Willig in NRW, neben Schiefbahn.
1: Ja, war aber auch Mitte der 80er.
0: Also ich sag dir jetzt Folgendes, wir machen so. Das Spontane, ist das tatsächlich eine Reiterin oder ein Reiter auf einem Pferd oder habe ich mir irgendeinen Quatsch ausgedacht? So geht das Quiz.
1: Ja, alles klar.
0: Ne?
1: Ja, wunderbar.
0: Ich sag dir jetzt einfach irgendwelche Leute und du sagst, eventuell ist das tatsächlich eine Paarung Reiter, Reiterin, Pferd oder ist das Quatsch?
1: Ja, alles klar.
0: Hier, Dr. Rainer Klimke auf Ahlerich.
1: Stimmt.
0: Ja, stimmt. Weltberühmt. Dr. Rainer Klimke auf Ahlerich. Es gibt, glaube ich, in Köln eine Fußballmannschaft in der bunten Liga. Die heißen heute noch so. Ich liebe sie. Dr. Rainer Klimke auf Ahlerich. Ein Paradebeispiel war das für feines Reiten. Absolute Harmonie in den 1980ern. Die Dressurwelt hatte keine Chance gegen Dr. Rainer Klimke auf Ahlerich. So.
1: Ja, guck mal.
0: Weiter geht es. Walter Scheel auf Deister.
1: Nein.
0: Das ist richtig, Walter Scheel war Bundespräsident. Deiste allerdings, das war ein Pferd, den gab es wirklich in den 1980er Jahren, dreimal in Folge Europameister im Springreiten, der Deiste. Sophie Hingers auf Sinclair.
1: Sinclair könnte ja sein, aber Sophie Hingers...
0: Ja?
1: Nein.
0: Doch, jetzt gerade vor ein paar Tagen in Aachen.
1: Ich hatte verwechseln mit Sophie Haas aus Hengersch. Ne, das ist was vollkommen anderes.
0: Total lustig.
1: Nee, du hast recht.
0: Wie hieß das nochmal? Mord mit Aussicht, oder?
1: Ja, Mord mit Aussicht,
0: genau. Hab's geliebt. Aber Sophie Hinners auf Sinclair ist eine der im Team gewesen jetzt. Weltmeister in Aachen vor ein paar Tagen. Mensch, im deutschen Team.
1: Bei uns hier in NRW.
0: Na klar. Hier, geht weiter noch. Einen hast du noch.
1: Gut. Ja, alles klar.
0: Ludger Beerbaum auf, auf Ocelot.
1: Nein,
0: Ocelot ist eine Katze aus Mittelamerika. Ja, Ludger Beerbaum gibt es aber wirklich, ne? Haben wir ja eben gehört.
1: Ja, natürlich.
0: Der hat heute Geburtstag. Ja, du hast ja 2000 Punkte, mein lieber Daniel aus Willig in Nordrhein-Westfalen. Bleib dran, wir schenken dir was.
1: Ja, mega geil.
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Keane, auch mal wieder gut. Everybody's changing in eurer Abendshow. Noch was aus dem Verkehrszentrum. Vorsicht auf der A620 Saarlouis Richtung Saarbrücken. Zwischen Saarbrücken-Gersweiler und Saarbrücken-Messegelände. Saarbrücken-Messegelände, da ist eine ungesicherte Unfallstelle. Fahrt vorsichtig bitte, ja? Kommt gut an. Bitte auch bald. Danke.

0: 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Es ist 22 Uhr.
1: Die Nachrichten mit Udo Stiel. Guten Abend.
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1: Bei schweren Sturzfluten in Nepal sind mindestens 157 Menschen ums Leben gekommen. Ganze Dörfer wurden von den Wasser- und Geröllmassen weggerissen. Christiane Rüther berichtet.
2: Es sind dramatische Bilder. Eine riesige Sturzflut schwemmt Häuser, Straßen und Brücken davon. Mehrere hundert Menschen werden noch vermisst, darunter viele Urlauber. Die Region im Norden Nepals ist ein bekanntes Trekkingziel und berühmt für ihre spektakulären Himalaya-Landschaften. Außerdem sollen sich dort zahlreiche Pilger aufgehalten haben, die auf dem Weg nach Tibet waren. Ob auch Deutsche unter den Vermissten oder Toten sind, ist derzeit unklar.
1: Mehr als jeder dritte Cyberangriff auf deutsche Unternehmen geht auf das Konto eines ausländischen Geheimdienstes. Das zeigt eine Studie des IT-Branchenverbands Bitkom. Verfassungsschutzpräsident Seelen warnte vor einer Zunahme der Angriffe.
3: Die Grenzen zwischen staatlichen und nichtstaatlichen Akteuren werden auch in Zukunft weiter verschwimmen. Sie werden deutlich schwieriger auch in Zukunft zu erkennen sein.
1: Der jährliche Gesamtschaden durch Datendiebstahl, Industriespionage und Sabotage beläuft sich der Untersuchung zufolge auf mindestens 211 Milliarden Euro. Und auch das ist Thema heute Abend. Bundesfinanzminister Klingbeil hat Berichten widersprochen, wonach die geplante Zuckersteuer auch für Light- und Zero-Getränke kommen soll. Das stehe zwar in einem Arbeitspapier seines Ministeriums, sei aber nur eine Diskussionsgrundlage. Der Meta-Konzern entgeht in den USA gegen eine Zahlung von 17 Milliarden Dollar eine Verurteilung. Mehr als 20 Bundesstaaten hatten dem Unternehmen vorgeworfen, Kinder mit seinen Social-Media-Plattformen süchtig zu machen. In Waderswist bei Euskirchen sind Bakterien im Trinkwasser nachgewiesen worden. Die Behörden empfehlen, vorerst nur abgekochtes Leitungswasser zu trinken. Vor allem für Babys könnte es sonst gefährlich werden. In Düren ist eine Fledermausart heimisch geworden, die es sonst in Deutschland nur ganz selten gibt, die große Hufeisennase. Sie wurde im Dachstuhl eines Hauses entdeckt. Der Besitzer wollte wissen, um was für eine Art es sich handelt und hat Tonaufnahmen gemacht.
4: Wir waren ein bisschen sensibilisiert durch Urlaub. Wir haben kleine Hufeisennasen da mal beobachtet und ja, einfach mal gezielt danach gesucht und mit Hilfe von KI-Software tatsächlich große Hufeisennase. Und ich wäre fast vom Stuhl gefallen.
1: Die Flügel der großen Hufeisennase haben bis zu 40 Zentimeter Spannweite. Der Nachweis in Düren ist jetzt im Kataster für Natur, Umwelt und Klimaschutz als neue Tierart in Nordrhein-Westfalen aufgenommen worden. Das war WDR aktuell. Das Wetter in Nordrhein-Westfalen in der Nacht wechselnd bewölkt und trocken. Die Werte gehen auf 18 bis 12 Grad zurück. Morgen erst dichte Wolken, ab dem Abend Schauer und auch von Gewittern begleitet. In Remscheid werden 28 Grad erwartet, in Detmold 29 und in Jülich bis zu 30 Grad. Die Zeit 22.03 Uhr.
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5: Die A1 Euskirchen Richtung Köln ist zwischen Kreuz Köln West und Köln Bocklemünd im Tunnel Löwenich bis ca. 5 Uhr gesperrt. Die A1 Euskirchen Richtung Köln ist zwischen Kreuz Köln West und Köln Bocklemünd im Tunnel Löwenich bis ca. 5 Uhr gesperrt. A4 Köln Richtung Aachen zwischen Kreuz Köln Gremberg und Kreuz Köln Süd. 3 Kilometer Stau wegen Brückenarbeiten. Auf der A43 Münster Richtung Recklinghausen ist die Auffahrt Dülmen Nord bis 6 Uhr früh gesperrt.
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6: Mit Markus Barsch, hallo, schön, dass ihr da seid. Wir legen los mit Nico Santos. All time high.
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0: Hallo Deutschland, hier ist Pop. Eure Abendshow. Es war ein heißer Sommer, ne? Morgen wird es hier und da in Deutschland auch nochmal gute 30 Grad, 34 Grad. Im Südwesten wird es nochmal heiß morgen. Aber so langsam winkt der Sommer auf Wiedersehen. Und das ist für viele Menschen, die vielleicht unterm Dach wohnen oder nicht so gut mit der Hitze klarkommen, auch gar nicht so schlecht. Und ihr wisst, das ist erst der Anfang. Naja, wir wollen jetzt nicht unken und schwarz malen. Es gibt eine schöne neue Studie, wo gab es dieses Jahr die meisten Tropennächte? Da hat man sich 42, die 42 größten Städte in Deutschland angeschaut. Das sind eine ganze Menge. Joost Schmidt hat viereckige Augen, weil du dir auf deinem Laptop die 60.000 Seiten Studie angeguckt hast. Also Tropennacht heißt ja erstmal Nächte, wo das Thermometer nicht unter 20 Grad geht. Ne? Mhm. Das ist ja schon mal was. Und willst du mal mach mal die Top 3, wo es die meisten Tropennächte schwitzigerweise gab. Und also, die Low 3 vielleicht.
1: Okay, ich fange an mit Top 3. Ja. Daten kommen vom Deutschen Wetterdienst. Nummer 3 ist Mainz mit 16
0: Tropennächte. 16 Tropennächte in diesem Jahr, ja.
1: Frankfurt am Main 16,5 auf Top 2.
0: 16,5?
1: Jetzt fragst du dich, wie kann das sein?
0: Wahrscheinlich, 0,5? Weil Frankfurt so groß ist und da gibt es verschiedene Wetterstationen und in Teilen Frankfurts vielleicht noch dann haarscharf unter 20 Grad gesunken.
1: Genau. Und auf Platz 1 ist Stuttgart. Ja.
0: Stuttgart.
1: Heiß, 17.
0: Im Kessel.
1: Tropennächte.
0: 17.
1: So, und Nächte. Die Lowsten, die hatten gar keine Tropennächte.
0: 17.
1: So, und Nächte. Die Lowsten, die hatten gar keine Tropennacht dieses Jahr.
0: Ja.
1: Augsburg, Regensburg, gibt's Ulm.
0: Ich hätte jetzt gewettet, so ganz im Norden oder auf irgendwelchen, so weißt du, weiß ich nicht, Hamburg. Ne, wobei, nee, in Hamburg ist schon auch heiß. Also interessant. Hey, habt ihr Bock mal uns zu schreiben, wenn ihr in einer größeren Stadt wohnt? Also die haben, wie gesagt, die 42 größten Städte haben die sich angeguckt. Wenn ihr in einer von denen wohnt, schreibt mal ruhig, wo ihr wohnt und wissen wollt, wie viele Tropennächte. Wahrscheinlich wisst ihr das selber, weil ihr jetzt noch schwitzt. Aber wir hoffen, es geht allen gut. Wenn ihr Lust habt, könnt ihr mal schreiben an die 07221 2011, in welcher Stadt in Deutschland ihr wohnt. Und dann können wir euch sagen, wie viele Nächte ihr tropische Nächte hattet. Ruhig mal schreiben. Wir machen gleich mal. Wir gucken mal, was passiert. 07

0: Ja, danke, dass ihr da seid und so zahlreich zuhört. Wir haben gerade über eine neue Erhebung gesprochen, die jetzt gerade frisch rausgekommen ist. Und zwar geht es darum, das war ein sehr, sehr heißer Sommer und es gab viele Tropennächte in deutschen Städten. Die haben sich die größten 42 Städte in Deutschland angeguckt, diese Studie, und mal rausgerechnet, wie viele Tropennächte es gab in diesen Städten. Wir haben den Spitzenreiter eben schon erwähnt. In Stuttgart gab es 17 Nächte, in der es nicht kühler wurde als 20 Grad. Da schläft man schlecht. Und Dr. Jost Schmidt aus dem Tropennächte-Spezialteam ist hier. Komm, ihr schreibt ganz viel. Ich sag dir einfach, ich hau dir die Dinger um die Ohren und du guckst schnell in die Tabelle. Ja. Klaus wohnt in Berlin. Wie viel gab es in Berlin?
1: Berlin, 2.
0: Nur 2?
1: Ja, das ist ziemlich unteres, ist nicht mal Mittelfeld, das ist unteres Feld.
0: Hier, Dorothea schreibt an die 07221211, liebe Grüße, ich wohne in Wiesbaden. Wie war's da?
1: Wiesbaden, da muss ich schon weiter... Ich finde Wiesbaden nicht. Machen wir weiter mit dem nächsten.
0: Okay, Wiesbaden ist nicht drauf. Dann ist es, Wiesbaden ist nicht unter den 42 größten Städten Deutschlands.
1: Ich glaube,
0: muss mich sehr wundern. Guck mal, ich drücke mal beim Götz auf Play. Warte.
2: Ich wohne in Braunschweig und mich würde mal interessieren, wie viele Nächte, Tropennächte es da gab.
0: Braunschweig.
1: Ja, Platz 31 von 42. 2 Tropennächte.
0: Okay. Warte mal, eine Sekunde. Achtung, Falschfahrer auf der B9 Bonn-Koblenz zwischen Brohl und Andernach. Da kommt ein Falschfahrer entgegen, ganz rechts, fahr nicht überholen. Auf der B9 Bonn-Koblenz zwischen Brohl und Andernach, Falschfahrer unterwegs. Vorsicht in beiden Richtungen. Manu. So, hier, Fabian aus Frankfurt. Ach, Frankfurt haben wir doch eben schon genannt.
1: Ja,
0: ne?
1: Platz 2, 16,5.
0: Super, Fabian hat auch schlecht geschlafen, das ein oder andere Mal bestimmt. Wir hoffen, es geht dir gut, lieber Fabian in Frankfurt. Guck mal, hast du Essen? Luca Köhler schreibt aus Essen. Wie war es da?
1: Ja, die sind wirklich Mitte mit 5 Tropennächten auf Platz 16.
0: Okay, ja, 5 geht ja noch. Wilma noch eben hier in Duisburg, wie viel waren es da?
1: Boah, Duisburg fast Top 10, Platz 12 mit 6 Tropennächten.
0: 6 Tropennächte. Wir hoffen, ihr schlaft wieder.

0: Hallo, hier ist eure Servicewelle Pop, die Abendshow. Wir haben eine Erhebung herausgekramt, die gerade neu ist. Wie viele Tropennächte gab es in diesem Sommer in den 42 größten Städten Deutschlands? Das ist jetzt mal genau gezählt worden. Und guck mal, lustig, jetzt gibt's hier, jetzt hast du Wiesbaden gefunden, Joost.
1: Ja.
0: So vorbeigeguckt eben.
1: Auf unserer XXXXXL-Wetterkarte.
0: Ich hau dir wieder Städte um die Ohren und du sagst, wie viele Tropennächte es gab. Also ja. Nächte über 20 Grad, weil Dorothea Herrchen aus Wiesbaden frug das eben. Hm. Und da haben wir es noch nicht gesehen. Und dann Jörg Sommerschuh fragt das aber auch gerade. Also, er sagt auch, Tropennächte braucht keiner. Liebe Grüße, Jörg. Wie viele Tropennächte war es in Wiesbaden?
1: Platz 18 im Deutschland-Ranking mit 5 Tropennächte in diesem Sommer.
0: 5 Nächte, wo es nicht unter 20 Grad ging. Cornelia Emily aus München. Keine Conny.
1: So, da sind wir auch unter den Top 10. Platz 9 geht an München. Ja, 8 Tropennächte.
0: 8? Mhm. Okay. Guck mal, David aus Köln ist hier auch noch. Es müssen schon einige, sein Gefühl sagt er, es müssen schon einige gewesen sein.
1: Einige können wir 3 sagen, offiziell, wenn es nach den Daten vom Deutschen Wetterdienst geht, mit Platz 24, 3.
0: Richtig, ne, man hat es wirklich, ich würde auch sagen, hier in Südwestdeutschland, wo wir wohnen, da waren es ganz viele. Hast du Baden-Baden da drauf? Oder Karlsruhe? Mach mal Karlsruhe.
1: Baden-Baden ist zu klein, aber Karlsruhe, das ist auch nicht mit drauf. Ich kann in Mannheim anbieten. Oh. Mannheim, Platz 4 mit.
0: Dachte ich mir.
1: 13 Tropennächten.
0: Guck mal hier auch, der Till ist in Freiburg, ne? Weißt du, da ist es ja am allerwärmsten immer auf den Wetterkarten in der Tagesschau und so denkt man.
1: Ja.
0: Aber wie viel war
1: es? Diesen Sommer nur Platz 7 Freiburg im Breisgau mit 9 Tropennächten. Hinter Offenbach am Main, hinter Würzburg, hinter Mannheim, Mainz, Frankfurt,
0: und
1: Stuttgart.
0: Stuttgart mit 17. Aber gefühlt kommt es einem immer so vor, als sei es total heiß und man kann nicht schlafen.
1: Wir haben jetzt eigentlich alle Top 10 durch, bis auf Platz 8. Willst du den noch wissen?
0: Ja, bitte.
1: Chemnitz.
0: Okay, danke.
1: 8.
0: 8 in Chemnitz. Okay, wir hoffen, es geht allen gut. Jetzt werden die Nächte wieder kühler.

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2: Es ist 22:30.
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3: Die Nacht ist trocken und stellenweise bewölkt oder neblig bei 18 bis 12 Grad. Morgen fallen bei Schwülen 24 bis 31 Grad aus, vielen Wolken erst nur einzelne. Ab dem Abend verbreitet Schauer teils kräftig und begleitet von Gewittern mit Unwetterpotenzial durch Starkregen und Sturmböen. Auch morgen Nacht ziehen teils unwetterartige Gewitter über den Westen, die uns zum Teil auch am Freitag noch begleiten.
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4: Achtung! Falschfahrer auf der B9 Bonn-Koblenz zwischen Brohl und Andernach, kommt Ihnen ein Falschfahrer entgegen. Fahren Sie äußerst rechts und überholen Sie nicht. Auf der B9 Bonn-Koblenz zwischen Brohl und Andernach ist ein Falschfahrer unterwegs. Vorsicht in beiden Richtungen. Die A1 Euskirchen Richtung Köln ist zwischen Kreuz Köln-West und Köln-Bocklemünd im Tunnel Löwenich bis ca. 5 Uhr gesperrt. A4 Köln Richtung Aachen zwischen Dreieck Heumer und Kreuz Köln-Süd 3 Kilometer Stau wegen Brückenarbeiten. Auf der A4 Olpe Richtung Köln ist im Kreuz Olpe Süd die Verbindung zur A45 nach Frankfurt bis 5 Uhr früh gesperrt. Auf der A43 Münster Richtung Recklinghausen ist die Auffahrt Dülmen Nord bis 6 Uhr früh gesperrt. Auf der A44 Dortmund Richtung Kassel ist im Kreuz Dortmund-Unna die Verbindung zur A1 Richtung Bremen wegen Bauarbeiten bis Freitagmorgen gesperrt.
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2: Und hier ist Pop, eure Abendshow mit Markus Barsch und Michael Schulte. Hi.

0: in eurer Abendshow. Leak it. Dieser Mann, der jetzt kommt, der spricht so schönes British English. English. Moss Kenner. Jetzt in der Abendshow. Moss Kenner, den kennen wir noch von diesem Hit hier, ne? Ach ja, der mit Forget How to Love ist das. Lustig aus, wenn er singt, hört man von diesem schönen britischen Akzent nichts mehr. Das machen übrigens viele Briten so, wenn es mal aufgefallen ist. Ne? Die bei euch, die werden beim Singen so zu halb Amerikanern. Die machen ihren leicht kantigen British English. Das ist ein Akzent, den machen sie ein bisschen weicher oder so. Außer Ray übrigens, die macht es nicht. Die singt eiskalt ihren knallharten britischen Akzent. Müsst ihr mal darauf achten, wenn ihr Bock habt. Moss Kenner war jetzt mit seinem schönen britischen Englisch im Interview und er hat von seinen neuen Projekten erzählt und vom Songwriting.
1: When I'm writing, I like to like look at like different visuals, whether it's a film or whether it's like someone else's music video.
2: Wenn ich einen Song schreiben will, schaue ich mir Filme oder Musikvideos an und so versuche ich, ein Gefühl entstehen zu lassen, das sich dann in der Musik widerspiegelt. Für mich ist das eine gute Taktik, denn genau darum geht es für mich. Mein Job ist es, ein Gefühl bei den Menschen zu erzeugen. Und das muss möglichst echt und wahrhaftig sein.
1: My job is to create a feeling in people.
0: In people. Der neue Song von Moss Kenner heißt Worshipping the Sun, die Sonne anbeten.
1: When I was in the studio writing it, we had this like projector and I put onto the projector these videos.
2: Wir haben im Studio über einen Beamer Videos laufen lassen, in denen sich jemand filmt, wie er durch sonnige Los Angeles fährt. Das hat mich beim Schreiben inspiriert. Ich liebe die Sonne. Ich bete sie tatsächlich an. Wenn die Sonne scheint, habe ich eine ganz andere Energie und Stimmung. Und dieses Gefühl wollte ich mit dem Song weitergeben.
1: Sun and blue sky.
0: Lass mir die Sonne jetzt aus dem Radio scheinen, abends um 10:45, oder? Moss Kenner jetzt. Worshipping the Sun in eurer Abendshow.
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Worshipping the Sun, Moss Kenner. Neu in der Abendshow. Vorsicht bitte auf der A61. Kommt gerade noch rein aus dem Verkehrszentrum. Koblenz Richtung Ludwigshafen, A61 zwischen Koblenz-Metternich und Koblenz-Dieblich. Das ist eine ungesicherte Unfallstelle.

0: So schön dieses Piano da hinten, wie es verschwindet im Nebel bei Olivia Dean. Um es lustiger zu machen, hat sie noch so eine kleine La Cucaracha-Hupe eingebaut. Ihr müsst jetzt kommen. Da ist sie.
1: Herrlich. 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
2: Die Nachrichten mit Udo Stiel. Guten Abend.
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2: Die 700.000 Beschäftigten im nordrhein-westfälischen Einzelhandel bekommen mehr Geld. Die Gewerkschaft Verdi und die Arbeitgeberseite haben sich nach 5 Verhandlungsrunden geeinigt. Wolfgang Luck berichtet.
3: Rückwirkend zum 1. August gibt's 3% mehr, im Mai nächsten Jahres nochmal 2%. Das gilt zum Beispiel für Verkäuferinnen und Kassiererinnen. In den untersten Lohngruppen wird der Mindestlohn auf 14,20 Euro angehoben. Das sind 30 Cent mehr als der derzeit gesetzlich garantierte Mindestlohn. Und auch für Auszubildende steigt die Vergütung. Verdi sagt, das sei ein guter Abschluss und er sei nur möglich gewesen, weil so viele Mitarbeiter im Einzelhandel durch Warnstreiks den Druck erhöht hätten.
2: In Köln werden hunderttausende Computerspieler erwartet. Heute war auf der Messe Gamescom Fachbesuchertag. Ab morgen darf jeder die neuen Spiele ausprobieren. Und es kommt zum ersten Mal der Bundespräsident, was die meisten Besucherinnen freut.
4: Also ich finde es an sich erstmal gut, wenn Politik Sachen ernst nimmt, die sonst immer belächelt werden. Und Gaming ist ja sehr lange Zeit sehr viel belächelt worden. Also ich glaube, es ist schon gut, wenn das eine Ernsthaftigkeit bekommt, auch von solchen Stellen, die ja dann an Geldhebeln auch sitzen.
2: Heute war schon Finanzminister Klingbeil auf der Gamescom. Er stellte klar, dass die Entwickler von Computerspielen vorerst keine Steuererleichterungen bekommen. Zwar sei das im Koalitionsvertrag versprochen worden, im Moment fehle dafür aber das Geld. Das sind weitere Themen heute Abend. Bei schweren Sturzfluten in Nepal sind mindestens 157 Menschen ums Leben gekommen. Ganze Dörfer wurden von Wasser- und Geröllmassen weggerissen. Der Meta-Konzern entgeht in den USA gegen eine Zahlung von 17 Milliarden Dollar einer Verurteilung. Mehr als 20 Bundesstaaten hatten dem Unternehmen vorgeworfen, Kinder mit seinen Social-Media-Plattformen süchtig zu machen. Den Volkshochschulen haben an Bund und Länder appelliert, ihnen mehr Geld zu geben. Nach eigenen Angaben mussten sie schon Kurse streichen und Gebühren erhöhen. Der britische Schauspieler Tim Curry ist im Alter von 80 Jahren gestorben. Viele kennen ihn als den Wissenschaftler Frankenfurter aus dem Musical Rocky Horror Picture Show. Hey!

0: Außer in dieser Hauptrolle war Tim Curry in vielen weiteren Produktionen am New Yorker Broadway und im Londoner West End zu sehen. Nach einem Schlaganfall 2012 saß Curry im Rollstuhl und konzentrierte sich auf die Arbeit als Sprecher. Das Wetter in Nordrhein-Westfalen in der Nacht wechselnd bewölkt und trocken. Die Werte gehen auf 18 bis 12 Grad zurück. Morgen erst dichte Wolken, ab dem Abend Schauer, auch von Gewittern begleitet. In Waldbrüll 28, in Halle 29 und in Bedburg 30 Grad. Das war WDR aktuell.
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2: Die A1 Euskirchen Richtung Köln ist zwischen Kreuz Köln West und Köln Bocklemünd im Tunnel Löwenich bis ca. 5 Uhr gesperrt. A4 Köln Richtung Aachen zwischen Dreieck Heumer und Kreuz Köln Süd 3 Kilometer Stau wegen Brückenarbeiten. Auf der A4 Olpe Richtung Köln ist im Kreuz Olpe Süd die Verbindung zur A45 nach Frankfurt bis 5 Uhr früh gesperrt. Auf der A43 Münster Richtung Recklinghausen ist die Auffahrt Dülmen Nord bis 6 Uhr früh gesperrt. Auf der A44 Dortmund Richtung Kassel ist im Kreuz Dortmund-Unna die Verbindung zur A1 Richtung Bremen wegen Bauarbeiten bis Freitagmorgen gesperrt.
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3: Am Mittwochabend. Um kurz nach 11 mit Markus Barsch. Hallo, schön, dass ihr da seid. Christa Sarandi ist auch da. Das ist so ein bisschen der Spätsommer-Hit, oder? Good old days.
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0: Hallo Deutschland, hier ist Pop, eure Abendshow. Auf uns ist Verlag. Wenn ihr zum Beispiel sagt, ich habe heute noch keinen einzigen Grund gehabt zu lachen, dann sind wir da. Wir ändern das jetzt. Das machen wir mit Comedy-Königin Cindy aus Marzahn. Die ist ja wieder auf Tour. Einmal Prinzessin und zurück ist der Titel von ihrer Tour. Unter anderem sehe ich Leipzig, hier München, Berlin, Düsseldorf etc. Ja, wir sind froh, dass sie wieder auf Tour ist. Hat ja eine lange Pause gemacht. So geht es übrigens auch ihrer Sachbearbeiterin beim Arbeitsamt.
1: Nach einer Dreiviertelstunde war ich dran. Herzlich willkommen bei Ihrer Arbeitsagentur. Wie kann ich Ihnen denn weiterhelfen? Ja, ich hätte gern so einen 30-40-Stunden-Job, sitzende Tätigkeit, Weihnachts- und Urlaubsgeld. Wenn Sie es erst ab 10:30 morgens, ich komme morgens ganz schwer raus. Mensch, Frau Cindy, da haben Sie ja Glück gehabt, dass Sie heute hergekommen sind. Ich habe gerade für Sie was frisch reinbekommen. Hier nur für Sie 38 Arbeitsangebote. Hier 30-40-Stunden-Job, sitzende Tätigkeit, Weihnachtsurlaubs- und Überraschungsgeld. Das einzige Problem ist, der Job ist auf Gran Canaria. Ich sage, wollen Sie mich verarschen? Und Sie so, na, wir hatten angefangen.

0: singen Halleluja.
1: Hallo, jetzt Pop. Pop. Oh, jetzt hat es, glaube ich, geploppt, im Mikro. Ne? Sorry, Mikro. Hallo, hier ist Pop, die Abendshow. Sie heißt Pop, die Sendung. Aber wir schauen noch stilistisch selbstverständlich auch mal ein bisschen rechts und links neben dem Weg, neben dem Pop, neben der Pop-Spur, was da so abgeht. Und deswegen gibt es jetzt mal ein bisschen Fontaines D.C. Das ist eine Punkband aus Irland. Fontaines D.C., die ist ziemlich groß, die mögen wir gerne. Ist gerade eine der größten aktuellen Rockbands auf dem Planeten. Ihr letztes Album ist vor 2 Jahren rausgekommen. Damit sind sie international richtig groß geworden. Und jetzt ihr neues Album ist für Oktober angekündigt. Das ist dann ihr 5. Und da heißt es da weg von Gitarren wie früher. Dafür mehr Elektronik, mehr Synthesizer. Und das, was da bisher schon so draußen ist, das ist ganz was Feines. Richtig toll. Ich glaube, es passt gut jetzt für 23/22 an diesem dunklen Mittwoch. Richtig toll düster. Es ist fast schon Kino-Soundtrack. Und der Hall gleich, der klingt so ein bisschen, als hätten sie es in der Kirche aufgenommen. Macht Spaß zu hören in der Abendshow jetzt. Marianne, Fontaines, D.C.

0: Es ist 11:30.
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2: Die Nacht ist trocken und stellenweise bewölkt oder neblig bei Tiefstwerten von 18 bis 12 Grad. Morgen fallen bei Schwülen 24 bis 31 Grad aus. Vielen Wolken erst nur einzelne. Ab dem Abend verbreitet Schauer, teils kräftig und begleitet von Gewittern mit Unwetterpotenzial durch Starkregen und Sturmböen. Auch morgen Nacht ziehen teils unwetterartige Gewitter über den Westen, die uns zum Teil auch am Freitag noch begleiten.
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3: Die A1 Euskirchen Richtung Köln ist zwischen Kreuz Köln-West und Köln-Bocklemünd im Tunnel Löwenich bis ca. 5 Uhr gesperrt. A4 Köln Richtung Aachen zwischen Dreieck Heumer und Kreuz Köln-Süd 3 Kilometer Stau wegen Brückenarbeiten. Auf der A4 Olpe Richtung Köln ist im Kreuz Olpe-Süd die Verbindung zur A45 nach Frankfurt bis 5 Uhr früh gesperrt. Auf der A44 Dortmund Richtung Kassel ist im Kreuz Dortmund-Unna die Verbindung zur A1 Richtung Bremen wegen Bauarbeiten bis Freitagmorgen gesperrt.
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4: Trille. Hier ist Pop, eure Abendshow. Mit Markus Barsch und The Bowser.

Hier ist Pop, eure Abendshow. Am Mittwochabend, guck mal, die Iren sind gerne zu Gast hier in dieser Stunde Abendshow. Eben hatten wir schon die fröhlichen Iren von Fontaines D.C., eine Punkrock-Band, aber das, was wir eben gehört haben, war vom neuen Album, das im Oktober kommt. Es war gar nicht so richtig punkig, aber war trotzdem gut. Marianne, pfeift euch mal nochmal rein. Fontaines D.C. Jetzt The Script, ne? Schönes neues Ding. The Script, die hier. The Script, hallo, The Script. Ach so, ja, die mit Hall of Fame. Ja, und die mit The Man Who Can't Be Moved. Ist immer noch gut. Also die Script mit Break Even. Jetzt neues Ding von The Script, Man in the Arena. Evans.

Ja, ist ja schon gleich 12. Was poppt denn hier gerade noch für ein Posting auf wie ein Pilz aus dem Boden in unseren Lieblingssozialo-Netzwerken? Hier, Mrs. Mutig postet: Ich habe Rücken und kann nicht einschlafen. Nach Rücksprache gerade mit Dr. Kühlschrank wurde mir Tiramisu verschrieben. Guter Arzt, klare Empfehlung. Das ist ja toll. Ich glaube, den werde ich nun auch einmal konsultieren gehen. Das war Pop, die Abendshow mit Markus Barsch. Schön, dass ihr dabei wart. Gleich geht's hier weiter mit Ben Sträubel in der Pop.

0: 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Es ist 0 Uhr.
1: Die Nachrichten mit Ronald Lessig. Guten Abend.
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1: Bei Sturzfluten in Nepal sind mindestens 157 Menschen ums Leben gekommen. Hunderte werden vermisst. Dörfer wurden von den Wassermassen weggerissen. In der Himalaya-Region, wo auch Touristen unterwegs sind. Stefan Wittke beschreibt, was passiert ist.
2: Eine Lawine aus Eis und Geröll donnert ins Tal. Wahrscheinlich von einem Gletscher losgebrochen. Die Sturzfluten reißen in Nepal gnadenlos alles mit, was ihnen im Weg steht. Die Anzahl der Todesopfer könnte sich weiter erhöhen. Es werden noch Menschen vermisst, darunter viele Touristen. Möglicherweise auch aus Deutschland.
1: Finanzminister Klingbeil hat klargestellt, dass die geplante Zuckersteuer nicht für Getränke gelten soll, die statt Zucker andere Süßungsmittel enthalten. Ein Arbeitspapier aus seinem Ministerium hatte vorgeschlagen, auch Zero-Getränke zu besteuern. Jan Zimmermann.
3: Der SPD-Politiker stellt jetzt klar, das mache er nicht mit. Das entsprechende Papier sei weder politisch geeint noch in der Koalition beschlossen. Beschlossen ist aber laut Klingbeil, dass eine Steuer auf zuckerhaltige Getränke kommt. Er hält es für richtig, etwas gegen die negativen Folgen eines zu hohen Zuckerkonsums, wie zum Beispiel Übergewicht, zu tun. Gerade Kinder müssten besser geschützt werden. Ärzteverbände und Verbraucherschützer unterstützen das. Die Getränkeindustrie ist dagegen.
1: Und auch das ist noch Thema. Die Gewerkschaft Verdi meldet einen Tarifabschluss für den Einzelhandel in NRW. In zwei Stufen gibt es insgesamt 5% mehr Geld und der Mindestlohn steigt. Der Meta-Konzern entgeht in den USA gegen eine Zahlung von 17 Milliarden Dollar einer Verurteilung. Mehr als 20 Bundesstaaten hatten dem Unternehmen vorgeworfen, Kinder mit seinen Social-Media-Plattformen süchtig zu machen. In Weilerswist bei Euskirchen sind Bakterien im Trinkwasser nachgewiesen worden. Die Behörden empfehlen, nur abgekochtes Leitungswasser zu trinken. Für Babys könnte es gefährlich werden. Der Schauspieler Andreas Hoppe ist im Alter von 66 Jahren gestorben. Vielen war Hoppe bekannt als Tatortkommissar Mario Kopper in Ludwigshafen. In einem Interview beschrieb er einmal, wie im Laufe von 20 Jahren die eigene Person mit der Rolle verschmelzen kann.
4: Also das ist natürlich über die Zeit mehr als eine Rolle. Trotzdem wusste ich immer noch, dass ich Andreas Hoppe bin und dass da ein Unterschied zu Mario Kopper ist, obwohl das viele nicht geglaubt haben. Aber es war tatsächlich so.
1: Andreas Hoppe spielte in 57 Tatortfolgen. Zuletzt lebte er in seiner Geburtsstadt Berlin. Und das war WDR aktuell. Das Wetter in Nordrhein-Westfalen. In der Nacht leicht bewölkt oder klar, bei 18 bis 12 Grad vereinzelt Nebel. Tagsüber bewölkt, erst einzelne, ab dem Abend verbreitet Schauer. Zwischendurch auch mal sonnig. Dazu in Gummersbach bis 28, in Bielefeld bis 29 und in Aachen bis 30 Grad. Am Freitag mal Sonne, mal Wolken bis 25 Grad. Die Zeit 0:03 Uhr.
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5: Die A1 Euskirchen Richtung Köln ist zwischen Kreuz Köln West und Köln Bocklemünd im Tunnel Löwenich bis ca. 5 Uhr gesperrt. A4 Köln Richtung Aachen zwischen Dreieck Heumer und Kreuz Köln Süd 3 Kilometer Stau wegen Brückenarbeiten. Auf der A4 Olpe Richtung Köln ist im Kreuz Olpe Süd die Verbindung zur A45 nach Frankfurt bis 5 Uhr früh gesperrt. Auf der A44 Dortmund Richtung Kassel ist im Kreuz Dortmund-Unna die Verbindung zur A1 Richtung Bremen wegen Bauarbeiten bis Freitagmorgen gesperrt.
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6: Mit Ben Sträubel. So, Stuhl ist runtergefahren, damit niemand mehr dran sägen kann. Schuhe ausgezogen. Die nächsten 5 Stunden sind uns. Macht euch einen Spaß draus.
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Chris Smith und Cool Kids. So, da sind wir schon wieder drin in diesem 27.08.2026. Und was denken wir denn heute so? Natürlich an uns in erster Linie mal, dann an euch, denke ich sowieso. Und an die Seen in diesem Land und überall auf dem Planeten. Heute ist nämlich der World Lake Day, der Welttag der Seen. Seen sind natürlich auch vom Klimawandel, von Verschmutzung stark betroffen. Seen sind wichtig, enthalten rund 90% des ungebundenen Oberflächensüßwassers der Erde. Habt ihr es mal gehört zumindest? Was ist denn euer Lieblingssee? Also ich kann es für mich, kann ich sagen, es ist der Lago Maggiore in Italien. Ich liebe den Lago Maggiore. Und einen kleinen See im Westerwald, das ist der Waldsee. Eigentlich ein Wasserrückhaltebecken als solches genehmigt. Ich glaube, man darf da gar nicht schwimmen, offiziell, wenn man da jetzt zurückgehen würde in die Gesetze. Aber Wasserrückhaltebecken ist sowas, müsst ihr euch vorstellen, wie eine Badewanne. Ja, also da gibt es so einen Staudamm und so, ne? Und bis die Angler kamen, dann kam der bitterböse Angler mit dem Seil ins Wasser rein, der Kampf mit dem Fisch, eher in Gummihosen, im Gummianzug und so. Das war der erste Schock in meinem Leben. Ich möchte also das auch nie wieder vergessen. Ich warne vor dem Angler. Den Schlauchbootfahrer hat er oft verletzt. Es gibt auch tolle Seen, zum Beispiel der Steinerne See. Das ist ein Natronsee in Tansania, noch nie da gewesen. Ich zumindest nicht. Der ist so salzig, dass man sofort reingeht und stirbt. Also da gibt es Kalkablagerungen mitsamt der Haut und Federn wird man mumifiziert. Da gehe ich als letzte Amtshandlung, gehe ich dann da rein in den Steinernen See. Erinnert mich dran, dann komme ich immer wieder raus als Mumie. Und dann muss man natürlich auch beachten, beim Aussprechen des Wortes See, das Ganze beinhaltet eine Grammatikfalle im Deutschen. Man unterscheidet nämlich zwischen der See, das ist der Binnensee, von dem ich sprach, und die See, das ist das offene Meer. Solche Grammatikfallen gibt es natürlich auch im Westerwald gerade, wo ich herkomme,

Also der Westerwälder Bauer morgens, das Korn und der Weizen. Und der Westerwälder Bauer abends, das Weizen und der Korn. So, jetzt sucht euch was aus, was euch besser tut. Hier ist die Popnacht.

Neuer Hit von Loy und David Fuentes, Golden Summer, haben wir gerade gemeinsam gehört in der Popnacht. 0.17 Uhr und ihr fahrt bitte vorsichtig auf der A1 Hamburg in Richtung Bremen. Da liegen Spanngurte überall auf den Fahrbahnen zwischen Euthen und Bremer Kreuz. Jetzt dieser kultische Song von der Lighthouse Family. Und danach spielen wir einen Prominenten, solltet ihr erkennen, der steckt im Leierkasten fest.

0: Streicher nach Hause schicken. Streicher geht nach Hause. Es ist aus.
1: Die Lighthouse Family. Hi in der Popnacht.
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1: Welcher Sänger steckt hier im Leierkasten fest? Also für eine bestimmte Musikära war er mitverantwortlich. Viele Hits hat er nicht gehabt. Ich hoffe, es geht ihm heute einigermaßen gut. 07221 2011. Wer ist denn das für ein Popnacht-Package?

rausgehen. Oh, oh, oh, oh. Es ist jetzt 0.28 Uhr. Ein defektes Fahrzeug auf der A72 Hof Richtung Plauen zwischen Dreieck, Hochfranken und Pirk. Ihr passt da bitte auf. Und hier ist die Popnacht.

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2: Die restliche Nacht ist trocken und stellenweise bewölkt oder neblig bei Tiefstwerten von 18 bis 12 Grad. Tagsüber fallen bei Schwülen 24 bis 31 Grad aus vielen Wolken erst nur einzelne. Ab dem Abend verbreitet Schauer, teils kräftig und gewittrig, mit Unwetterpotenzial durch Starkregen und Sturmböen. Das Wochenende wird dann nach einem nassen und gewittrigen Freitag wieder ruhiger mit Sonne, Wolken und nur noch einzelnen Schauern.
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3: Die A1 Euskirchen Richtung Köln ist zwischen Kreuz Köln-West und Köln-Bocklemünd im Tunnel Löwenich bis ca. 5 Uhr gesperrt. Auf der A43 Münster Richtung Recklinghausen ist die Auffahrt Dülmen-Nord bis 6 Uhr früh gesperrt.
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4: Und die am meisten unterschätzte Höchsttemperatur heute in Eden in Sachsen-Anhalt. Da werden es 28 warme Grad.

0: Es ist 0.38 Uhr.
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0: Jetzt lösen wir mal auf, wer da heute Geburtstag feiert. Wer ist denn das? Tilo aus Blankenbach, der hat es sofort erkannt. Guten Morgen, Tilo. Lass hören, wer ist derjenige, der hier vor sich her leiert?
2: Ja, guten Morgen, Bennebär. Ja, das ist natürlich der Markus.
0: Markus!
2: Markus, jawohl.
0: Jawohl, Markus! Viele Hits hat er nicht gehabt, aber Markus Mörl feiert heute Geburtstag und dafür bekommst du ein Popnacht-Package nach Blankenbach geschickt. Das Haus sieht man von ganz weitem schon, man kann es auch anfunken. Du hast große Amateurfunkantennen auf dem Dach.
2: Ja? Jawohl, richtig. Und das macht weltweiten Wegehr möglich, Funkwegehr.
0: Ja, also so ein Bänderriss bedeutet für dich im Kurzwellenband gibt es nichts mehr, ne? So,
2: das ja, ist für dich der Bänderriss heißt, wenn die Sonne zu stark scheint, dann ist das Band gerissen, ne?
0: Ja,
2: dann ist
0: ja
2: die Verbindung tot.
0: Genau, und dann hast du so ein riesiges Funkgerät mit so Stehwellen, Messgeräten und Anzeigen und Pegeln und sowas.
2: Ah, jawohl, ich sehe schon, du kennst dich aus.
0: Natürlich.
2: Richtig?
0: Ja, ich war aber mal CB-Funker.
2: Also ja, ganz gut, damit habe ich angefangen und habe dann 94 Lizenz gemacht und jetzt darf ich ein bisschen mehr wie ein CB-Funker.
0: Und ich habe dann, wenn ich gefunkt habe, ich habe also so Verstärker dran gehabt, Stehwelle 1,2 ist ganz gut, ne? Auf dem Backblech erreicht und dann ging beim Nachbarn das Fernsehbild weg, wenn ich da gefunkt habe. Alles dunkel.
2: Ja, das kenne ich auch noch und da kam damals die Post noch mit dem gelben Wagen und hat erstmal hier alles geprüft.
0: Verurteile ich natürlich im Nachhinein, aber da war ich noch gar nicht auf der Welt. Aber wo ist denn das weiteste Ziel gewesen oder der weiteste Ort, mit dem du gefunkt hast, Kontakt aufgenommen hast?
2: Ja, ich würde mal sagen Australien oder Neuseeland.
0: Ja, und über was unterhält man sich dann?
2: Ja, über das Funkgerät, man unterhält sich über allgemeine Themen, über die Technik, Ausstattung, natürlich das Hobby, verboten ist generell politische Äußerungen.
0: Okay, also das heißt nur eigentlich technische Fragen, wie bin ich denn bei dir zu empfangen und kannst du mich gut verstehen und sowas, also ganz allgemeine Dinge,
2: richtig,
0: die nur mit Technik zu tun haben. Der Rest
2: ja,
0: ist schon...
2: es gibt natürlich auch lokale Anfragen hier, so im Bereich, sagen wir mal, ich wohne im Nahbereich von Hessen und da unterhält man sich mittags auch in der Kochstellenrunde, die Hausfrauen, was sie denn zum Beispiel kochen.
0: Ah, das darf man sagen.
2: Also darf man sagen.
0: Aber wer reglementiert das denn, was man aussprechen darf? Dass man sich über politische Sachen schon wieder nicht mehr unterhalten darf? Gibt es da auch eine Beobachtungsstelle, eine weltweite oder was? Zensur? Oder?
2: Ja, gibt es auch. Das wird gemeldet. Also wie gesagt, man muss einen Führerschein machen. Führerschein für die Funkerei, weil das international gültig ist, damit Punkt 1 die Frequenzen eingehalten werden. Punkt 2, man niemand stört, öffentliche Verkehrsdienste, Polizei, Funk, Feuerwehr etc. und. Aber da werden uns sehr viele Freiheiten gelassen und wir haben sogar geostationären Satellit im All, ähnlich wie Astra, der uns das Fernsehen bringt, wo wir weltweit Verbindungen tätigen
0: aber,
2: können.
0: Aber nur übers Kochen unterhalten, also den Rest bitte auslassen. Das ist die Regel Nummer 1. So ist es halt, was wollen wir tun? Wir können ja noch sagen, was wir wollen, so einigermaßen, hoffe ich zumindest, also bis zur Kündigung. Wünsche dir eine gute Nacht, ich schicke dir was.
2: Ja, Benni, ganz kurz noch.

Sorry, eine Einmeldung an Falschfahrer auf der L1187 Stuttgart-Leonberg zwischen Birkenkopf und B14 Schattenring. Da kommt ein Fahrzeug entgegen, ein Falschfahrer. Bitte äußerst rechts fahren, nicht überholen. Wir melden uns, wenn die Gefahr vorüber ist, auf der L1187 Stuttgart-Leonberg zwischen Birkenkopf und B14 kommt ein Falschfahrer entgegen in beiden Richtungen. Bitte aufpassen auf der B14 Stuttgart-Herrenberg.

Marc Atlas und Fool, ein kultischer Song. Sandra, die heute Geburtstag feiert, würde gerne dieses hier hören von Irene Cara, Flashdance. Liebe Grüße nach Schwerin.

0: Flashdance, what a feeling hier in der Popnacht. Da schreibt doch gerade Götz, beziehungsweise es spricht zu euch. Götz.
1: Ja, ich bin, guten Morgen, hier ist der Götz. Ich bin mit dem LKW unterwegs und ich wollte meinen lieben Kollegen Mike zum Geburtstag gratulieren. Hallo. Wenn du vielleicht irgendwie die Möglichkeit besteht, ein Happy Birthday zu machen für den lieben Mike, dann wäre ich dir sehr dankbar.
0: Natürlich.
1: Ansonsten, gute Sendung weiterhin. Ciao, ciao.
0: Live gespieltes Happy Birthday.

on the last request. 0.56 Uhr ist es. Vorsicht, da sind Menschen auf der Fahrbahn der A72 in beiden Richtungen. A72 Zwickau-Plauen. Zwischen Hartenstein und Zwickau-Ost sind Menschen auf der Fahrbahn. Hier ist die Popnacht.

0: 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Es ist 1 Uhr.
1: Die Nachrichten mit Ronald Lessig. Guten Abend.
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1: Bei Sturzfluten in Nepal sind mindestens 160 Menschen ums Leben gekommen. Dörfer wurden weggespült. Christiane Rüther berichtet.
2: Es sind dramatische Bilder. Eine riesige Sturzflut schwemmt Häuser, Straßen und Brücken davon. Mehrere hundert Menschen werden noch vermisst, darunter viele Urlauber. Die Region im Norden Nepals ist ein bekanntes Trekkingziel und berühmt für ihre spektakulären Himalaya-Landschaften. Außerdem sollen sich dort zahlreiche Pilger aufgehalten haben, die auf dem Weg nach Tibet waren. Ob auch Deutsche unter den Vermissten oder Toten sind, ist derzeit unklar.
1: Der US-Konzern Meta zahlt in einem Vergleich um Social-Media-Sucht 17 Milliarden Dollar. Mehrere US-Staaten hatten Meta vorgeworfen, seine Dienste wie WhatsApp und Instagram so zu programmieren, dass beim Nutzer eine Sucht entsteht. Mathis Jungblut berichtet.
3: Meta hat sich auf einen Vergleich geeinigt und muss fast 17 Milliarden Dollar zahlen. In dem Vergleich heißt es auch, dass der Jugendschutz verstärkt wird. Konkret heißt das für alle unter 18 Jahren unter anderem, jeden Tag nur noch 2 Stunden Nutzungszeit bei Insta und Facebook, eine Sperre zwischen 0 Uhr und 6 Uhr morgens. Dann gibt es einen Schulmodus, in dem man keine Push-Nachrichten mehr bekommt. Und außerdem die Zahl der Likes und anderen Reaktionen, die gibt's gar nicht mehr. Ob und wie das auch in Europa oder in Deutschland kommt, das ist noch nicht klar.
1: Und auch das ist noch wichtig. Die Beschäftigten im NRW-Einzelhandel bekommen mehr Geld. Die Gewerkschaft Verdi und die Arbeitgeber haben sich auf 5% mehr geeinigt und der Mindestlohn wird angehoben. Kanzler Merz hat mit Blick auf die anstehenden Reformen zu Optimismus aufgerufen. Nach der Koalitionsklausur sagte er, die Regierung werde sich auf Wachstum und Arbeitsplätze konzentrieren. Finanzminister Klingbeil hat klargestellt, dass die geplante Zuckersteuer nicht für Getränke mit Süßungsmitteln gelten soll. Ein Papier aus seinem Ministerium hatte Irritationen ausgelöst. Duisburg ist in NRW die Döner-Hauptstadt. Eine Auswertung des Datenportals Listflix zeigt, dass dort auf 100.000 Einwohner rund 13 Dönerläden kommen. Das kommt bei den Menschen unterschiedlich an.
4: Döner ist Döner. Manchmal ein bisschen mehr Fleisch, manchmal ein bisschen weniger Fleisch, vielleicht die Qualität, aber im Grundsatz einfach zu viel.
5: Ich dachte, Berlin hätte mehr, ne? Passt auch hierher, ne? Wir haben ja 169 Nationen, glaube ich, ne? Und wir essen alle gern Döner.
1: Weit vorn in dem Döner-Ranking waren in NRW auch Gelsenkirchen und Münster. Und das war WDR aktuell. Das Wetter in Nordrhein-Westfalen. In der Nacht leicht bewölkt oder klar bei 18 bis 12 Grad. Tagsüber bewölkt, erst einzelne, ab dem Abend verbreitet Schauer, zwischendurch auch mal sonnig. Dazu in Nümbrecht bis 28, in Detmold bis 29 und in Heinsberg bis 30 Grad. Und die Zeit, es wird 1.03 Uhr.
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6: Die A1 Euskirchen Richtung Köln ist zwischen Kreuz Köln West und Köln Bocklemünd im Tunnel Löwenich bis ca. 5 Uhr gesperrt. Auf der A4 Olpe Richtung Köln ist im Kreuz Olpe Süd die Verbindung zur A45 nach Frankfurt bis 5 Uhr früh gesperrt. Auf der A43 Münster Richtung Recklinghausen ist die Auffahrt Dülmen Nord bis 6 Uhr früh gesperrt. Auf der A44 Dortmund Richtung Kassel ist im Kreuz Dortmund-Unna die Verbindung zur A1 Richtung Bremen wegen Bauarbeiten bis Freitagmorgen gesperrt.
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7: Mit Ben Streubel, da machen wir es uns gleich gemütlich, aber laut mit dem lautesten Hit dieser Show. Also falls ihr unterwegs seid auf den Autobahnen, Bundesstraßen und Feldwegen Deutschlands, vielleicht von Berlin nach München oder von Frankfurt am Main nach nur Gießen um die Ecke. 07221 2011, Euglein zufallen lassen ist keine Alternative, deswegen gibt's die Energie über die Ohren. Also welchen Song sollen wir lauter spielen? Euren Lieblingshit 07221 2011.
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1: Ist es nicht schön? Das ist Tipico Romantico gewesen von Melanie C.
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1: Für den Vorschlägen aus Niedersachsen und Nordrhein-Westfalen, Anja aus Dortmund, guten Morgen.
3: Guten Morgen, Benni Bär.
1: Und Anja ist seit 4 Wochen ohne warmes Wasser. Das ist nicht so schlimm, glaube ich, weil die Temperaturen es zumindest doch so weit gebracht haben, dass auch Dortmund erhitzt ist, oder?
3: Ja, jetzt nur zuletzt wurde es frisch, so eiskalt.
1: Und
3: da habe ich mich ein bisschen erkältet.
1: Das ist krass. Ja, du musst halt ein bisschen später duschen wahrscheinlich, oder? Oder mit so einem Gartenschlauch duschen, der irgendwie draußen...
3: Mit so einem Gartenschlauch, der in der Sonne lag.
1: So ist es. Das funktioniert. Und jetzt wird die Heizung repariert, diese Anlage?
3: Ja, morgen kommt schon einer, ja. Die
1: Endlich.
3: Anlage nicht, aber es sind Lecks im Gasleitung gewesen.
1: Besser, wenn man es abstellt.
3: Und die Stadtwerke müssen das wieder abnehmen.
1: Okay.
3: Wir haben das Gas abgedreht.
1: Wie lange haben die gewartet jetzt damit mit der Reparatur?
3: Ja, es ist am 1. passiert und jetzt ist heute der 26.
1: Ja, also ein Monat. Dann machen wir mal einen Applaus für die Stadtwerke, ne? Bei dir.

0: Vorschlag immer ist Never Let Me Down Again für Anja aus Dortmund, die ab morgen wieder warmes Wasser hat. Tommy aus Lingen für Niedersachsen. Guten Morgen, Tommy.
1: Ja, ihr seid der Tommy aus dem Emsland.
0: Und du hast ja eine Lösung gefunden für dich. Du gehst ja morgens immer schwimmen. Also das verbindest du hier mit dem Hören der Show.
1: Richtig, kann ich nur empfehlen. 31 Grad im Wasser, immer ja, warmes Wasser.
0: Das kann ich mir nicht vorstellen. 31 Grad, wo denn?
1: 31 Grad.
0: In welchem See oder in welchem Schwimmbad?
1: Waldfreibad Freren.
0: Aha, und da ist es tatsächlich garantiert 31 Grad, wenn ich da heute morgen um 5 hingehe?
1: Kannst du jederzeit per Web sehen, okay. 31 Grad.
0: Ja, okay, und da bist du dann anzutreffen dort?
1: Ja, sicher.
0: Ja, wunderbar.
1: Und wer mich erkennt, Leute, wer mich erkennt,
0: der
1: schreit es in den Lautsprecher beim Pförtner. Es gibt ein Eis umsonst.
0: Ja, genau, morgens um 5, das glaube ich. Du hast ja ausgesucht von OMD, if you leave.

0: und nicht von jedem ein Eis annehmen morgens um 5. Ne?
1: Nichts um 5,
0: eine Gewinnwarnung. OMD, If You Leave. Und ihr entscheidet in Deutschland, welchen Song sollen wir lauter spielen. OMD, If You Leave. Oder vielleicht dann doch Never Let You Down Again oder Me Down Again von Depeche Mode. 07221 2011. Was soll's denn sein? Never Let Me Down Again oder If You Leave. 07221 2011. Euch beiden danke für die Vorschläge und eine gute Nacht.
1: Jo, macht's gut.

Es ist 1.16 Uhr an der Ente. Warnung auf der B14 Stuttgart-Herrenberg. Da kommt jetzt kein Falschfahrer mehr entgegen. Zwischen Birkenkopf und Schattenring keine Gefahr mehr. Eine gute Fahrt.

Hey! Dai Dai, oh, ich mag diesen Song hier. Ne? Man muss sich auch mal was gönnen können. Ich gönne mir das nochmal vor dem Lenkradklopfer. CQ, Dangerous Lover in der

0: Dangerous Lover und CQ.
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0: Unsere Vorschläge heute Nacht kamen aus Niedersachsen und Nordrhein-Westfalen. Anja aus Dortmund war für Depeche Mode Never Let Me Down Again. Und Tommy aus Lingen, OMD, If You Leave. Und es ging dann hin und her. Es steht 50-50. Auch hier benötigen wir wieder das Zünglein an der Waage. Wer ist es? Unter 07221 2011. Hallo?
2: Einen wunderschönen guten Morgen an den Mann, an den Regler.
0: Ja.
2: Hier ist der Frank. Und meine Tendenz geht heute an Depeche Mode. Lieber Benny, mach einfach lauter.

0: Es ist 1.31 Uhr.
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2: Die restliche Nacht ist trocken und stellenweise bewölkt oder neblig bei 18 bis 12 Grad. Tagsüber fallen bei Schwülen 24 bis 31 Grad aus vielen Wolken, erst nur einzelne. Ab dem Abend verbreitet Schauer, teils kräftig und gewittrig, mit Unwetterpotenzial durch Starkregen und Sturmböen. Auch in der Nacht auf Freitag ziehen teils unwetterartige Gewitter über den Westen, die uns auch Richtung Wochenende noch begleiten.
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3: Die A1 Euskirchen Richtung Köln ist zwischen Kreuz Köln-West und Köln-Bocklemünd im Tunnel Löwenich bis ca. 5 Uhr gesperrt. Auf der A43 Münster Richtung Recklinghausen ist die Auffahrt Dülmen-Nord bis 6 Uhr früh gesperrt. Auf der A44 Dortmund Richtung Kassel ist im Kreuz Dortmund-Unna die Verbindung zur A1 Richtung Bremen wegen Bauarbeiten bis Freitagmorgen gesperrt.
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0: Und die am meisten unterschätzte Höchsttemperatur in Hessen in Kubach. Da werden es heute 29 Grad und hier ist die Popnacht. Ich bin Ben Sträubel.

Years and Years King. Es ist jetzt 1.40 Uhr, es piept. Bei mir habe ich es gepiept, hat es bei euch auch gepiept? Na gut, dann hat es einen Grund. A31 ist der Grund. Gronau in Richtung Lingen in Höhe Emsbüren. Da steht ein defekter PKW auf der Fahrbahn. Habt ihr noch was gesehen, das nicht auf die Fahrbahn gehört? Dann gerne eine WhatsApp schicken, 07221 2011. Dann können wir uns gegenseitig ein bisschen warnen, die wir unterwegs sind heute Nacht. Ich bin ja sowieso aus der Metaebene betrachtet bei euch. Gleich wird es lustig werden für alle diejenigen, die noch nichts zu lachen hatten in dieser Show. Ozan Yaran, der wird uns übers Tanzen ein bisschen was erzählen. Ich weiß nicht, ob ihr im Tanzkurs wart. Ich hau immer ab, wenn es heißt, also jetzt wird getanzt irgendwo, dann bin ich irgendwo gerade mal kurz mal raus, muss am Auto was schrauben oder so einen Ölwechsel machen auf dem Parkplatz. Und Ozan Yaran, der kann aber tanzen, hat aber auch nicht unbedingt nur gute Erfahrungen damit gemacht. Das hören wir uns gleich an. Wenn es nicht lustig ist, gibt's Geld zurück nach Katy Perry. 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

0: Katy Perry. Um 1.43 Uhr noch eine Gefahrenstelle. Gehen doch heute viele Fahrzeuge kaputt. Auf der A4 Erfurt Richtung Chemnitz steht ein defekter LKW. Zwischen Gera Leumnitz und Ronneburger, da passt ihr bitte auf. Und jetzt geht's tanzen mit Ozan Yaran.
1: Hat mich jemand bei Let's Dance gesehen? Echt, ja? Ja, ich bin als Erster rausgeflogen. Aber wollt ihr die Wahrheit wissen, warum? Warum ich als Erster rausgeflogen bin? Meine Tanzpartnerin, die Christina Henny, Dicker, die war krank. Ich schwör dir bei Gott, die war krank. 2 Tage, André. 2 Tage, ich hab den Tango mit einem Mann trainiert, Dicker. 1,85 groß, braun gebrannter Athlet. Und ich bin ehrlich, ich war echt sexuell verwirrt. Der sagt dann zu mir, Ozan, ich presse jetzt meine Hüfte an dein Steißbein und wir gleiten durch den Raum. Und ich habe ihn angeschaut, ja, Digga, wollen wir nicht vorher ins Kino gehen oder so? Und ich gebe zu, André, gewisse Dinge haben sich berührt. Und dann fängt er auf einmal an, mich anzuschreien. Ozan, du brauchst oben Spannung. Ja, aber ich hab sie unten.
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Freddy in der Cloud. Und gleich kommt unser Nachttalent Jürgen. Der hat diese Woche zur ABBA-Woche erkoren. Wird einen Song von ABBA zum Besten geben.

0: Born to Love Somebody in der Popnacht.
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0: Jürgen lebt in Friedrichshafen und träumt davon, mal auf den großen Bühnen der Welt zu sein. Auch in New York im Madison Square Garden. Da wollte er schon vor einem Jahr auftreten. Er übt zu Hause. Große Hits macht er noch größer. Manche sagen auch, naja, ich weiß noch nicht so genau, er könnte noch mal ein bisschen danach legen und üben. Aber heute hat er sich an einen ABBA-Song gemacht. Er hat diese Woche auch seine persönliche ABBA-Woche genannt. Mit Dancing Queen beginnt er.

Mal einen Avatar geben, davon gehe ich aus. Ne? Vielleicht nicht in London, aber in Friedrichshafen gleich neben dem Zeppelin. Wird fortgesetzt, der Star im Keller. Und dieser Hit ist neu von Another und 54 Ultra Top.

0: der neue Hit von Another 54 Ultra, Talk to You, haben wir gerade gehört, gemeinsam hier in der Popnacht, 1.56 Uhr. Da piept es nochmal ganz kurz für die A9 Nürnberg in Richtung Halle Leipzig. Zwischen Markt Schorgast und Gefries, da steht ein defekter Schwertransport auf der Fahrbahn.
1: Noch ein bisschen Coldplay, mit Coldplay macht man nichts falsch, bis zu den 2 Uhr Nachrichten.

0: 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Es ist 2 Uhr.
1: Die Nachrichten mit Ronald Lessig. Guten Morgen.
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1: Die Beschäftigten im NRW-Einzelhandel bekommen mehr Geld. Die Gewerkschaft Verdi und die Arbeitgeber haben sich geeinigt. Wolfgang Luck berichtet.
2: Rückwirkend zum 1. August gibt es 3% mehr, im Mai nächsten Jahres nochmal 2%. Das gilt zum Beispiel für Verkäuferinnen und Kassiererinnen. In den untersten Lohngruppen wird der Mindestlohn auf 14,20 Euro angehoben. Das sind 30 Cent mehr als der derzeit gesetzlich garantierte Mindestlohn. Und auch für Auszubildende steigt die Vergütung. Verdi sagt, das sei ein guter Abschluss. Und er sei nur möglich gewesen, weil so viele Mitarbeiter im Einzelhandel durch Warnstreiks den Druck erhöht hätten.
1: Nach den Sturzfluten in Nepal melden die Behörden inzwischen 160 Tote. Videos zeigen, wie eine Flut Häuser, Straßen und Brücken wegspült. Mehrere hundert Menschen werden vermisst, darunter Urlauber. Ob auch Deutsche dabei sind, ist unklar. In Bonn können die Wartezeiten auf die Straßenbahn länger werden. Die Stadtwerke müssen ab heute ohne Hilfe der Kölner auskommen. Sie hatten 14 Bahnen ausgeliehen, die aber heute Nacht zurückgegeben werden, damit die Kölner Verkehrsbetriebe zum Schulstart wieder zum regulären Fahrplan zurückkehren können. Was das für Bonn bedeutet, schildert Claudia Deus.
3: Ohne die Unterstützung aus der Nachbarstadt Köln wird es in Bonn ganz schön knapp mit den Bahnen. 60 Bahnen fehlen in Bonn. Die Bahnen mussten aus Sicherheitsgründen stillgelegt werden. Wann sie wieder fit sind und fahren können, das steht noch nicht fest. Die 14 Bahnen aus Köln waren da schon eine gute Unterstützung. Außerdem sind ja noch Sommerferien. Doch wenn ab nächster Woche die vielen Schülerinnen und Schüler auch wieder die Bahn benutzen, dann wird es zumindest zu den Stoßzeiten ziemlich eng in den Wagen. Ob es zum Chaos kommt, das wird sich zeigen, wenn die Ferien vorbei sind.
1: Und auch das ist noch wichtig. Der Meta-Konzern zahlt in den USA in einem Vergleich 17 Milliarden Dollar. Bundesstaaten hatten dem Unternehmen vorgeworfen, Kinder mit Social Media süchtig zu machen. Zwei Mitarbeiter des Frankfurter Flughafens sind nach Mückenstichen an Malaria gestorben. Die Mücken sollen in einem Flugzeug eingeschleppt worden sein. Der frühere Tatortkommissar Andreas Hoppe ist mit 66 gestorben. In mehreren Folgen spielte er den Kommissar Mario Kopper. Die Stadt Gütersloh testet ihren Winterdienst. An 13 Stellen messen Sensoren die Fahrbahntemperatur. So können